0: Das waren die Nachrichten. Und das Wetter in Deutschland, tagsüber vor allem im Nordwesten, zeitweise Regenschauer, sonst bei Sonne und Wolken meist trocken, die Temperaturen 18 bis 27 Grad, 2.03 Uhr.
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1: Um 3 Uhr mit Milat Kupay. Die Bundesregierung macht Russland für den versuchten Drohnenanschlag am Flughafen Leipzig-Halle verantwortlich. Bundesinnenminister Dobrindt sagte, polizeiliche Ermittlungen, Tatmuster und nachrichtendienstliche Erkenntnisse belegen dies. Außenminister Wadephul kündigte eine ganze Reihe von Gegenmaßnahmen an. Aus Berlin, Birte Sönnigsen mit Einzelheiten.
2: Der russische Botschafter wurde einbestellt als offizielles Zeichen des Protests. Dann soll das russische Generalkonsulat in Bonn geschlossen werden, Mitte des Monats. Das ist das letzte, das es noch gibt. Auch das russische Haus soll geschlossen werden. Das ist eine Kultureinrichtung des russischen Staates mitten in Berlin. Da gab es immer wieder Vorwürfe, dass Russland das nutzt, um Propaganda zu machen und auch für Spionage. Und dann soll es auch noch verschärfte Einreisekontrollen für russische Staatsbürger geben, die eben nach Deutschland reisen.
1: Die Bundeswehr setzt ihre Pläne zur Aufrüstung offenbar konsequent um. Im Nordatlantik hat die Marine jetzt einen bislang geheim gehaltenen Test des israelischen Raketensystems LORA erfolgreich abgeschlossen. Marineinspekteur Karg sagte der deutschen Presseagentur, die Erprobung zeige, dass sich das Waffensystem von deutschen Schiffen aus einsetzen lasse. Karg gab sich dabei regelrecht euphorisch. Wörtlich sagte er, die mögliche Reichweite übersteigt alles, was wir bisher kannten. Nun sollen Pläne für die Beschaffung des Systems mit einer Reichweite von mehr als 500 Kilometern vorangetrieben werden. Der Vorstand von Volkswagen hat einem Medienbericht zufolge bereits beschlossen, 4 VW-Werke zu schließen. Der Wirtschaftswoche liegt nach eigenen Angaben ein entsprechendes Papier vor. Demnach soll die Produktion in Emden, Hannover, Zwickau und Neckarsulm zwischen 2031 und 2034 enden. Laut Magazin kann der Vorstand das am Aufsichtsrat vorbei umsetzen. In den vergangenen Tagen hatte es bei Volkswagen eine Reihe von Betriebsversammlungen gegeben. Hintergrund sind die Sparpläne des Unternehmens. Am Freitag kommt der Aufsichtsrat zusammen, dann könnten Entscheidungen fallen. Borussia Dortmund hat die erste Hürde im DFB-Pokal genommen. Der deutsche Vizemeister setzte sich mit 5:0 beim Fußball-Oberligisten HEBC durch. Der Hamburger Stadtteilverein durfte sich immerhin über einen Rekord freuen. Dank des Umzugs ins Volksparkstadion kamen fast 46.000 Zuschauer. So viele Besucher waren noch nie bei einem DFB-Pokalspiel mit Beteiligung eines Fünftligisten. Das waren die Nachrichten. Das Wetter in Deutschland, oft trocken, an der Nordsee etwas Regen, Tiefstwerte 16 bis 5 Grad. Tagsüber häufig trocken, vor allem im Nordwesten zeitweise Regenschauer, vereinzelt Gewitter, Höchstwerte 18 Grad im Sauerland bis 27 Grad am Kaiserstuhl. Und die Zeit, es ist 3:03 Uhr.
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1: Um 4 Uhr mit Milat Kupay. Nach den angekündigten neuen Sanktionen gegen Russland erhält Deutschland Zuspruch aus mehreren europäischen Ländern. Die Bundesregierung reagiert mit den Strafmaßnahmen auf den versuchten Drohnenanschlag am Leipziger Flughafen, für den sie Russland verantwortlich macht. Eine gesamteuropäische Antwort auf die zahlreichen Drohnenvorfälle der letzten Monate scheint aber weiter komplizierter. Aus Wicklow, Sabrina Fritz.
2: EU-Kommissionspräsidentin Ursula von der Leyen hat erneute Sanktionen angekündigt. Sie könnten die Schiffe treffen, die immer noch russisches Öl transportieren, und die russische Rüstungsindustrie. Allerdings wird es immer schwieriger, alle 27 Mitgliedsländer auf einen gemeinsamen Kurs gegenüber Russland zu bringen. Neben Sanktionen will sich die EU auch besser gegen Angriffe aus Moskau schützen. Dazu hat die Außenbeauftragte der EU, Kaja Kallas, ein neues Gremium aus Politikern und Militärexperten ins Leben gerufen. Es soll Verteidigungslücken erkennen und schließen.
1: Die Bundeswehr setzt ihre Pläne zur Aufrüstung offenbar konsequent um. Im Nordatlantik hat die Marine jetzt einen bislang geheim gehaltenen Test des israelischen Raketensystems LORA erfolgreich abgeschlossen. Marineinspekteur Karg sagte der deutschen Presseagentur, die Erprobung zeige, dass sich das Waffensystem von deutschen Schiffen aus einsetzen lasse. Karg gab sich dabei regelrecht euphorisch. Wörtlich sagte er, die mögliche Reichweite übersteigt alles, was wir bisher kannten. Nun sollen Pläne für die Beschaffung des Systems mit einer Reichweite von mehr als 500 Kilometern vorangetrieben werden. Nach einem unkontrollierten Hackerangriff durch eines seiner KI-Systeme hat das US-Unternehmen OpenAI eine neue, stärker abgesicherte ChatGPT-Version angekündigt. Das Modell mit dem Namen Astra sei unter anderem darauf trainiert, schädliche Anfragen im Bereich Cybersicherheit zuverlässiger zurückzuweisen und Sicherheitsbeschränkungen einzuhalten, teilten die Entwickler mit. Bei Tests leistungsfähiger KI-Systeme hatte sich im Juli ein KI-Agent selbstständig mit dem Internet verbunden und eine Hackerattacke auf eine Programmierplattform ausgeführt. OpenAI hatte daraufhin Teile seiner Modellentwicklung für 2 Wochen pausiert. Borussia Dortmund hat die erste Hürde im DFB-Pokal genommen. Der deutsche Vizemeister setzte sich mit 5:0 beim Fußball-Oberligisten HEBC durch. Der Hamburger Stadtteilverein durfte sich immerhin über einen Rekord freuen. Dank des Umzugs ins Volksparkstadion kamen fast 46.000 Zuschauer. So viele Besucher waren noch nie bei einem DFB-Pokalspiel mit Beteiligung eines Fünftligisten. Das waren die Nachrichten. Und das Wetter in Deutschland, tagsüber vor allem im Nordwesten zeitweise Regenschauer, sonst bei Sonne und Wolken meist trocken, die Temperaturen 18 bis 27 Grad. Es ist 4:03 Uhr.
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1: Um 5 Uhr mit Milat Kupay. Nach den angekündigten neuen Sanktionen gegen Russland erhält Deutschland Zuspruch aus mehreren europäischen Ländern. Die Bundesregierung reagiert mit den Strafmaßnahmen auf den versuchten Drohnenanschlag am Leipziger Flughafen, für den sie Russland verantwortlich macht. Eine gesamteuropäische Antwort auf die zahlreichen Drohnenvorfälle der letzten Monate scheint aber weit komplizierter. Aus Wicklow, Sabrina Fritz.
2: EU-Kommissionspräsidentin Ursula von der Leyen hat erneute Sanktionen angekündigt. Sie könnten die Schiffe treffen, die immer noch russisches Öl transportieren, und die russische Rüstungsindustrie. Allerdings wird es immer schwieriger, alle 27 Mitgliedsländer auf einen gemeinsamen Kurs gegenüber Russland zu bringen. Neben Sanktionen will sich die EU auch besser gegen Angriffe aus Moskau schützen. Dazu hat die Außenbeauftragte der EU, Kaja Kallas, ein neues Gremium aus Politikern und Militärexperten ins Leben gerufen. Es soll Verteidigungslücken erkennen und schließen.
1: Die Bundeswehr setzt ihre Pläne zur Aufrüstung offenbar konsequent um. Im Nordatlantik hat die Marine jetzt einen bislang geheim gehaltenen Test des israelischen Raketensystems LORA erfolgreich abgeschlossen. Marineinspekteur Karg sagte der deutschen Presseagentur, die Erprobung zeige, dass sich das Waffensystem von deutschen Schiffen aus einsetzen lasse. Karg gab sich dabei regelrecht euphorisch. Wörtlich sagte er, die mögliche Reichweite übersteigt alles, was wir bisher kannten. Nun sollen Pläne für die Beschaffung des Systems mit einer Reichweite von mehr als 500 Kilometern vorangetrieben werden. Die G20-Staaten haben sich darauf verständigt, ihre übermäßigen Handelsüberschüsse abzubauen. Das geht aus einer Erklärung zum Ende des Treffens der Finanzminister in North Carolina hervor. Darin wird auch gefordert, die freie und sichere Schifffahrt durch die vom Iran blockierte Straße von Hormus wieder zu ermöglichen. Eine gemeinsame Abschlusserklärung gab es jedoch nicht, da China Einwände in beiden Punkten hatte. Zu den Beratungen der G20-Staaten hatte die US-Regierung erstmals seit Beginn des russischen Angriffskriegs gegen die Ukraine auch wieder den Moskauer Finanzminister eingeladen. Das sorgte für viel Kritik. Borussia Dortmund hat die erste Hürde im DFB-Pokal genommen. Der deutsche Vizemeister setzte sich mit 5:0 beim Fußball-Oberligisten HEBC durch. Der Hamburger Stadtteilverein durfte sich immerhin über einen Rekord freuen. Dank des Umzugs ins Volksparkstadion kamen fast 46.000 Zuschauer. So viele Besucher waren noch nie bei einem DFB-Pokalspiel mit Beteiligung eines Fünfligisten. Das waren die Nachrichten. Das Wetter in Deutschland, tagsüber vor allem im Nordwesten zeitweise Regenschauer, sonst bei Sonne und Wolken meist trocken, 18 bis 27 Grad. Es ist 5.03 Uhr.
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1: Der Mensch hat einen Linkstrall. Das haben Wissenschaftler herausgefunden. Und zwar nicht zwangsläufig beim Wählen, aber beim Bewegen. Wenn Menschen auf Rock- oder Heavy-Metal-Konzerten sich zu strudelähnlichen Gebilden zusammenfinden, drehen sich diese links herum. Wenn Sportler ihre Runden laufen, dann gern gegen den Uhrzeigersinn. Weshalb bei den Olympischen Spielen seit 1913 die Laufrichtung entsprechend angepasst wurde. Ob in Europa oder Asien, im Kindergarten oder Betrieb, bei Männern oder Frauen, Linkshändern oder Rechtshändern, wer sich frei bewegen darf, dreht seine Runden lieber links herum. Warum das so ist, darauf hat das Expertenteam bisher allerdings noch keine Antwort. Wir Menschen vollziehen Bewegungen, ohne sie bewusst zu wählen. Wir scheinen also nie nur aus uns selbst heraus und völlig selbstbestimmt zu leben. In irgendeiner Weise sind wir geformt, werden geprägt, gezogen, beeinflusst. Das zeigt sich in unseren Gewohnheiten, in dem, wie wir denken, handeln und manchmal eben auch darin, wie wir uns bewegen. Ich frage mich deshalb, welche Richtungen in meinem Leben habe ich eigentlich selbst gewählt und welchen folge ich, ohne es zu merken? Der Apostel Paulus schreibt in einem Brief an die christliche Gemeinde in Rom: Stellt euch nicht dieser Welt gleich, sondern ändert euch durch Erneuerung eures Sinnes, auf dass ihr prüfen könnt, was Gottes Wille ist, nämlich das Gute und Wohlgefällige und Vollkommene. Das finde ich auch für mich einen schönen Gedanken, beweglich zu bleiben, veränderungswillig in Richtung auf das Gute. Klar bin ich auch ein Gewohnheitstier, aber mich selbst gelegentlich zu fragen, stimmt mein Weg? Was bewirkt er? Für mich, für andere? Ist er gottgefällig? Anders gesagt, was würde Jesus dazu sagen? Also spaziere ich eine Runde durch die Nachbarschaft, um nachzudenken. Linksherum, wie ich merke. Jesus würde jetzt schmunzeln, denke ich mir, und dann vielleicht fragen, woran würdest du es erkennen, wenn dein Weg durch mich erneuert wäre?
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1: Um 6 Uhr mit Susanne Lemke. Der VW-Vorstand hat sich nach einem Medienbericht einstimmig darauf verständigt, 4 Werke in Deutschland zu schließen, darunter das in Zwickau. Wie die Wirtschaftswoche meldet, geht das aus einem Papier für den Aufsichtsrat von Volkswagen hervor. Er kommt am Freitag zusammen. Danach soll die Produktion in Zwickau und Emden 2031 enden, in Hannover ein Jahr später, in Neckarsulm 2034. Dem Bericht zufolge könnte der Vorstand das Auslaufen der Produktion am Aufsichtsrat vorbei umsetzen. Russlands Präsident Wladimir Putin hat die deutsche Reaktion auf den Drohnenvorfall in Leipzig-Halle als schweren Fehler bezeichnet. Der Kreml-Chef sagte auf einer Pressekonferenz, die angekündigten Sanktionen liefen den Interessen des deutschen Volkes zuwider. Außerdem sprach er von Beweisfälschung. Das Außenministerium in Moskau kündigte Gegenmaßnahmen an. Die Bundesregierung hatte Russland gestern für den Drohnenvorfall Anfang August verantwortlich gemacht und unter anderem die Schließung des russischen Generalkonsulats in Bonn angekündigt. Das Mitteldeutsche Institut für Sicherheitsindustrie warnt davor, die mögliche Ansiedlung des Rüstungsherstellers Covenant in Leipzig durch Vorabdiskussionen zu gefährden. Vorstand Markus Kurczyk sagte dem MDR, die bisherige Geheimhaltung sei völlig normal, auch die Nähe zum Flughafen wäre vorteilhaft. Kein anderes Industriegebiet ließe sich besser schützen. Zudem sei es schwer vermittelbar, dass Deutschland einerseits dringend US-Marschflugkörper haben wolle, andererseits die Produktion hierzulande ablehne. Auf ein Umspannwerk im rheinischen Bergheim hat es offenbar einen Anschlag gegeben. Wie die Polizei mitteilte, waren dort gestern Abend mehrere Leitungen durch einen Kurzschluss ausgefallen. Man gehe von einer vorsätzlichen Tat aus. Zu einem Ausfall der allgemeinen Stromversorgung sei es nicht gekommen. Erst gestern hatte es in Brandenburg Sabotageakte auf das Stromnetz gegeben. Dort hatten Unbekannte nahe dem Kohlekraftwerk Jenschwalde 2 Höchstspannungsleitungen beschädigt. Bei Polizei nutzten die Täter dazu selbstgebaute Flugkörper. Fußball-Bundesligist Borussia Dortmund hat die zweite Runde des DFB-Pokals erreicht. Der BVB setzte sich am Abend am Hamburg-Eimsbütteler Ballspielclub mit 5:0 durch. Das waren die Nachrichten.
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2: Die Wetterdaten der letzten Stunde. Brocken wolkig 8 Grad, Chemnitz wolkenlos 13, Dresden wolkenlos 15, Eisenach leicht bewölkt 11, Erfurt fast wolkenlos 11, Fichtelberg wolkenlos 8, Gera wolkenlos 12, Görlitz stark bewölkt, da hat es geregnet 15 Grad, Halle leicht bewölkt 13, Leipzig wolkenlos 13, Magdeburg fast wolkenlos 13 und Meiningen leicht bewölkt und neblig 10 Grad in Meiningen. Und heute, seit Tagen dieser Wind, es geht weiter, heute wechselnd bewölkt mit Sonne, später in Sachsen-Anhalt einzelne Schauer 20 bis 24 Grad und morgen auch wieder so unbeständig und windig 20 bis 25 Grad. 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Die A2 Richtung Hannover ist zwischen Brandenburg und Wollin nicht mehr gesperrt wegen der Bergungsarbeiten dort. Aber es gibt noch 4 Kilometer Stau. Es wird 20 Minuten dauert es da etwa länger. A4 Frankfurt Richtung Dresden zwischen Magdala und Bucha. Da ist ein Transporter in einer Baustelle kaputt. Da gibt es Stau, da ist nur die linke Spur frei. Vorsicht auf der A4 Frankfurt Richtung Dresden zwischen Bucha und Jena-Göschwitz. Da liegen Holzteile auf der linken Spur. Die A9 Richtung Berlin ist zwischen Dessau Süd und Dessau Ost wegen Reinigungsarbeiten gesperrt. Zurzeit 2 Kilometer Stau bis Turland. Die A14 Richtung Dresden ist zwischen Döbeln Ost und Nossen Nord nach einem Unfall gesperrt. A17 Richtung Dresden zwischen Grenzübergang Breitenau-Schönwald und Bad Gottleuber 3 Kilometer Stau plus 15 Minuten. Und nach Unfällen sind gesperrt die B188 zwischen Weteritz und dem Abzweig Gardelegen und im Landkreis Greiz die Straße zwischen dem Abzweig Reitzhain und Reust. 6:04.
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2: Mit Carsten Tesch. Getrommelt, nicht gepfiffen. Es ist Mittwochmorgen. Guten Morgen.

Was haben wir vor heute Morgen? Wir haben Christian Friedl heute Morgen im Radio. Er steckt am Staatsschauspiel in Dresden in den Endproben. Sonnabend ist dort Premiere für Shakespeares Sonette. Christian Friedl aus Magdeburg, den man inzwischen ja auch in Hollywood kennt. Wir sprechen mit ihm darüber, was er immer wieder mit dem Shakespeare will. Und darüber auch, wie sehr ihn die anstehenden Wahlen am Sonntag beschäftigen und vielleicht abgelenkt haben bei seiner Arbeit mit diesem ewigen, mit seinem ewigen Shakespeare. Christian Friedl hier nach 7. Jetzt ist es 6:08. Hier ist erstmal gleich die MDR Kulturmedienschau dran. Da geht es um die Drohnen in Leipzig am Flughafen, wo die Bundesregierung gestern klar gesagt hat, Russland steckt dahinter. 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

0: Die MDR Kulturmedienschau. Russland ist für den versuchten Drohnenanschlag auf den Flughafen Leipzig-Halle verantwortlich. Was bisher eine plausible Hypothese gewesen ist, hat die Bundesregierung gestern als Tatsache präsentiert. Bundesinnenminister Alexander Dobrindt begründet das mit polizeilichen Ermittlungen, dem Tatmuster und nachrichtendienstlichen Erkenntnissen. Wirkliche Beweise ist er mit Hinweis auf die laufenden Ermittlungen schuldig geblieben. Die Reaktion der Bundesregierung sieht so aus: Sie wird das Generalkonsulat in Bonn schließen, das russische Haus in Berlin soll zumachen, Einreisekontrollen für Russen werden verschärft. Außerdem will sie mehr Druck auf die russische Schattenflotte machen. So wird das heute früh in der deutschen Presse kommentiert.
1: Der Krieg endet nicht an der Grenze, ist im Tagesspiegel aus Berlin zu lesen. Deutschland muss sich darauf einstellen, dass Sicherheit nicht mehr allein Aufgabe des Staates ist. Krieg hat seine klassische Form als erklärter völkerrechtlicher Konflikt verloren. Er ist heute unerklärt, dezentral und hybrid. Der Vorfall Anfang August auf dem Leipziger Flughafen gehört in dieses Bild. Auf spiegel.de ist zu lesen: Seit Wochen wurde spekuliert, wer hinter dem vereitelten Drohnenattentat am Flughafen Leipzig-Halle Anfang August stecken könnte. Alles deutete auf Russland hin, doch das war auch die erste Einschätzung beim Anschlag auf die gesprengte Pipeline Nord Stream. Es war eine Fehleinschätzung, wie sich später herausstellte, die Täter waren Ukrainer. Sie werden dafür bezahlen, sagte Kanzler Merz vor einigen Tagen, noch ohne die mutmaßlichen Angreifer zu benennen. Was auch immer die Bundesregierung plant, Russland wird reagieren. Nicht auszuschließen, dass diese Rechnung dann höher ausfällt. Bild.de stellt fest: Wer gerade mit Milliarden die Bundeswehr zur größten europäischen Streitmacht aufbaut, darf nicht vor einer Drohne aus Moskau kuschen. Wer das zu lange macht, muss eines Tages Raketen aus dem Osten abfangen. Angst ist im Umgang mit Kriegstreibern der schlechteste Ratgeber. Die Berliner Morgenpost findet, die Reaktion ist angemessen. Beeindrucken wird sie Russlands Machthaber Wladimir Putin aber kaum. Er und seine Leute dürften alles, was jetzt beschlossen wurde, eingepreist haben. Der Versuch, in Leipzig geparkte Antonov-Maschinen zu zerstören, schlug zwar fehl, politisch war das Unterfangen aus russischer Sicht dennoch ein Erfolg. So wie andere Anschläge oder Drohnenüberflüge trägt es dazu bei, im Westen Angst und Unsicherheit zu schüren. Die Volksstimme aus Magdeburg gibt zu bedenken: Ins Kontor bei den Russen schlägt besonders die Schließung des russischen Hauses in Berlin. Es ist die repräsentativste Vertretung des Kremls in der deutschen Hauptstadt. Das wird Moskau nicht unbeantwortet lassen und wohl das Goethe-Institut in Russland dicht machen. Damit verschwinden die so ziemlich letzten Stützpunkte des gegenseitigen kulturellen Austauschs. Das ist bitter.
0: Die MDR Kulturmedienschau zur Reaktion der Bundesregierung auf den versuchten Drohnenanschlag auf den Flughafen Leipzig-Halle.

0: 12 Minuten vor halb sieben. Puppentheater ist doch eigentlich schon immer virtuelle Realität gewesen, oder? Lange bevor irgendjemand eine VR-Brille dafür angeschleppt hat. Holz und ein paar Fäden und Menschen sehen lebendige Gestalten. Die Puppentheatersammlung in Dresden arbeitet jetzt daran, diesen alten Zauber zu modernisieren. Gemeinsam mit Informatikern von der TU Dresden testet sie eine virtuelle Bühne. MDR Kulturreporterin Grit Krause berichtet und setzt erstmal die Brille auf.
1: Das soll schon ruhig ein bisschen Strafsitzung.
2: Ein bisschen Unterstützung beim Aufsetzen der VR-Brille kann nicht schaden. Schließlich soll sie in der kommenden Stunde bequem sitzen, wenn Besucherinnen und Besucher in die Welt der sächsischen Schaustellerfamilie Ritscher eintauchen.
3: Jetzt ist okay.
2: Und dann steht man auch schon, nein, nicht mehr in der Dresdner Puppentheatersammlung, sondern vor dem Kretscham, dem Gasthof von Niederoderwitz in der Oberlausitz. Virtuell tritt man ein und findet sich im großen Saal wieder, wo eine 5x5 Meter große Marionettenbühne aufgebaut ist.
4: Wir haben hier am Boden nämlich so kleine Markierungen. Das sind so unsere Action Spaces, unsere sensiblen, kleineren Bereiche, wo wir den Besucher animieren möchten, reinzutreten, um eine Interaktion auszulösen in der ganzen
2: Franziska Hans, ebenfalls mit VR-Brille, vom Lehrstuhl für Gestaltung immersiver Medien an der TU Dresden, deutet im virtuellen Raum auf einen Button, den man mit der Hand berühren muss. Daraufhin ploppt ein Feld vor einem auf, eine Art digitale Texttafel mit Informationen darüber, was damals hinter den Kulissen passiert ist. Fotos beispielsweise zeigen Roland Ritscher und seine Mutter auf einem Podest stehend, wie sie die Puppen führen. Überraschend daran, man sieht auch die anderen Besucherinnen und Besucher.
4: Es ist ein sogenanntes Multi-User Mixed Reality Experience. Das ist eine unserer Forschungsfragen hier am Lehrstuhl, wo wir eben genau versuchen herauszufinden, wie dieses gemeinsame Erlebnis handelbar ist, wie das auch vertraut ist dann für den Nutzer. Ob das gut funktioniert, wenn er auch sieht, was der andere sieht, oder ob das mehr verwirrend ist.
2: Erläutert die promovierte Mediengestalterin das Projekt Anima, bei dem ihre Forschungsgruppe gemeinsam mit der Puppentheatersammlung der Staatlichen Kunstsammlung in Dresden zusammenarbeitet. Das einzig reale Objekt, würde man ohne VR-Brille den Ausstellungsraum betreten, ist die originale Puppenspielbühne, eine schlichte und mittlerweile fragile Bretterkonstruktion. Alles andere wurde gescannt und ist mittels modernster 3D-Modellierung virtuell erlebbar. Der Gasthof in Niederoderwitz ebenso wie die Marionetten.
4: Wenn wir im Museum waren, bei den Puppentheatersammlungen, da hängen die an den Vitrinen, stehen da, man sieht nicht, wie sie bewegt wurden oder irgendwas. Und das war der Gedanke dieses Forschungsprojektes, dass wir überlegen, wie kann das mit, in unserem Fall natürlich, modernen Technologien wieder erreicht werden, dass als Besuchender man wirklich eine Puppe bewegen kann.
2: Wobei die für das Projekt gescannten Ritscher-Marionetten, Gräfin Kosel und der Kasper, lediglich zwei von rund 12.000 Puppen aus der Dresdner Sammlung sind.

0: An ihnen können sich Besucherinnen und Besucher auch selbst virtuell ausprobieren, nachdem sie beide Marionetten zuvor schon in einer Filmaufnahme auf der Bühne erlebt haben.
1: Wir haben leider keine frontalen Komplettmitschnitt einer Ritscher-Inszenierung. Das wäre ideal gewesen, weil dann hätte man das wirklich in die Bühnenöffnung reinsetzen können. Wir müssen uns das aus dem Dokumentarmaterial ein bisschen zusammenpuzzeln. Und wir haben uns jetzt ein bisschen fokussiert auf die Gräfin Krosel. Das war einer der Stoffe, der noch in den 50ern zum Beispiel aufgeführt wurde und zum Beispiel auch in genau diesem Gasthof in Niederoderwitz.
0: Kathi Loch ist Direktorin des Museums. In ihrem Haus wird der gesamte Theaterfundus von Roland Ritscher aufbewahrt. An die 2000 Einzelteile, die die Geschichte einer Puppenspielerfamilie erzählen, die seit Mitte des 18. Jahrhunderts Menschen mit ihren Aufführungen unterhalten hat. Das Projekt jetzt ist ein Experiment, wie man derartige Schätze aus der Sammlung künftig präsentieren könnte.
1: Einerseits löst es ein Problem, was wir immer haben, nämlich es bringt die Dinge wieder in Bewegung. Und es ergänzt Dinge, die wir nicht mehr haben. Also zum Beispiel die leere Bühne wird endlich wieder durch eine Aufführung ergänzt. Andererseits gehen wir natürlich immer vom analogen historischen Objekt aus und müssen uns sehr genau überlegen, wo der Mehrwert des Digitalen überhaupt liegt.
0: Dazu werden am Ende auch die Besuchenden befragt werden, wenn sie nach ihrem Erlebnisparcours die VR-Brille wieder abgesetzt haben. Womit die Puppentheatersammlung jetzt für alle zum Experimentierraum wird.
2: Dankeschön, Grit Krause. Und diese virtuelle Bühne ohne Grenzen, am Sonnabend kann man die beim Kraftwerk Mittefest testen und danach immer donnerstags. Termine zum Testen gibt es online bei den staatlichen Kunstsammlungen Dresden bei den SKD.

0: Mit diesem Schluss hier haben wir so richtig so Late-Night-Show-Feeling hier heute Morgen um 6:30.
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0: Das war unsere Late-Night-Show-Band, der Tusch für Raik Steingasser. Guten Morgen.
2: Schönen guten Morgen. Die Deutsche Nationalbibliothek in Leipzig kann nun doch auf ihren dringend benötigten Erweiterungsbau hoffen. Wie eine Sprecherin von Kulturstaatsminister Wolfram Weimer bestätigte, sieht der neue Haushaltsentwurf der Bundesregierung dafür bis zu 5 Millionen Euro vor. Im März hatte Weimer das Projekt noch in Frage gestellt und damit bundesweit Proteste ausgelöst. Für Bibliotheksdirektor Johannes Neuer kommt die Kehrtwende der Politik im letzten Moment. Er sagte MDR Kultur:
3: Wir bereiten jetzt alles vor, dass wir tatsächlich dann, wenn das Haushaltsgesetz verabschiedet ist, im Jahr 2027 dann mit den ersten Baumaßnahmen beginnen können. Wir hoffen, das Gebäude dann bis 2032 fertigzustellen, denn wir haben in Leipzig historische Bestände aus dem Bibliotheksgebäude, die unbedingt in das neue klimastabile Magazin überführt werden müssen und dann natürlich auch alle Neuzugänge, etwa 3.300 täglich an der Zahl, die wir natürlich dann auch im 5. Erweiterungsbau unterbringen möchten.
2: Die Deutsche Nationalbibliothek in Leipzig feiert heute das 110-jährige Bestehen ihres Hauptgebäudes. Geplant sind unter anderem kostenlose Führungen. Das Stadtgeschichtliche Museum Leipzig hat 8 Briefe von Felix Mendelssohn Bartholdy erworben. Sie alle stammen aus der Zeit 1835 bis 1847, in der Mendelssohn Gewandhauskapellmeister war. Die Kuratorin für die Musik- und Theatersammlung, Kerstin Sieblist, sprach von einem echten Gewinn für das Stadtgeschichtliche Museum. Sie sagte MDR Kultur:
4: Sie lassen seine Persönlichkeit seit Leipziger Wirken unmittelbar sichtbar werden. Für mich sind das so kleine Puzzleteile oder Spuren, die das Bild, was man ja eh schon hat, des Komponisten und des Dirigentenalltags einfach vervollständigen. Und sie geben wertvolle Einblicke in den Arbeitsalltag, auch in den Alltag des Gewandhauskapellmeisters. Immer wenn solche Briefe an ein Museum kommen, dann ist das ein Grund zur Freude, weil dann wichtige Quellen einfach gesichert werden, in dem Fall jetzt für die Leipziger Musikgeschichte. Und sie werden eben dauerhaft für Forschung und die Öffentlichkeit zugänglich gemacht.
2: Laut Sieblist kosteten die Briefe im Schnitt etwa 2.000 Euro. Das sei wenig. Mendelssohn-Briefe würden häufig für bis zu 6.000 Euro gehandelt. Die Bundesregierung hat den Vertrag für das russische Haus in Berlin gekündigt. Das gab Bundesaußenminister Johann Wadephul als Reaktion auf den versuchten Drohnenanschlag am Flughafen Leipzig-Halle bekannt. Sicherheitsexperten stufen die offizielle Kultureinrichtung des russischen Staates schon länger als Spionagezentrum ein. Die Bundesregierung hatte eine Schließung bislang abgelehnt, weil sie Gegenmaßnahmen Moskaus gegen das dortige Goethe-Institut befürchtete. Zwei Schriftstellerinnen aus Mitteldeutschland haben Chancen auf eine der wichtigsten literarischen Auszeichnungen im deutschsprachigen Raum. Dabei geht es um den Wilhelm-Raabe-Literaturpreis. Die Leipziger Professorin Kerstin Preiwus und die aus Riesa stammende Autorin Heike Geißler stehen auf der Shortlist. Für Kulturkompakt berichtet Caroline Büscher.
5: Kerstin Preiwus ist Professorin für literarische Ästhetik am Deutschen Literaturinstitut Leipzig. In ihrem Roman Wir alle verhandelt sie komplexe gesellschaftliche Fragen. Heike Geißler greift in Michaela Kohlhaas den klassischen Kleiststoff auf und erzählt von einer Friedhofsverwalterin. Die weiteren Nominierten für den Wilhelm-Raabe-Literaturpreis sind Shida Baisar, Helene Bukowski, Lena Gorelik und Tomer Gardi. Der Wilhelm-Raabe-Literaturpreis ist mit 30.000 Euro dotiert.
2: Die Stadt Braunschweig und der Deutschlandfunk verleihen die Auszeichnung am 7. November im Braunschweiger Staatstheater.
0: Kulturkompakt mit Raik Steingasser. Dankeschön.
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0: Heute wechselnd bewölkt mit Sonne, später in Sachsen-Anhalt einzelne Schauer, 20 bis 24 Grad. Und morgen auch wieder unbeständig, windig, 20 bis 25 Grad. Und das gilt auch für den Freitag, weiter unbeständig, windig und es wird dann ein bisschen wärmer zum Wochenende. MDR Kultur Verkehrsservice. A2 Richtung Hannover zwischen Brandenburg und Wollin. 5 Kilometer Stau wegen Bergungsarbeiten auf der rechten Spur dort. Das dauert 20 Minuten länger. A4 Frankfurt Richtung Dresden zwischen Magdala und Bucha. 2 Kilometer Stau durch einen defekten Transporter im Baustellenbereich. Da ist nur die linke Spur frei. Vorsicht auf der A4 Frankfurt Richtung Dresden zwischen Bucha und Jena-Göschwitz. Da liegen Holzteile auf der linken Spur. A9 Richtung Berlin zwischen Dessau Süd und Dessau Ost, da ist die rechte Spur wegen Reinigungsarbeiten gesperrt. Zurzeit 2 Kilometer Stau bis Turland. Die Autobahn ist nach Stunden nicht mehr gesperrt. Ich zögere, weil es klingt für mich so ein bisschen widersprüchlich. Da ist die, ach ja, nur die rechte Spur ist gesperrt. Okay, mitdenken. Vorsicht auf der A9 Richtung München zwischen Dessau Ost und Dessau Süd. Da ist eine ungesicherte Unfallstelle auf der linken Spur. A14 Richtung Dresden zwischen Döbeln Ost und Nossen Nord ist die rechte Spur wegen Bergungsarbeiten gesperrt. 4 Kilometer Stau. A17 Richtung Dresden zwischen Grenzübergang Breitenau-Schönwald und Bad Gottleuba 3 Kilometer Stau plus 15 Minuten. Nach Unfällen sind gesperrt die B188 zwischen Weteritz und dem Abzweig Gardelegen und im Landkreis Greiz die Straße zwischen den Abzweigen Reitzhain und Reust. 6 Minuten nach 7.
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Und wenn Sie heute später eine Kollegin mit Lederjacke über dem T-Shirt sehen, dann hat die vielleicht Patti Smith gehört. Bei MDR Kultur am Morgen. Patti Smith mit Because the Night.

0: ich hatte Patti Smith von meinem inneren Auge mit Lederjacke gesehen. Jetzt habe ich aber nochmal geguckt, Because the Night aus den 70ern. Auf dem Cover da hat sie einfach nur ganz feminin einen Top getragen, so ein ärmelloses Hemd. Super schön, gar nichts mit Lederjacke. Es ist 6.43 Uhr.
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0: Manchmal findet Geschichte genau da statt, wo ein Historiker sie verhindern will. Der berühmte Heinrich von Treitschke ist entschieden dagegen, dass Hildegard Wegscheider in Berlin studiert. Interessant ist seine Begründung. Ein Student, der sich nicht besaufen kann, unmöglich. Also Treitschke meint wohl, da eine Frau sich nicht besaufen kann, kann sie auch nicht studieren. Der hat abgelehnt, geht Hildegard Wegscheider nach Halle und wird dort später als erste Frau an der Philosophischen Fakultät promoviert. Heute, vor 155 Jahren, wurde sie geboren. Das ist ein Stichtag von Hartmut Schade.
2: Der Bahnsteig der schwäbischen Kleinstadt Sigmaringen wird von Dutzenden Gymnasiasten gestürmt. Sie alle wollen eine 24-jährige Frau sehen, die Ungeheuerliches wagt. Sie will mit ihnen gemeinsam das Abitur ablegen.
3: Jeder weitere Umgang wurde ihnen streng untersagt,
2: schreibt Bettina Michalski in ihrer biografischen Skizze über Hildegard Wegscheider. Aber auch, dass die Gymnasiasten ihr heimlich die Übungsaufgaben zukommen lassen, sodass sie bestens vorbereitet das Abitur besteht.
4: Ich wollte dann zuerst nach Berlin gehen, aber das hat hinderte Treitschke. Denn es war ihm schrecklich, wie er sich als Dekan der Philosophischen Fakultät ausdrückte, dass ein Mensch studieren konnte, der, wie er in seiner witzigen Art sagte, sich nicht mal besaufen konnte.
2: In Halle sieht man das mit dem Studium nüchterner. Hildegard Wegscheider studiert und promoviert als erste Frau und beginnt danach an der Humboldt-Akademie, einer Vorläuferin der Volkshochschulen, zu arbeiten. Und sie gibt Gymnasialkurse für Mädchen, da es für diese keine Gymnasien gibt.
4: Dann kam meine Heirat dazwischen. Da musste ich den Kampf für die verheiratete Lehrerin führen, denn man wollte keine verheirateten Frauen und ich fand alte Jungfern als Lehrerin gar nicht so wünschenswert.
2: Es gelingt ihr, als Lehrerin weiterzuarbeiten. Während der Schwangerschaften wird ihr aber aus sittlichen Gründen das Betreten der Schule verboten. 1908 bekommt Hildegard Wegscheider ein lukratives Angebot. In Bonn sucht man eine Lehrerin für ein neu gegründetes Mädchengymnasium.
4: Ich war nun sehr unkirchlich damals und war zugleich Sozialdemokrat. Aber die Stadt musste mich wählen, denn sie wollte ein Mädchengymnasium gründen. Da musste doch jemand haben, nicht?
2: Die Weimarer Republik bringt den Frauen das Wahlrecht und neue Aufstiegsmöglichkeiten. Hildegard Wegscheider wird Oberschulrätin, sitzt für die SPD im Preußischen Landtag. 1933 wird sie entlassen, ihre Pension gekürzt. Beschäftigungslos und ohnmächtig den politischen Terror erlebend, wird sie depressiv.
3: Die Depression ging so weit, dass ich nicht mehr wagte, in die Läden zu gehen und durch mein Essen anderen Leuten die Speise wegzunehmen.
2: Die Befreiung wird auch zur persönlichen Befreiung. Hildegard Wegscheider findet zur alten Tatkraft zurück, gehört zu den Wiedergründern der Sozialdemokratie in Berlin und zu den entschiedenen Gegnern einer Einheitspartei mit den Kommunisten. Vor allem aber fordert sie mehr Frauen in die Politik.
3: Wie wollen wir das preußische Erbübel, den Kadavergehorsam, die Scheu vor der eigenen Verantwortung überwinden, wenn wir die Frau mit Gewalt außen und unten zu halten versuchen? Wie sollen da ihre Kinder zu selbstdenkenden, entschlussfrohen, tätigen und verantwortungsfreudigen Menschen werden, wenn die Haupterzieherin nur dienen und arbeiten und gehorchen darf?
2: Die Frau als Haupterzieherin. Am tradierten Rollenmuster rüttelt Hildegard Wegscheider nur wenig. Doch mit ihrem Lebensweg zeigt sie, wie man sich über männliche Vorbehalte erfolgreich hinwegsetzt.
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0: Und jetzt Mr. Charm von den Rolling Stones. Mr. Charm ist drauf auf dem neuen Album von den Stones, was jetzt im Sommer erschienen ist.

80 plus, die Stones. 7:08. Ein Plattenlabel wie eine Weltkarte. World Circuit in London hat Musik aus Mali, aus Senegal, aus Kuba um die Welt geschickt. Bands wie den Buena Vista Social Club zum Beispiel. Heute wird das Label 40. Das ist ein großes Thema heute bei MDR Kultur, Funk und Welt heute Abend. 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Und jetzt hier heute früh, das ist Jude Lynn und der Song heißt Inri.

Wer ist das nochmal gewesen? Ich würde es wissen wollen. Das war Jude Lyne aus Spanien. Mehr von ihr heute Abend bei MDR Kultur, Funk und Welt.

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7: Um 7 Uhr mit Susanne Lemke. Der VW-Vorstand hat sich offenbar darauf festgelegt, die Produktion im Zwickauer Werk im Jahr 2031 zu beenden. Das berichtet die Wirtschaftswoche, die aus einem Papier für den Aufsichtsrat zitiert. Dieser kommt am Freitag zusammen. Dem Bericht zufolge will der Vorstand, dass auch in Emden die Produktion 2031 ausläuft, in Hannover ein Jahr später und in Neckarsulm 2034. Laut Wirtschaftswoche kann die Entscheidung am Aufsichtsrat vorbei umgesetzt werden. Russlands Präsident Wladimir Putin hat die deutsche Reaktion auf den Drohnenvorfall in Leipzig-Halle als schweren Fehler bezeichnet. Der Kreml-Chef sagte auf einer Pressekonferenz, die angekündigten Sanktionen liefen den Interessen des deutschen Volkes zuwider. Außerdem sprach er von Beweisfälschung. Das Außenministerium in Moskau kündigte Gegenmaßnahmen an. Die Bundesregierung hatte Russland gestern für den Drohnenvorfall Anfang August verantwortlich gemacht und unter anderem die Schließung des russischen Generalkonsulats in Bonn angekündigt. Das Mitteldeutsche Institut für Sicherheitsindustrie warnt davor, die mögliche Ansiedlung des Rüstungsherstellers Covenant in Leipzig durch Vorabdiskussionen zu gefährden. Vorstand Markus Kurczyk sagte dem MDR, die bisherige Geheimhaltung sei völlig normal. Auch die Nähe zum Flughafen wäre vorteilhaft. Kein anderes Industriegebiet ließe sich besser schützen. Zudem sei es schwer vermittelbar, dass Deutschland einerseits dringend US-Marschflugkörper haben wolle, andererseits die Produktion hierzulande ablehne. Auf ein Umspannwerk im rheinischen Bergheim hat es offenbar einen Anschlag gegeben. Wie die Polizei mitteilte, waren dort gestern Abend mehrere Leitungen durch einen Kurzschluss ausgefallen. Man gehe von einer vorsätzlichen Tat aus. Zu einem Ausfall der allgemeinen Stromversorgung sei es nicht gekommen. Erst gestern hatte es in Brandenburg Sabotageakte auf das Stromnetz gegeben. Dort hatten Unbekannte nahe dem Kohlekraftwerk Jenschwalde zwei Höchstspannungsleitungen beschädigt. Laut Polizei nutzten die Täter dazu selbstgebaute Flugkörper. Fußball-Bundesligist Borussia Dortmund hat die zweite Runde des DFB-Pokals erreicht. Der BVB setzte sich am Abend beim Hamburg-Eimsbütteler Ballspielclub mit 5:0 durch. Das Spiel im Volksparkstadion verfolgten knapp 46.000 Zuschauer, so viele wie noch nie bei einem Pokalspiel mit einem Fünftligisten. Das waren die Nachrichten.
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8: Die gemischten Wetterdaten der letzten Stunde. Adern noch in Nebel gehüllt bei 11 Grad. Dresden dagegen wolkenlos 14. Eisenach wolkig 10. Erfurt leicht bewölkt 11. Gardelegen leicht bewölkt 11. Hoyerswerda wolkenlos, aber Nebel 12 Grad. Magdeburg fast wolkenlos 13. Neuhaus am Rennweg leicht bewölkt 10. Oschatz wolkenlos 13. Plauen wolkenlos 10. Wernigerode und Lutherstedt-Wittenberg wolkig 11 Grad. Heute wechselnd bewölkt mit Sonne, später in Sachsen-Anhalt einzelne Schauer, 20 bis 24 Grad. In der Nacht auch wieder unbeständig und windig, 20 bis 25 Grad. Ich meine, morgen soll es sein, wieder unbeständig und windig, 20 bis 25 Grad. Und am Freitag geht es genauso weiter, unbeständig, windig und wärmer. MDR Kultur Verkehrsservice. A2 Richtung Hannover zwischen Brandenburg und Wollin, 4 Kilometer Stau wegen Bergungsarbeiten auf der rechten Spur, es dauert da 15 Minuten länger. A14 Richtung Dresden zwischen Döbeln Ost und Nossen Nord, 4 Kilometer stockender Verkehr nach einem Unfall, plus 10 Minuten. A17 Richtung Dresden zwischen Grenzübergang Breitenau-Schönwald und Bad Gottleuber, 3 Kilometer Stau, plus 15 Minuten. Nach Unfällen sind gesperrt die B188 zwischen Weteritz und dem Abzweig Gardelegen und im Landkreis Greiz die Straße zwischen den Abzweigen Reitzhain und Reust. Und Vorsicht auf der B242 Braunlage Eisleben zwischen Hasselfelde und Stiege, da sind Kühe auf der Fahrbahn. 7:04.
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8: Mit Carsten Tesch, guten Morgen.

MDR Kultur, 7:07. Christian Friedl inszeniert am Staatsschauspiel Dresden die Sonette von Shakespeare. Da wird es auch in Hollywood Leute geben, die das in ihrem Kalender haben, dass der Christian Friedl da nicht kann, weil er ja an Dresden zu tun hat. Man kennt ihn in Hollywood, seit er in Zone of Interest den KZ-Kommandanten gespielt hat oder in der Serie White Lotus den Hotelmanager. Zwei völlig verschiedene Seiten von ihm. Und nun hat er heute, am Sonntag mit den Sonetten in Dresden Premiere. Wir haben ihn in der Endprobenwoche erreicht und mit ihm darüber gesprochen, was er mit den Shakespeare-Sonetten auf der Bühne vom Staatsschauspiel vorhat. Hören wir ihn hier gleich im Gespräch. Und hier ist erstmal seine Band Woods of Vernon mit dem Alley Cat Song.

0: Mit den Shakespeare-Sonetten beginnt am Staatsschauspiel in Dresden die Spielzeit. Regie Christian Friedl. Im großen Haus mit großen Ensemblen mit seiner Band Woods of Birnam. Das Semperopernballett ist mit dabei. Die Palucca-Schule ist mit dabei. Wir haben in der Endprobenwoche mit Christian Friedl sprechen können, wieso ihn der Shakespeare immer wieder beschäftigt, was da für ihn vielleicht auch noch offen ist bei den Sonetten. Christian Friedl, willkommen bei MDR Kultur.
1: Schön, vielen Dank, dass ich da sein kann.
0: In den letzten Jahren ist so viel bei Ihnen passiert, künstlerisch ist Ihnen so viel Neues begegnet, aber dieser alte Shakespeare, der lässt Sie nicht los. Sie haben selber Hamlet gespielt, Sie haben Macbeth gespielt. Was ist das mit Ihnen und mit dem Shakespeare? Verfolgt er Sie wie der Geist von Hamlets Vater?
1: Er verfolgt mich und ich lasse mich gerne von ihm verfolgen, weil ich seit meiner Jugend eigentlich eine Faszination für ihn habe. Da habe ich mich anstecken lassen von den Geschichten, von der Atmosphäre, eben auch, dass da Geister auftauchen, von der Dramatik, von der Sprache. Und ab der Schauspielschule und ab meinem offiziellen Berufsleben dann wurde das intensiver und diese Liebe wurde eigentlich immer tiefer, möchte ich sagen. Und deswegen ist es toll, dass es immer noch etwas zu entdecken gibt und jetzt gerade mit den Sonetten ja eine Farbe von Shakespeare ist, die gar keinen Gesellschaftsbezug hat in dem Sinne, sondern sich um die tiefen menschlichen Gefühle handelt und die eben sozusagen da eine ganz andere sprachliche Poesie auch nochmal haben. Und das ist für mich eine große Entdeckungsreise und verstärkt meine Liebe zu ihm eigentlich noch viel mehr.
0: Und die Sonette, die hatten Sie ja schon mal am Wickel. Also das ist jetzt über 10 Jahre her, dass Sie einige der Sonette mit Ihrer Band Woods of Birnam vertont hatten. Mhm. Hatten Sie damals schon eigentlich die Bühne im Kopf, so erste Ideen, was Sie mit diesen Texten machen würden, wenn Sie die ganz große Theatermaschine in die Finger bekommen würden?
1: Ich hatte da noch nicht an einen Sonetteabend gedacht, weil die Sonette waren durch ihre rhythmische Sprache und durch ihre Musikalität, die da schon drinne steckt, eigentlich eine sehr dankbare Grundlage, um daraus Musik zu machen. Und die Idee, daraus einen Abend zu machen, lag in der Leitungsebene hier vom Staatsschauspiel, die zu mir getragen wurde. Und ich sollte mir das doch mal überlegen, ob das nicht spannend wäre und interessant wäre, gerade weil es hier im Theater ja auch mal eine legendäre Sonette-Inszenierung von Wolfgang Engel gab. Und dann habe ich so gedacht, das reizt mich, ja, und in dem Experimentierfeld befinde ich mich jetzt und hoffe, dass wir da am Schluss eine assoziationsreiche, unterhaltsame, anregende, inspirierende Aufführung hinbekommen.
0: Wolfgang Engel ist ja ein bisschen, also Dresden hat ja manchmal solche Stellen, dass dann Dinge so fast so ein bisschen wie so ein Mythos sind. Sie haben so bestimmt Menschen in Dresden getroffen, die ihn davon vorgeschwärmt haben, wie toll der Wolfgang Engel das damals gemacht hat. Und Conny Schmaus und Arila Siegert und so, haben Sie alles gehört?
1: Absolut. Und das war wirklich, also da merkte man, dass viele ins Schwärmen gerieten, weil es wirklich eine sehr, sehr besondere Inszenierung war und Engel da auch wohl auch sehr besonders auch Tanz mitverwoben hat, mit Sprache. Und er hat sich natürlich inhaltlich mehr auf die Deutungs- und Interpretationsgeschichte, dass dort ein Mann ist, der sich in einen jungen Mann verliebt und dann aber auch in eine ältere Frau und in dieses Liebesdreieck, da hat er sich so fokussiert. Und das ist bei mir etwas, das findet auch mit statt, aber nicht, der Abend wird nicht von dieser Geschichte oder von dieser Interpretation getragen.
0: Also die queere Geschichte, die Wolfgang Engel damals im Auge hatte, die interessiert Sie jetzt nicht so?
1: Doch, die interessiert mich auch, aber ich habe versucht, so ein bisschen verschiedene Bilder, die die Sonette in sich tragen, zu ordnen. Und deswegen auch dieser Titel Love, Death and Shadows. Also bei Liebe geht es um das Spiel des Verliebtseins, um das spielerische Konstrukt und da geht es auch um die Liebe, die sowohl queer sein kann als auch heterosexuell und dass es eigentlich keine Rolle spielt, weil Liebe ist Liebe, Liebe unter Menschen. Im zweiten Part habe ich dann die Sonette versammelt, die eben mehr in den Abgrund gehen, in die Tiefe, also die den Tod mehr in den Fokus stellt. Und im dritten Part geht es so ein bisschen um eine schattenartige, sehr spielerische Untersuchung mit einem jüngeren und einem älteren Ich, also ein Spiel mit dem Altern, so habe ich das thematisch aufgearbeitet, sodass es eben nicht nur eine Geschichte gibt, sondern mehrere Geschichten in 3 sehr unterschiedlichen Bildern an einem Abend.
0: Und Sie haben ja so ein Stückchen vorher in diesem Gespräch gesagt, dass es also als Regisseur Sie auch vor ein anderes Problem stellt, als Sie so bisher mit der Regie hatten, weil es eben kein Drama ist. Das ist Lyrik und Lyrik ist voller Bilder. Damit ist die Bühne eigentlich schon voll und gleichzeitig ist die Bühne aber noch ganz leer. Und es gibt keine Figuren, es gibt keinen Plot. Was haben Sie sich da überlegt als Regisseur? Weil Sie müssen ja optisch was machen.
1: Absolut. Und ich habe ja auch den Hang, alles reinzupacken,

0: Sprache, die sehr in die Künstlichkeit geht. Auch da kommt das Ballett dann auch sehr zum Tragen, die ja eine körperliche kommunikative Form haben und eigentlich mit ihren Körpern auch Sonette übersetzen ohne Sprache. Also ich denke mal, an Bildern wird es den Abend sicherlich nicht mangeln.
1: Und jetzt noch ein ganz anderes Thema. Wie sehr hat Sie das Thema Landtagswahlen in Sachsen-Anhalt abgelenkt? Also Sie kommen aus Magdeburg, Sie haben dort Familie, Sie haben Freunde in der Stadt. Sie sind kürzlich auch im Fernsehen gewesen als Magdeburger in der Talkshow von Karin Mioska. Sie engagieren sich auch in der Initiative Wahre Heimatliebe ist. Haben Sie diese Wahlen für die Theaterarbeit immer wieder aus dem Kopf kriegen müssen?
0: Ich habe sie eigentlich bewusst mit reingenommen, ohne jetzt einen ziemlich deutlichen politischen Abend zu machen, war für mich das erste Bild, was ich hatte und der erste Wunsch, den ich hatte, um diesen Theaterabend zu machen. Und das ist auch der Grund für dieses große Ensemble, ein diverses Ensemble, ein Ensemble, was aus verschiedenen Kunstrichtungen kommt, von Musik, Tanz, Schauspiel, war für mich das wichtigste Bild, eine große Gemeinschaft, die miteinander in die Kommunikation tritt. Die Kunst ist ihre gemeinsame Sprache und sie gehen durch Höhen und Tiefen und sie finden am Schluss wieder zusammen. Und dieses Bild war mir am wichtigsten. Und mit diesem Bild möchte ich gerne die Menschen auch entlassen. Denn wir leben jetzt gerade in sehr komplizierten Zeiten. Und einen Tag nach unserer Premiere ist die Landtagswahl, auf die wir natürlich alle besorgt schauen in Sachsen-Anhalt. Und wir jetzt natürlich das starke Abschneiden der AfD leider nicht mehr verhindern können. Aber wir können gucken, wie stark schneiden sie ab oder wie sehr können wir vielleicht das auch noch schwächen, das Ergebnis, und als Zivilgesellschaft zusammenrücken. Und das ist die ganze Zeit ein Thema, was die ganze Zeit dabei ist. Und wenn ich hier diese Proben mache und merke, wie wir als Gemeinschaft zusammen diesen Theaterabend stemmen, vor, hinter, auf der Bühne, dann berührt mich das zutiefst und gibt mir den Glauben, dass es Hoffnung gibt und dass wir optimistisch sein können, dass wir diese komplizierten Zeiten gemeinsam bewältigen können. Und das ist für mich eigentlich die wichtigste Aussage dieses Abends.
1: Christian Friedl in Dresden vor seiner Premiere mit den Shakespeare-Sonetten. Wir haben in der Endprobenwoche und eben auch in der Woche vor den Wahlen in Sachsen-Anhalt mit ihm gesprochen. Christian Friedl, Dankeschön, alles Gute.
0: Vielen Dank, Dankeschön und viel Spaß.

9 Minuten vor halb 8 MDR Kultur am Morgen und jetzt haben wir hier neue Musik von Jesse Wolf. Jesse Wolf ist ja wirklich groß bei allen, die es dunkel mögen, die Gothic Rock mögen, Doom Metal Industrial. Sie hat ein neues Album, da ist dieser Song hier drauf. Cold heißt er.

Jesse Wolf. Ganz neu bei MDR Kultur. Und im November geht sie auf Welttournee, die sie unter anderem auch nach Berlin führen wird. 4 Minuten vor 8, MDR Kultur. Guten Morgen.

0: Es ist 7:30.
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0: Mit Raik Steingasser.
2: Schönen guten Morgen. Das kulturelle Gedächtnis Deutschlands, die Nationalbibliothek in Leipzig, soll mehr Platz bekommen. Die Bundesregierung will den geplanten Erweiterungsbau unterstützen. Wie eine Sprecherin von Kulturstaatsminister Wolfram Weimer bestätigte, sind im Haushaltsentwurf für das kommende Jahr bis zu 5 Millionen Euro vorgesehen. Bibliotheksdirektor Johannes Neuer sprach von einem wichtigen Zeichen. Er sagte MDR Kultur, das gelte besonders mit Blick auf die lange Geschichte des denkmalgeschützten Hauptgebäudes.
3: Also 1916 war im Ersten Weltkrieg und das Gebäude wurde ja in sehr kurzer Zeit erstellt, in einer Zeit des Mangels und von großen Herausforderungen geprägt. Und ich glaube, das ist auch ganz wichtig, auch heute nochmal zu erinnern, dass eben in schwierigen Zeiten es trotzdem möglich und wichtig ist, dass man trotzdem in Einrichtungen investiert, die unser kulturelles Erbe, unser kulturelles Gedächtnis aufbewahren. Und ich glaube, dieses Zeichen wollen wir jetzt auch mit dem 5. Erweiterungsbau setzen.
2: Die Deutsche Nationalbibliothek in Leipzig feiert heute das 110-jährige Bestehen ihres Hauptgebäudes. Geplant sind unter anderem kostenlose Führungen. Das Neiße Filmfestival bricht im kommenden Jahr nationale Grenzen auf. Statt der bisherigen Sortierung nach Ländern sollen künftig thematische Reihen die Beiträge aus Deutschland, Polen und Tschechien verbinden. Festivalsprecher Michael Lippold sagte MDR Kultur:
4: Was wir neu sortiert haben, sind die Sektionen, die sich neben den Wettbewerben mit dem aktuellen Filmschaffen in Deutschland, Polen und Tschechien beschäftigen. Da gibt es jetzt zum Beispiel eine neue Reihe, die ausgewählte Filme aus dem Genre-Kino zeigt. Oder eine Reihe, in der besonders populäre und publikumswirksame Filme aus den drei Ländern zu sehen sind. Und wir haben unser Programm für junges Publikum zusammengefasst in einer Reihe, die sowohl für Schulklassen und Jugendgruppen als auch für das junge Publikum zum Festival sortiert ist.
2: Wie Lippold weiter sagte, bleiben die drei etablierten Wettbewerbe für Spiel, Dokumentar und Kurzfilme aber erhalten. Das nächste Neiße Filmfestival startet Ende Mai kommenden Jahres. Die drei großen Bauhausinstitutionen in Dessau, Weimar und Berlin fordern wenige Tage vor der Landtagswahl in Sachsen-Anhalt einen besseren Schutz der Kunstfreiheit. Sie haben eine gemeinsame Erklärung abgegeben. Darin warnen sie vor einem zunehmenden Druck auf die demokratische Kultur und betonen die Bedeutung internationaler Zusammenarbeit. Das Bauhaus lasse sich weder auf einen einheitlichen Stil noch auf eine eindimensionale Erzählung reduzieren. Im Schnitt schauen wir 88 Mal am Tag aufs Handy. Das zeigen Studien der Uni Bonn. Doch wie lebt es sich eigentlich komplett ohne TikTok, WhatsApp und Co.? Das wollte der Journalist und Moderator Tobias Krell herausfinden, der auch als Checker Tobi bekannt ist. Er begleitete 100 Schüler, die im Rahmen eines Projekts 3 Wochen lang ihr Smartphone freiwillig abgegeben haben. Krells Fazit:
5: Ich habe, nachdem ich wieder voll reingerutscht bin in diese Automatismen, habe ich mir für meine Social-Media-Apps eine Begrenzungszeit gesetzt. Und zumindest bisher habe ich noch nie geklickt auf "Doch, ich will unbedingt weitermachen", sondern die Erinnerung hilft mir dann auch zu verstehen, ach nee, stimmt, brauche ich jetzt auch gar nicht. Und eine andere Veränderung: Ich würde gerne sehr viele von den Dingen, die ich jeden Tag arbeitstechnisch auch bei Social Media in meinem Mailpostfach und so habe, auslagern. Auch das ist ein Learning. Ich muss auch gar nicht immer alles selbst machen, selbst wenn es meine Arbeit ist. Ich kann mir auch Hilfe oder Unterstützung holen und auch da bin ich dran.
2: Die dreiteilige Doku-Serie "Schule ohne Smartphone" gibt es ab heute in der ARD-Mediathek.
0: Dankeschön, Raik Steingasser.
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0: Heute wechselnd bewölkt mit Sonne, später in Sachsen-Anhalt einzelne Schauer, 20 bis 24 Grad und morgen auch unbeständig und windig, 20 bis 25 Grad. Am Freitag weiter unbeständig, windig und wieder wärmer. MDR Kultur Verkehrsservice. A2 Richtung Hannover zwischen Brandenburg und Wurlin. 4 Kilometer Stau wegen Bergungsarbeiten auf der rechten Spur. Da dauert es 15 Minuten länger. A2 Richtung Hannover zwischen Irxleben und Eilsleben. Stau und stockender Verkehr plus 10 Minuten. A9 Richtung Berlin zwischen Thurland und Dessau-Ost. 3 Kilometer Stau wegen Bergungsarbeiten. Es dauert 15 Minuten länger. Die A38 Richtung Göttingen ist zwischen Leipzig-Südwest und Lützen kurzzeitig wegen eines Polizeieinsatzes gesperrt. Und nach Unfällen sind gesperrt die B188 zwischen Weteritz und dem Abzweig Gardelegen und im Landkreis Greiz die Straße zwischen den Abzweigen Reitzhain und Reust. Geblitzt wird auf der A4 Richtung Frankfurt zwischen Dresden Flughafen und Dresden Hellerau. 5 Minuten nach 7:30.
6: 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Jetzt aus Erfurt. Carnival Kid.

Karneval Kid aus Erfurt. Musik von hier bei MDR Kultur am Morgen. 8:08. Venedig hat in diesem Jahr eine wunderbare Kunstbiennale. Allerdings ist die ja anfangs fast verschwunden hinter den Debatten um Russland, Israel und Gaza, wo die ganze Jury im Streit mit der Leitung auf der Strecke geblieben ist. Nun beginnen in Venedig die Filmfestspiele und wieder steckt die Kunst tief in der Politik. Offenbar, die übliche Pressekonferenz der Jury wird erstmal abgesagt, dann wird sie nun doch wieder angesagt nach Protesten und scheinbar geht es wieder um Lagerbildung im Zusammenhang mit Israel, Gaza und Russland. In den Feuilletons gibt es heute Morgen dazu die Frage, ob das inzwischen ein Muster ist bei solchen Kulturgroßveranstaltungen, dass da immer wieder diese Gräben sind. Die Feuilletons gleich hier nach Hayley Tuck.

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2: Bei einem Großereignis wie dem Filmfest von Venedig geht es im Jahr 2026 zum Auftakt vor allem um die verschiedenen politischen Zuschreibungen und Aktionen. Was dann so weit geht, dass die Festivalkomitees Eröffnungspressekonferenzen absagen oder dann doch wieder ankündigen, selbstverständlich und vor allem wie früher, ist jedenfalls gar nichts mehr. Und so schreibt die Berliner Taz mit Blick aufs Filmfest Venedig. Der Direktor der Bildungsstätte Anne Frank, Meron Mendel, hatte erst am Freitag bei ganz anderer Gelegenheit, nämlich zur Eröffnung des Musikfests Berlin, in seiner Ansprache zum Thema Kulturkampf gesagt, wir sind dabei, ihn zu verlieren. Mit wir meinte er alle, denen die Freiheit von Kunst und Kultur in diesem Land etwas bedeutet. Die Heftigkeit des Kulturkampfs, der längst international tobt, zeigt sich auch darin, dass der für diesen Text reservierte Platz schon fast erschöpft ist, ohne dass ein Wort über das verloren worden wäre, worum es bei den Filmfestspielen eigentlich geht, die Filme. Zitat Ende. Und eine Schauspielerin, die genau solche Debatten auch schon mehrfach erlebt hat, ist Sandra Hüller. Wie gestern schon erwähnt, ist sie ab morgen im Kino als Thomas Manns Tochter Erika zu sehen. Sandra Hüller nun gehört zu jenen Stars der Branche, die gern auch ihre politischen Ansichten an entsprechender Stelle darlegen, etwa in der Leipziger Volkszeitung. Da sagt Sandra Hüller: Ich persönlich identifiziere mich nicht als Deutsche. Ich würde sagen, ich sehe mich als thüringische Europäerin oder europäische Thüringerin. Sie findet zugleich, dass eine Herkunft aus Deutschland auch eine Verantwortung in sich trage, sagte sie. Sie werde im Austausch mit Menschen aus anderen Ländern immer wieder damit konfrontiert, dass sie Deutsche ist, sagte die 48-Jährige. Viele Gespräche drehen sich um deutsche Politik in der Vergangenheit und in der Jetztzeit. Das aus der Leipziger Volkszeitung. Und natürlich schaut Sandra Hüller damit auch auf die deutsche Parteienlandschaft und darauf, wie sich die einzelnen Parteien zu Herkunft und Deutschtum positionieren. Eine Ordnungskategorie, die, je größer die Kunst, ohnehin desto unbedeutender wird und im Tanz dann eigentlich schon gar keine Rolle mehr spielt. Beziehungsweise umgekehrt. Moderner Tanz lebt ja von den vielen Zutaten, Traditionen, nationalen Schulen, die hier zusammenkommen. Und so wird's auch in Chemnitz sein, wo die Chemnitzer Tänzerin und Ballettdirektorin Sabrina Sadowska nun mit ihrem Tanzzentrum in die Villa Esche einziehen wird, die ihrerseits an die ertragreiche Verbindung von Bürgertum, Industrie und Kunst schon im 19. Jahrhundert erinnert. Die FAZ schaut heute nach Chemnitz. Zitat: Sadowska hat es geschafft, Bühnen und öffentliche Plätze der Stadt tänzerisch so lebendig zu inszenieren, dass Investoren und Politiker genauso begeistert sind wie deren Kunden und Wähler von einer Kunstform, die Sadowska nach vorne schiebt ins Licht der Öffentlichkeit, wie kaum jemand in irgendeiner deutschen Kommune. Sadowska möchte, dass einfach alle zum Tanzen kommen. Menschen, die alt sind, Menschen, die Einschränkungen haben, etwa Blinde und Gehörlose oder Menschen im Rollstuhl, Menschen, die an Parkinson oder Demenz leiden. Egal, ob jung oder alt, Profi oder Amateur, jeder ist willkommen.
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0: Stuffing, neuer Song von Tina Dicko, den wir uns hier neu zugelegt haben bei MDR Kultur. 11 Minuten vor 8. Welcher Film würde Ihnen einfallen für eine Filmreihe, wie sie das Deutsche Hygienemuseum in Dresden gerade präsentiert? Die Reihe heißt dort Kopfkino, Filmnächte im Innenhof. Die entscheidende Vokabel ist Kopf. Es geht um mentale Gesundheit. Welcher Film würde Ihnen direkt zuerst einfallen, wenn Sie an Psychiatrie und Hollywood denken? Genau, Jack Nicholson, Einer flog übers Kuckucksnest. Das jetzt hier ist ein Tipp für heute Abend von Ben Garrett Hernandez.
1: R.P. McMurphy, gespielt von Jack Nicholson, ist ein Mann, der sich auflehnt gegen Autoritäten, deren Regeln und deren Ordnung. Und das tut er auch in der psychiatrischen Klinik, in die er eingewiesen wird. Das ist der Rahmen des Filmes Einer flog über das Kuckucksnest von Miloš Forman. Mehrere Oscars gab es dafür und der Film hat unser Bild von Psychiatrie nachhaltig mitgeprägt.
2: Herrgott nochmal, ihr alle redet unentwegt davon, wie scheußlich und unerträglich ihr es hier findet. Und dann habt ihr nicht die Courage, einfach abzuhauen? Was glaubt ihr denn, was ihr seid? Verdammt nochmal, verrückt oder sowas? Ihr seid es nicht!
1: Ein halbes Jahrhundert ist dieser Film alt. Jack Nicholson alias R.P. McMurphy in Einer flog über das Kuckucksnest. Heute Abend läuft der Filmklassiker im Hygienemuseum in Dresden. Ein Haus, das sich auch immer wieder mit Schnittstellen von Körper, Gesundheit und Gesellschaft befasst. Um 21 Uhr heißt es dann dort: Film ab.
2: Was ist denn mit euch Armleuchtern, Knalltüten, Bekloppten? Wo bleibt der Applaus für Herrn Kumpel Rendell?

Tagesschau berichtet, ein UFO wurde gesichtet. Am Steuer saß ein Affe, womit sich die Annahme verdichtet, dass wir nicht die einzigen Affen im Universum sind. Du fragst nach der Zukunft, die Antwort pustet dir der Wind.

Stoppark in diesem Februar 70 geworden. In diesem Herbst wird gefeiert mit einem neuen Album und auch einer ausgedehnten Tour, die auch für einen 17-Jährigen schon lang wäre. 6 Minuten vor 8 MDR Kultur am Morgen.

0: Der Haselgrund bei Oberhof. Ein Hase hoppelt über eine Lichtung. Er schnuppert an einem Löwenzahn. Doch ein Rascheln lässt ihn erstarren. Aus dem Dickicht funkeln ihn dunkle Augen an. Der Wolf.
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3: Um 8 Uhr mit Susanne Lemke. FDP-Verteidigungsexpertin Marie-Agnes Strack-Zimmermann gehen die deutschen Reaktionen auf den gescheiterten Drohnenangriff in Leipzig nicht weit genug. Die Vorsitzende des Sicherheits- und Verteidigungsausschusses im EU-Parlament sagte dem MDR, die Einbestellung des russischen Botschafters werde den Kreml kaum zum Schlottern bringen. Strack-Zimmermann forderte wiederholt, dass Deutschland der Ukraine den Marschflugkörper Taurus liefern solle. Außerdem kritisierte sie, dass der Kanzler gestern nicht vor die Presse getreten sei. Die Bundesregierung hatte gestern Russland für den Angriff verantwortlich gemacht und weitere Sanktionen angekündigt. Der VW-Vorstand hat sich offenbar darauf festgelegt, die Produktion im Zwickauer Werk 2031 zu beenden. Das berichtet die Wirtschaftswoche, die aus einem Papier für den Aufsichtsrat zitiert. Dieser kommt am Freitag zusammen. Dem Bericht zufolge will der Vorstand, dass auch in Emden die Produktion 2031 ausläuft, in Hannover ein Jahr später, in Neckarsulm 2034. Laut Wirtschaftswoche kann die Entscheidung am Aufsichtsrat vorbei umgesetzt werden. Das Mitteldeutsche Institut für Sicherheitsindustrie warnt davor, die mögliche Ansiedlung des Rüstungsherstellers Covenant in Leipzig durch Vorabdiskussionen zu gefährden. Vorstand Markus Kurzig sagte dem MDR, die bisherige Geheimhaltung sei völlig normal. Auch die Nähe zum Flughafen wäre vorteilhaft. Kein anderes Industriegebiet ließe sich besser schützen. Zudem sei es schwer vermittelbar, dass Deutschland einerseits dringend US-Marschflugkörper haben wolle, andererseits die Produktion hierzulande ablehne. Auf ein Umspannwerk im rheinischen Bergheim hat es offenbar einen Anschlag gegeben. Laut Polizei waren dort gestern Abend mehrere Leitungen durch einen Kurzschluss ausgefallen. Man gehe von einer vorsätzlichen Tat aus. Die allgemeine Stromversorgung sei nicht betroffen gewesen. Erst gestern Morgen hatte es in Brandenburg einen Sabotageakt auf das Stromnetz gegeben. Dort hatten Unbekannte nahe dem Kohlekraftwerk Jenschwalde zwei Höchstspannungsleitungen beschädigt. Laut Polizei nutzten die Täter dazu selbstgebaute Flugkörper. Fußball-Bundesligist Borussia Dortmund hat die zweite Runde des DFB-Pokals erreicht. Der BVB setzte sich am Abend beim Hamburg-Eimsbütteler Ballspielclub mit 5:0 durch. Die Partie im Volksparkstadion verfolgten knapp 46.000 Zuschauer, so viele wie noch nie bei einem Pokalspiel mit einem Fünftligisten. Das waren die Nachrichten.
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4: Es ist auch heute wieder windig, was den Spätsommer Beschaulichkeit kostet. Die Wetterdaten der letzten Stunde. Brocken bedeckt 8 Grad, Chemnitz wolkenlos 13, Dresden stark bewölkt 14, Eisenach stark bewölkt 11, Erfurt wolkig 11, Fichtelberg wolkenlos 9, Gera leicht bewölkt 12, Görlitz wolkenlos 13, Halle und Leipzig leicht bewölkt 13, Magdeburg wolkig 13 und Meiningen wolkig nach Nebel 10 Grad. Heute wechselnd bewölkt mit Sonne, später in Sachsen-Anhalt einzelne Schauer, 20 bis 24 Grad. Morgen unbeständig und windig, 20 bis 25 Grad. Und am Freitag weiter unbeständig und windig, aber wieder wärmer. MDR Kultur Verkehrsservice. A2 Richtung Hannover, zwischen Irxleben und Eilsleben, stockender Verkehr, es dauert 10 Minuten länger. A4 Richtung Frankfurt zwischen Friedewald und Bad Hersfeld. Da ist ein LKW kaputt auf der rechten Spur in einer Baustelle. Vorsicht auf der A9 Richtung Berlin zwischen Bad Lobenstein und Schleiz. Da liegt ein Unterlegkeil auf der rechten Spur. A9 Richtung Berlin zwischen Thurland und Dessau-Ost, 3 Kilometer Stau wegen Bergungsarbeiten plus 20 Minuten. Vorsicht auf der A71 Richtung Schweinfurt zwischen Bad Kissingen-Oerlenbach und Poppenhausen, da liegt eine Stoßstange. Und geblitzt wird auf der A4 Richtung Frankfurt zwischen Dresden-Flughafen und Dresden-Hellerau. 8:04.
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4: Mit Carsten Tesch, guten Morgen.

8:08. Blumen werden von Menschen in der Regel für friedlich, harmlos und schön gehalten. Was für ein arroganter Irrtum, denn man kann die Hübschen auch so sehen, dass in ihnen das ganze rebellische Potenzial der Evolution steckt. Wie Blumen die Welt nicht nur schmücken, sondern unsere Welt wesentlich gemacht haben, das ist hier gleich der Dreh im MDR-Kultursachbuch der Woche. Das stellen wir hier gleich vor nach Rose.

0: Groß ist das gewesen mit Sombre Con.
1: Die Photosynthese ist eine geradezu mythische Suche.
0: Nee, so kann es hier nicht gehen. Da habe ich hier noch ein bisschen mehr zu sagen. Und ich muss aber gleich erstmal gucken, dass wir überhaupt richtig wissen, wo wir sind.
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0: Genau, wir sind doch bei den Blumen. Und da ist unser erstes Argument, dass man sich nur mal anschauen muss, wie eine Blume eine Biene dazu bekommt, ihre Arbeit zu machen. Für einen Schluck Zucker übernimmt die Biene die Arbeit der Fortpflanzung für die Blume. Und Menschen sehen das und finden das irgendwie niedlich und finden Blumen irgendwie auch hübsch und dekorativ. Der Biologe David George Haskell hatte einen ganz anderen Blick. Er sieht in Blumen große Verführerinnen, Erfinderinnen, radikale Revolutionäre der Evolution. Sein neues Buch heißt Die schöpferische Kraft der Blumen. Sabine Frank stellt es vor.
1: Die Photosynthese ist eine geradezu mythische Superkraft. Pflanzen können dank ihr Licht und Luft in Leben verwandeln. Allerdings sah die irdische Vegetation während rund 300 Millionen Jahren ziemlich langweilig aus. Die Erdoberfläche war mit einem grünbraunen Patchwork bedeckt aus Baumfarnen, Schachtelhalmen und Nadelbäumen. Vor rund 200 Millionen Jahren dann begann die explosionsartige Entwicklung der Blütenpflanzen.
3: Als erstes sprossen am Familienstammbaum die Vorfahren der Seerosen. Ein anderer früher Zweig waren die Magnolien. Später folgten Palmen und Lilien, dann die ersten Vorläufer der Rosen, der Sonnenblumen und ihrer Abkömmlinge.
1: David Haskell erzählt, wie die Blumen irgendwann zwischen Jura und Kreide in der belebten Welt erschienen. Es war ein später Auftritt, wenn man bedenkt, dass zu dieser Zeit bereits Dinosaurier auf der Erde lebten. Binnen weniger Millionen Jahren fand dann eine wahre Revolution in der Fauna statt. Sie hat letztendlich eine Palette an Blütenpflanzen hervorgebracht, die heute Grundlage der Ernährung des Menschen sind, um nur davon zu reden.
3: Wir würden uns immer noch als kleinhirnige Affen von Wipfel zu Wipfel schwingen, hätten die wogenden Gräser nicht die nahrhaften Prärien, Savannen und Steppen hervorgebracht. Heute stammen die meisten Kalorien, die wir verputzen, von Süßgräsern wie Reis, Mais, Weizen oder Zuckerrohr.
1: Die Haupttreiber dieser Revolution waren die Schönheit und der Duft der Blüten. Sie fanden immer neue Wege, mit Insekten, Mikroben und Vögeln zu kooperieren, die sich wie in einem Wechselgesang gleichzeitig mit den Blütenpflanzen entwickelt haben. Dabei bestehen Blüten aus den immer gleichen Bestandteilen.
3: Kelchblätter, Blütenblätter, Staubfäden mit Staubbeuteln, Griffel mit Narbe. Die Evolution hat daraus hunderttausende Blütenformen gestaltet, hat aus denselben Zutaten immer wieder neue Ergebnisse gezaubert.
1: David Haskell exerziert die Entwicklung der Blütenpflanzen an einigen Beispielen durch und ihre Bedeutung für ganze Ökosysteme. Magnolie, Tee und Seegras, Stiefmütterchen, Rose und Orchidee.
3: Allein Orchideen und Sonnenblumen haben gemeinsam mehr Arten hervorgebracht als sämtliche Tiere zusammengenommen.
1: Wegen ihrer Nahrhaftigkeit einerseits und ihrer Schönheit andererseits hat der Mensch die Blütenpflanzen über die ganze Welt verteilt, allerdings ohne die zugehörigen Insekten.
3: Wenn sich Akelei, Männertreu und Salbei, die in Amerika von Kolibris bestäubt werden, plötzlich im kolibrilosen Europa wiederfinden, gefallen sie den Menschen sehr, bieten aber heimischen Tieren wenig Nahrung. Und die Fortpflanzung leidet auch. Wer auf andere Kontinente verpflanzt wird, muss sich selbst befruchten, wird gar nicht befruchtet oder muss mit den unbeholfenen Aufmerksamkeiten heimischer Bestäuber zurechtkommen.
1: Und da sind die ökologischen Katastrophen noch nicht eingepreist. Allerdings ist sicher, dass einige Blütenpflanzen auch den Untergang der Insektenwelt überleben würden, denn ihre andere Superkraft besteht darin, dass in ihren Genen die Fähigkeit zur Selbstbefruchtung angelegt ist. Und wenn es hart auf hart kommt, können sie diese aktivieren.
3: Wenn wir einen Blick in die Zukunft unserer Erde wagen, können wir davon ausgehen, dass sie von den widerstandsfähigen, experimentierfreudigen Unkräutern übernommen wird.
1: David Haskell hat diverse Szenarien durchgespielt, in denen der Mensch nicht mehr vorkommt, die Blütenpflanzen gleichwohl. Dennoch schreibt er kenntnisreich, unterhaltsam und leidenschaftlich über die Schönheit und die Wunder der Schöpfung und wie sehr wir ihrer bedürfen.
0: Dankeschön, Sabine Frank. Die schöpferische Kraft der Blumen, eine Geschichte der schönsten Revolutionärinnen der Revolution von David Haskell. Das Buch ist im Kunstmann Verlag erschienen, übersetzt von Christina Ammann und Frank Siebers, hat 320 Seiten.

0: 10 Minuten vor 8:30. In der Woche vor den Landtagswahlen in Sachsen-Anhalt haben wir Klaus Dörr hier im Gespräch. Er ist der Geschäftsführer der Theater-, Oper- und Orchester GmbH Halle, zu Gast bei MDR Kultur trifft. Da fragt ihn Ellen Schweder auch nach dem Statement Kultur ist Vielfalt und Heimat, nach der Initiative für Kunstfreiheit und kulturelle Offenheit und nach den Gründen, warum sich die Theaterhalle dort auch engagiert haben.
1: Das Problem bei der ganzen Sache ist, dass da Chimären aufgebaut werden. Also ich bin jetzt zwar erst 14 Monate in Halle, habe aber natürlich versucht, in allen Sparten mir möglichst viel anzuschauen. Und es wird behauptet, wir würden die Zuschauer belehren. Mir ist kein einziger Abend begegnet, wo ich das Gefühl hatte. Selbstverständlich gab es Gedenkveranstaltungen zum Anschlag auf die Synagoge. Oder es gab mal eine Veranstaltung zum 30. Todestag des Dichters Heiner Müller. Das ist keine Belehrung, das ist Aufklärung. Was da im Einzelnen gemeint ist, weiß ich nicht. Und dass mir von unseren 1000 Veranstaltungen auch nicht alle 1000 gefallen, das versteht sich doch von alleine. Und Theater? Und in dem Fall gilt es natürlich primär, also weniger fürs Konzert, mehr für die Oper oder noch mehr fürs Schauspiel, muss streitbar sein. Es verhandelt Gesellschaft. Das ist der Ursprung der griechischen Tragödie, ist die Verhandlung gesellschaftlicher Konflikte.
0: So sieht das Klaus Dörr, der Geschäftsführer der Theater-, Oper- und Orchester GmbH Halle, hier in der Woche vor der Wahl. Zu Gast bei MDR Kultur trifft. Das Gespräch mit Ellen Schweder kommt heute Abend 20 Uhr hier im Radio. 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

Ein Allegro von William Corbett ist das gewesen hier bei MDR Kultur. Am Morgen 3 Minuten ist es noch, haben wir noch bis 8:30 und diese 3 Minuten übernimmt Curtis Digers mit seinem Saxophon.

0: Curtis Staggers. Bis zum letzten Ton, damit ist es gut 8:30.
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0: Mit Raik Steingasser.
2: Schönen guten Morgen. In Venedig beginnen heute die 83. Filmfestspiele. Zunächst erhält Hollywood-Star George Clooney den Goldenen Löwen für sein Lebenswerk. Im Wettbewerb konkurrieren in diesem Jahr 21 Filme. Aus Venedig berichtet Lisa Weiß.
3: Eröffnungsfilm ist diesmal Ink von Danny Boyle. Der Regisseur erzählt darin den Aufstieg der britischen Boulevardzeitung Sun. Andere Filme im Wettbewerb um den Goldenen Löwen sind zum Beispiel Wild Horse 9 von Martin McDonagh über zwei CIA-Agenten, die auf der Osterinsel den Militärputsch in Chile 1973 erleben. Mit Werner Herzog hat auch ein deutscher Regisseur einen Film im Wettbewerb. Bucking Festard ist die Geschichte zweier symbiotischer Schwestern. Was auffällt, Regisseurinnen sind bei den Filmen des Hauptwettbewerbs deutlich unterrepräsentiert.
2: Die Deutsche Nationalbibliothek in Leipzig kann nun doch auf ihren dringend benötigten Erweiterungsbau hoffen. Wie eine Sprecherin von Kulturstaatsminister Wolfram Weimer bestätigte, sieht der neue Haushaltsentwurf der Bundesregierung dafür bis zu 5 Millionen Euro vor. Im März hatte Weimer das Projekt noch in Frage gestellt und damit bundesweit Proteste ausgelöst. Für Bibliotheksdirektor Johannes Neuer kommt die Kehrtwende der Politik im letzten Moment. Er sagte in der Kultur:
4: Wir bereiten jetzt alles vor, dass wir tatsächlich dann, wenn das Haushaltsgesetz verabschiedet ist, im Jahr 2027 dann mit den ersten Baumaßnahmen beginnen können. Wir hoffen, das Gebäude dann bis 2032 fertigzustellen, denn wir haben in Leipzig historische Bestände aus dem Bibliotheksgebäude, die unbedingt in das neue klimastabile Magazin überführt werden müssen und dann natürlich auch alle Neuzugänge, etwa 3.300 täglich an der Zahl, die wir natürlich dann auch im 5. Erweiterungsbau unterbringen möchten.
2: Die Deutsche Nationalbibliothek in Leipzig feiert heute das 110-jährige Bestehen ihres Hauptgebäudes. Geplant sind unter anderem kostenlose Führungen. Das Johann-Friedrich-Danei-Museum in Salzwedel in der Altmark erhält neue Räume für die Museumspädagogik. Das teilte das Landesverwaltungsamt in Sachsen-Anhalt mit. Demnach fördert das Land das Projekt mit gut 110.000 Euro. Gut 20.000 Euro steuert der Altmarkkreis Salzwedel bei. In den modernisierten Räumen des Regionalmuseums für die Altmark sollen künftig Workshops und Bildungsangebote für Kinder, Jugendliche und Familien stattfinden. Das Stadtgeschichtliche Museum Leipzig hat 8 Briefe von Felix Mendelssohn Bartholdy erworben. Sie alle stammen aus der Zeit 1835 bis 1847, in der Mendelssohn Gewandhauskapellmeister war. Die Kuratorin für die Musik- und Theatersammlung Kerstin Sieblist sprach von einem echten Gewinn für das Stadtgeschichtliche Museum. Sie sagte MDR Kultur:
5: Sie lassen seine Persönlichkeit seit Leipziger wirken, unmittelbar sichtbar werden. Für mich sind das so kleine Puzzleteile oder Spuren, die das Bild, was man ja eh schon hat, des Komponisten und des Dirigentenalltags einfach vervollständigen. Und sie geben wertvolle Einblicke in den Arbeitsalltag, auch in den Alltag des Gewandhauskapellmeisters. Immer wenn solche Briefe an ein Museum kommen, dann ist das ein Grund zur Freude, weil dann wichtige Quellen einfach gesichert werden, in dem Fall jetzt für die Leipziger Musikgeschichte. Und sie werden eben dauerhaft für Forschung und die Öffentlichkeit zugänglich gemacht.
2: Laut Sieblist kosteten die Briefe im Schnitt etwa 2.000 Euro. Das sei wenig. Mendelssohn-Briefe würden häufig für bis zu 6.000 Euro gehandelt.
0: Dankeschön, Raik Steingasser.
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0: Das Wetter von gestern haben wir auch heute und morgen und übermorgen. Heute wechselnd bewölkt mit Sonne, später in Sachsen-Anhalt einzelne Schauer, 20 bis 24 Grad. Morgen unbeständig und windig, 20 bis 25 Grad. Und am Freitag weiter unbeständig, weiter windig. Allerdings wird es am Freitag wieder etwas wärmer. MDR Kultur Verkehrsservice. A2 Richtung Hannover zwischen Irxleben und Eilsleben, stockender Verkehr, da dauert 10 Minuten länger. A4 Richtung Frankfurt zwischen Friedewald und Bad Hersfeld, da ist ein LKW kaputt auf der rechten Spur in einer Baustelle. Vorsicht auf der A9 Richtung Berlin zwischen Bad Lobenstein und Schleiz, da liegt ein Unterlegkeil auf der rechten Spur. Die A9 Richtung Berlin ist zwischen Halle und Bitterfeld-Wolfen dann nach einem Unfall gesperrt, zurzeit Stau. A9 Richtung Berlin zwischen Turland und Dessau-Ost, 3 Kilometer Stau wegen Bergungsarbeiten, 20 Minuten dauert es länger. A9 Richtung München zwischen Niemeck und Kleinmarzehns, da steht ein defektes Fahrzeug auf der rechten Spur. und geblitzt wird auf der A4 Richtung Frankfurt zwischen Dresden Flughafen und Dresden Hellerau. 6 Minuten nach 8:30.
6: 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Jetzt aus Magdeburg, Simon Becker.

Simon Becker ist das gewesen, regional bei MDR Kultur. Im Film Vaterland, der morgen anläuft, da kommt Thomas Mann nach Weimar, gespielt von Hans Zischler. Das Denkmal Thomas Mann kommt zu Besuch. Der berühmte Schriftsteller hält eine berühmte Rede über den berühmten Goethe, große Kunst auf dem Sockel. Das Kunstfest Weimar macht in diesem Sommer die Gegenbewegung. Der Sockel wird Kulisse, die Kunst steigt herunter, sie sucht Kontakt, sie interessiert sich für die Stadt, sie wird zu einer Möglichkeit für ihre Bewohnerinnen und Bewohner. Das Kunstfest zum ersten Mal unter neuer Leitung 2026. Wie hat dieses postheroische Konzept bisher funktioniert? Da ziehen wir gleich eine Zwischenbilanz mit Mareike Wiemer. Mit Mareike Weimann. Ich habe mir hier Weimar hingeschrieben, Mareike. Wir sprechen hier gleich von MDR Kultur. Mareike Wiemann von MDR Kultur.

0: Das Kunstfest neigt sich. Das Kunstfest Weimar. Noch bis Sonntag gibt es dort Tanz, Schauspiel, Konzerte, Ausstellungen über die Stadt verteilt. Wir wollen nun hier eine erste Bilanz ziehen. Wie ist das Festival bislang gelaufen unter der neuen Leitung von Katharina Germo und Juliane Hahn? Und auch darüber sprechen, was sich in den kommenden Tagen noch lohnen könnte. Vielleicht auch kurz entschlossen nach Weimar noch anzureisen. Zugeschaltet aus Weimar MDR Kultur Landeskorrespondentin Mareike Wiemann. Guten Morgen.
1: Guten Morgen.
0: Mareike, du hast einiges gesehen von dem Programm, was das neue Leitungsteam gestrickt hat. Was denkst du, wie kommt das an beim Publikum?
1: Ja, da kann ich natürlich nur so eine ganz subjektive Antwort geben. Offizielle Auslastungszahlen gibt es nämlich noch gar nicht. Und ich selbst konnte natürlich auch nur einen vergleichsweise kleinen Teil dann am Ende dieses sehr großen Programms besuchen. Ich habe vor allem die großen Veranstaltungen mir angeguckt im Deutschen Nationaltheater. Zeitgenössischer Tanz wurde da viel gezeigt. Und ich habe wirklich ein volles Haus erlebt und ganz, ganz viel Begeisterung. Also gerade beim Eröffnungsstück Maldon Tanztheater aus Frankreich, da hat die Leute am Ende so aus den Sesseln gerissen. Ich glaube, das habe ich so noch nicht erlebt hier in Weimar. Also subjektive Antwort, ja, gerade mit diesem Ansatz auch mehr Tanz zu zeigen, hier fährt das neue Team ziemlich gut. Und ich habe übrigens auch ein vergleichsweise junges Publikum wahrgenommen und auch so ein bisschen, ja, ein diverseres. Es gab zum Beispiel so ein Autotuning-Konzert in Apolda und da hat man auch gemerkt, da kommt jetzt nicht nur das klassische Festivalpublikum, sondern es waren auch so Neugierige von aus der Stadt da und ja, da kann man auch auf jeden Fall erstmal nicht meckern.
0: Genau, das habe ich auch gesehen. Es war total abgefahren dort auf der Festwiese in Apolda, dieses Autotuning-Ding-Soundtrack von Midnight. Auch in den lokalen Zeitungen gab es bisher durchweg positive Kritiken. Auffallend ist allerdings, dass das Kunstfest in diesem Jahr nicht in der überregionalen Presse vorkommt. Mhm. Also die Feuilletons von FAZ oder von der Süddeutschen haben sich nicht nach Weimar verirrt. Das war in den letzten Jahren anders. Woran liegt das?
1: Ja, meine Vermutung ist, dass es jetzt in diesem Jahr keine größeren Uraufführungen mehr gibt und auch keine Auftragswerke, also wo man weiß, oh, da wird jetzt wirklich mal was ganz Neues gezeigt. Und das ist natürlich dann kein Reiseanlass für die überregionale Presse, hierher zu kommen. Ich finde das ganz interessant, denn es gab ja durchaus immer diesen Anspruch des Festivals, dass man wirklich auch überregional wahrgenommen werden möchte, dass man Kulturtouristen auch aus ganz Deutschland eben anlocken möchte. Ich habe Festivalleiterin Katharina Germo darauf angesprochen, auf diese Wahrnehmung. Und das ist durchaus eine Situation, die sie bis jetzt noch nicht so zufriedenstellt.
2: Natürlich ist der Anspruch, da auch mitzumischen und dass wir uns jetzt auch mit unserem Konzept oder mit unserem Versuch auch etablieren jetzt über die nächsten Jahre und das auch vermitteln können, auch über die Region hinaus.
1: Also da ist wohl noch Luft nach oben, sagt Katharina Germo. Aber sie sagt übrigens auch, sie möchte wirklich ein Programm stricken, das für die Menschen vor Ort einfach relevant ist und das eben die Kunst nach Thüringen auch bringt, die sonst eben fehlt im Rest des Jahres.
0: Und es kommt sicher ja auch dazu, dass eben Uraufführungen, Erstaufführungen, Auftragswerke, die kosten immer richtig Geld. Also es kostet Geld, eine Produktion auch als erstes zu zeigen. Spielt das da auch mit rein?
1: Ja, auf jeden Fall. Und da kann man wirklich nur sagen, das Kunstfest hat in Sachen Budget auch einfach den Anschluss verloren. Es gibt in diesem Jahr Fördermittel von Land und Stadt in Höhe von knapp unter 1 Million Euro. Das ist sogar noch weniger als erwartet, weil das Land ganz ziemlich kurz vor knapp noch seine Erhöhung der Gelder zurückgefahren hat. Und ja, mit 1 Million Euro heutzutage ein 2,5-wöchiges Kunstfestival zu stemmen, das ist wirklich eine absolute Herausforderung. Ich finde, da muss man eigentlich sehen, da passiert schon viel für dieses Geld. Und es ist auch so nicht mehr konkurrenzfähig. Also wenn wir zum Beispiel mal aufs Lausitz-Festival schauen in Sachsen, das ist ja relativ neu, das hatte jetzt in diesem Jahr 3 Millionen Euro an Fördermitteln. Davor waren es sogar 4,5 Millionen Euro. Ja, und so Player wie die Ruhrfestspiele, in deren Region man auch früher durchaus auch so ein bisschen mitspielen wollte, die haben ein Budget von 6,5 Millionen Euro. Wenn man sich das eben vor Augen hält, dann ist eigentlich klar, ne, diese überregionale Strahlkraft, so a place to be in der Kunstwelt, das ist einfach so nicht mehr möglich. Und das sollte sich die Politik auch klar machen, wohin sie eigentlich will mit diesem Festival.
0: Andererseits ist es eben so, dass Katharina Germus, hat sie auch bei uns hier erzählt, bei MDR Kultur trifft. Es ist einfach auch ein anderes Konzept. Es ist einfach auch eine quasi postheroische, partizipative Vorstellung davon, wie Kunst funktionieren kann. Und das müssen die überregionalen Feuilletons vielleicht noch ein bisschen entdecken. Wir hier haben das schon mitgekriegt, Mareike. Und daher die Frage, was wird denn noch gezeigt in den letzten Tagen des Festivals? Was denkst du, was sind Tipps?
1: Einiges gibt es natürlich. Ich konnte jetzt nur rauspicken. Zwei Sachen habe ich mal mitgebracht. Zum Beispiel gibt es morgen Abend eine Premiere in Kooperation mit dem Kinder- und Jugendtheater von Weimar, dem Stellwerk, ein ganz tolles Theater, vor kurzem erst ausgezeichnet mit dem Theaterpreis des Bundes. Und das Stellwerk zeigt in Kooperation mit dem Kunstfest die Inszenierung Achilles Sehnen, also eine Stückentwicklung, wo es um die eigene Wehrhaftigkeit geht in Zeiten des Krieges und natürlich um diese große Frage, wie man eigentlich zur neuen Wehrpflicht steht. Die treibt ja sehr viele Heranwachsende derzeit um. Premiere ist morgen um 18 Uhr im Stellwerk in Weimar. Das läuft dann auch noch ein paar Mal danach. Und ein anderer Tipp kommt jetzt von Katharina Germo direkt, ebenfalls Schauspiel, ebenfalls morgen, allerdings ein bisschen später, um 20 Uhr, die Produktion Vier Wände und ein Dach. Und die wird gestaltet von zwei libanesischen Künstlern, die in Deutschland im Exil leben. Und es geht um Bertolt Brecht.
2: Die beiden nutzen dort ein Protokoll eines Verhörs, das Brecht erleben musste 1947 vor dem Komitee für unamerikanische Umtriebe, um etwas über heute zu erzählen, über ihre eigenen Erfahrungen als Künstlerinnen, die im Exil leben, über Gesinnungsfreiheit, über den Clash von verschiedenen Ideologien. Und das ist einfach ein sehr schlau gestrickter und sympathisch performter und ganz wichtiger Abend.
1: Ja, und der ist nicht nur ein reiner Schauspielabend, es gibt auch noch Musik von Hans Eisler am Piano. Diese Inszenierung kann man sich morgen anschauen. Die ist allerdings auch schon, muss man wissen, durchaus in Deutschland zu sehen gewesen, schon in Leipzig unter anderem auch.
0: Das Kunstfest Weimar unter der neuen Leitung, bis Sonntag geht es dann noch in Weimar, ist noch Programm in Weimar zu sehen. MDR Kultur Landeskorrespondentin Mareike Wiemann ist das gewesen mit einer ersten Bilanz und mit Tipps für die letzten Tage dort in Weimar. Dankeschön, Mareike.
1: Danke auch.

Cozy Kitchen aus England ist das gewesen. 6:09 nach den Nachrichten lesen wir hier weiter. Winesburg, Ohio von Sherwood Anderson. Und bis hierhin war es früh mit Musik von Kai-Erik Ziegenrücker mit Carsten Tesch. Tschüss, schönen Mittwoch.

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3: Um 9 Uhr mit Susanne Lemke. FDP-Verteidigungsexpertin Marie-Agnes Strack-Zimmermann gehen die deutschen Reaktionen auf den Drohnenangriff am Flughafen Leipzig-Halle nicht weit genug. Die Vorsitzende des Sicherheits- und Verteidigungsausschusses im EU-Parlament sagte dem MDR, die Einbestellung des russischen Botschafters werde den Kreml kaum zum Schlottern bringen. Außerdem kritisierte sie, dass Kanzler Friedrich Merz nicht vor die Presse getreten war. Strack-Zimmermann forderte erneut, dass Deutschland der Ukraine den Marschflugkörper Taurus liefern solle. Die Bundesregierung hatte gestern Russland für den Angriff verantwortlich gemacht und weitere Sanktionen angekündigt. Der VW-Vorstand hat sich offenbar darauf festgelegt, die Produktion im Zwickauer Werk im Jahr 2031 zu beenden. Das berichtet die Wirtschaftswoche, die aus einem Papier für den Aufsichtsrat zitiert. Dieser kommt am Freitag zusammen. Dem Bericht zufolge will der Vorstand, dass auch in Emden die Produktion 2031 ausläuft, in Hannover ein Jahr später, in Neckarsulm 2034. Laut Wirtschaftswoche kann die Entscheidung am Aufsichtsrat vorbei umgesetzt werden. Nach der Störung in einem Umspannwerk in Bergheim bei Köln geht die Polizei von einer vorsätzlichen Tat aus. Ein Sprecher sagte, dass dort gestern Abend mehrere Leitungen durch einen Kurzschluss ausgefallen seien. Der Netzbetreiber erklärte, die allgemeine Stromversorgung sei nicht betroffen gewesen. Erst gestern Morgen hatte es in Brandenburg einen Sabotageakt auf das Stromnetz gegeben. Dort hatten Unbekannte nahe dem Kohlekraftwerk Jentschwalde zwei Höchstspannungsleitungen beschädigt. Aus Sicht des Paritätischen Wohlfahrtsverbands hat sich der Personalmangel in vielen Kitas verfestigt. Einer Untersuchung zufolge sind bundesweit rund 49.000 Stellen wegen fehlender Fachkräfte nicht besetzt. Auf weiteren 58.000 Stellen gäbe es Ausfälle wegen längerer Abwesenheiten. Der Paritätische fordert, die Kita-Finanzierung nicht allein an der Zahl der betreuten Kinder zu bemessen. Ressourcen sollten gezielt nach Kriterien wie Armut, Migration und Inklusionsbedarf verteilt werden. Die Autohaus König-Gruppe hat Insolvenz angemeldet. Das melden mehrere Medien. Das Unternehmen betreibt deutschlandweit mehr als 80 Filialen, 10 davon in Thüringen. Dazu gehören Niederlassungen in Erfurt, Jena, Gera und Suhl. Die Mitarbeiter sollen bereits informiert worden sein. König ist Hauptsponsor des Fußball-Regionalligisten FC Carl Zeiss Jena. Der Vertrag läuft bis Sommer 2028. Das waren die Nachrichten. Das Wetter. Die Temperaturen von 8 Uhr. Auf dem Brocken bedeckt bei 9 Grad, Chemnitz heiter 13, Dresden sonnig 15 Grad, Eisenach bedeckt 11, Erfurt wolkig 12 Grad, Fichtelberg heiter 10, Gera wolkig 13, Görlitz sonnig 15 Grad, in Halle 12, Leipzig wolkig 14 Grad, Magdeburg wolkig 14, Meiningen wolkig 10 Grad. Heute zeitweise Sonne, in Sachsen-Anhalt auch Schauer, 20 bis 24 Grad, teils mäßiger Westwind. Morgen anfangs Sonne, später mehr Wolken, einzelne Schauer, 20 bis 25 Grad, stark böiger Südwestwind. MDR Verkehrsdienst. A2 Richtung Hannover zwischen Irxleben und Eilsleben. 5 Kilometer stockender Verkehr an einer Baustelle. Hier dauert es 15 Minuten länger. Vorsicht auf der A4 Richtung Frankfurt zwischen Ronneburg und Gera Leumnitz liegen Fahrzeugteile auf der linken Fahrspur. Die A9 Richtung Berlin ist zwischen Halle und Bitterfeld-Wolfen nach Unfall gesperrt. Letzte freie Abfahrt ist Wiedemar. A9 Richtung Berlin zwischen Turland und Dessau-Ost. 3 Kilometer Stau wegen Bergungsarbeiten. A9 Richtung München zwischen Niemek und Kleinmarzins steht ein defektes Fahrzeug auf der rechten Fahrspur. A14 Richtung Dresden zwischen Grimma und Mutschen, 2 Kilometer Stau an einer Baustelle. Vorsicht auf der A38 Richtung Leipzig, zwischen Leipzig Süd und Leipzig Südost steht ein defektes Fahrzeug auf der rechten Fahrspur. Soweit der Verkehrsdienst, 9.04 Uhr.
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4: Ellen Schweder begrüßt Sie zur 6. Folge aus Winesburg, Ohio von Sherwood Anderson. Heute mit 2 Erzählungen, in denen Nacktheit auf jeweils unterschiedliche Weise in die Verzweiflung führt. Es liest Josef Mannoth.
5: Ein Geschehnis. Alice Hindman war 27. Sie hatte ihr Leben in Winesburg verbracht. Sie war in Winnies Kurzwarengeschäft angestellt und wohnte bei ihrer Mutter, die zum 2. Mal geheiratet hatte. Alice Hindmans Stiefvater war Wagenlackierer und neigte zum Trinken. Mit 27 war Alice schlank und etwas hager. Ihr Kopf war groß und überschattete den Körper. Die Schultern waren ein wenig eingefallen. Ihre Augen und das Haar waren braun. Sie war sehr ruhig. Aber unter der friedlichen Oberfläche gärte es unaufhörlich. Als Mädchen von 16, noch bevor sie in dem Geschäft zu arbeiten anfing, hatte sie ein Verhältnis mit einem jungen Mann gehabt. Ned Curry, so hieß er, war älter als Alice gewesen. Er hatte eine Stellung beim Winesburg Eagle. Lange Zeit traf er sich fast jeden Abend mit Alice. Dann pflegten sie, in den Straßen unter den Bäumen spazieren zu gehen und darüber zu sprechen, was sie aus ihrem Leben machen wollten. Alice war damals ein recht hübsches Mädchen und Ned Curry nahm sie in die Arme und küsste sie. In der Erregung sagte er Dinge, die er nicht zu sagen beabsichtigte. Und Alice, von dem Verlangen verführt, dass sich in ihrem reichlich begrenzten Dasein etwas Herrliches ereignen möge, geriet ihrerseits in Erregung und begann zu sprechen. Die äußere Kruste ihrer Existenz, ihre ganze natürliche Schüchternheit und Zurückhaltung fiel von ihr ab und sie überließ sich ihren Liebesgefühlen. Als Ned Curry am Ende ihres 16. Lebensjahres nach Cleveland ging, um sich dort um einen Posten bei einer neu gegründeten Zeitung zu bewerben und in der Welt vorwärts zu kommen, wollte Alice mit ihm gehen. Mit bebender Stimme erzählte sie ihm, was sie im Sinn hatte. »Ich werde dort ebenfalls arbeiten. Und du hast deine Arbeit«, sagte sie. »Ich will dir kein Klotz am Bein sein und keine unnötigen Kosten verursachen, die dich am Vorwärtskommen hindern. Heirate mich jetzt nicht, es geht auch ohne das. Wir können trotzdem zusammen sein. Selbst wenn wir in dem gleichen Haus wohnen, wird niemand etwas sagen. In der Stadt kennt man uns nicht und die Leute werden sich nicht um uns kümmern.« Dieser Entschluss und die Opferbereitschaft seines Mädchens brachten Ned Curry in Verlegenheit. Zugleich war er tief davon berührt. Es war sein Wunsch gewesen, das Mädchen zu seiner Geliebten zu machen. Doch er änderte seine Absicht. Er nahm sich vor, sie zu beschützen und für sie zu sorgen. »Du weißt nicht, was du redest«, sagte er mit Bestimmtheit. »Ich werde so etwas auf keinen Fall zulassen. Verlass dich darauf. So wie ich eine gute Stellung gefunden habe, werde ich wiederkommen. Zunächst aber wirst du hier bleiben müssen. Etwas anderes ist nicht möglich.« An dem Abend, bevor er Winesburg verließ, um in der Stadt ein neues Leben zu beginnen, holte er Alice ab. Sie gingen eine Stunde auf der Straße auf und ab. Dann mieteten sie sich einen Wagen in Wesley Moyers Stellen und machten eine Fahrt in das Land. Der Mond ging auf. Sie waren unfähig zu sprechen. In seinem Kummer vergaß der junge Mann seinen Entschluss, den er wegen seines Verhaltens dem Mädchen gegenüber gefasst hatte. An einer Stelle, wo sich ein langes Wiesenstück bis zum Ufer des Wine Creek hinabzog, stiegen sie aus dem Wagen und dort im bleichen Mondlicht gehörten sie sich an. Als sie gegen Mitternacht in die Stadt zurückkehrten, war ihnen zumute, als ob nichts, was die Zukunft auch bringen möge, das Wunder und die Seligkeit dessen, was sich zwischen ihnen ereignet hatte, jemals auslöschen könne. »Nun werden wir zusammenhalten müssen«, sagte Ned Carey, als er das Mädchen an der Tür ihres Vaters verließ. »Was auch passieren mag, wir gehören zusammen.« Dem jungen Zeitungsmann gelang es nicht, einen Posten bei der Zeitung in Cleveland zu bekommen, deshalb fuhr er nach Chicago weiter. Lange Zeit fühlte er sich einsam und schrieb Alice fast jeden Tag. Dann fing das Stadtleben an, ihn zu fesseln. Er fand Freunde und neue Interessen. In Chicago wohnte er in einer Pension, wo auch mehrere Frauen waren. Eine von ihnen zog ihn an. Und so vergaß er Alice in Winesburg. Am Ende des Jahres hatte er aufgehört, ihr Briefe zu schreiben. Ganz selten nur, wenn er sich allein fühlte oder wenn er in einen der Parks ging und sah, wie das Mondlicht genauso auf das Gras schien wie in jener Nacht auf der Wiese beim Vine Creek, dachte er überhaupt an sie. Das Mädchen in Winesburg, das von ihm geliebt worden war, wuchs zur Frau heran. Als sie 22 war, starb ihr Vater plötzlich, der eine Sattlerei hatte. Der Sattler war ein alter Soldat und darum bekam seine Witwe nach ein paar Monaten eine Rente. Das erste Geld, das sie erhielt, benutzte sie dazu, sich einen Webstuhl zu kaufen. Sie wurde Teppichweberin und Alice nahm die Stellung in Winnies Laden. Eine Reihe von Jahren hätte nicht sie dazu bringen können, daran zu zweifeln, dass Ned Carey am Ende nicht doch zu ihr zurückkehren würde. Sie war froh, die Stellung zu haben. Die täglich wiederkehrende Arbeit im Laden ließ die Zeit des Wartens weniger lang erscheinen. Sie fing an, Geld zurückzulegen. Wenn sie $200 bis $300 beisammen hätte, würde sie ihrem Geliebten in die Stadt nachfolgen und durch ihre Gegenwart seine Zuneigung zurückgewinnen. Alice machte Ned Carey für das, was im Mondlicht auf der Wiese geschehen war, nicht verantwortlich. Aber sie fühlte, dass sie nie einen anderen Mann würde heiraten können. Allein der Gedanke, einem anderen das, was ihrer Meinung nach immer noch nett gehörte, zu geben, schien ihr ungeheuerlich. Sie wollte nichts mit anderen jungen Männern zu schaffen haben, die ihre Aufmerksamkeit auf sich zu ziehen versuchten. »Ich bin Neds Frau und werde seine Frau bleiben, ganz gleich, ob er zurückkommt oder nicht«, redete sie sich ein. Alice arbeitete in dem Kurzwarengeschäft von morgens um 8 bis abends um 6. An 3 Abenden in der Woche musste sie noch einmal in den Laden zurück und dort von 7 bis 9 bleiben. Als die Zeit dahinging und sie immer einsamer wurde, entwickelten sich bei ihr die Neigungen, denen einsame Menschen gewöhnlich zu verfallen pflegen. Unbeseelte Gegenstände nahmen eine übertriebene Wichtigkeit bei ihr an. Sie konnte es nicht leiden, dass jemand die Möbel anrührte, die in ihrem Zimmer standen und ihr gehörten. Die Manie zu sparen, die ursprünglich einen bestimmten Zweck gehabt hatte, wurde auch dann noch beibehalten, als die Absicht, Ned Carey in der Stadt aufzusuchen, längst aufgegeben war. An regnerischen Nachmittagen holte sie zuweilen ihr Sparkassenbuch im Laden hervor und legte es offen vor sich hin. Dann träumte sie unerfüllbare Träume von einem so großen Sparguthaben, dass die Zinsen ausreichen würden, sie und ihren zukünftigen Mann zu ernähren. »Ned hatte solche Freude am Reisen«, dachte sie. »Ich werde ihm die Gelegenheit dazu verschaffen. Eines Tages, wenn wir erst verheiratet sind und ich unser beider Geld sparen kann, werden wir reich sein. Dann können wir zusammen durch die ganze Welt reisen.« So wurden in dem Kurzwarengeschäft aus Wochen Monate und aus Monaten Jahre. Alice wartete und träumte weiter von der Rückkehr ihres Geliebten. Ihr Chef, ein ergrauter alter Mann mit falschem Gebiss und einem spärlichen Schnurrbart, der ihm über den Mund fiel, war nicht gesprächig. Und an Regentagen oder im Winter, wenn der Sturm durch die Main Street fegte, gab es Stunden, in denen kein Kunde erschien. Alice stand am Vorderfenster, aus dem sie auf die verlassene Straße blicken konnte, und dachte an die Abende, an denen sie mit Ned Carey spazieren gegangen war, und an das, was er gesagt hatte. »Wir werden von jetzt an zusammenhalten müssen.« Tränen kamen ihr in die Augen. Manchmal, wenn ihr Chef fortging und sie allein im Geschäft war, legte sie ihren Kopf auf den Ladentisch und schluchzte. »Ach, Ned, ich warte«, flüsterte sie wieder und wieder, und dabei wuchs die schleichende Furcht in ihr, dass er nie zurückkehren werde. Im Frühjahr, wenn der Regen vorbei ist und die heißen Sommertage beginnen, ist die Umgegend von Winesburg entzückend. Der Ort selber liegt mitten zwischen offenen Feldern. Doch hinter den Feldern gibt es herrliche Waldpartien. In diesen Waldstücken finden sich viele kleine abgelegene Winkel, ruhige Stellen, die von Liebenden aufgesucht werden, um dort sonntagnachmittags zu sitzen. Durch die Bäume können sie über die Felder blicken und die Landleute bei den Scheunenarbeiten sehen oder die Leute beobachten, die auf den Straßen entlangfahren. In der Stadt läuten die Glocken und ab und zu fährt ein Zug vorüber, der von Weitem wie ein Spielzeug aussieht. Während einiger Jahre nach Ned Carys Abreise war Alice sonntags nicht mit anderen jungen Menschen in den Wald gegangen. Doch eines Tages, als ihr das Alleinsein unerträglich wurde, zog sie ihr bestes Kleid an und machte sich auf den Weg. Als sie eine kleine geschützte Stelle gefunden hatte, von wo sie die Stadt und weit über die Felder sehen konnte, setzte sie sich hin. Angst vor dem Altwerden und einem nutzlosen Dasein bemächtigte sich ihrer. Es war ihr nicht möglich, ruhig dazusitzen. Sie erhob sich wieder. Als sie so dastand und über das Land blickte, war es vielleicht der Gedanke an das niemals aufhörende Leben, wie es sich im Wechsel der Jahreszeiten ausdrückt, der sie auf die hinter ihr liegenden Jahre brachte. Schaudernd machte sie sich klar, dass Schönheit und Jugend für sie vergangen waren. Zum ersten Mal fühlte sie sich betrogen. Sie gab Ned Curry nicht die Schuld daran. Doch wem sie die Schuld geben sollte, wusste sie auch nicht. Eine große Traurigkeit überkam sie. Sie kniete nieder und wollte beten. Doch statt der Worte des Gebetes kamen ihr nur Anklagen über die Lippen. »Es wird mir nicht zuteil werden. Für mich gibt es eben kein Glück. Warum belüge ich mich selber?« rief sie. Es war ihr erster mutiger Versuch, der Furcht ins Auge zu sehen, die ein Teil ihres Alltags geworden war. Und seltsamerweise gewährte ihr das eine gewisse Erleichterung. In dem Jahr, als Alice Hindman 25 wurde, gab es zwei Ereignisse, die das stumpfe Gleichmaß ihrer Tage unterbrachen. Ihre Mutter heiratete Bush Milton, den Wagenlackierer, und Alice selbst wurde Mitglied der Methodistenkirche in Winesburg. Sie trat in die Kirche ein, da sie über ihre völlige Verlassenheit erschrocken war. Die zweite Heirat ihrer Mutter hatte diese Isoliertheit noch verschärft. »Ich werde alt und komisch. Sollte Ned zurückkommen, wird er mich nicht haben wollen. Doch in der Stadt, wo er lebt, bleiben die Leute immer jung. Es passiert doch so viel, dass sie keine Zeit haben, alt zu werden«, sagte sie sich mit einem bitteren Lächeln und ging entschlossen an die Aufgabe, mit anderen Menschen Bekanntschaft zu schließen. Jeden Donnerstagabend nach Geschäftsschluss ging sie zur Gebetsstunde im Erdgeschoss der Kirche. Und sonntagsabends nahm sie an den Zusammenkünften einer Organisation teil, die sich The Epworth League nannte. Als Will Hurley, ein Mann mittleren Alters, der in einem der Darkstores beschäftigt war und gleichfalls der Kirche angehörte, sich erbot, sie

gleichgültig vorwärts bewegten, streckte sie ihre Hand aus und berührte die Falten seines Mantels leicht. Verließ er sie dann an der Pforte ihres mütterlichen Hauses, ging sie nicht sofort hinein, sondern blieb einen Augenblick an der Haustür stehen. Am liebsten hätte sie ihn zurückgerufen und aufgefordert, mit ihr auf der Veranda des Hauses im Dunkeln zu sitzen. Aber sie hatte Angst, dass er sie missverstehen könnte. Im Herbst ihres 27. Jahres überkam Alice eine leidenschaftliche Ruhelosigkeit. Sie konnte die Gesellschaft des Angestellten nicht mehr ertragen und schickte ihn weg, wenn er sie abends zu einem Spaziergang abholen wollte. Sie war so überreizt, dass sie nicht einschlafen konnte, wenn sie abends völlig erledigt nach Hause kam und ins Bett kroch. Mit offenen Augen starrte sie ins Dunkel. Wie ein Kind, das aus tiefem Schlaf aufwacht, spielte ihre Fantasie im Zimmer umher. Tief im Innern jedoch verlangte etwas eine endgültige Antwort vom Leben und wollte sich durch Einbildungen nicht abspeisen lassen. Alice nahm ein Kissen in die Arme und presste es an die Brust. Oder sie stieg aus dem Bett, formte aus einer Decke etwas, das wie eine Gestalt aussah, die zwischen den Laken lag, und kniete dann hin, um das Phantom zu liebkosen. Wie einen Refrain flüsterte sie dabei immer wieder: »Warum geschieht nichts? Warum bin ich hier so verlassen?« Und dann, eines Nachts, als es regnete, geschah etwas, das Alice tief erschreckte und besorgt machte. Sie war gegen 9 vom Geschäft heimgekommen. Das Haus war leer. Basch Milton war in der Stadt und ihre Mutter bei einer Nachbarin. Alice ging nach oben in ihr Zimmer und zog sich im Dunkeln aus. Einen Augenblick stand sie am Fenster und horchte auf die Regentropfen, die gegen die Scheibe schlugen. Plötzlich wurde sie von einem seltsamen Verlangen ergriffen. Ohne zu zögern und zu überlegen, was sie tat, rannte sie im stockdunklen Haus die Treppe hinunter und in den Regen hinaus. Als sie auf der kleinen Rasenfläche vor dem Hause stand und den kühlen Regen auf ihrem Leib spürte, überkam sie der krankhafte Wunsch, nackt durch die Straßen zu laufen. Sie bildete sich ein, der Regen würde eine verjüngende und wunderbare Wirkung auf ihren Körper haben. Seit Jahren hatte sie sich nicht so jugendlich und unternehmungslustig gefühlt. Sie wollte tanzen, laufen, jubeln und irgendein menschliches Wesen finden, um es zu umarmen. Auf den Backsteinen des Bürgersteigs vor dem Haus stolperte ein Mann heimwärts. Alice wollte ihm nachlaufen. Eine wilde, verzweifelte Stimmung trieb sie. »Was geht es mich an, wer er ist? Er ist allein und ich werde mit ihm gehen«, schoss es ihr durch den Kopf. Und ohne weiter nachzudenken, wohin ihre Verrücktheit sie führen könnte, rief sie leise: »Warte doch, geh nicht fort, wer du auch bist, warte!« Der Mann auf dem Bürgersteig blieb stehen und horchte. Es war ein alter Mann, der etwas schwerhörig war. Er legte die Hand ans Ohr und rief zurück: »Wie? Was ist los?« Alice ließ sie auf die Erde fallen und lag zitternd dort. Sie war so erschrocken über das, was sie getan hatte, dass sie auch dann nicht aufzustehen wagte, als der Mann sich bereits entfernt hatte. Auf Händen und Knien kroch sie durch das Gras auf das Haus zu. Als sie in ihrem Zimmer war, riegelte sie die Tür zu und schob noch den Frisiertisch davor. Sie bebte am ganzen Körper vor Kälte und ihre Hände flogen so, dass sie kaum ihr Nachthemd anziehen konnte. Im Bett verbarg sie ihr Gesicht im Kissen und schluchzte herzzerreißend. »Was ist nur mit mir? Wenn ich nicht Acht gebe, werde ich noch etwas Entsetzliches tun«, dachte sie. Sie drehte sich zur Wand. Sie versuchte, sich zur Einsicht zu zwingen und mutig damit abzufinden, dass manche Leute allein leben und allein sterben müssen, auch in Weinsberg. Achtbare Leute. Wer in großen Städten gelebt hat und an einem Sommernachmittag im Tierpark spazieren gegangen ist, wird vielleicht, verkrochen im Winkel eines Eisenkäfigs, einen riesigen, grotesken Affen gesehen haben. Eine abstoßende Kreatur mit haarlosen Hautsäcken unter den Augen und einem leuchtend roten Hinterteil. Dieser Affe ist ein wahres Ungetüm. Seine Hässlichkeit ist so vollkommen, dass man von einer pervertierten Schönheit reden möchte. Kinder bleiben fasziniert stehen, Männer wenden sich angewidert ab.

0: und Frauen zögern einen Augenblick, vermutlich um sich zu erinnern, welcher von ihren männlichen Bekannten eine leichte Ähnlichkeit mit diesem Geschöpf hat. Wer jedoch in seinen jungen Jahren Mitbürger des Städtchens Winesburg, Ohio war, für den dürfte das Tier in dem Käfig kein Rätsel sein. Wash Williams, wie er leibt und lebt, würde er ausrufen. Genauso wie die Bestie da im Winkel hockt, saß der alte Wash am Sommerabenden im Gras des Bahnhofsgeländes, nachdem er seinen Amtsraum für die Nacht geschlossen hatte. Wash Williams war der Telegraphist von Winesburg und tatsächlich das hässlichste, was es in der Stadt gab. Sein Leibesumfang war ungeheuer, doch Hals und Beine waren dünn und schwächlich. Und wie schmutzig er war. Alles an ihm war unsauber. Selbst das Weiße seiner Augen sah verschmutzt aus. Nein, ich bin zu rasch. Nicht alles an Bosch war unsauber. Er pflegte seine Hände. Seine Finger waren fett, doch wenn die Hand auf dem Tisch beim Telegrafenapparat lag, hatte sie etwas Feinfühliges und Ausgeformtes. In seiner Jugend hatte Wash Williams den Ruf genossen, der beste Telegraphist des Staates zu sein. Und trotz der degradierenden Versetzung auf den obskuren Posten in Winesburg war er immer noch stolz auf sein Können. Er mied den Verkehr mit anderen Männern der Stadt, in der er lebte. »Ich will nichts mit ihnen zu schaffen haben«, sagte er und blickte mit trüben Augen auf die Leute, die auf dem Bahnsteig an seinem Büro vorbeikamen. Abends ging er die Main Street hinunter und begab sich in die Wirtschaft von Ed Griffith. Nachdem er dort unvorstellbare Quantitäten Bier getrunken hatte, schwankte er davon, um sich in seinem Zimmer im New Willard House auszuschlafen. Wash Williams stand zu seinen Überzeugungen. Es war ihm etwas zugestoßen, das ihn das Leben hassen gelehrt hatte. Und er hasste es aus ganzem Herzen und mit einer Hingabe wie ein Dichter. Allem voran aber hasste er die Frauen. Er sprach nur von Hündinnen. Seine Gefühle den Männern gegenüber waren ein klein wenig anders. Er bedauerte sie. »Lässt nicht jedermann sein Leben von einer dieser Hündinnen dirigieren?«, fragte er. Wash Williams hatte selber einmal eine Frau gehabt. Als junger Mann hatte er ein Mädchen in Dayton, Ohio, geheiratet. Die Frau war groß und schlank und hatte blaue Augen und blondes Haar. Wash selber war ein stattlicher Jüngling. Er liebte die Frau mit der gleichen Hingabe, mit der er nachher alle Frauen hasste. In ganz Winesburg gab es nur einen, der die Geschichte des Ereignisses kannte, durch das Wash Williams in Aussehen und Charakter so abstoßend geworden war. Er hatte die Geschichte einmal George Willard erzählt, und dazu war es auf folgende Weise gekommen. George Willard ging eines Abends mit Belle Carpenter spazieren. Sie arbeitete in dem Putzmachergeschäft von Mrs. Kate McHugh als Hutmacherin. Der junge Mann war keineswegs in das Mädchen verliebt. In Wirklichkeit hatte sie bereits einen Verehrer, und zwar den Barkeeper in Ed Griffiths Wirtschaft. Aber die Nacht und das, was jedem von ihnen im Sinn lag, brachte es dahin, dass die beiden jungen Menschen, die da unter den Bäumen spazieren gingen, sich hin und wieder umarmten. Als sie zur Main Street zurückkamen, mussten sie an dem kleinen Rasenplatz beim Bahnhof vorbei und sahen dort Wash Williams offenbar schlafend unter einem Baum im Gras liegen. Am folgenden Abend waren George Willard und der Telegraphist zusammen. Sie gingen die Schienen entlang und setzten sich auf einen Stapel verrotteter Schwellen neben dem Bahndamm. Und dort war es, wo der Telegraphist dem jungen Reporter die Geschichte seines Hasses erzählte. Wohl schon ein Dutzend Mal waren George Willard und der seltsame, ungestalte Mann, der im Hotel seines Vaters wohnte, drauf und dran gewesen, über diesen Punkt zu sprechen. Der junge Mann verzehrte sich vor Neugierde und auch an jenem Sommerabend auf den Bahnschwellen wartete er gespannt darauf. Da der Telegraphist schwieg und seine Absicht, sich auszusprechen, aufgegeben zu haben schien, versuchte der Reporter, das Gespräch in Gang zu bringen. »Sind Sie verheiratet gewesen, Mr. Williams?« fiel er an. »Wahrscheinlich doch. Und Ihre Frau ist tot, nicht wahr?« Wash Williams gab eine Reihe gemeinster Flüche von sich. »Allerdings, sie ist tot«, bestätigte er. »Sie ist tot, so wie alle Frauen tot sind. Sie ist eine lebendige Tote, die vor den Augen der Männer herumläuft und die Erde durch ihr Dasein verpestet.« Er sah dem Jungen in die Augen und wurde purpurrot vor Wut. »Ja, Meine Frau ist tot, was denn sonst? Und ich sage dir, alle Weiber sind tot. Meine Mutter, deine Mutter und das lange dunkle Frauenzimmer auch, diese Putzmacherin, mit der ich dich gestern Abend herumlaufen sah. Alle sind sie tot, alle ohne Ausnahme. Und ich sage dir, es ist etwas Verderbtes an ihnen. Natürlich, ich bin verheiratet gewesen. Meine Frau war tot, bevor ich sie heiratete. Ein durch und durch verfaultes Stück aus dem Leib eines noch verfaulteren Weibes. Wenn doch die Männer endlich anfangen würden, sich über die Weiber nichts vorzumachen. Sie sind ausgesandt, um die Männer daran zu hindern, diese Welt lebenswert zu machen. Nichts als ein Trick der Natur. Pfui! Da kriechen und krauchen sie mit ihren weichen Händen und blauen Augen umher und winden sich wie Würmer. Der Anblick einer Frau macht mich krank, weshalb ich nicht jede umbringe, die mir vor Augen kommt, weiß ich selber nicht. Halb erschrocken und dennoch fasziniert durch die Inbrunst, die in den Augen des grässlichen alten Mannes glühte, hörte George Wheeler zu. Er fieberte vor Neugier. Die Dämmerung kam und er beugte sich vor, um das Gesicht des Mannes sehen zu können, der mit ihm sprach. Da in der zunehmenden Dunkelheit das rote, fleckige Gesicht und der brennende Blick nicht mehr zu sehen waren, hatte er eine seltsame Einbildung. Wash Williams sprach leise und ohne die Stimme zu erheben, was seine Worte noch furchtbarer scheinen ließ. Dem jungen Reporter kam es so vor, als säße dort neben ihm im Dunkeln auf den Bahnschwellen ein hübscher junger Mann mit schwarzem Haar und leuchtenden dunklen Augen. Etwas beinahe Schönes klang in der Stimme Wash Williams mit, dieses Ausbundes an Hässlichkeit, als er die Geschichte seines Hasses erzählte. »Nur weil ich dich den Mund dieser Belle Carpenter küssen sah, erzähle ich dir davon«, sagte er. »Denn was mir passiert ist, kann morgen dir passieren. Ich will, dass du auf der Hut bist, weiter nichts.« Und er begann, die Geschichte seiner Ehe mit einem großen, blonden, blauäugigen Mädchen zu erzählen, das er als junger Telegraphist in Dayton, Ohio, kennengelernt hatte. Sein Bericht war untermischt mit einer Reihe übelster Verwünschungen, doch ab und zu leuchteten Momente großer Schönheit darin auf. Das Mädchen, das er geheiratet hatte, war die Tochter eines Zahnarztes, die jüngste von drei Schwestern. An seinem Hochzeitstage wurde er aufgrund seiner Fähigkeiten zum Beamten im Eildienst befördert und mit einer Gehaltszulage nach Columbus, Ohio, versetzt. Dort ließ er sich mit seiner jungen Frau nieder und kaufte ein Haus auf Abzahlung. Der junge Telegraphist war beinahe verrückt vor Liebe. Mit einer fast religiösen Inbrunst hatte er es fertiggebracht, allen jugendlichen Versuchungen zu widerstehen und bis zu seiner Heirat jungfräulich zu bleiben. Er versuchte, George Willett ein Bild seines Lebens mit der jungen Frau in ihrem Heim in Columbus, Ohio, zu entwerfen. »In dem Garten hinter unserem Haus pflanzten wir Gemüse«, berichtete er, »Erbsen, Mais und dergleichen, verstehst du? Wir zogen Anfang März nach Columbus. Und sobald die Tage wärmer wurden, machte ich mich an die Gartenarbeit. Mit einem Spaten grub ich die schwarze Erde um, während sie lachend umherlief und so tat, als ekle sie sich vor den Regenwürmern, die ich mit aufwarf. Ende April kam dann die Aussaat. Sie stand mit einer Papiertüte in der Hand auf den kleinen Pfaden zwischen den Beeten. Die Tüte war voller Samen. Sie gab mir immer ein paar auf einmal, damit ich sie in den warmen, weichen Boden warf. Einen Augenblick setzte die Stimme des Mannes aus, der dort in der Dunkelheit sprach. »Ich war verliebt in sie«, gestand er. »Natürlich bin ich ein Idiot, das ist klar. Ich bin noch jetzt in sie verliebt. Dort in der Dämmerung des Frühlings kroch ich über die schwarze Erde bis zu ihren Füßen und wand mich vor ihr. Ich küsste ihre Schuhe und die Knöchel über den Schuhen, und wenn der Saum ihres Rockes mein Gesicht berührte, bebte ich. Als ich nach 2 Jahren herausfand, dass sie es fertig gebracht hatte, sich noch 3 weitere Liebhaber zuzulegen, die regelmäßig in unser Haus kamen, wenn ich auf Arbeit war, wollte ich weder ihr noch diesen Burschen etwas antun. Ich schickte sie ganz einfach zu ihrer Mutter zurück und sagte nichts. Was gab es da auch viel zu sagen? Ich hatte $400 auf der Bank, die ließ ich ihr. Ich fragte sie nicht nach ihren Beweggründen, ich sagte überhaupt nichts. Als sie fort war, heulte ich wie ein dummer Bengel. Bald fand sich Gelegenheit, das Haus zu verkaufen. Auch das Geld schickte ich ihr. Wash Williams und George Willard erhoben sich von den Bahnschwellen und gingen die Schienen entlang auf die Stadt zu. Rasch und atemlos beendete der Telegraphist seine Erzählung. »Ihre Mutter setzte sich mit mir in Verbindung«, sagte er. »Sie schrieb mir einen Brief und bat mich, doch zu Ihnen nach Dayton zu kommen. Als ich dort eintraf, war es Abend, so wie jetzt.« Wash Williams Stimme erhob sich zu einer Art Aufheulen. »Zwei Stunden saß ich in der guten Stube Ihres Hauses. Ihre Mutter hatte mich da hineingeführt und dann allein gelassen. Sie hatten ein vornehmes Haus. Es waren achtbare Leute, wie man das nennt. In dem Zimmer standen Plüschsessel und eine Couch. Ich bebte am ganzen Leibe. Ich hasste die Kerle, durch die sie verführt worden war, wie ich glaubte. Ich hatte es satt, allein zu sein. Ich wollte sie wiederhaben. Je länger ich warten musste, umso mürber und zärtlicher wurde ich. Ich fürchtete, ohnmächtig zu werden, wenn sie hereinkäme und mich nur mit ihrer Hand berührte. So schmerzhaft sehnte ich mich danach, zu vergeben und zu vergessen.« Wash Williams blieb stehen und starrte George Willard an. Den Jungen überlief eine Gänsehaut. Aber die Stimme des Mannes wurde wieder weich und leise. »Sie kam ins Zimmer nackt«, fuhr er fort. »Das hatte ihre Mutter ausgeheckt. Während ich da saß und wartete, hatte sie dem Mädchen die Kleider ausgezogen oder sie dazu beschwatzt, es zu tun. Zuerst hörte ich die Stimmen vor der Tür, die auf den kleinen Korridor führte, und dann wurde sie leise geöffnet. Das Mädchen schämte sich. Sie stand da, ohne sich zu bewegen, und sah auf den Boden. Die Mutter war nicht mit ins Zimmer gekommen. Nachdem sie das Mädchen zur Tür hereingeschubst hatte, lauschte sie draußen auf dem Gang und hoffte, dass wir... Naja, wie gesagt, sie wartete draußen. George Willard und der Telegraphist hatten die Main Street erreicht. Das Licht der Schaufenster beleuchtete die Bürgersteige. Lachend und schwatzend liefen die Leute umher. Der junge Reporter fühlte sich krank und schwach. In seiner Einbildung war er selber alt und unansehnlich geworden. »Es ist mir nicht vergönnt gewesen, die Mutter zu töten«, sagte Wash Williams und sah die Straße auf und nieder. »Ich schlug mit einem Stuhl auf sie ein, aber die Nachbarn kamen und nahmen ihn mir weg. Sie kreischte so laut, verstehst du? Und nun habe ich keine Gelegenheit mehr, sie zu töten. Sie starb ein paar Monate danach an einem Fieber.«
1: Joseph Manot las aus Winesburg, Ohio von Sherwood Anderson, eine Produktion des Bayerischen Rundfunks aus dem Jahr 1976. 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
1: Der Mensch hat einen Linkstrall. Das haben Wissenschaftler herausgefunden. Und zwar nicht zwangsläufig beim Wählen, aber beim Bewegen. Wenn Menschen auf Rock- oder Heavy-Metal-Konzerten sich zu strudelähnlichen Gebilden zusammenfinden, drehen sich diese links herum. Wenn Sportler ihre Runden laufen, dann gern gegen den Uhrzeigersinn. Weshalb bei den Olympischen Spielen seit 1913 die Laufrichtung entsprechend angepasst wurde. Ob in Europa oder Asien, im Kindergarten oder Betrieb, bei Männern oder Frauen, Linkshändern oder Rechtshändern, wer sich frei bewegen darf, dreht seine Runden lieber links herum. Warum das so ist, darauf hat das Expertenteam bisher allerdings noch keine Antwort. Wir Menschen vollziehen Bewegungen, ohne sie bewusst zu wählen. Wir scheinen also nie nur aus uns selbst heraus und völlig selbstbestimmt zu leben. In irgendeiner Weise sind wir geformt, werden geprägt, gezogen, beeinflusst. Das zeigt sich in unseren Gewohnheiten, in dem, wie wir denken, handeln und manchmal eben auch darin, wie wir uns bewegen. Ich frage mich deshalb, welche Richtungen in meinem Leben habe ich eigentlich selbst gewählt und welchen folge ich, ohne es zu merken? Der Apostel Paulus schreibt in einem Brief an die christliche Gemeinde in Rom: Stellt euch nicht dieser Welt gleich, sondern ändert euch durch Erneuerung eures Sinnes, auf dass ihr prüfen könnt, was Gottes Wille ist, nämlich das Gute und Wohlgefällige und Vollkommene. Das finde ich auch für mich einen schönen Gedanken, beweglich zu bleiben, veränderungswillig in Richtung auf das Gute. Klar bin ich auch ein Gewohnheitstier, aber mich selbst gelegentlich zu fragen, stimmt mein Weg? Was bewirkt er? Für mich, für andere? Ist er gottgefällig? Anders gesagt, was würde Jesus dazu sagen? Also spaziere ich eine Runde durch die Nachbarschaft, um nachzudenken. Linksherum, wie ich merke. Jesus würde jetzt schmunzeln, denke ich mir, und dann vielleicht fragen, woran würdest du es erkennen, wenn dein Weg durch mich erneuert wäre?
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1: Das ist neu an der Leopoldina in Halle. Die Wissenschaftsakademie präsentiert zur diesjährigen Jahresversammlung auch große Kunstprojekte innen und außen unter dem Titel Autonomie. Innen gibt es Kokons der Bildhauerin Julia Schleicher zu entdecken. Sie hängen von der Decke oder kleben an der Wand. Und draußen gibt es eine Installation des Kunstkollektivs Club 7 aus Halle an der Saale. Ein Kollektiv, das fast 30 Jahre Erfahrung mitbringt in der Gestaltung urbaner Räume.
2: Die Frage nach der Autonomie im Kollektiv stellen wir uns seit ganz vielen Jahren. Und für uns ist das ein wunderbares Spiel, die Kontrolle abzugeben und auf die Impulse der anderen zu reagieren, um einen größeren Handlungsspielraum am Ende zu bekommen, den ich mir alleine gar nicht hätte ausdenken können.
1: Sagt Mike Okay, Künstler und Mitglied des Kollektivs Club 7. Der Garten mit den Installationen des Kollektivs ist zu besichtigen Montag bis Freitag von 9 bis 16 Uhr. Die Ausstellung von Julia Schleicher im Gebäude wird erst wieder am 27. September und am 11. Oktober einsehbar sein, jeweils von 13 bis 17 Uhr. Erik Manus ist Musiker, Songwriter, Produzent und jemand, dessen musikalischer Weg von vielen Begegnungen geprägt ist. Seine Wurzeln liegen unter anderem in der Straßenmusik. Gemeinsam mit Felix Mayer war er viele Jahre unterwegs in ganz Europa, studierte später Schlagzeug und Perkussion in Leipzig und ist immer wieder anzutreffen mit Kolleginnen und Kollegen. Sarah Lesch, Konstantin Becker, Stoppock und Wenzel sind nur einige von ihnen.

0: zu fassen.
1: Heute Abend gibt es Erik Manus Solo zu erleben, live in Gera. Das Konzert in der Villa Masur beginnt um 19 Uhr. R.P. McMurphy, gespielt von Jack Nicholson, ist ein Mann, der sich auflehnt gegen Autoritäten, deren Regeln und deren Ordnung. Und das tut er auch in der psychiatrischen Klinik, in die er eingewiesen wird. Das ist der Rahmen des Filmes. Einer flog über das Kuckucksnest von Miloš Forman. Mehrere Oscars gab es dafür und der Film hat unser Bild von Psychiatrie nachhaltig mitgeprägt.
2: Herrgott nochmal, ihr alle redet unentwegt davon, wie scheußlich und unerträglich ihr es hier findet. Und dann habt ihr nicht die Courage, einfach abzuhauen? Was glaubt ihr denn, was ihr seid? Verdammt nochmal, verrückt oder sowas? Ihr seid es nicht!
1: Ein halbes Jahrhundert ist dieser Film alt. Jack Nicholson alias R.P. McMurphy in Einer flog über das Kuckucksnest. Heute Abend läuft der Filmklassiker im Hygienemuseum in Dresden. Ein Haus, das sich auch immer wieder mit Schnittstellen von Körper, Gesundheit und Gesellschaft befasst. Um 21 Uhr heißt es dann dort Film ab.
2: Was ist denn mit euch Armleuchtern, Knalltütenbekloppten? Wo bleibt der Applaus für Herrn Kumpel Rendel?
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7: Um 10 Uhr mit Susanne Lemke. Nach dem Drohnenangriff in Leipzig-Halle hat die EU-Außenbeauftragte Kaja Kallas den russischen Gesandten in Brüssel einbestellt. Vor einem Treffen der Außenminister in Irland sagte sie, es sei klar, dass die Tat alle Merkmale von staatlich gefördertem Terrorismus aufweise. Auf Frankreich bestellte den Geschäftsträger der russischen Botschaft ein. Belgien und Finnland kündigten das ebenfalls an. Gestern hatte die Bundesregierung Moskau für den Angriff verantwortlich gemacht und weitere Sanktionen angekündigt. Die FDP-Verteidigungsexpertin Marie-Agnes Strack-Zimmermann forderte im MDR insgesamt ein konsequenteres Vorgehen. Nach der Störung an einem Umspannwerk in Bergheim bei Köln sind insgesamt 5 Kraftwerksblöcke an 2 Standorten vom Netz gegangen. Das berichtet der Energieversorger RWE. Die allgemeine Stromversorgung sei dadurch aber nicht beeinträchtigt. Die Polizei geht davon aus, dass die Störung vorsätzlich herbeigeführt wurde. Erst gestern hatte es einen Sabotageakt auf das Stromnetz in Brandenburg gegeben. Der Grünen-Politiker Michael Kellner zeigte sich im MDR besorgt. Es sei mehr als nur ein dummer Jungenstreich. Er forderte mehr Einsätze der Bundespolizei. Aus Sicht des Paritätischen Wohlfahrtsverbands hat sich der Personalmangel in vielen Kitas verfestigt. Einer neuen Untersuchung zufolge sind bundesweit rund 49.000 Stellen wegen fehlender Fachkräfte nicht besetzt. Auf weiteren 58.000 Stellen gäbe es Ausfälle wegen längerer Abwesenheiten. Der Paritätische Wohlfahrtsverband fordert, die Kita-Finanzierung nicht allein an der Zahl der betreuten Kinder zu bemessen. Ressourcen sollten gezielt nach Kriterien wie Armut, Migration und Inklusionsbedarf verteilt werden. Die Autohaus König-Gruppe hat Insolvenz angemeldet. Das melden mehrere Medien. Das Unternehmen betreibt deutschlandweit mehr als 80 Filialen. Dazu gehören auch über 20 Niederlassungen in Sachsen, Sachsen-Anhalt und Thüringen. Die Mitarbeiter sollen bereits informiert worden sein. König ist Hauptsponsor des Fußball-Regionalligisten FC Karlsruhe Jena. Auf dem Augsburger Hauptbahnhof ist am Morgen ein verdächtiger Gegenstand gefunden worden. Nach Angaben der Polizei wurde der Bahnhof gesperrt und der Zugverkehr eingestellt. Zuvor war in einem Gebäudedurchgang am Hauptbahnhof ein bisher unbekannter Gegenstand explodiert. 2 Menschen erlitten ein Knalltrauma, Fensterscheiben wurden beschädigt. Die Hintergründe sind noch unklar. Das waren die Nachrichten.
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8: Hoch Thomas über Süddeutschland verlagert sich allmählich Richtung Norden, schafft es im Moment nicht ganz. Bei uns haben die Tiefdruckgebiete weiter das Sagen, entsprechend unbeständig ist das Wetter. Aktuell über Mittel- und Ostsachsen bestes Spätsommerwetter mit blauem Himmel und Sonnenschein, ansonsten mehr Wolken, aber im Moment überall trocken. Erst zum Nachmittag sind wieder vereinzelt Schauer angekündigt, Höchstwerte heute 20 bis 24 Grad. Der Blick auf die Straßen, der MDR Kulturverkehrsservice meldet. Vorsicht auf der A2 Richtung Hannover. Zwischen Wollin und Ziesa liegt ein Metallteil auf der rechten Fahrspur. A2 Richtung Hannover zwischen Ilksleben und Allerringersleben. 15 Minuten mehr Fahrzeit einplanen, 5 Kilometer stockender Verkehr hier an einer Baustelle. Und die A9 Richtung Berlin bleibt zwischen Halle und Bitterfeld-Wolfen noch nach einem Unfall voraussichtlich noch mehrere Stunden gesperrt. Zurzeit staut sich's. Letzte freie Abfahrt ist Wiedemar. Fahren Sie überall vorsichtig, kommen Sie gut und sicher an Ihr Ziel. 10.04 Uhr.
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8: Und durch den Mittwochvormittag begleitet sie Beatrice Wagner. Ich grüße. Hallo.

Not to tell, Sons of the East. Ja, es ist tatsächlich ein bisschen schwer zu erzählen, aber wir versuchen es auf alle Fälle. Die Geschichte von der ersten Frau in Preußen, die promovierte. Über das außergewöhnliche Leben von Hildegard Wegscheider berichten wir gleich im Stichtag, heute zu ihrem runden Geburtstag.

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1: Macht das Saufen erst einen Mann zum Studenten? Ja, meinte Deutschlands berühmtester Historiker Heinrich von Treitschke und verpasste damit die Chance, Geschichte zu schreiben. Weil Frauen nicht trinken, lehnte er Hildegard Wegscheider als Studentin ab und so promovierte sie an der Uni Halle als erste Frau in Deutschland. Heute, vor 155 Jahren, wurde Hildegard Wegscheider geboren. Ein Stichtag von Hartmut Schade.
2: Der Bahnsteig der schwäbischen Kleinstadt Sigmaringen wird von Dutzenden Gymnasiasten gestürmt. Sie alle wollen eine 24-jährige Frau sehen, die Ungeheuerliches wagt. Sie will mit ihnen gemeinsam das Abitur ablegen.
3: Jeder weitere Umgang wurde ihnen streng untersagt,
2: schreibt Bettina Michalski in ihrer biografischen Skizze über Hildegard Wegscheider. Aber auch, dass die Gymnasiasten ihr heimlich die Übungsaufgaben zukommen lassen, sodass sie bestens vorbereitet das Abitur besteht.
4: Ich wollte dann zuerst nach Berlin gehen, aber das hinderte Treitschke, denn es war ihm schrecklich, wie er sich als Dekan der Philosophischen Fakultät ausdrückte, dass ein Mensch studieren konnte, der, wie er in seiner witzigen Art sagte, sich nicht mal besaufen konnte.
2: In Halle sieht man das mit dem Studium nüchterner. Hildegard Wegscheider studiert und promoviert als erste Frau und beginnt danach an der Humboldt-Akademie, einer Vorläuferin der Volkshochschulen, zu arbeiten. Und sie gibt Gymnasialkurse für Mädchen, da es für diese keine Gymnasien gibt.
4: Dann kam meine Heirat dazwischen. Da musste ich den Kampf für die verheiratete Lehrerin führen, denn man wollte keine verheirateten Frauen und ich fand alte Jungfern als Lehrerin gar nicht so wünschenswert.
2: Es gelingt ihr, als Lehrerin weiterzuarbeiten. Während der Schwangerschaften wird ihr aber aus sittlichen Gründen das Betreten der Schule verboten. 1908 bekommt Hildegard Wegscheider ein lukratives Angebot. In Bonn sucht man eine Lehrerin für ein neu gegründetes Mädchengymnasium.
4: Ich war nun sehr unkirchlich damals und war zugleich Sozialdemokrat. Aber die Stadt musste mich wählen, denn sie wollte ein Mädchengymnasium gründen. Da musst du doch jemanden haben, nicht?
2: Die Weimarer Republik bringt den Frauen das Wahlrecht und neue Aufstiegsmöglichkeiten. Hildegard Wegscheider wird Oberschulrätin, sitzt für die SPD im Preußischen Landtag. 1933 wird sie entlassen, ihre Pension gekürzt. Beschäftigungslos und ohnmächtig den politischen Terror erlebend, wird sie depressiv.
3: Die Depression ging so weit, dass ich nicht mehr wagte, in die Läden zu gehen und durch mein Essen anderen Leuten die Speise wegzunehmen.
2: Die Befreiung wird auch zur persönlichen Befreiung. Hildegard Wegscheider findet zur alten Tatkraft zurück, gehört zu den Wiedergründern der Sozialdemokratie in Berlin und zu den entschiedenen Gegnern einer Einheitspartei mit den Kommunisten. Vor allem aber fordert sie mehr Frauen in die Politik.
3: Wie wollen wir das preußische Erbübel, den Kadavergehorsam, die Scheu vor der eigenen Verantwortung überwinden, wenn wir die Frau mit Gewalt außen und unten zu halten versuchen? Wie sollen da ihre Kinder zu selbstdenkenden, entschlussfrohen, tätigen und verantwortungsfreudigen Menschen werden, wenn die Haupterzieherin nur dienen und arbeiten und gehorchen darf?
2: Die Frau als Haupterzieherin. Am tradierten Rollenmuster rüttelt Hildegard Wegscheider nur wenig. Doch mit ihrem Lebensweg zeigt sie, wie man sich über männliche Vorbehalte erfolgreich hinwegsetzt.
1: Eine Frau, die die richtigen logischen Fragen stellte und damit im Grunde schon sehr früh feministische Antworten gab. Hildegard Wegscheider, heute vor 155 Jahren geboren, die erste Frau, die in Preußen, also aus Preußen, die promovierte, und zwar hier in Halle.
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Ulla Meinecke, Feuer unterm Eis, immer wieder schön zu hören hier bei MDR Kultur. Bis halb sind es jetzt noch 4 Minuten, das heißt halb gibt es die Kulturnachrichten und bis dahin hören wir Sam Fender, Arms Length.

0: 10.30 Uhr.
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0: Und die hat für uns Raik Steingasser.
2: In Venedig beginnen heute die 83. Filmfestspiele. Zunächst erhält Hollywood-Star George Clooney den Goldenen Löwen für sein Lebenswerk. Im Wettbewerb konkurrieren in diesem Jahr 21 Filme. Aus Venedig berichtet Lisa Weiß.
3: Eröffnungsfilm ist diesmal Ink von Danny Boyle. Der Regisseur erzählt darin den Aufstieg der britischen Boulevardzeitung Sun. Andere Filme im Wettbewerb um den Goldenen Löwen sind zum Beispiel Wild Horse 9 von Martin McDonagh über zwei CIA-Agenten, die auf der Osterinsel den Militärputsch in Chile 1973 erleben. Mit Werner Herzog hat auch ein deutscher Regisseur einen Film im Wettbewerb. Bucking Fastard ist die Geschichte zweier symbiotischer Schwestern. Was auffällt, Regisseurinnen sind bei den Filmen des Hauptwettbewerbs deutlich unterrepräsentiert.
2: Zwei Schriftstellerinnen aus Mitteldeutschland haben Chancen auf eine der wichtigsten literarischen Auszeichnungen im deutschsprachigen Raum. Dabei geht es um den Wilhelm-Raabe-Literaturpreis. Die Leipziger Professorin Kerstin Preiwus und die aus Riesa stammende Autorin Heike Geißler stehen auf der Shortlist. Für Kulturkompakt berichtet Caroline Büscher.
4: Kerstin Preiwus ist Professorin für literarische Ästhetik am Deutschen Literaturinstitut Leipzig. In ihrem Roman Wir alle verhandelt sie komplexe gesellschaftliche Fragen. Heike Geißler greift in Michaela Kohlhaas den klassischen Kleiststoff auf und erzählt von einer Friedhofsverwalterin. Die weiteren Nominierten für den Wilhelm-Raabe-Literaturpreis sind Shida Baisar, Helene Bukowski, Lena Gorelick und Tomer Gardi. Der Wilhelm-Raabe-Literaturpreis ist mit 30.000 Euro dotiert.
2: Die Stadt Braunschweig und der Deutschlandfunk verleihen die Auszeichnung am 7. November im Braunschweiger Staatstheater. Die Stadt Merseburg macht ihre historische Altstadt vor der Zerstörung im Zweiten Weltkrieg wieder sichtbar. Wie Oberbürgermeister Sebastian Müller-Bahr mitteilte, hat die Stadt eine dreidimensionale Rekonstruktionskarte gekauft. Der Architekt Wolf-Rüdiger Täder aus Halle bildete darauf das historische Stadtbild mit seinen engen Gassen und Fachwerkhäusern detailgetreu nach. Täder übergibt das 1 Meter breite Werk heute offiziell an den Oberbürgermeister. Wo die Karte künftig für die Öffentlichkeit zu sehen sein wird, steht aber noch nicht fest. Im Schnitt schauen wir 88 Mal am Tag aufs Handy. Das zeigen Studien der Uni Bonn. Doch wie lebt es sich eigentlich komplett ohne TikTok, WhatsApp und Co.? Das wollte der Journalist und Moderator Tobias Krell herausfinden, der auch als Checker Tobi bekannt ist. Er begleitete 100 Schüler, die im Rahmen eines Projekts 3 Wochen lang ihr Smartphone freiwillig abgeben mussten. Krells Fazit?
5: Ich habe, nachdem ich wieder voll reingerutscht bin in diese Automatismen, habe ich mir für meine Social-Media-Apps eine Begrenzungszeit gesetzt. Und zumindest bisher habe ich noch nie geklickt auf doch, ich will unbedingt weitermachen. Sondern die Erinnerung hilft mir dann auch zu verstehen, ach nee, stimmt, brauche ich jetzt auch gar nicht. Und eine andere Veränderung, ich würde gerne sehr viele von den Dingen, die ich jeden Tag arbeitstechnisch auch bei Social Media in meinem Mailpostfach und so habe, auslagern. Auch das ist ein Learning. Ich muss auch gar nicht immer alles selbst machen, selbst wenn es meine Arbeit ist. Ich kann mir auch Hilfe oder Unterstützung holen und auch da bin ich dran.
2: Die dreiteilige Doku-Serie Schule ohne Smartphone gibt es ab heute in der ARD-Mediathek.
0: Auslagern. Ich frage mich jetzt gerade, wie will er das auslagern? Naja, vielleicht werden wir da auch noch ein bisschen hinterherkommen. Vielen Dank für die Kulturnachrichten, Raik Steingasser.
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0: Auslagern. Raik, willst du mal Wetter und Verkehr machen? Nee, das war jetzt nur ein Scherz. Ich dachte jetzt nur gerade an Auslagern. So, wir starten mal mit dem Blick auf Aktuelles. Die meiste Sonne gibt es gerade zwischen Dresden und Görlitz. In Sachsen-Anhalt Sonne von der Altmark nach Dessau. Über Thüringen eher alles wolkenverhangen, ansonsten im Moment trocken. Am Nachmittag sind vereinzelt wieder Schauer angekündigt. Höchstes Schauerrisiko gibt es in Sachsen-Anhalt und in Nordsachsen. Bei Höchstwerten heute von 20 bis 24 Grad, in den Bergen um die 18. Der MDR-Verkehrsdienst meldet Vorsicht auf der A2. Richtung Hannover zwischen Wollin und Ziesa liegt ein Metallteil auf der rechten Fahrspur. A2 Richtung Hannover zwischen Irksleben und Allerengersleben dauert es eine halbe Stunde länger. 9 Kilometer stockender Verkehr hier an einer Baustelle. Die A9 Richtung Berlin bleibt zwischen Halle und Bitterfeld-Wolfen nach einem Unfall voraussichtlich noch mehrere Stunden gesperrt. Zurzeit 4 Kilometer Stau. Letzte freie Abfahrt ist Wiedemar. Auf der B100, B184 Umleitung über Bitterfeld dauert es übrigens im Moment mindestens 15 Minuten länger. A9 Richtung München zwischen Dreußig und Eisenberg 15 Minuten mehr Fahrzeit einplanen, 3 Kilometer Stau. Vorsicht auf der A14 Richtung Magdeburg zwischen Schönebeck und Magdeburg-Reform liegen Steine auf der Fahrbahn. A14 Richtung Dresden zwischen Klinger und Mutschen stockt der Verkehr plus 15 Minuten. Und A71 Richtung Sangerhausen in der Auffahrt Erfurt-Gispersleben liegt ein angefahrener Greifvogel. Fahren Sie überall vorsichtig und kommen Sie gut und sicher an Ihr Ziel. 10.35 Uhr.
6: 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Jetzt aus Bautzen. Rokotak.

hat der Sex mit der Frau von der Revolution nebenan.

Ja, woher dieser Name stammt, das kann ich jetzt nicht so direkt nachvollziehen. Auf alle Fälle hat es nicht direkt was mit dem Namen zu tun. Den Rokutak heißt eigentlich Milan Greulich, ist aus Bautzen in der Oberlausitz mit 16 als Autodidakt zur Gitarre gekommen, hat relativ schnell angefangen, auch eigene Lieder zu schreiben. Und jetzt haben wir ihn hier halt im Programm, Rokutak, bei MDR Kultur, gefolgt von Matt Bianco und dieser musikalischen halben Minute.

0: Daniel.
1: Benjamin, der sich statt des J ein Y in den Namen geschrieben hat, ein deutscher Singer-Songwriter, Komponist, der gerade im Mai dieses Jahres sein neues Album rausgebracht hat, Life After Music. Daniel Benjamin, kein klassisches Konzeptalbum, sondern wirklich eine intensive Auseinandersetzung mit unserem modernen Musikkonsum. Die junge Generation, die er bedauert, weil einfach ihre großen Hits heißen Klick, Klick, Klick und Skip, Skip, Skip. Immer so von einem zum nächsten Titel wischen und sich gar nicht wirklich Zeit nehmen, sich mit Musik auseinanderzusetzen. Zu setzen. Zwischen Streaming-Kritik, Einsamkeit am Olymp, er hat nämlich am Fuße des Olymps dieses Album überhaupt geschrieben, und der Sehnsucht nach echter musikalischer Tiefe war das hier Daniel Benjamin mit The Truth About Lying. Gefolgt jetzt hiervon.

0: Roseanne Cash, Not Many Miles to Go. Und damit 10.50 Uhr.
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0: Und das kommt heute von Johannes Bobrowski. Zeit seines Lebens fühlte sich der Dichter den Landschaften des Ostens verbunden, dem früheren Ostpreußen ebenso wie dem Memelland, bis hin zu den Landschaften des Baltikums, Sarmatien genannt. Von dort stammte er. Und Sarmatische Zeit heißt denn auch sein erster Gedichtband, den er nach langen Bemühungen 1961 in der Stuttgarter Verlagsanstalt publizieren konnte, früher als in der DDR, in der er lebte. Er wurde schnell bekannt in Ost wie West, doch trotz dieses grenzenübergreifenden Erfolgs wollte sich Bobrowski weder als Gesamtdeutscher noch als sozialistischer Schriftsteller feiern lassen und stand literarischen Moden ebenso distanziert gegenüber wie dem Ost- und Westdeutschen Literaturbetrieb. An den Folgen einer Blinddarmentzündung verstorben wurde Johannes Bobrowski am 2. September 1965 auf dem Friedrichshagener Friedhof in Ost-Berlin zu Grabe getragen. Drumherum versammelten sich Repräsentanten von Kirche und Staat, Verlagsleute, Nachbarn und Freunde, ebenso wie viele Schriftsteller aus Ost und West, Ingeborg Bachmann und Stefan Hermlin, Uwe Jonsson und Manfred Bieler, Hubert Fichte und Günter Kunert. Sie alle bewunderten das schmale Werk, das der nur 48-Jährige zurückgelassen hatte. Und aus dem liest jetzt Jürgen Hentsch.
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0: Der Haselgrund bei Oberhof. Ein Hase hoppelt über eine Lichtung. Er schnuppert an einem Löwenzahn. Doch ein Rascheln lässt ihn erstarren. Aus dem Dickicht funkeln ihn dunkle Augen an. Der Wolf.
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3: Um 11 Uhr mit Susanne Lemke. Der sächsische Wirtschaftsminister Dirk Panther hat den neuen Vorstoß aus dem VW-Vorstand zum Aus für das Werk in Zwickau zurückgewiesen. Der SPD-Politiker sagte, Sachsen stehe fest an der Seite der Beschäftigten und werde für jeden Arbeitsplatz kämpfen. Die Wirtschaftswoche hatte zuvor berichtet, der VW-Vorstand empfehle dem Aufsichtsrat die Schließung von 4 Werken. Als erste sollten 2031 Zwickau und Emden die Produktion beenden. Arbeitnehmervertreter und das Land Niedersachsen wollen dem Aufsichtsrat am Freitag offenbar andere Lösungen vorschlagen. Nach dem Drohnenangriff in Leipzig-Halle bereitet die EU ein neues Sanktionspaket gegen Russland vor. Das kündigte Bundesaußenminister Johann Wadephul beim Treffen mit seinen Kollegen in Irland an. Die EU-Außenbeauftragte Kaja Kallas sagte, es sei klar, dass die Tat alle Merkmale von staatlich gefördertem Terrorismus aufweise. Sie bestellte den russischen EU-Gesandten in Brüssel ein. Gestern hatte die Bundesregierung Moskau für den Angriff in Leipzig-Halle verantwortlich gemacht und neue Sanktionen angekündigt. Nach der Störung an einem Umspannwerk in Bergheim bei Köln sind insgesamt 5 Kraftwerksblöcke an 2 Standorten vom Netz gegangen. Das berichtet der Energieversorger RWE. Die allgemeine Stromversorgung sei dadurch aber nicht beeinträchtigt. Die Polizei geht davon aus, dass die Störung vorsätzlich herbeigeführt wurde. Erst gestern hatte es einen Sabotageakt auf das Stromnetz in Brandenburg gegeben. Der Grünen-Politiker Michael Kellner zeigte sich im MDR besorgt. Das sei mehr als nur ein dummer Jungenstreich. Er forderte mehr Einsätze der Bundespolizei. In Augsburg hat die Polizei den Hauptbahnhof wieder freigegeben. Nach Angaben eines Sprechers hat sich ein zuvor entdeckter verdächtiger Gegenstand als harmlos erwiesen. Vor der Sperrung des Bahnhofs war ein weiterer Gegenstand in einem nahen Gebäudedurchgang explodiert. 2 Menschen wurden verletzt. Der Hintergrund ist noch unklar. Die DDR-Fußballlegende Eberhard Mats Vogel ist tot. Wie sein Sohn Tino Vogel dem MDR mitteilte, starb der Rekordspieler der DDR-Oberliga gestern im Alter von 83 Jahren. Vogel spielte für die Clubs Karl-Marx-Stadt und Carl Zeiss Jena. In den 70er Jahren gehörte er zu den besten Linksaußen der Welt. Nach seiner aktiven Karriere arbeitete er als Trainer. Das waren die Nachrichten.
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4: Aktuell gibt es die meiste Sonne zwischen Dresden und Görlitz. In Sachsen-Anhalt auch Sonne von der Altmark bis nach Dessau. Über Thüringen eher alles wolkenverhangen, aber zumindest überall trocken. Zum Nachmittag sind vereinzelt Schauer angekündigt. Höchstes Schauerrisiko in Sachsen-Anhalt und in Nordsachsen. Höchstwerte heute 20 bis 24, in den Bergen um die 18 Grad. Es ist weniger windig als gestern. Wir schauen auf die Straßen. Der MDR Kulturverkehrsservice mit folgenden Meldungen. A2 Richtung Hannover. Zwischen Irxleben und Allerengersleben dauert es eine halbe Stunde länger. 9 Kilometer stockender Verkehr hier an einer Baustelle. A4 Richtung Frankfurt. Zwischen Hermsdorfer Kreuz und Stadtroda 3 Kilometer Stau wegen eines defekten Fahrzeugs. Hier brauchen Sie 15 Minuten länger. Die A9 Richtung Berlin bleibt zwischen Halle und Bitterfeld-Wolfen nach einem Unfall voraussichtlich noch mehrere Stunden gesperrt. Zurzeit 4 Kilometer Stau. Letzte freie Abfahrt ist Wiedemar. Bitte bilden Sie eine Rettungsgasse. Und auf der B100, B184, der Umleitung über Bitterfeld, dauert es im Moment mindestens 15 Minuten länger. A9 Richtung München zwischen Dreußig und Eisenberg, 3 Kilometer Stau. Hier sind Sie mit 20 Minuten mehr dabei. A13 Richtung Dresden zwischen Großküritz und Baruth-Mark, 10 Minuten mehr Fahrzeit einplanen, stockender Verkehr hier wegen Bauarbeiten. Auf der A14 Richtung Magdeburg ist die Anschlussstelle Leipzig-Ost wegen eines brennenden LKW gesperrt. Vorsicht auf der A14 Richtung Magdeburg zwischen Schönebeck und Magdeburg-Reform, liegen Steine auf der Fahrbahn. A71 Richtung Sangerhausen in der Auffahrt Erfurt-Gispersleben liegt ein angefahrener Greifvogel. Und B84 Richtung Eisenach zwischen Marksuhl und Förtha, Behinderungen durch einen defekten LKW im Kurvenbereich. Ihnen unterwegs überall gute und sichere Fahrt mit uns. 11 Uhr und gleich 5 Minuten.
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4: Der erste Mittwoch im September, 2. September. Dazu begrüßt sie Beatrice Schwartner. The Strumbellas sind auch mit dabei. Die sagen, hold me. Schön, dass sie den Kontakt zu uns halten. 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

The Strumbellas hier zum Auftakt in diese Stunde. Und da wollen wir in einer guten halben Stunde aufs Kunstfest in Weimar schauen. Das ist ja derzeit so ein bisschen im Endspurt, aber da gibt es natürlich noch einiges zu erleben. Und gleich lesen wir erstmal die Kulturseiten der Tageszeitung quer fürs Feuilleton hier bei MDR Kultur.

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2: Bei einem Großereignis wie dem Filmfest von Venedig geht es im Jahr 2026 zum Auftakt vor allem um die verschiedenen politischen Zuschreibungen und Aktionen. Was dann so weit geht, dass die Festivalkomitees Eröffnungspressekonferenzen absagen oder dann doch wieder ankündigen, selbstverständlich und vor allem wie früher, ist jedenfalls gar nichts mehr. Und so schreibt die Berliner Taz mit Blick aufs Filmfest Venedig. Der Direktor der Bildungsstätte Anne Frank, Meron Mendel, hatte erst am Freitag bei ganz anderer Gelegenheit, nämlich zur Eröffnung des Musikfests Berlin, in seiner Ansprache zum Thema Kulturkampf gesagt: Wir sind dabei, ihn zu verlieren. Mit wir meinte er alle, denen die Freiheit von Kunst und Kultur in diesem Land etwas bedeutet. Die Heftigkeit des Kulturkampfs, der längst international tobt, zeigt sich auch darin, dass der für diesen Text reservierte Platz schon fast erschöpft ist, ohne dass ein Wort über das verloren worden wäre, worum es bei den Filmfestspielen eigentlich geht: die Filme. Zitat Ende. Und eine Schauspielerin, die genau solche Debatten auch schon mehrfach erlebt hat, ist Sandra Hüller. Wie gestern schon erwähnt, ist sie ab morgen im Kino als Thomas Manns Tochter Erika zu sehen. Sandra Hüller nun gehört zu jenen Stars der Branche, die gern auch ihre politischen Ansichten an entsprechender Stelle darlegen, etwa in der Leipziger Volkszeitung. Da sagt Sandra Hüller: Ich persönlich identifiziere mich nicht als Deutsche. Ich würde sagen, ich sehe mich als thüringische Europäerin oder europäische Thüringerin. Sie findet zugleich, dass eine Herkunft aus Deutschland auch eine Verantwortung in sich trage, sagte sie. Sie werde im Austausch mit Menschen aus anderen Ländern immer wieder damit konfrontiert, dass sie Deutsche ist, sagte die 48-Jährige. Viele Gespräche drehen sich um deutsche Politik in der Vergangenheit und in der Jetztzeit. Das aus der Leipziger Volkszeitung. Und natürlich schaut Sandra Hüller damit auch auf die deutsche Parteienlandschaft und darauf, wie sich die einzelnen Parteien zu Herkunft und Deutschtum positionieren. Eine Ordnungskategorie, die, je größer die Kunst, ohnehin desto unbedeutender wird und im Tanz dann eigentlich schon gar keine Rolle mehr spielt. Beziehungsweise umgekehrt. Moderner Tanz lebt ja von den vielen Zutaten, Traditionen, nationalen Schulen, die hier zusammenkommen. Und so wird's auch in Chemnitz sein, wo die Chemnitzer Tänzerin und Ballettdirektorin Sabrina Sadowska nun mit ihrem Tanzzentrum in die Villa Esche einziehen wird, die ihrerseits an die ertragreiche Verbindung von Bürgertum, Industrie und Kunst schon im 19. Jahrhundert erinnert. Die FAZ schaut heute nach Chemnitz. Zitat: Sadowska hat es geschafft, Bühnen und öffentliche Plätze der Stadt tänzerisch so lebendig zu inszenieren, dass Investoren und Politiker genauso begeistert sind wie deren Kunden und Wähler von einer Kunstform, die Sadowska nach vorne schiebt ins Licht der Öffentlichkeit, wie kaum jemand in irgendeiner deutschen Kommune. Sadowska möchte, dass einfach alle zum Tanzen kommen. Menschen, die alt sind, Menschen, die Einschränkungen haben, etwa Blinde und Gehörlose oder Menschen im Rollstuhl, Menschen, die an Parkinson oder Demenz leiden. Egal, ob jung oder alt, Profi oder Amateur, jeder ist willkommen.
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Rod Stewart, I've Got the World on a String aus Cotton Club Parade, der Revue. Sir Rod Stewart, mittlerweile 81. Ich lese gerade, dass er eigentlich morgen in Jefferson County in den Vereinigten Staaten ein Konzert hat und am 5. September auch und am 9. September würde es dann nach Mexiko weitergehen. Ich bin mir nicht ganz so sicher, ob da Google die richtigen Nachrichten aufgerufen hat, denn ich lese auch gleichzeitig, dass Rod Stewart gerade einen Coronar-Stent vor 3 Wochen eingesetzt bekommen hat und eigentlich 4 Wochen jetzt pausieren muss. Aber wer weiß, was er wirklich macht. Also eigentlich sind die Auftritte abgesagt, aber offensichtlich noch nicht im Internet angekommen. Gut, dann haben wir das jetzt auch besprochen. Falls Sie also Karten haben für Rod Stewart, wo auch immer, dann wissen Sie sicherlich, ob es stattfindet oder nicht. Aber er ist offensichtlich auf dem Weg der Besserung. 11.27 Uhr an diesem 2. September hören wir jetzt im Hintergrund noch für alle in meinem Alter Musik aus den Kindertagen, Ghost Again, Depeche Mode. Bis halb und dann gibt's Aktuelles von den Kulturnachrichten.

0: Ja, nicht, dass Sie mich dann falsch verstanden haben, weil ich gesagt habe, alle, die so in meinem Alter sind, Musik aus der Kindheit. Natürlich ist mir bewusst, dass Ghosts Again noch gar nicht so alt ist. 2023 rausgekommen. Ich dachte jetzt eher an Depeche Mode. 11.30 Uhr.
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0: Und die hat für uns Raik Steingasser.
2: Politiker von Grünen und Linken im Bundestag befürchten, dass die Arbeit des Goethe-Instituts in Russland weiter eingeschränkt wird. Grund ist die angekündigte Schließung des russischen Hauses in Berlin. Linken-Bundestagsabgeordnete Maren Kaminski sagte:
3: Das finden wir nicht richtig, weil wir sagen, die Verknüpfung mit dem Goethe-Institut, das muss man sehr genau überlegen. Und was als Folge dann, ich sag mal, als Kulturmittler, als Kulturaustausch dann auf anderer Seite sicherlich auch wegfallen könnte. Das halten wir für eine Perspektive eines weiteren Kulturaustauschs nicht den richtigen Weg. Die Kulturzusammenarbeit, da geht es ja immer darum, dass auch vor Ort in Russland Menschen, die noch Zugang haben zu, ich sag mal, anderem Wissen, was nicht von Propaganda geleitet ist, dafür Räume offen zu halten. Das ist unser Ansatz, weil das darf nicht versiegen oder beendet werden.
2: Die Bundesregierung hatte den Vertrag für das russische Haus in Berlin am Abend gekündigt. Bundesaußenminister Johann Wadephul sprach von einer Reaktion auf den versuchten Drohnenanschlag am Flughafen Leipzig-Halle. Das russische Haus ist offiziell eine Kultureinrichtung. Sicherheitsexperten gehen aber davon aus, dass es als Spionagezentrum genutzt wird. Das Neiße Filmfestival bricht im kommenden Jahr nationale Grenzen auf. Statt der bisherigen Sortierung nach Ländern sollen künftig thematische Reihen die Beiträge aus Deutschland, Polen und Tschechien verbinden. Festivalsprecher Michael Lippholz sagte MDR Kultur:
4: Was wir neu sortiert haben, sind die Sektionen, die sich neben den Wettbewerben mit dem aktuellen Filmschaffen in Deutschland, Polen und Tschechien beschäftigen. Da gibt es jetzt zum Beispiel eine neue Reihe, die ausgewählte Filme aus dem Genre Kino zeigt, oder eine Reihe, in der besonders populäre und publikumswirksame Filme aus den drei Ländern zu sehen sind. Und wir haben unser Programm für junges Publikum zusammengefasst in einer Reihe, die sowohl für Schulklassen und Jugendgruppen als auch für das junge Publikum zum Festival sortiert ist.
2: Wie Lippold weiter sagte, bleiben die drei etablierten Wettbewerbe für Spiel, Dokumentar und Kurzfilme aber erhalten. Das nächste Neiße Filmfestival startet Ende Mai kommenden Jahres. Das Johann Friedrich Danai Museum in Salzwedel in der Altmark erhält neue Räume für die Museumspädagogik. Das teilte das Landesverwaltungsamt in Sachsen-Anhalt mit. Demnach fördert das Land das Projekt mit gut 110.000 Euro. Gut 20.000 Euro steuert der Altmarkkreis Salzwedel bei. In den modernisierten Räumen des Regionalmuseums für die Altmark sollen künftig Workshops und Bildungsangebote für Kinder, Jugendliche und Familien stattfinden. In Venedig beginnen heute die 83. Filmfestspiele. Zunächst erhält Hollywood-Star George Clooney den Goldenen Löwen für sein Lebenswerk. Im Wettbewerb konkurrieren in diesem Jahr 21 Filme. Aus Venedig berichtet Lisa Weiß.
5: Eröffnungsfilm ist diesmal Ink von Danny Boyle. Der Regisseur erzählt darin den Aufstieg der britischen Boulevardzeitung Sun. Andere Filme im Wettbewerb um den Goldenen Löwen sind zum Beispiel Wild Horse 9 von Martin McDonagh über zwei CIA-Agenten, die auf der Osterinsel den Militärputsch in Chile 1973 erleben. Mit Werner Herzog hat auch ein deutscher Regisseur einen Film im Wettbewerb. Bucking Festard ist die Geschichte zweier symbiotischer Schwestern. Was auffällt, Regisseurinnen sind bei den Filmen des Hauptwettbewerbs deutlich unterrepräsentiert.
0: Und das waren die Kulturnachrichten von Raik Steingasser. Ich bin so gespannt auf den Blick von George Clooney, wenn er den Preis für sein Lebenswerk bekommt. Das hat er bestimmt irgendwie drauf. Da kommt bestimmt irgendein cooler Blick oder irgendeine schöne Bemerkung, über die wir dann vielleicht auch noch sprechen. Raik Steingasser, vielen Dank für die Kulturnachrichten.
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0: In dem Alter schon den Lebenswerkpreis. Aktuell zum Teil Sonne, zum Teil viele Wolken. Das haben wir im Moment gerade hoch Thomas über Süddeutschland zu verdanken, der sich versucht, Richtung Norden zu verlagern, aber es nicht so richtig schafft. Bei uns haben nach wie vor die Tiefdruckgebiete weiter das Sagen. Entsprechend unbeständig ist das Wetter, bleibt es auch in den nächsten Tagen. Heute 20 bis 24 Grad zum Nachmittag sind in Sachsen-Anhalt stellenweise wieder Schauer angekündigt. Morgen zum Start in Sachsen noch viel Sonne, ansonsten überall dicht bewölkt, stellenweise Regen. Dann weiter die gleichen Temperaturen. Am Freitag wird es noch mal spätsommerlich warm, bis 28 Grad. Grad nur im Norden Sachsen-Anhalts, kälter und regnerisch und das Wochenende insgesamt wieder kühler, aber nicht wirklich unfreundlich. Unfreundlich, das ist auch ein großes Wort. Also, es wird wechselhaft, so wie man es im September auch erwarten darf. Der Blick auf die Straßen, eine lange Liste am Weg. Fangen an bei der A2 Richtung Hannover. Zwischen Ilxleben und Allerringersleben dauert es eine halbe Stunde länger. 10 Kilometer stockender Verkehr hier an einer Baustelle. A4 Richtung Frankfurt. Zwischen Hermsdorfer Kreuz und Stadtroda. 3 Kilometer Stau wegen eines defekten Fahrzeugs plus 15 Minuten. Die A9 Richtung Berlin bleibt zwischen Halle und Bitterfeld-Wolfen nach einem Unfall voraussichtlich noch mehrere Stunden gesperrt. Zurzeit 4 Kilometer Stau, letzte freie Abfahrt ist Wiedemar. Fahrzeuge im Sperrbereich werden jetzt an der Unfallstelle vorbeigeleitet. Die Autobahn bleibt aber weiter gesperrt. Auf der B100, B184 Umleitung über Bitterfeld dauert es mindestens 15 Minuten länger. A9 Richtung München, zwischen Dreußig und Eisenberg, steht ein defekter PKW auf der linken Fahrspur. A13 Richtung Dresden, zwischen Großköris und Baruth-Mark, stockt der Verkehr wegen Bauarbeiten plus 15 Minuten hier. Auf der A14 Richtung Magdeburg ist die Anschlussstelle Leipzig-Ost wegen eines brennenden LKW gesperrt. Und A72 Richtung Hof, zwischen Plauen-Ost und Plauen-Süd, 20 Minuten Fahrzeitverzögerung, 3 Kilometer Stau hier an einer Baustelle. Fahren Sie überall gut und kommen Sie sicher an Ihr Ziel. 11 Uhr und gleich 37.
6: 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The Parlophonics.

Ja, da haben The Parlophonics für dieses Album wirklich alles in Bewegung gesetzt, was geht. Geht schon beim Cover los. Das stammt von Klaus Fuhrmann, der ja für das Design des Beatles-Albumcovers Revolver bekannt ist. Der hat also hier Dying of the Light, dieses Titelbild gestaltet, wahrscheinlich mit ganz feinem Stift, denn da sind zwei Figuren zu sehen mit ganz, ganz, ganz viel Haar, was da so im Wind fliegt. Und da ist also schon das Cover. Und natürlich sind einfach auch wahnsinnig viele musikalische Acts dabei, die man kennt, zum Beispiel von den Shakespeare Sisters und Eric Clapton, Marcella Detroit, die haben wir hier gerade gehört. Ansonsten ist noch Danny Sewell mit dabei, der sonst bei Paul McCartney und bei Billy Joel spielt. Und das ganze Album von The Parlophonics, Dying of the Light, rausgekommen im Jahr 2023 und hier reingehört bei MDR Kultur. Weiter jetzt mit Levitsch und dieser anonymen Komposition und danach kümmern wir uns ums Kunstfest Weimar.

0: 11.45 Uhr an diesem 2. September Vormittag. Es ist Endspurt beim Kunstfest in Weimar. Noch bis zum Sonntag ist dort ein breites Spektrum der zeitgenössischen Künste zu erleben. Tanz, Schauspiel, Konzerte, Ausstellungen überall in der Stadt verteilt. Wir wollen nun hier eine erste Bilanz ziehen, wie das Festival bislang gelaufen ist unter der neuen Leitung von Katharina Germo und Juliane Hahn. Und was sich vor allen Dingen in den kommenden Tagen noch lohnt anzuschauen. Die Frage ging an unsere Landeskorrespondentin Mareike Wiemann. Kommt denn dieses Programm, das das neue Leitungsteam gestrickt hat, beim Publikum an?
1: Ja, da kann ich natürlich nur so eine ganz subjektive Antwort geben. Offizielle Auslastungszahlen gibt es nämlich noch gar nicht. Und ich selbst konnte natürlich auch nur einen vergleichsweise kleinen Teil dann am Ende des sehr großen Programms besuchen. Ich habe vor allem die großen Veranstaltungen mir angeguckt im Deutschen Nationaltheater. Zeitgenössischer Tanz wurde da viel gezeigt. Und ich habe wirklich ein volles Haus erlebt und ganz, ganz viel Begeisterung. Also gerade beim Eröffnungsstück Maldon Tanztheater aus Frankreich, da hat es die Leute am Ende so aus den Sesseln gerissen. Ich glaube, das habe ich so noch nicht erlebt hier in Weimar. Also subjektive Antwort, ja, gerade mit diesem Ansatz auch mehr Tanz zu zeigen, hier fährt das neue Team ziemlich gut. Und ich habe übrigens auch ein vergleichsweise junges Publikum wahrgenommen und auch so ein bisschen, ja, ein diverseres. Es gab zum Beispiel so ein Autotuning-Konzert in Apolda und da hat man auch gemerkt, da kommt jetzt nicht nur das klassische Festivalpublikum, sondern es waren auch so Neugierige von aus der Stadt da. Und ja, da kann man auch auf jeden Fall erstmal nicht meckern.
0: Mareike Wiemann, und was wird noch geboten in den letzten Tagen des Festivals? Was sind Ihre Tipps?
1: Einiges gibt es natürlich. Ich konnte jetzt nur rauspicken. Zwei Sachen habe ich mal mitgebracht. Zum Beispiel gibt es morgen Abend eine Premiere in Kooperation mit dem Kinder- und Jugendtheater von Weimar, dem Stellwerk, ein ganz tolles Theater, vor kurzem erst ausgezeichnet mit dem Theaterpreis des Bundes. Und das Stellwerk zeigt in Kooperation mit dem Kunstfest die Inszenierung Achilles Sehnen, also eine Stückentwicklung, wo es um die eigene Wehrhaftigkeit geht in Zeiten des Krieges und natürlich um diese große Frage, wie man eigentlich zur neuen Wehrpflicht steht. Die treibt ja sehr viele Heranwachsende derzeit um. Premiere ist morgen um 18 Uhr im Stellwerk in Weimar. Das läuft dann auch noch ein paar Mal danach. Und ein anderer Tipp kommt jetzt von Katharina Germo direkt, ebenfalls Schauspiel, ebenfalls morgen, allerdings ein bisschen später, um 20 Uhr, die Produktion Vier Wände und ein Dach. Und die wird gestaltet von zwei libanesischen Künstlern, die in Deutschland im Exil leben. Und es geht um Bertolt Brecht.
2: Die beiden nutzen dort ein Protokoll eines Verhörs, das Brecht erleben musste 1947 vor dem Komitee für unamerikanische Umtriebe, um etwas über heute zu erzählen, über ihre eigenen Erfahrungen als Künstlerinnen, die im Exil leben, über Gesinnungsfreiheit, über den Clash von verschiedenen Ideologien. Und das ist einfach ein sehr schlau gestrickter und sympathisch performter und ganz wichtiger Abend.
1: Ja, und der ist nicht nur ein reiner Schauspielabend, es gibt auch noch Musik von Hans Eisler am Piano. Diese Inszenierung kann man sich morgen anschauen. Die ist allerdings auch schon, muss man wissen, durchaus in Deutschland zu sehen gewesen, schon in Leipzig unter anderem auch.
0: Tipps von unserer Landeskorrespondentin Mareike Wiemann waren das für das Kunstfest Weimar unter der neuen Leitung. Noch bis zum Sonntag können Sie das Programm dort erleben und das findet sich unter kunstfestweimar.de.

ganz neue Musik bei uns, Over Again. Nina Caroline war das hier gehört bei MDR Kultur. Und auch das hier ist noch gar nicht so alt. Letztes Jahr rausgekommen, die EP von Lefka, Alles verloren. Da war

0: Ja,
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0: Na bitte, Patricia Ferrara hier noch ein kleines bisschen im Schwatzmodus bei Waldeck. Look at me, Joe, von eben diesem Waldeck, der schon als ganz kleiner, ja, Klavierunterricht natürlich bekam. Er wurde damit gemartert, hat dann sich ein bisschen gerecht mit 15 ein sündteures Bechstein-Piano repariert, in Anführungszeichen. Und danach hat er erstmal ein Jurastudium hingelegt. Ich weiß nicht, ob das direkten Zusammenhang hatte. Auf alle Fälle ist dann Klaus Waldeck nach London gezogen, Anfang der 90er Jahre, um seine Dissertation zu schreiben über Urheberrecht. Und hat dann aber doch ordentlich viel Musik gemacht, hat sich auch von den elektronischen Klängen in London eben einfach inspirieren lassen. Und seitdem ist er überall wirklich zugange und hat ganz viel Musik auch im Film und Fernsehen untergebracht. Große Luxusmarken wie Versace, wie Ferrero nutzen seine Tracks für Werbekampagnen. Und dann ist er natürlich auch noch in berühmten internationalen Serien als musikalische Untermalung bei Dr. House, bei Grey's Anatomy lese ich hier. Und ansonsten ist er eigentlich ein relativ zurückgezogener, ganz stiller Typ, der Österreicher aus Wien, der tatsächlich als einer der Pioniere der elektrischen Musikszene Österreichs gilt. So, damit haben wir das jetzt auch schon abgearbeitet und schauen noch ganz schnell auf die nächste Stunde. Dann stellen wir Ihnen nämlich ein aktuelles Buch von Monika Maron vor, das heißt 4 Minuten.
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5: Um 12 Uhr mit Jean-Marc Heukemess. In Thüringen verlassen 3 BSW-Abgeordnete Partei und Fraktion. Das gab die Fraktionschefin Sigrid Hupach im Landtag bekannt. Mit den Austritten von Stefan Vogawa, Dirk Hoffmeister und Roberto Kobelt strumpft die Fraktion von 15 auf 12 Mitglieder. Das BSW ist Teil der CDU-geführten Minderheitsregierung von Ministerpräsident Mario Vogt. Das sorgt im BSW seit längerem für eine Kontroverse mit der Bundesspitze. Im August hatte sich der Thüringer Abgeordnete Matthias Herzog aus der Partei, aber nicht aus der Fraktion zurückgezogen. Sachsens Ministerpräsident Michael Kretschmer sieht das Aus für das VW-Werk in Zwickau noch nicht besiegelt. In einem Videostatement sprach der CDU-Politiker von bedrückenden Gerüchten. Auch am Freitag werde es dazu im Aufsichtsrat keine Entscheidung geben. Wirtschaftsminister Dirk Panther erklärte, Sachsen stehe fest an der Seite der Beschäftigten und werde für jeden Arbeitsplatz kämpfen. Die Wirtschaftswoche hatte berichtet, dass der VW-Vorstand dem Aufsichtsrat unter anderem empfiehlt, die Produktion in Zwickau 2031 zu beenden. Das Bundeskabinett hat den Gesetzentwurf zur Einkommenssteuerreform auf den Weg gebracht. Vorgesehen ist eine Entlastung von 10 Milliarden Euro bis 2028. Davon sollen vor allem kleine und mittlere Einkommen und Familien profitieren. So steigt der Steuerfreibetrag auf 12.900 Euro. Auch das Kindergeld wird erhöht. Im Gegenzug soll der Steuersatz für sehr hohe Einkommen angehoben werden. Außerdem hat das Kabinett bundesweite Standards für die Betreuung und Förderung in Kitas beschlossen. Nach dem Angriff auf ein Umspannwerk in Brandenburg ermittelt die Polizei unter anderem wegen Terrorverdachts. Das teilte das zuständige Präsidium in Potsdam mit. Der Angriff hatte gestern zu Kurzschlüssen an zwei Höchstspannungsleitungen geführt. Nach einer nächtlichen Störung an einem Umspannwerk in Bergheim bei Köln wird ebenfalls von einer vorsätzlichen Tat ausgegangen. NRW-Innenminister Herbert Reul sprach von einem Verdacht verfassungsfeindlicher Sabotage. Der DDR-Fußballer Eberhard Mats Vogel ist tot. Wie sein Sohn Tino Vogel dem MDR mitteilte, starb der Rekordspieler der DDR-Oberliga gestern im Alter von 83 Jahren. Vogel spielte für die Clubs Karl-Marx-Stadt und Carl Zeiss Jena. In den 70er Jahren gehörte er zu den besten Linksaußen der Welt. Nach seiner aktiven Karriere arbeitete er als Trainer. Das waren die Nachrichten.
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0: Aktuell sieht's wie folgt aus: Sonne und viele Wolken, so wie wir es in den letzten Tagen schon öfter gesehen haben. Am freundlichsten ist es aktuell im Landkreis Wittenberg und im Wartburgkreis. Heute werden Höchstwerte von 20 bis 24 Grad erwartet. In den Bergen wird sich so um die 18 Grad abspielen. Es ist weniger windig als gestern. Und in Sachsen-Anhalt werden zum Nachmittag stellenweise noch ein paar Schauer erwartet. Morgen geht's zum Start in Sachsen mit viel Sonne los. Später überall in Mitteldeutschland stark bewölkt, stellenweise regnet's. Dazu weht wieder ein recht kräftiger Wind. 20 bis 24 Grad bleiben so. Am Freitag spätsommerlich warm bei Werten bis 28 Grad. Und das Wochenende wird insgesamt wieder kühler, aber nicht wirklich unfreundlich. Wir schauen auf die Straßen. Der MDR Kulturverkehrsservice meldet folgende Liste. A2 Richtung Hannover, zwischen Irxleben und Allerengersleben dauert es gerade eine halbe Stunde länger. 10 Kilometer stockender Verkehr hier an einer Baustelle. 15 Minuten brauchen Sie länger auf der A4 Richtung Frankfurt, zwischen Hermsdorfer Kreuz und Stadtroda 3 Kilometer Stau wegen eines defekten Fahrzeugs. Die A9 Richtung Berlin bleibt zwischen Halle und Bitterfeld-Wolfen nach einem Unfall voraussichtlich noch mehrere Stunden gesperrt. Zurzeit 4 Kilometer Stau. Letzte freie Abfahrt ist Wiedemar. Auf der B100, B184 Umleitung über Bitterfeld mindestens 15 Minuten Wartezeit. A13 Richtung Dresden zwischen Großkörres und Baruth-Mark stockt der Verkehr wegen Bauarbeiten. Plus 20 Minuten hier einrechnen. Auf der A14 Richtung Magdeburg ist die Anschlussstelle Leipzig-Ost wegen eines Feuerwehreinsatzes gesperrt. Und A72 Richtung Hof zwischen Plauen-Ost und Plauen-Süd. 20 Minuten Fahrzeitverzögerung, 3 Kilometer Stau hier an einer Baustelle. Ihnen unterwegs überall gute und sichere Fahrt mit uns.
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0: Weiter mit Beatrice Schwartner, Josh Rouse ist auch mit dabei. Stick around zum Auftakt in diese Stunde. Schön, dass Sie bei uns sind.

Stick around, Josh Rouse. Es geht um große Fragen und ernüchternde Antworten. Der neue Roman der 85-jährigen Autorin Monika Maron, 4 Minuten, wird bei uns gleich besprochen und Sie entscheiden dann selbst, ob Sie als Leser auch ratlos zurückgelassen werden oder vielleicht auch was Neues mitnehmen. Monika Maron, 4 Minuten, gleich in der Besprechung hier bei uns.

0: 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Monika Maron erzählt in ihrem neuen Roman von einer Suche, der Suche nach dem Sinn des Lebens und des Schicksals. Und sie ergründet vermeintlich biografische Gewissheiten. Der Titel des Buches: vier Minuten, in denen sich vieles und alles ändern kann. Alexander Solloch stellt das Buch jetzt vor.
1: An einem sonnigen Tag im April ändert sich alles im Leben der Lea Novak, dadurch, dass sie es beinahe verliert. Im Berliner Stadtteil Schöneberg gerät die Fußgängerin unter ein Auto auf Höhe einer Kirche. Zwei Menschen sind sofort hilfreich zur Stelle. Ein Priester, der inbrünstig vor ihrem leblosen Körper Gebete flüstert, und ein Notarzt, der ihr Herz gerade noch rechtzeitig wieder zum Schlagen bringt.
2: Sie war also gestorben. Wenn auch nur für 3 oder 4 Minuten. Viel länger kann es nicht gewesen sein, sonst wären Hirnschäden zurückgeblieben. Und dann wurde sie wieder zum Leben erweckt. Sie hatte also diese Schwelle überschritten, um die es so viel Berichte, Mutmaßungen und Geheimnisse gab, und hatte weder das gleißende Licht gesehen, von dem andere Gestorbene und Wiedererweckte berichteten, noch war ihr ganzes Leben in Sekunden vor ihr abgelaufen. Sie hatte das größte Geheimnis, den Tod, erlebt und auch nicht. Es war ihr nicht vergönnt gewesen, dieses Nichts, wenn es denn eins war, zu fühlen.
1: Diese leise Melancholie weicht aber bald einer existenzielleren Frage. Lea, Mitte 50, erfolgreiche Journalistin in der Hauptstadtredaktion einer großen Tageszeitung, erholt sich körperlich zwar recht schnell, aber das Gedankenkarussell setzt sich vehement in Gang, als sie erfährt, dass ihr Retter, der Notarzt, nur ganz zufällig wegen eines vorherigen Fehlalarms in ihrer Nähe war und sofort helfen konnte, sonst wäre alles zu spät gewesen. Lea, die nach dem einleitenden Kapitel nun als Ich-Erzählerin auftritt, sucht einen Sinn hinter ihrer Rettung, überhaupt eine tiefere Bedeutung in ihrem Leben insgesamt. Gibt es die überhaupt, wenn am Ende alles nur Zufall ist?
2: Es war eben ein Unterschied, ob man um die eigene Sterblichkeit wusste oder ob man sie erlebt hat. Vielleicht war ja die Legende, in der letzten Minute würde sich das ganze Leben wie ein Film im Schnelldurchlauf vor dem Sterbenden abspielen, wirklich wahr. Vielleicht war man verurteilt, mit dem letzten Atemzug, wenn nichts mehr zu ändern war, das Versagen und die Versäumnisse, über die man sich all die Jahre hinweggeschwindelt hatte, zu erkennen. Und weil ich das in meiner Bewusstlosigkeit versäumt hatte, musste ich es jetzt nachholen.
1: Also durchforstet Lea ihr Leben nach prägenden Zufällen, wie sie sich etwa als junge Frau in der DDR dagegen entschied, Naturwissenschaftlerin zu werden und stattdessen Geschichte studierte. An Pfingsten 1987 war sie nämlich in eine Menschenmenge geraten, die sich an der Ostseite des Brandenburger Tors versammelt hatte, um ein David Bowie-Konzert auf der Westseite zu hören. Die Staatsmacht trieb sie alle auseinander. Daraufhin wollte Lea herausfinden, warum ist im 20. Jahrhundert alles so gekommen. Deshalb Geschichte. Oder der Zufall ihrer rauschhaften Liebe zu Max, der aber dann plötzlich und ohne Vorwarnung in die Bundesrepublik verschwand. Kurz nach der Wende bekam sie einen Brief von ihm und vernichtete ihn unbesehen, immer noch tief getroffen von seinem Verrat. Hätte sie ihn gelesen, wäre vielleicht alles anders gekommen. Hätte sie sich nicht in irgendwelche leidenschaftslosen Mittelmaßbeziehungen begeben und wäre heute vielleicht nicht allein. Wie der Zufall auf der Habenseite sie in einen Traumjob brachte, daraus lässt sich ebenfalls kaum etwas Sinnvolles konstruieren.
2: Der größte Zufall im Leben ist man wohl selbst.
1: Darauf läuft's anscheinend in aller Schlichtheit hinaus. Wer angesichts der fulminanten und faszinierenden Fragestellung des Romans auf einen etwas höheren Erkenntnisgewinn gehofft hat, geht leider leer aus. Dass Lea, deren Sinnsuche zunehmend zu einer Gottessuche wird, sich dann noch von einem Pfarrer mit protestantischen Plattitüden abspeisen lässt.
2: Gott ist Geist. Er ist der Sinn jenseits der erfahrbaren Welt. Ich sagte, einen geistigen Gott könne man aber nicht beweisen. An den müsse man glauben, wenn man glauben könne. Ja, an Gott kann man nur glauben. Der Glaube ist ein Geschenk.
1: Und sich davon auch noch seltsam erhoben fühlt, ist dann doch arg enttäuschend. Um irgendeinen neuen Gedanken bereichert einen dieser Roman nicht. Ratlos fragt man sich am Ende, warum man ihn überhaupt gelesen hat. Es war wohl Zufall.
0: In 3:55 vorgestellt von Alexander Solloch, der neue Roman 4 Minuten von Monika Maron. Die 206 Seiten sind erschienen beim Verlag Hoffmann und Campe.

Sky Newman, das ist ganz neu bei uns im Musikprogramm Man of the House. Das Ganze gehört bei MDR Kultur um 12.25 Uhr und damit bleibt uns jetzt noch Zeit für den Boss Bruce Springsteen, One Step Up, und bei uns ist der Schritt in 5 Minuten Länge, denn so lang dauert fast dieses Stück. Und dann gibt's halb wie gewohnt bei uns die Kulturnachrichten ganz neu und frisch zusammengezurrt.

0: Ein Schritt vor und zwei zurück. Das hat Ulla Meinecke aus diesem Titel gemacht von Bruce Springsteen. Und damit ist es jetzt 12.30 Uhr.
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0: Und die hat für uns Raik Steingasser.
2: Politiker von Grünen und Linken im Bundestag befürchten, dass die Arbeit des Goethe-Instituts in Russland weiter eingeschränkt wird. Grund ist die angekündigte Schließung des russischen Hauses in Berlin. Linken-Bundestagsabgeordnete Maren Kaminski sagte:
3: Das finden wir nicht richtig, weil wir sagen, die Verknüpfung mit dem Goethe-Institut, das muss man sehr genau überlegen. Und was als Folge dann, ich sag mal, als Kulturmittler, als Kulturaustausch dann auf anderer Seite sicherlich auch wegfallen könnte. Das halten wir für eine Perspektive eines weiteren Kulturaustauschs nicht den richtigen Weg. Die Kulturzusammenarbeit, da geht es ja immer darum, dass auch vor Ort in Russland Menschen, die noch Zugang haben zu, ich sage mal, anderem Wissen, was nicht von Propaganda geleitet ist, dafür Räume offen zu halten. Das ist unser Ansatz, weil das darf nicht versiegen oder beendet werden.
2: Die Bundesregierung hatte am Abend den Vertrag für das russische Haus in Berlin gekündigt. Bundesaußenminister Johann Wadephul sprach von einer Reaktion auf den versuchten Drohnenanschlag am Flughafen Leipzig-Halle. Das russische Haus ist offiziell eine Kultureinrichtung. Sicherheitsexperten gehen aber davon aus, dass es als Spionagezentrum genutzt wird. Das kulturelle Gedächtnis Deutschlands, die Nationalbibliothek in Leipzig, soll mehr Platz bekommen. Die Bundesregierung will den geplanten Erweiterungsbau unterstützen. Wie eine Sprecherin von Kulturstaatsminister Wolfram Weimer bestätigte, sind im Haushaltsentwurf für das kommende Jahr bis zu 5 Millionen Euro vorgesehen. Bibliotheksdirektor Johannes Neuer sprach von einem wichtigen Zeichen. Er sagte MDR Kultur, das gelte besonders mit Blick auf die lange Geschichte des denkmalgeschützten Hauptgebäudes.
4: Also 1916 war im Ersten Weltkrieg. Und das Gebäude wurde ja in sehr kurzer Zeit erstellt, in einer Zeit des Mangels und von großen Herausforderungen geprägt. Und ich glaube, das ist auch ganz wichtig, auch heute nochmal zu erinnern, dass eben in schwierigen Zeiten es trotzdem möglich und wichtig ist, dass man trotzdem in Einrichtungen investiert, die unser kulturelles Erbe, unser kulturelles Gedächtnis aufbewahren. Und ich glaube, dieses Zeichen wollen wir jetzt auch mit dem 5. Erweiterungsbau setzen.
2: Die Deutsche Nationalbibliothek in Leipzig feiert heute das 110-jährige Bestehen ihres Hauptgebäudes. Geplant sind unter anderem kostenlose Führungen. Die Stadt Merseburg macht ihre historische Altstadt vor der Zerstörung im Zweiten Weltkrieg wieder sichtbar. Wie Oberbürgermeister Sebastian Müller-Bahr mitteilte, hat die Stadt eine dreidimensionale Rekonstruktionskarte gekauft. Der Architekt Wolf-Rüdiger Täder aus Halle hat darauf das historische Stadtbild mit seinen engen Gassen und Fachwerkhäusern abgebildet. Täder übergibt das 1 Meter breite Werk heute offiziell an den Oberbürgermeister. Wo die Karte dann künftig zu sehen sein wird, steht noch nicht fest. Raketen, die pink schimmern oder mit weißem Fell ummantelt sind. Im Museum der Bildenden Künste Leipzig zeigt die Schweizer Künstlerin Sylvie Fleury ab heute ihre Installation First Spaceship on Venus. Sie erinnert an den DEFA-Film Der schweigende Stern von 1960 und das damalige Wettrüsten. Kuratorin Jenny Graser sagte MDR Kultur, das Thema sei heute aktueller denn je.
5: Also die Raketen sind tatsächlich sehr monumental, also bis zu 4 Meter ragen sie in die Höhe, aber sie glitzern eben, sie haben weiches Fell zum Teil, sie sind nicht aggressiv, sie haben natürlich durch ihre Form auch einen phallischen Charakter, den bricht aber Sylvie Fleury. Und genau in den Zeiten, in denen wir gerade auch leben, in denen wieder neue Bedrohungen oder konfrontative Kräfte sich aufeinander richten, auf der Erde wie im All, sind genau diese Installationen und Objekte für uns ja ein wichtiges Zeichen hier in der Kunst.
2: Das Museum der Bildenden Künste Leipzig eröffnet die Ausstellung heute Abend. Ab morgen ist sie dann regulär für das Publikum geöffnet.
0: Die Kulturnachrichten, vielen Dank, Raik Steingasser.
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0: Die Kollegen Meteorologen haben schon mal eine Tendenz ausgemacht. Bis Mitte des Monats ist die Wetterlage sehr stabil. Bei uns überwiegt der Tiefdruckeinfluss, während in Süddeutschland Hochdruck überwiegt. Damit bleiben die nächsten Tage bei uns unbeständig mit Sonne, Wolken und Schauern. Bei den Temperaturen ist es mal wärmer, mal etwas kühler. Heute und morgen sind oder bis zum Freitag bis 24 Grad in der Spitze angekündigt. Der Freitag dann spätsommerlich warm in Mitteldeutschland bis 28 und das Wochenende dann insgesamt wieder kühler, aber nicht unfreundlich. Und Wir schauen an dieser Stelle gleich mal noch auf die Straßen. Der MDR Kulturverkehrsservice meldet: Vorsicht auf der A2 Richtung Berlin. Zwischen Lostau und Burgzentrum liegt ein Lkw-Rad auf der rechten und mittleren Fahrspur. A2 Richtung Hannover. Zwischen Ilksleben und Allerengersleben dauert es eine halbe Stunde länger. 10 Kilometer stockender Verkehr hier an einer Baustelle. Die A9 Richtung Berlin bleibt zwischen Halle und Bitterfeld-Wolfen nach einem Unfall voraussichtlich noch mehrere Stunden gesperrt. Zurzeit 4 Kilometer Stau. Letzte freie Abfahrt ist Wiedemar. Und auf der B100, B184, Umleitung über Bitterfeld, dauert es mindestens 30 Minuten länger. Noch ein Hinweis: Für Lkw ist die Ortsdurchfahrt Zörbig wegen Bauarbeiten gesperrt. A13 Richtung Dresden zwischen Großköris und Baruth-Mark. Stockender Verkehr wegen Bauarbeiten plus 10 Minuten hier. Auf der A14 Richtung Magdeburg ist die Anschlussstelle Leipzig-Ost wegen eines Feuerwehreinsatzes gesperrt. Und A72 Richtung Hof zwischen Plauen-Ost und Plauen-Süd. 20 Minuten mehr Fahrzeit einplanen. 3 Kilometer Stau hier an einer Baustelle. Ihnen unterwegs überall gute und sichere Fahrt mit uns. 12.36 Uhr gleich.
6: 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Jetzt aus Leipzig, Bube.

0: Carlos Santana aus Leipzig.
1: Nein.
0: Das war Buwe. Und das Quartett macht nach eigenen Angaben jungen Pop mit Biss. Und jetzt Achtung, Musik, die man anmacht, wenn man nach der Party zu zweit nach Hause geht. Kurz, Musik, zu der man schwitzt. Buwe macht also Musik, die gerade von der Generation Instagram gerne gehört wird und von den Älteren, weil sie einfach wirklich gut gemacht ist. Buwe hier gehört mit Yo, unsere regionalen Acts, gefolgt von internationalem Glamour. Hier sind Lady Gaga und Bradley Cooper mit Filmmusik zu A Star Is Born. 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

0: Das Asturias Symphony Orchestra spielte Passepied aus Soleriana von Joaquín Rodrigo hier bei MDR Kultur. Der neue Monat, der September, ist da und da starten im Allgemeinen in Mitteldeutschland die Konzerttheater und auch die Opernhäuser in die neue Saison. Welche personelle Veränderungen es gerade im Bereich Musiktheater in Sachsen, Sachsen-Anhalt und Thüringen gibt, weiß unsere Opernredakteurin Bettina Volksdorf.
1: Da denke ich zuallererst an Christian Ilgen, der ja seit dem 1. August Intendant auf Zeit, würde ich sagen, am Theater Erfurt ist. Der sieht sich in erster Linie als Brückenbauer an dieser Stelle. Das klingt zwar pragmatisch, ist aber, glaube ich, in der aktuellen Situation komplett richtig. Denn am Theater Erfurt, da laufen ja parallel zu seiner Intendanz gerade noch das Auswahlverfahren eben für die neue Intendanz ab der Spielzeit 2028/29. Eine ähnliche Interimslösung haben wir in Leipzig, die kennen viele schon, weil sie schon länger publik ist. Seit dem 1.8. leitet ja die gebürtige Leipzigerin Lydia Schubert, bislang Verwaltungsdirektorin, nunmehr als geschäftsführende Intendantin, den städtischen Eigenbetrieb. Und sie will auf mehr Kooperation setzen, will natürlich mehr Menschen ins Opernhaus holen, die bislang noch nicht den Weg dahin gefunden haben. Dann haben wir auch einen Wechsel gehabt oder vollzogen am Gerhard-Hauptmann-Theater in Görlitz-Zittau. Da ist jetzt Philipp Bormann an der Spitze, er folgt auf Daniel Morgenroth. Und ja, der kennt das Haus, der ist seit 2009 in Görlitz sozusagen zu Hause am Theater und muss vor allem schauen, welche Lösungen gefunden werden können, um eben die aktuelle Finanzsituation dort zu lösen. Die Landesbühne in Radebeul, die haben einen neuen Operndirektor, Rainer Holzapfel. Und schließlich übernimmt noch Maja Koller die Ballettdirektion in Nordhausen. Die Frau bringt ganz viel an Erfahrungen, an internationalen Erfahrungen und Vernetzungen mit und natürlich das, was man den weiblichen Blick nennt.
0: Soweit Bettina Volksdorf über Veränderungen an der Spitze der Opernhäuser hier in Mitteldeutschland und einen ausführlichen Blick auf die neue Saison an den Theater- und auch Opernhäusern in unserer Region. 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
7: Um 13 Uhr mit Jean-Marc Heukemess. In Thüringen verlassen drei BSW-Abgeordnete Partei und Fraktion. Das gab Fraktionschefin Sigrid Hupach im Landtag bekannt. Mit den Austritten von Stefan Vogawa, Dirk Hoffmeister und Roberto Kobel schrumpft die Fraktion auf 12 Mitglieder. Das BSW ist Teil der CDU-geführten Minderheitsregierung von Ministerpräsident Mario Vogt. Das sorgt im BSW seit längerem für eine Kontroverse mit der Bundesspitze. Erst am Montag hatte sich der Thüringer Abgeordnete Matthias Herzog aus der Partei, aber nicht aus der Fraktion zurückgezogen. Sachsens Ministerpräsident Michael Kretschmer sieht das Aus für das VW-Werk in Zwickau noch nicht besiegelt. Der CDU-Politiker sprach von bedrückenden Gerüchten. Auch am Freitag werde es dazu im Aufsichtsrat keine Entscheidung geben. Wirtschaftsminister Dirk Panther erklärte, Sachsen stehe fest an der Seite der Beschäftigten und werde für jeden Arbeitsplatz kämpfen. Die Wirtschaftswoche hatte berichtet, dass der VW-Vorstand im Aufsichtsrat unter anderem empfiehlt, die Produktion in Zwickau 2031 zu beenden. Das Bundeskabinett hat den Gesetzentwurf zur Einkommensteuerreform auf den Weg gebracht. Vorgesehen ist eine Entlastung von 10 Milliarden Euro bis 2028. Davon sollen vor allem kleine und mittlere Einkommen und Familien profitieren. So steigt der Steuerfreibetrag auf 12.900 Euro. Auch das Kindergeld wird erhöht. Im Gegenzug soll der Steuersatz für sehr hohe Einkommen angehoben werden. Außerdem hat das Kabinett bundesweite Standards für die Betreuung und Förderung in Kitas beschlossen. Nach dem Angriff auf ein Umspannwerk in Brandenburg ermittelt die Polizei unter anderem wegen Terrorverdachts. Das teilte das zuständige Präsidium in Potsdam mit. Der Angriff hatte gestern zu Kurzschlüssen an zwei Höchstspannungsleitungen geführt. Nach einer nächtlichen Störung an einem Umspannwerk im Bergheim bei Köln wird ebenfalls von einer vorsätzlichen Tat ausgegangen. NRW-Innenminister Herbert Reul sprach von einem Verdacht verfassungsfeindlicher Sabotage. Der Schauspieler Armin Müller-Stahl erhält die Goldene Henne für sein Lebenswerk. Wie der MDR mitteilte, wird der 95-Jährige die Auszeichnung am Freitag in Leipzig persönlich entgegennehmen. Müller-Stahl war sowohl in der DDR als auch in der Bundesrepublik erfolgreich. Auch in Hollywood gelang ihm der Durchbruch. Für seine Darstellung in Die Manns, ein Jahrhundertroman, erhielt er den Grimme-Preis. Das waren die Nachrichten.
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8: Aktuell sieht's wie folgt aus. Es ist in Thüringen immer freundlicher mit der meisten Sonne. In Sachsen und Sachsen-Anhalt überwiegen gerade die Wolken und zum Nachmittag ist Regen angekündigt, stellenweise in Sachsen-Anhalt. Ansonsten bleibt es meist trocken. Höchstwerte heute 20 bis 24 Grad, in den Bergen so um die 18 Grad. Heute hat der Wind kurz ein bisschen eine Pause genommen. Morgen geht er offensichtlich recht kräftig wieder los. Morgen auch 20 bis 24 Grad. Am Freitag wird es spätsommerlich warm bis 28 und das Wochenende insgesamt wieder kühler, aber nicht wirklich unfreundlich. Der Blick auf die Straßen, der MDR Kulturverkehrsservice mit einer langen Liste. Wir fangen an bei der A2 Richtung Hannover. Zwischen Irxleben und Alsleben 10 Kilometer Stau und stockender Verkehr. An einer Baustelle brauchen Sie 30 Minuten länger. Vorsicht auf der A4 Frankfurt Richtung Dresden. In Höhe Dresden-Neustadt steht ein defektes Fahrzeug auf der linken Fahrspur. Die A9 Richtung Berlin ist zwischen Wiedemar und Halle nach einem Unfall gesperrt. Die A9 Richtung Berlin ist zwischen Halle und Bitterfeld-Wolfen wegen Reinigungsarbeiten gesperrt. Zur zurzeit 4 Kilometer Stau. Letzte freie Abfahrt ist Wiedemar. Auf der B100, B184, Umleitung über Bitterfeld, da brauchen Sie mindestens 30 Minuten länger. Und noch ein Hinweis für Lkw in diesem Bereich. Die Ortsdurchfahrt Zörbich ist wegen Bauarbeiten gesperrt. A13 Richtung Dresden. Zwischen Großküritz und Teupitz stockt der Verkehr wegen Bauarbeiten. Hier brauchen Sie 10 Minuten länger. Auf der A14 Richtung Magdeburg ist die Anschlussstelle Leipzig-Ost wegen eines Feuerwehreinsatzes gesperrt. Und A72 Richtung Hof. Zwischen Plauen-Ost und Plauen-Süd 3 Kilometer Stau an einer Baustelle. Kostet Sie 20 Minuten mehr. Fahren Sie überall vorsichtig. Kommen Sie gut an Ihr Ziel. 13 Uhr und gleich 5 Minuten.
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8: Weiter mit Beatrice Schwartner und Till Brönner ist auch mit dabei. Und das hier, vielleicht erinnert sich der eine oder andere dran, ist die Titelmelodie von Herr Rossi sucht das Glück.

Kennen Sie noch die italienische Trickfilmserie aus den 80ern, die bei uns Herr Rossi sucht das Glück hieß? Hat Till Brönner offenbar auch immer schön mitgesungen, damals natürlich auf Deutsch, hier im Original auf seine letztjährige CD gebracht. Italia heißt das Album. Viva la Felicita. Till Brönner zum Auftakt in diese Stunde. Ja, für die einen oder die anderen ist es das Schönste im Moment, rauszugehen in den Garten und einfach mal so von den Büschen zu naschen, vielleicht die letzten Brombeeren oder Tomaten oder schauen, wie groß mittlerweile schon die Paprika sind. Aber was ist, wenn das alles abgeerntet ist? Dann ist überall wieder Herbst und Winter und man muss warten aufs nächste Frühjahr. Oder aber nicht. Man könnte auch jetzt schon säen und pflanzen für frische Salate und Gemüse in den Wintermonaten. Und darum geht's gleich, ums Wintergärtnern hier bei MDR Kultur.

0: Amy Mann, Burn It Out. Die Gartensaison neigt sich dem Ende zu. Tomaten, Gurken und Bohnen werden nach und nach abgeerntet und im Herbst kehrt dann Ruhe ein im Gemüsebeet. Viele Gärten liegen über Herbst und Winter brach. Mancherorts sieht man allerdings noch einige Kohlgemüse auf den Beeten. Ein eher melancholisch stimmender Anblick. Dabei können auf den Brachflächen auch in den kalten Monaten frische Salate und Gemüse wachsen. Welche Sorten sich dafür eignen und was jetzt im September noch ausgesät und gepflanzt werden kann, darüber hat Elvira Birgit Speer mit dem Gärtner und Buchautor Till Genrich aus Kursdorf bei Penig gesprochen.
1: Im großen Familiengarten von Till Genrich ist an Winterruhe noch lange nicht zu denken. Zwischen möhrenroter Beete, Pastinaken, Porree, Mangold und Kohl wachsen bereits die nächsten Kulturen: Wintersalate, Hirschhornwegerich, Fenchel oder Zuckererbsen. Für den Landschaftsarchitekten beginnt mit dem Ende des Sommers nämlich eine zweite Gartensaison.
2: Man kann jetzt im September noch sehr, sehr gut kleines Blattgemüse aussehen, was dann auch schnell wächst. Zum Beispiel verschiedene Wintersalate, Zichorien, sowas wie Radicchio kann man noch sehr gut aussehen. Das wird dann auch noch vor dem Winter erntereif. Wenn man winterfeste Sorten wählt, dann ist es auch so, dass die sogar im Winter noch geerntet werden können, weil sie eben eine gewisse Frostresistenz haben.
1: Die Sortenwahl ist entscheidend, denn Wintersorten sind so gezüchtet, dass sie niedrige Temperaturen und kurze Tage gut verkraften. Gerade bei Salaten lohnt sich deshalb ein Blick aufs Saatgut. Nicht jede Sorte ist für den Winter geeignet. Für manche Kulturen ist selbst Ende September oder Anfang Oktober noch Zeit. Dann kommt der sogenannte Überwinterungsanbau ins Spiel.
2: Das heißt, die Pflanzen wachsen nur so auf 2 bis 5 Blätter heran vor dem Winter. Wenn man das dann im Hochbeet hat oder mit einem Vlies abdeckt, dann schafft man es, dass die Pflanzen ohne Erfrierung über den Winter kommen und treiben dann sehr, sehr zeitig im Frühling wieder aus. Und so hat man dann eine ganz, ganz frühe Ernte schon ab März.
1: Der Trick dabei, die kleinen Pflanzen überstehen den Winter bereits gut eingewurzelt und können im Frühjahr sofort weiterwachsen. Doch nicht nur typische Wintergemüse eignen sich. Auch einige Gemüsearten, die man eher mit dem Frühling verbindet, können im Herbst noch einmal ausgepflanzt werden. Till Genrich hat sie im August gesät und nun in seine Beete gesetzt.
2: Viele so klassische Frühlingsgemüsearten wie die Zuckererbsen wie Fenchel oder auch Radieschen kann man im Herbst noch mal sehr schön anbauen. Da gibt es auch extra Herbstsorten, die auch mit der verkürzten Tageslänge dann auch noch mal besonders gut zurechtkommen.
1: Wer jetzt allerdings ins Gartencenter fährt und nach fertigen Jungpflanzen sucht, hat meist Pech. Wenn es überhaupt etwas gibt, ist das Angebot mehr als überschaubar. Mehr Chancen, fündig zu werden, hat man vielleicht in regionalen Gartenbaubetrieben. Aber man kann jetzt immer noch so manche Winterkultur selbst aussäen.
2: Und dafür eignen sich dann besonders so Kulturen, die eine niedrigere Keimtemperatur haben. Also zum Beispiel Winterposteleien, auch Spinat, der Hirschhornwegerich, Feldsalat. Das sind ganz tolle Winterkulturen, die nicht besonders lange brauchen, um zu wachsen. Und das ist eben der große Vorteil, dass sie eben dann jetzt auch noch vor dem Winter eine gute Erntegröße erreichen. Ich sehe sowas gerne ins Hochbeet, wo ich eine Abdeckung drauf habe.
1: Das Hochbeet hat dabei einen entscheidenden Vorteil. Unter Vlies oder einer anderen Abdeckung bleibt es länger warm. So können die jungen Pflanzen bis weit in den Herbst hinein wachsen. Oftmals gedeihen sie sogar besser als in den heißen Sommermonaten, sagt Till Genrich. Auch im Gewächshaus nutzt der junge Gärtner jede freie Lücke. Zwischen vielerlei Tomaten hat er gerade die ersten Winterkulturen ausgepflanzt.
2: In den kleineren Lücken steht dann beispielsweise Radicchio, verschiedene Kräuter, der Pak Choi. In einer hinteren Ecke habe ich auch hier Fenchel im Gewächshaus. Und ganz neu sind jetzt auch noch die Wintersalate in den Lücken, die jetzt gerade anfangen, die ersten Blätter zu bilden und dann so ab, ich sag mal, Oktober wahrscheinlich dann anfangen, Köpfe zu bilden.
1: Sobald die ersten Fröste kommen, räumt Till Genrich die Tomaten aus dem Gewächshaus. Dann bekommen Radicchio, Pak Choi, Fenchel und die Wintersalate mehr Platz. Und so ist im Garten auch im Winter einiges los. Unter Vlies, im Hochbeet oder im Gewächshaus wachsen frische Gemüse und Salate und liefern Vitamine bis in den Winter hinein. Bei manchen Sorten sogar bis zu den nächsten Frühlingskulturen. Selbstgezogenes frisches Grün das ganze Jahr über.
0: Ja, wenn wenn nicht die Schnecken wieder dazwischen kommen. Elvira Birgit-Speer über das Gemüsegärtnern im Herbst und Winter. Wer also bisher gedacht hat, mit dem Herbst sei das Gartenjahr vorbei, kann jetzt nochmal anfangen. Tipps dazu bekommt man von Till Genrich in seinem Buch Selbstversorgung im Winter oder wer lieber hören statt lesen möchte, in seinem Selbstversorger-Garten-Podcast. Weitere Anregungen gibt es zum Beispiel auch in Frisches Gemüse im Winter ernten von Wolfgang Palme oder Wintergemüse anbauen, gute Planung, reiche Ernte von Burkhard Bohne. Die beiden Herren wirklich mit genau den passenden Namen zum Objekt. Und damit jetzt weiter mit Waiting for Today to Happen. Lightning Seeds.

Michel, Gedeo Cello. Ganz neue Musik kommt am 2. Oktober raus, also genau heute in dem Monat. Und wir konnten schon reinhören, Don't You Want Me mit Cat Power. Und damit haben wir es 13.27 Uhr. Jetzt noch Zeit für Edwin Collins und sein Knowledge. Und dann gibt's Aktuelles von den Kulturnachrichten. Noch mehr Knowledge.

0: Adrian Collins brachte uns auf 13.30 Uhr.
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0: Und die hat für uns Caroline Dörner.
2: Der Schauspieler Armin Müller-Stahl erhält eine goldene Henne für sein Lebenswerk. Der 95-Jährige werde an diesem Freitag die Auszeichnung persönlich bei der Gala in Leipzig entgegennehmen. Das teilte Hubert Burda Media mit. Matthias Becker berichtet für Kulturkompakt.
3: Armin Müller-Stahl gehört zu den wenigen Künstlern, die sowohl in der DDR als auch in der Bundesrepublik Erfolge feierten. 1989 gelang ihm mit Music Box sogar in Hollywood der Durchbruch. Für eine Nebenrolle im Film Schein wurde Müller-Stahl 1997 für den Oscar nominiert, bekam ihn nicht, dafür aber 4 Jahre später den Grimme-Preis für seine Darstellung in Die Manns, ein Jahrhundertroman. Diesen Freitag folgt jetzt in Leipzig die Auszeichnung mit der Goldenen Henne für sein Lebenswerk. Der Preis bedeute ihm sehr viel, so Müller-Stahl. Schließlich stehe er kurz vor seinem 96. Geburtstag, eben auch kurz vor dem Abschluss dieses Lebenswerks.
2: Politiker von Grünen und Linken im Bundestag befürchten, dass die Arbeit des Goethe-Instituts in Russland weiter eingeschränkt wird. Grund ist die angekündigte Schließung des russischen Hauses in Berlin. Linken-Bundestagsabgeordnete Marin Kaminski sagte:
4: Das finden wir nicht richtig, weil wir sagen, die Verknüpfung mit dem Goethe-Institut, das muss man sehr genau überlegen. Und was als Folge dann, ich sag mal, als Kulturmittler, als Kulturaustausch dann auf anderer Seite sicherlich auch wegfallen könnte. Das halten wir für eine Perspektive eines weiteren Kulturaustauschs nicht den richtigen Weg. Die Kulturzusammenarbeit, da geht es ja immer darum, dass auch vor Ort in Russland Menschen, die noch Zugang haben zu, ich sag mal, anderem Wissen, was nicht von Propaganda geleitet ist, dafür Räume offen zu halten. Das ist unser Ansatz, weil das darf nicht versiegen oder beendet werden.
2: Die Bundesregierung hatte den Vertrag für das russische Haus in Berlin am Abend gekündigt. Bundesaußenminister Johann Wadephul sprach von einer Reaktion auf den versuchten Drohnenanschlag am Flughafen Leipzig-Halle. Das russische Haus ist offiziell eine Kultureinrichtung. Sicherheitsexperten gehen aber davon aus, dass es als Spionagezentrum genutzt wird. Für ein Musical in Friedrichroda im Landkreis Gotha hat das Casting begonnen. Wie der Verein Thüringer Bergteufel mitgeteilt hat, werden Darstellerinnen und Darsteller ab 6 Jahren bis ins Erwachsenenalter gesucht. Es seien Haupt- und Nebenrollen zu vergeben. Aber auch Helfer hinter und neben der Bühne werden gebraucht. Das Musical der Thüringer Bergteufel soll im nächsten Jahr Premiere feiern. Grundlage für das Stück ist der Fantasy-Roman von Dani Völlmer, Bergteufel, das Nebelherz. Mit internationalen Gästen starten heute in Köthen die Bachfesttage. In Köthen war Johann Sebastian Bach schließlich 6 Jahre als Hofkapellmeister tätig. Daher feiert die Stadt den Komponisten mit einem eigenen Bachfest alle 2 Jahre. Und zwar an Orten in der Stadt, die mit Bach unmittelbar in Beziehung stehen, etwa dem Schloss und der St. Agnuskirche. Mit dabei internationale Stars wie der Pianist Alexander Melnikow und der Cellist Jean-Guyen Queyras. Über ihn sagte Bachfestintendant Volkert Ude:
5: Ich halte den für einen der besten Interpreten derzeit für die Solosuiten von Johann Sebastian Bach, die hier in Köthen geschrieben worden sind. Der spielt alle 6 Suiten in 3 Konzerten an 3 verschiedenen historischen Bachorten, also absolut einzigartig.
2: Die Bachfesttage in Köthen werden heute Abend feierlich eröffnet. Sie enden dann am Sonntagabend.
0: Ja, wunderbar. Und wir bleiben natürlich auch da mit dran und halten Sie auf dem Laufenden. Am besten direkt hinfahren. Vielen Dank für die Kulturnachrichten, Caroline Dörner.
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0: Aktuell am freundlichsten in Thüringen. Hier scheint die Sonne. In Sachsen-Anhalt und Sachsen ist es überwiegend bewölkt. In Sachsen-Anhalt sind für den Nachmittag noch Regenschauer angekündigt. Ansonsten bleibt es meist trocken bei 20 bis 24 Grad in der Spitze. In den Bergen maximal 18 Grad. Morgen ähnliche Gemengelage. Am Freitag mal kurz spätsommerlich warm. Und das Wochenende dann insgesamt wieder kühler, aber nicht unfreundlich, schreiben die Meteorologen. Wir schauen auf die Straßen. Der MDR Kulturverkehrsservice meldet A2 Richtung Hannover. Zwischen Irxleben und Alsleben 12 Kilometer stockender Verkehr an einer Baustelle. Da brauchen Sie 20 Minuten länger. Vorsicht auf der A4 Frankfurt Richtung Dresden. Zwischen Weimar und Apolda liegt eine Plane auf der linken Fahrspur. Die A9 Richtung Berlin ist zwischen Wiedemar und Halle nach einem LKW-Unfall gesperrt. A9 Richtung Berlin zwischen Halle und Bitterfeld-Wolfen, alles wegen Reinigungsarbeiten gesperrt. Auf der B100, B184 Umleitung über Bitterfeld dauert es nach wie vor mindestens 30 Minuten länger. Die A13 Richtung Dresden ist zwischen Bestensee und Großküritz nach einem Unfall gesperrt. Auf der A14 Richtung Magdeburg ist die Anschlussstelle Leipzig-Ost wegen eines Feuerwehreinsatzes gesperrt. Vorsicht auf der A72 Richtung Leipzig zwischen Zwickau-West und Zwickau-Ost liegen Fahrzeugteile auf der rechten Fahrspur im Baustellenbereich. A72 Richtung Hof zwischen Plauen-Ost und Plauen-Süd, 3 Kilometer Stau an einer Baustelle, plus 10 Minuten hier mehr Fahrzeit einrichten. Und im Saalekreis zwischen der A14 Abfahrt Halle-Ost und Abzweig Kleinkugel, Behinderungen wegen Bergungsarbeiten. Ihnen unterwegs überall gute und sichere Fahrt. 13.36 Uhr mittlerweile.
6: 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Weisker.

Weisker nennt sich der Mann, heißt tatsächlich Weisker, aber es hat hier quasi das Whisky W, H und Y reingepackt, weil natürlich auch die Stimme so ein bisschen klingt. Und das ist wahrscheinlich für seine früheren Gesangslehrer durchaus interessant, denn Weisker hat im Dresdner Kreuzchor angefangen. Da hat er also wirklich eine ganz saubere Stimmgebung gelernt und war dann auch Solist als Kind im Dresdner Semperopernchor. Und Weisker mittlerweile ganz anders gelagert, musikalisch auch, und oft live zu erleben im Sendegebiet, zum Beispiel am 19.09. in Chemnitz beim AOK Plus Erlebnistag, am 20.09. beim Herbstmarkt in Dresden. Danach kommt das Weinfest Pesterwitz am gleichen Tag und genauso geht's dann weiter. Übrigens 25.09. Whisky-Messe in Dresden mit Weisker. Hier gehört bei MDR Kultur, gefolgt von einem Stück, was tatsächlich ja quasi auch eine Legende ist. The Windmills of Your Mind aus der Thomas Crown Affäre. Michel Legrand. Right.

das war natürlich damals noch die Originalfassung von The Thomas Crown Affair 1967 von Michel Legrand mit dieser wunderbaren Musik unterlegt und hier interpretiert von Dusty Springfield. Mittlerweile gibt es ja, glaube ich, sogar nach der Thomas Crown ist nicht zu fassen mit Pierce Brosnan. Gibt es jetzt mittlerweile schon wieder eine neue Fassung von The Thomas Crown Affair. Johannes Bramsoller übernimmt jetzt mit seinem Ensemble Diderot und zwar diesem Stück hier aus dem E-Dur-Violinkonzert Opus 1 Nummer 7 von Antonio Maria Montanari.

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Außerdem geht's auch um die französisch-griechische Sängerin und Oud-Spielerin Melina Vlachos. Sie hat erst eine Handvoll Songs veröffentlicht. Trotzdem klingt ihr moderner Mix aus intimem Singing, Songwriting, Rembetiko und Balkan-Elementen, als würde man sie schon ewig kennen. Hören wir einen Titel von ihr an. Hier ist Melina Vlachos mit Kao Traka.

0: Casse Vladi, Kanotraka.
1: Kanotraka, die französisch-griechische Sängerin und Oud-Spielerin Melina Vlachos haben wir hier gehört. Und über sie und vieles andere erfahren Sie heute Abend mehr in Folk und Welt mit Jay Rutledge.

die Kingfisher, For the Boys, ausgesucht wie alles heute an Musik von Kai-Erik Ziegenrücker. Es geht auf 14 Uhr zu, danach gibt's wieder unsere Klassikerlesung und Theodor Fontanes. Meine Kinderjahre steht an, diese kleine autobiografische Erinnerung. Und damit wünsche ich weiter gute Unterhaltung. Den musikalischen Schlusspunkt unter diese Stunde setzt jetzt noch Lucinda Williams, George Washington's While My Guitar Gently Weeps. Tschüss, sagt Beatrice Wagner.

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3: Um 14 Uhr mit Jean-Marc Heukemes. In Thüringen verlassen drei BSW-Abgeordnete Partei und Fraktion. Wie Stefan Wogewar, Dirk Hofmeister und Roberto Kobold mitteilten, wollen sie im Landtag bleiben. Ihren Schritt begründeten sie mit anhaltenden Angriffen der Bundesführung der Partei auf den Thüringer Landesverband. Die BSW-Fraktion ist Teil der CDU-geführten Minderheitsregierung. Welche Auswirkungen die Austritte auf die Mehrheitsverhältnisse im Landtag haben, ist unklar. Die AfD kündigte einen Antrag auf Neuwahl des Landtages an. Sachsens Ministerpräsident Michael Kretschmer sieht das Aus für das VW-Werk in Zwickau noch nicht besiegelt. Der CDU-Politiker sprach von bedrückenden Gerüchten. Auch am Freitag werde es dazu im Aufsichtsrat keine Entscheidung geben. Wirtschaftsminister Dirk Panther erklärte, Sachsen stehe fest an der Seite der Beschäftigten und werde für jeden Arbeitsplatz kämpfen. Die Wirtschaftswoche hatte berichtet, dass der VW-Vorstand dem Aufsichtsrat unter anderem empfiehlt, die Produktion in Zwickau 2031 zu beenden. Das Bundeskabinett hat den Gesetzentwurf zur Einkommensteuerreform auf den Weg gebracht. Vorgesehen ist eine Entlastung von 10 Milliarden Euro bis 2028. Davon sollen vor allem kleine und mittlere Einkommen und Familien profitieren. So steigt der Steuerfreibetrag auf 12.900 Euro. Auch das Kindergeld wird erhöht. Im Gegenzug soll der Steuersatz für sehr hohe Einkommen angehoben werden. Außerdem hat das Kabinett bundesweite Standards für die Betreuung und Förderung in Kitas beschlossen. Das Umweltprogramm der Vereinten Nationen, UNEP, geht davon aus, dass das Pariser Klimaziel vorerst nicht mehr zu halten ist. Konkret geht es um den Plan, die Erderwärmung auf 1,5 Grad zu begrenzen. In einem neuen UNEP-Bericht heißt es, vieles deutet darauf hin, dass diese Grenze schon in den kommenden Jahren dauerhaft überschritten werde. Selbst bei einem optimistischen Szenario werde der Temperaturanstieg bei 1,8 Grad liegen. Der französische Regisseur Jean-Paul Rameau ist tot. Wie französische Medien unter Berufung auf seine Familie berichten, starb er im Alter von 94 Jahren. Rameau prägte das Kino mit Klassikern wie Cyrano von Bergerac und Der Husar auf dem Dach. Das waren die Nachrichten. Das Wetter mit den Temperaturen. Brocken bedeckt 11 Grad, Chemnitz wolkig 20, Dresden leicht bewölkt 20, Eisenach wolkig 21, Erfurt wolkig 21, Fichtelberg stark bewölkt 15 Grad, Gera wolkig 20, Görlitz wolkig 21, Halle 21 Grad, Leipzig wolkig 21, Magdeburg stark bewölkt 22 und Meiningen wolkig 20 Grad. Am Nachmittag in Sachsen-Anhalt Schauer, sonst trocken, 20 bis 24 Grad. In der Nacht dann Auflockerungen, in Sachsen anfangs Schauer bei 15 bis 10 Grad. Morgen länger stark bewölkt und windig mit einigen Schauern bei 20 bis 25 Grad. Und am Freitag in Sachsen-Anhalt Regen, sonst aber trockener und spätsommerlich warm. MDR Verkehrsdienst, A2 Richtung Hannover, zwischen Irxleben und Alsleben, 12 Kilometer stockender Verkehr an einer Baustelle, hier brauchen Sie 20 Minuten länger. Die A9 Richtung Berlin ist zwischen Wiedemar und Halle nach einem LKW-Unfall gesperrt, zurzeit Stau bis Schkeuditzer Kreuz. Die A9 Richtung Berlin ist auch zwischen Halle und Bitterfeld-Wolfen wegen Reinigungsarbeiten gesperrt. Auf der B100, B184 Umleitung über Bitterfeld mindestens 30 Minuten Wartezeit. Auf der A14 Richtung Magdeburg, hier ist die Anschlussstelle Leipzig-Ost wegen eines Feuerwehreinsatzes gesperrt. Und geblitzt wird auf der A4 Frankfurt Richtung Dresden zwischen Hermsdorf-Ost und Rüdersdorf und auf der A4 Richtung Frankfurt zwischen Dresden-Flughafen und Dresden-Hellerau. Soweit der MDR-Verkehrsdienst, 14.04 Uhr.
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1: Und hier setzen wir jetzt die Lesung aus Theodor Fontanes autobiografischem Roman Meine Kinderjahre fort. Zur dritten Folge begrüßt sie Ellen Schweder. Nach nur 7 Jahren musste der Vater Fontanes die Neuruppiner Apotheke wieder verkaufen, um seine Spielschulden bezahlen zu können. Die Familie brauchte also eine neue Bleibe. Und so zog man am Ort und in eine geräumige Mietwohnung um. Es liest Kurt Böwe.
2: Ich wurde, wie schon erwähnt, während der Zeit, wo wir die Mietswohnung inne hatten, 7 Jahre alt. Gerade alt genug, um allerlei zu behalten, weiß aber doch herzlich wenig aus jener Zeit. Nur zweier Ereignisse erinnere ich mich, wobei wahrscheinlich eine starke Farbenwirkung auf mein Auge mein Gedächtnis unterstützte. Das eine dieser Ereignisse war ein großes Feuer, bei dem die vor dem Rheinsberger Tore gelegenen Scheunen abbrannten. Es war aber, wie ich gleich vorweg zu bemerken habe, nicht der Scheunenbrand selbst, der sich mir einprägte, sondern eine sich unmittelbar vor meinen Augen abspielende Szene, zu der das Feuer, dessen Schein ich nicht mal sah, nur die zufällige Veranlassung gab. Meine Eltern befanden sich an jenem Tag auf einem kleinen Diner ganz am entgegengesetzten Ende der Stadt. Als die Tischgesellschaft von der Nachricht, dass alle Scheunen in Feuer stünden, überrascht wurde, stand es für meine Mutter, die eine sehr nervöse Frau war, sofort fest, dass ihre Kinder mit verbrennen müssten oder mindestens in schwerer Lebensgefahr schwebten. Und von dieser Vorstellung ganz und gar beherrscht, stürzte sie von der Tafel fort, die lange Friedrich-Wilhelm-Straße hinunter und trat ohne Hut und Mantel und das Haar von dem stürmisch eiligen Gange halb aufgelöst in das große Frontzimmer unserer Wohnung, darin wir, aus den Betten geholt und mit Decken zugedeckt, schon auf Kissen und Fußbänken umhersaßen. Unsere ansichtig werdend, schrie sie vor Glück und Freude laut auf und brach dann ohnmächtig zusammen. Als im nächsten Augenblicke verschiedene Personen, darunter auch die Wirtsleute, mit Lichtern in der Hand herzukamen, empfing das Gesamtbild, das das Zimmer darbot, eine grelle Beleuchtung, am meisten das dunkelrote Brokatkleid meiner Mutter und das schwarze Haar, das darüber fiel. Und dieses Rot und Schwarz und die flackernden Lichter drumherum, das alles blieb mir bis diese Stunde. Das andere Bild, oder sage ich lieber die zweite kleine Geschichte, die mir noch im Gedächtnis lebt, entbehrte durchaus des Dramatischen, aber die Farbe kam mir auch dabei zur Hilfe. Nur, dass es gelb war statt rot. Leider muss ich bei dieser zweiten kleinen Geschichte weit ausholen. Mein Vater machte während des Interimsjahres öfters Reisen nach Berlin. Einmal, es mochte Monat Oktober sein und das Abendrot schimmerte schon zwischen den Bäumen des Stadtwalls, stand ich unten in unserem Torweg und sah meinem Vater zu, der sich eben die Fahrhandschuhe mit einem gewissen Aplomb anzog, um dann mit einem Ruck auf den Vordersitz seines kleinen Kaleschwagens hinaufzusteigen. Auch meine Mutter war da. »Der Junge könnte eigentlich mitfahren«, sagte mein Vater. Ich horchte hoch auf, beglückt in meiner kleinen Seele, die schon damals nach allem, was einen etwas aparten und das nächtlich schauerliche streifenden Charakter hatte, begierig verlangte. Meine Mutter stimmte meines Vaters Vorschlage sofort zu, was ich mir nur so deuten kann, dass sie von ihrem Lieblingskinde mit den schönen blonden Locken einen guten Eindruck auf den Großvater, zu dem die Reise ging, erwartete. »Gut«, sagte sie, »nimm den Jungen mit, ich will ihm aber erst einen warmen Rock überziehen. Nicht nötig, ich stecke ihn in den Fußsack.« Und wirklich, ich wurde hinaufgereicht und wie ich da ging und stand, in den Fußsack gesteckt, der vorn auf dem Wagen lag. Alles offen, nicht einmal eine Ledertrommel darüber ausgespannt. Kam ein Stein oder gab's einen Stoß, so konnte ich mit Bequemlichkeit herausfliegen. Aber diese Vorstellung störte meine Freude keinen Augenblick. In raschem Trabe ging es über Alt Ruppin auf Kremmen zu, Und lange bevor wir dieses, das ungefähr halber Weg war, erreicht hatten, zogen die Sterne herauf und wurden immer heller und blitzender. Entzückt sah ich in die Pracht und kein Schlaf kam in meine Augen. Ich bin nie wieder so gefahren. Mir war, als reisten wir in den Himmel. Gegen 8 Uhr früh hielt unser Gefährt vor dem Hause meines Großvaters, der es, was hier noch eingeschaltet werden mag, mit Hilfe 3er in guten Abständen geheirateter Frauen erst vom Zeichenlehrer zum Kabinettssekretär und ganz zuletzt, was noch wichtiger, sogar zum gut situierten Berliner Hausbesitzer gebracht hatte, freilich nur in der kleinen Hamburger Straße. Seinen Söhnen und Enkeln ist die sich hierin aussprechende Lebekunst verloren gegangen. Wir stiegen nun Trepp auf und traten ein. Was uns empfing, war zunächst ein anheimelndes Idyll. Pierre Barthélemy und seine dritte Frau, übrigens eine vorzügliche Dame, die ich später noch sehr verehren lernte, saßen gerade beim Frühstück. Alles war höchst mollig. Ein Meißner Davies stand auf dem Tisch und zwischen den Tassen und Kannen bemerkte ich einen ebenfalls blau und weiß gemusterten Korb von zierlich durchbrochener Arbeit mit Berliner Milchbroten darin. Die waren damals natürlich anders als jetzt, viel größer und von kreisrunder Form, dabei hell gebacken und doch knusprig. Über dem Sofa hing ein großes, ganz vor kurzem erst von der Hand Professor Wachs gemaltes Ölbild des Großvaters. Es war sehr gut und lebensvoll. Aber ich hätte den ausdrucksvollen Kopf und vielleicht die ganze Besuchsszene vergessen, wenn nicht die schwarz- und schwefelgelb gestreifte Weste gewesen wäre, die Pierre Barthélemy, wie ich später erfuhr, gewohnheitsmäßig trug, und die auch dementsprechend einen wesentlichen Teil des ihm zu Häupten hängenden Bildes ausmachte. Wir nahmen selbstverständlich an dem Frühstück teil und die Großeltern, feingeschulte Leute, ließen nicht allzu viel davon merken, dass ihnen der ganze Besuch mit seinen voraussichtlich geschäftlichen Auseinandersetzungen eigentlich eine Störung war. Aber freilich, von Zärtlichkeit gegen mich war den ganzen Tag über keine Rede, so dass ich herzlich froh war, als es am Abend wieder nach Hause ging. Erst viel später ist mir klar geworden, dass die Nüchternheit, der ich begegnete, nicht mir armen Kinde, sondern, wie schon angedeutet, meinem Vater galt. Ich musste nur mitleiden. Der äußersten Solidität des Großvaters war der sichere, lebemännische Ton seines Sohnes, der sich durch seinen glücklichen Verkaufskup mit einem Male selbstständig und als Mann von Vermögen fühlte, derart unbequem und bedrücklich, dass meine blonden Locken, auf deren Eindruck meine Mutter so sicher gerechnet hatte, ganz und gar versagten. Ich bemerkte schon, dass solche Ausflüge nach Berlin damals öfters stattfanden, aber noch häufiger waren Reisen in die Provinz, weil es meinem Vater oblag, sich nach einem neuen Apothekenbesitz umzutun. Das Reisen dauerte 3/4 Jahr und ging zuletzt in östlicher Richtung auf die Odermündung zu. Kurz vor Weihnachten fuhr er mit der Fahrpost, weil ihm sein Schimmel zu schade für die Winterstrapazen sein mochte, nach Swinemünde, das er bei 26 Grad Kälte erreichte. Der Cognac in seiner Flasche war zu einem Eisklumpen gefroren. Desto wärmer empfing ihn die verwitwete Frau Geißler, die, weil ihr das Jahr vorher der Mann gestorben war, ihre Apotheke so schnell wie möglich zu verkaufen wünschte. Dazu kam es denn auch. In dem diesen Geschäftsabschluss anmeldenden Briefe hieß es: Wir haben nun eine neue Heimat, die Provinz Pommern. Pommern, von dem man vielfach falsche Vorstellungen hat, denn es ist eigentlich eine Prachtprovinz und viel reicher als die Mark. Und wo die Leute reich sind, lebt es sich auch am besten. Swinemünde selbst ist zwar ungepflastert, aber Sand ist besser als schlechtes Pflaster, wo die Pferde ewig was am Spann haben. Freilich ist noch ein halbes Jahr bis zur Übergabe, was ich beklage. Man muss doch wieder etwas tun, wieder eine Beschäftigung haben. 3 Tage nach Eingang dieses Briefes war er selber wieder da. Wir wurden verschlafen aus den Betten geholt und mussten uns freuen, dass es nach Swinemünde gehe. Mir klang das Wort bloß befremdlich. Über unsere Übersiedlung nach Swinemünde. Ankunft daselbst. Das halbe Jahr bis zur Übernahme des neuen Geschäfts verging langsam. Aber es verging. Etwa Ende Mai begann das Verpacken und Aufladen unseres inzwischen durch den Tod des Großvaters vermehrten Mobiliarvermögens. Und als 4 Wochen später die Nachricht kam, dass alles glücklich in der neuen Heimat angelangt sei, brachen wir am Johannistage 1827 auf, um selber die Reise dorthin zu machen. Meine Mutter war nicht mit dabei. Sie hatte sich Mitte Juni nach Berlin begeben, um sich daselbst einer Nervenkur bei dem damals berühmtesten Arzte, dem Geheimrat Horn, zu unterziehen. Horn empfahl ihr das, was noch heute empfohlen wird. Verpflegen Sie sich gut, meine verehrte Frau. Man sagte damals in bürgerlichen Kreisen noch nicht meine gnädige Frau. Und suchen Sie sich unangenehmen Eindrücken nach Möglichkeit zu entziehen. Und gerade so wie jetzt, dieser ärztliche Rat half auch, solange es möglich war, ihm nachzukommen. In Berlin

0: Sohnen, mein Vater, 4 Kinder und die Amme des jüngsten Kindes. Den ersten Tag kamen wir bis Neustrelitz, der zweite Tag führte uns bis Anklam. Von Anklam bis Swinemünde war die kürzeste Wegstrecke nur noch 6 Meilen. Auf einer Fähre setzten wir, ich weiß nicht mehr von welchem Punkt aus, nach der Insel Usedom über und fuhren nun unserem Ziel zu. Das letzte Dorf hieß Kaminke. Halbenwegs zwischen diesem Dorf und Swinemünde selbst passierten wir eine mitten im Walde gelegene Bohlenbrücke, zu deren beiden Seiten sich eine dunkelschwarze Wasserfläche mit weißen Nymphäen ausbreitete. Die niedergehende Sonne stand schon hinter den Tannen und ein roter Schimmer, der zwischen den Wipfeln glühte, spiegelte sich unten in dem schönen und zugleich etwas unheimlichen Teich. Es steht vor mir, als hätte ich es gestern gesehen. Bald hinter dieser Brücke hörte der Wald auf und ein kurzer, chaussierter Weg kam, von dem aus man, etwas zurückgelegen, ein weites Moor überblickte, darauf, wie Indianerhütten, die ich aus meinen Bilderbüchern kannte, zahllose Torfpyramiden standen. Der chaussierte Weg, auf dem wir fuhren, war von jungen Silberpappeln eingefasst, und als diese kurze Chausseestrecke hinter uns lag, begann die Stadt selbst, deren erstes Haus, nicht weit ab zu unserer Linken, auf einer kleinen Anhöhe lag. Ein Tischler wohnte darin. Das Strohdach des Hauses hing weit herab und ließ dem Lehm- und Fachwerkbau mit seinen Fensterchen nur undeutlich erkennen. Aber neben dem Hause zog sich ein Hof- und Gartenstreifen. Und auf einem den Garten durchschneidenden und allmählich ansteigenden Wege stand ein Sarg, der, weil eben mit einem frischen Lack gestrichen, hell in der Abendsonne blinkte. Das war der Empfang. Ich erschrak in meinem Kinderherzen und wies scheu darauf hin. Aber mein Vater wollte von Angst und schlechter Vorbedeutung nichts wissen und sagte, sei nicht so dumm, das ist das Beste, was uns passieren kann. Das ist wie, wenn einem eine Karre mit einem toten Pferd darauf begegnet. Und das hier ist noch besser. Das tote Pferd bedeutet immer bloß Geld. Aber ein Sarg bedeutet Glück überhaupt. Und bei allem Respekt vor Geld, Glück ist noch besser. Glück ist alles. Wir werden also hier Glück haben.
1: Kurt Böwe las die 3. Folge aus dem Roman »Meine Kinderjahre« von Theodor Fontane in einer Produktion des Ostdeutschen Rundfunks Brandenburg aus dem Jahr 1992. 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Die Fortsetzung dann morgen, hier in der Klassikerlesung im Radio ab 14:10 Uhr.

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1: Mit Caroline Dörner. Der Schauspieler Armin Müller-Stahl erhält eine goldene Henne für sein Lebenswerk. Der 95-Jährige werde an diesem Freitag die Auszeichnung persönlich bei der Gala in Leipzig entgegennehmen. Das teilte Hubert Burda Media mit. Matthias Becker berichtet für Kultur kompakt.
2: Armin Müller-Stahl gehört zu den wenigen Künstlern, die sowohl in der DDR als auch in der Bundesrepublik Erfolge feierten. 1989 gelang ihm mit Music Box sogar in Hollywood der Durchbruch. Für eine Nebenrolle im Film Schein wurde Müller-Stahl 1997 für den Oscar nominiert, bekam ihn nicht, dafür aber 4 Jahre später den Grimme-Preis für seine Darstellung in Die Manns, ein Jahrhundertroman. Diesen Freitag folgt jetzt in Leipzig die Auszeichnung mit der Goldenen Henne für sein Lebenswerk. Der Preis bedeute ihm sehr viel, so Müller-Stahl. Schließlich stehe er kurz vor seinem 96. Geburtstag, eben auch kurz vor dem Abschluss dieses Lebenswerks.
1: Das Berliner Pergamonmuseum auf der Museumsinsel wird im kommenden Jahr wieder eröffnen. Nach jahrelanger Restaurierung geht es am 4. Juni 2027 wieder los. Das kündigte die Präsidentin der Stiftung Preußischer Kulturbesitz, Marion Ackermann, heute in Berlin mit. Eröffnet wird aber erstmal nur der Nordteil des Museumskomplexes. Die Gesamtsanierung soll erst im Jahr 2037 abgeschlossen werden. Im Mittelpunkt des Pergamonmuseums stehen neben dem neu präsentierten Pergamonaltar die monumentale hellenistische Architektur sowie islamische und vorderasiatische Kunst. Im Stadtzentrum von Auerbach im Vogtland entsteht derzeit ein XXL-Kunstwerk. Im Auftrag der Stadtverwaltung gestaltet der international bekannte Maler Michael Fischer-Art eine Fassade des Kaufhauses am Neumarkt um. Über das Projekt sagte er dem MDR:
3: Es ist natürlich eine Herausforderung, hier in dem Objekt sagen wir mal, ein Zeichen zu setzen, dass der Markt noch einen Kick mehr bekommt. Ne? Auch mit den Leuten zusammen, die können ihre die Geschichten, die aus dem Ort kommen. Ne? So eine Fassade, wenn man die bemalt in so einer Fußgängerzone, die muss für Kommunikation sorgen. Da müssen Leute mit dem Korb rumlaufen, wo Äpfel drin sind und da sitzt doch mal einer im Café, ja, die reden miteinander, der eine streitet, der andere küsst, ja, einer hat ein Herz in der Hand. Vielleicht wird es ja auch dann der Treffpunkt, ja, wo man sagt, hier, mein Herz gehört dir. Umso mehr Spielerei sowas hat, umso mehr regt es dann an. Umso mehr Leute sich auch drüber aufregen. Ist doch perfekt.
1: Die Kosten für das Kunstwerk von 25.000 Euro sind durch einen Gewinn beim Städtewettbewerb gedeckt. Der Städtewettbewerb heißt Ab in die Mitte. Die Besucherzahlen am Schiefen Turm in Bad Frankenhausen bleiben deutlich hinter den Erwartungen zurück. Statt wie erwartet 6.000 Besucher pro Monat kamen etwa im August nur 2.600. Das teilte der Kurdirektor Andreas Räuber mit. Kulturkompakt-Redakteur Reik Steingasser mit den Details.
4: Der schiefe Turm von Bad Frankenhausen ist mit rund 4,7 Grad schiefer als der Turm von Pisa. Für den Kurort sollte er zum Besuchermagneten werden. Die Stadt investierte rund 12,5 Millionen Euro in ein Ensemble mit Besucherzentrum. 6.000 Besucher mehr pro Monat erhoffte sich der Bürgermeister der Stadt dadurch. In den ersten Monaten Juli und August kamen im Schnitt aber nur rund 2.700 Menschen, um den schiefen Turm zu sehen. Damit weniger als die Hälfte als erwartet. Was ist der Grund? Laut Kurdirektor hätten die Hitzetage das Geschäft nicht gerade gefördert. Aber auch an den hohen Ticketpreisen gab es vor der Eröffnung Kritik.
1: Für den Turmaufstieg und das Besucherzentrum sollen Erwachsene ab 16 Jahren 14 Euro zahlen. Ermäßigt kostet das Ticket 11 Euro.
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1: Zunächst das Wetter aktuell. Zum Teil viele Wolken, zum Teil aber auch viel Sonne. Am freundlichsten aktuell in Thüringen und im südlichen Sachsen. Eine kleine Schauerzelle gibt es zwischen Haldenslegen und Gardelegen in Sachsen-Anhalt. Am Abend ist der Sonnenuntergang ca. 20 Uhr. Bis dahin weiter mit Sonne und Wolken. Vereinzelt gibt es Schauer, 15 bis 20 Grad. In der Nacht in Sachsen anfangs noch einzelne Schauer, später überwiegend trocken und zum Teil sternenklar, 15 bis 10 Grad. Und die 3-Tage-Aussicht morgen von Westen immer mehr Wolken mit Schauern. Davor noch Sonne, 20 bis 24 Grad, im Tagesverlauf stark böiger Wind. Am Freitag spätsommerlich warm bei Werten bis 28 Grad, nur im Norden Sachsen-Anhalts kälter und Regen. Am Wochenende insgesamt wieder kühler, aber nicht unfreundlich. Der MDR Kulturverkehrsdienst A2 Richtung Hannover zwischen Irxleben und Alsleben. 12 Kilometer stockender Verkehr an einer Baustelle, hier 30 Minuten länger. Vorsicht auf der A4 Richtung Frankfurt zwischen Sättelstedt und Eisenach West liegt ein Außenspiegel auf der rechten Fahrspur. Die A9 Richtung Berlin ist zwischen Wiedemar und Halle nach einem LKW-Unfall gesperrt. Zurzeit Stau bis Schreuditzer Kreuz. Im weiteren Verlauf ist die A9 Richtung Berlin zwischen Halle und Bitterfeld-Wolfen nicht mehr gesperrt. Die Reinigungsarbeiten sind abgeschlossen. Zurzeit gibt es aber noch Stau auf der B100, B184 Umleitung über Bitterfeld. Und dann noch auf der A14 Richtung Magdeburg ist die Anschlussstelle Leipzig-Ost wegen eines Feuerwehreinsatzes gesperrt. Geblitzt wird auf der A4 Frankfurt Richtung Dresden zwischen Hermsdorf-Ost und Rüdersdorf und auf der A4 Richtung Frankfurt zwischen Dresden-Flughafen und Dresden-Hellerau. Soweit der MDR Kulturverkehrsdienst. Es ist 14.36 Uhr.
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1: Das ist neu an der Leopoldina in Halle. Die Wissenschaftsakademie präsentiert zur diesjährigen Jahresversammlung auch große Kunstprojekte innen und außen unter dem Titel Autonomie. Innen gibt es Kokons der Bildhauerin Julia Schleicher zu entdecken. Sie hängen von der Decke oder kleben an der Wand. Und draußen gibt es eine Installation des Kunstkollektivs Club 7 aus Halle an der Saale. Ein Kollektiv, das fast 30 Jahre Erfahrung mitbringt in der Gestaltung urbaner Räume.
2: Die Frage nach der Autonomie im Kollektiv stellen wir uns seit ganz vielen Jahren. Und für uns ist das ein wunderbares Spiel, die Kontrolle abzugeben und auf die Impulse der anderen zu reagieren, um einen größeren Handlungsspielraum am Ende zu bekommen, den ich mir alleine gar nicht hätte ausdenken können.
1: Sagt Mike Okay, Künstler und Mitglied des Kollektivs Club 7. Der Garten mit den Installationen des Kollektivs ist zu besichtigen Montag bis Freitag von 9 bis 16 Uhr. Die Ausstellung von Julia Schleicher im Gebäude wird erst wieder am 27. September und am 11. Oktober einsehbar sein, jeweils von 13 bis 17 Uhr. Erik Manus ist Musiker, Songwriter, Produzent und jemand, dessen musikalischer Weg von vielen Begegnungen geprägt ist. Seine Wurzeln liegen unter anderem in der Straßenmusik. Gemeinsam mit Felix Mayer war er viele Jahre unterwegs in ganz Europa, studierte später Schlagzeug und Perkussion in Leipzig und ist immer wieder anzutreffen mit Kolleginnen und Kollegen. Sarah Lesch, Konstantin Becker, Stoppock und Wenzel sind nur einige von ihnen. Nun,

0: zu fassen.
1: Heute Abend gibt es Erik Manus Solo zu erleben, live in Gera. Das Konzert in der Villa Masur beginnt um 19 Uhr. R.P. McMurphy, gespielt von Jack Nicholson, ist ein Mann, der sich auflehnt gegen Autoritäten, deren Regeln und deren Ordnung. Und das tut er auch in der psychiatrischen Klinik, in die er eingewiesen wird. Das ist der Rahmen des Filmes. Einer flog über das Kuckucksnest von Miloš Forman. Mehrere Oscars gab's dafür und der Film hat unser Bild von Psychiatrie nachhaltig mitgeprägt.
2: Herrgott nochmal, ihr alle redet unentwegt davon, wie scheußlich und unerträglich ihr es hier findet. Und dann habt ihr nicht die Courage, einfach abzuhauen? Was glaubt ihr denn, was ihr seid? Verdammt nochmal, verrückt oder sowas? Ihr seid es nicht!
1: Ein halbes Jahrhundert ist dieser Film alt. Jack Nicholson alias R.P. McMurphy in Einer flog über das Kuckucksnest. Heute Abend läuft der Filmklassiker im Hygienemuseum in Dresden. Ein Haus, das sich auch immer wieder mit Schnittstellen von Körper, Gesundheit und Gesellschaft befasst. Um 21 Uhr heißt es dann dort: Film ab.
2: Was ist denn mit euch Armleuchtern, Knalltüten, Bekloppten? Wo bleibt der Applaus für Herrn Kumpel Rendel?
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3: Um 15 Uhr mit Jean-Marc Heukemes. Nach dem Drohnenangriff auf dem Leipziger Flughafen ist es dem Bundeskriminalamt offenbar gelungen, Tatverdächtige zu identifizieren. Nach Informationen von NDR, WDR und Süddeutscher Zeitung handelt es sich um einen Belarussen mit russischem Pass und einen gebürtigen Russen mit lettischem Pass. Von den Belarussen seien DNA-Spuren unter anderem an einer der Drohnen und an einer Antenne entdeckt worden. Der zweite Mann soll Verbindungen zum russischen Geheimdienst haben. Beide sollen nicht mehr in Deutschland sein. Das russische Außenministerium hat den Geschäftsträger der deutschen Botschaft in Moskau einbestellt. Das Ministerium sprach von antirussischen Handlungen und Äußerungen der deutschen Führung. Damit reagiert der Kreml auf neue deutsche Sanktionen. Die Bundesregierung hatte gestern Russland für den Drohnenangriff auf dem Leipziger Flughafen verantwortlich gemacht und Sanktionen angekündigt. Russland kündigte bereits gestern Gegensanktionen an. Nach der Störung an einem Umspannwerk bei Köln haben die Ermittler 6 Abschussvorrichtungen gefunden. Die Ermittler erklärten, die Täter hätten mit Hilfe dieser Vorrichtungen Kabel über die Oberleitung gebracht und so einen Kurzschluss versucht. NRW-Innenminister Herbert Reul sprach von Absicht und von einem Angriff auf das Land. Bereits gestern hatten Unbekannte versucht, das Stromnetz in Südbrandenburg zum Absturz zu bringen. In beiden Fällen gehen die Ermittler inzwischen von Sabotage aus. In Thüringen verlassen 3 BSW-Abgeordnete Partei und Fraktion. Wie Stefan Vogova, Dirk Hoffmeister und Roberto Kobelt mitteilten, wollen sie im Landtag bleiben. Ihren Schritt begründeten sie mit anhaltenden Angriffen der Bundesführung der Partei auf den Thüringer Landesverband. Die BSW-Fraktion ist Teil der CDU-geführten Minderheitsregierung. Welche Auswirkungen die Austritte auf die Mehrheitsverhältnisse im Landtag haben, ist unklar. Die AfD kündigte einen Antrag auf Auflösung und Neuwahl des Landtages an. Der Schauspieler Armin Müller-Stahle hält die Goldene Henne für sein Lebenswerk. Wie der MDR mitteilte, wird der 95-Jährige die Auszeichnung am Freitag in Leipzig persönlich entgegennehmen. Müller-Stahle war sowohl in der DDR als auch in der Bundesrepublik erfolgreich. Auch in Hollywood gelang ihm der Durchbruch. Für seine Darstellung in Die Manns, ein Jahrhundertroman, erhielt er den Grimme-Preis. Das waren die Nachrichten.
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4: Teils wolkig, teils bedeckt und nicht zu warm. So schaut er aus, der Mittwochnachmittag. Chemnitz und Dresden melden 21 Grad, Eisenach 22, Erfurt, Gera und Görlitz 21, Halle 22 Grad, Leipzig und Magdeburg auch 21 Grad. Ist der beliebteste Wert offenbar heute Nachmittag. Und Meiningen ist mit 20 Grad dabei. Am Abend teils heiter, teils bewölkt, vereinzelt Schauer 17 bis 21 Grad. In der Nacht nur in Sachsen anfangs noch Schauer bei 15 bis 10 Grad und morgen windige 20 bis 25 Grad, dazu häufig bewölkt und im Nordwesten Schauer. Der MDR-Verkehrsdienst hat 4 zu melden. A2 Richtung Hannover, zwischen Irxleben und Alsleben 12 Kilometer Stau an einer Baustelle, 1 Stunde 15 Minuten Wartezeit. Die A4 Richtung Dresden ist zwischen Gotha-Boxberg und Gotha nach Unfall gesperrt. Vorsicht auf der A4 Richtung Frankfurt zwischen Erfurt-Fieselbach und Erfurt-Ost liegt ein Besen auf der mittleren Spur. Die A9 Richtung Berlin ist zwischen Wiedemar und Halle nach einem LKW-Unfall gesperrt, zurzeit Stau bis Großkugel. Vorsicht auf der A9 Richtung München, in der Abfahrt Brück liegt ein Plasteteil auf der Straße. Auf der A14 Richtung Magdeburg ist die Anschlussstelle Leipzig-Ost wegen eines Feuerwehreinsatzes gesperrt. Vorsicht auch auf der A14 Richtung Dresden zwischen Gröbers und Schgeuditzer Kreuz. Ungesicherte Unfallstelle. Und B2 Richtung Wittenberg zwischen Pratau und Dresdner Ring gibt es Stau wegen Bauarbeiten, kostet sie eine halbe Stunde. Und geblitzt wird auf der A4 Frankfurt Richtung Dresden zwischen Hermsdorf Ost und Rüdersdorf und auf der A14 Richtung Magdeburg zwischen Wandsleben und Magdeburg Stadtfeld. Gute Fahrt, wo es geht. 3:04.
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4: Und dazu begrüßt sie ganz herzlich Annette Mautner. Hallo.

Pelz von und mit Gary Jules hier bei MDR Kultur am Nachmittag. Es ist ja immer toll für eine Stadt, wenn eine Berühmtheit, die da gelebt hat, ihre Zeit an diesem Ort als die schönste ansieht. Bei Friedrich dem Großen war das Rheinsberg, da will der angehende König seine schönsten Jahre verbracht haben. Bei Bach, Johann Sebastian Bach, war das Köthen. Die 6 Jahre, die er hier gelebt hat, seien die glücklichste Zeit seines Lebens gewesen. Das hat er immerhin einem Freund geschrieben. Und deshalb hat die Stadt Köthen schon zu DDR-Zeiten beschlossen, Bach zu feiern. Seitdem gibt es die Bach-Festtage in Köthen. Heute geht die aktuelle Ausgabe an den Start. Wir stimmen Sie gleich drauf ein. Und hier gibt's schon mal Musik vom alten Bach. Boree 1 und 2 aus seiner Orchesterouvertüre in C-Dur.

Das ist schon eine ausgewachsene Tradition. Seit 1967 gibt es in Köthen die Bachfesttage. Seit der deutschen Wiedervereinigung finden sie im Zweijahresrhythmus statt. Und zwar an Spielorten in der Stadt, die mit Bach unmittelbar in Beziehung stehen. Dem Schloss zum Beispiel und der Jakobskirche, für die er Musik komponiert hat. Aber auch in der St. Agnus-Kirche, in der Bach den Gottesdienst besucht hat. Klaus Fischer weiß, was ansteht bei den diesjährigen Bachfesttagen in Köthen.

0: Bach ist international. Das erkennt man am Barockorchester der Köthener Bachfesttage, dem Bach-Kollektiv. Volkert Ude, der Intendant des Festivals, hat es vor nunmehr 10 Jahren ins Leben gerufen.
1: Das sind 15 Musikerinnen und Musiker aus, ich glaube, 9 verschiedenen Nationen. Und alleine das zu sehen, wie die miteinander Musik machen, kann eine sehr berührende Erfahrung sein.
0: Von Anfang an dabei beim Bach-Kollektiv ist Clara Blessing, Professorin für Barockoboe an der Musikhochschule in Würzburg. Und von Anfang an hat sie ein historisches Musikinstrument fasziniert, das in der Ausstellung im Köthener Schloss gezeigt wird. Eine Oboe d'Amore von Johann Eichentopf, dem bedeutendsten Oboenbauer der Bachzeit in Deutschland.
2: Immer wenn ich hier sein durfte zu den Bach-Festtagen, bin ich um die Vitrine rumgeschlichen, in der das Original liegt. Und jetzt durften wir das vermessen, zusammen mit Alberto Ponchio aus Vicenza, einem fantastischen Oboenbauer. Und er hat jetzt extra für uns eine 1:1 Kopie angefertigt.
0: Alberto Ponchio hat sich in seinem Leben, bevor er Oboenbauer wurde, als Wissenschaftler unter anderem mit der Tiefseeforschung beschäftigt. So ist er mit der modernen Computertechnik bestens vertraut und konnte unter anderem genau berechnen, wie die Luftströme in der Eichentopf-Oboe fließen und das verwendete Holz chemisch analysieren mit einer speziellen Software, die er selbst entwickelt hat. Nun hält Clara Blessing das neue alte Instrument erstmals in Händen.
2: Das ist wie Weihnachten.
0: Ein nachgebautes Eichentopfinstrument besitzt die junge Würzburger Professorin bereits. Das Vorbild liegt in einem Museum in Venedig.
2: Das ist ein sehr solistisches Instrument, kräftig, zupackend. Und diese Eichentopf-Oboe hat einen komplett anderen Charakter, ist ganz elegant, warm, zart, überhaupt nicht aufdringlich. Und trotzdem hat man beim Spielen sofort ein freies Gefühl. Wenn ich ein Instrument zum ersten Mal spiele, ich merke, ob ich Lust bekomme, weiter drauf zu spielen. Und das ist bei der Oboe auf jeden Fall so.
0: Neben dem Bach-Kollektiv und Clara Blessing mit ihrer Oboe werden einige weitere, teils prominente Gäste bei den Bachfesttagen erwartet, betont Intendant Volkert Ude und nennt den französischen Cellisten Jean-Guillaume Keras.
1: Ich halte den für einen der besten Interpreten derzeit für die Solosuiten von Johann Sebastian Bach, die hier in Köthen geschrieben worden sind. Der spielt alle 6 Suiten in 3 Konzerten an 3 verschiedenen historischen Bachorten, also absolut einzigartig.
0: Auf dem Gebiet der historischen Tasteninstrumente gehört der in Moskau geborene und in Berlin lebende Cembalist und Pianist Alexander Melnikow zu den Besten seiner Zunft.
1: Der macht einen Klavierabend, wo der vom Cembalo bis zu einem modernen Bechsteinflügel mit einigen Zwischenschritten Fantasien spielt aus verschiedenen Epochen und Zeiten auf den dazu passenden Instrumenten. Auch das ist etwas, was nur in Köthen möglich ist, weil wir hier über eine großartige Sammlung von historischen Tasteninstrumenten verfügen.
0: Gemeinschaft, so lautet das inoffizielle Motto der Köthener Bachfesttage, betont Intendant Volkert Ude und spielt auf die familiäre Atmosphäre an, die in Köthen zwischen den musikalischen Gästen und dem Publikum herrscht. Wie diese Gemeinschaft trägt, wird sich beim Abschlusskonzert zeigen. Das findet am Sonntag der Landtagswahl in Sachsen-Anhalt statt und endet gegen 18.15 Uhr, also dann, wenn die ersten Hochrechnungen kommen.
1: Deswegen werde ich das Publikum bitten, die Handys auszulassen, bis wir fertig sind. Ich selber muss mich auch zusammenreißen, weil ich ein sehr politisch denkender Mensch bin.
0: Eins ist Volkert Ude in diesem Zusammenhang besonders wichtig.
1: Wenn man Bachsche Werke spielt, dann kann man sich nicht anbrüllen, dann funktioniert es nicht.
3: Also wir stellen fest, bei den Bachfesttagen in Köthen wird nicht gebrüllt. Klaus Fischer hat das Programm von 2026 jetzt vorgestellt. Heute werden die Bachfesttage eröffnet. Sie laufen bis zum Sonntag. Und das Eröffnungskonzert, das gibt es heute mit dem Bach-Kollektiv und der Sopranistin Miriam Feuersänger um 19 Uhr in der Kirche St. Agnus in Köthen. Da ist dann auch die angesprochene Eichentopf-Oboe zu hören. Und das komplette Programm, das finden Sie im Netz unter bachfesttage.de.
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Ein Song vom neuen Album Last Weekend, das hat die Amerikanerin, also Phoebe Bridgers, rausgebracht im Juni. Tja, und damit ist sie jetzt auch auf Tour am 9. Dezember in Berlin. Das hier sind Amatory bei MDR Kultur am Nachmittag. Und da gibt es in 4 Minuten Kulturnachrichten.

0: Dr. Amotry und wir haben es 3:30.
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0: Und die kommen jetzt von Caroline Dörner.
2: Der Dresdner Bischof Heinrich Timmer-Evers gibt sein Amt ab. Das geht aus seiner heute veröffentlichten Erklärung hervor. Er habe den Papst bereits im Februar gebeten, zurücktreten zu können. Über die Gründe Tina Murzig-Kaufmann für Kultur kompakt.
3: Als Grund für seinen Rücktritt nannte Bischof Timmer-Evers sein Alter. Der 74-Jährige sagte, er habe in den letzten beiden Jahren festgestellt, dass er zunehmend Zeiten der Regeneration und der Erholung brauche, um sich den Herausforderungen im Bistum Dresden-Meißen stellen zu können. Und Herausforderungen gibt es. Sinkende Mitgliederzahlen, Strukturveränderungen und fehlende Einnahmen prägten Timmer-Evers Amtszeit als Bischof. Hinzu kommen Konflikte rund um die Aufarbeitung sexualisierter Gewalt in der katholischen Kirche. Hier hatte es Kritik gegeben am Bistum von betroffenen Vertretern, die sich zum Teil übergangen fühlten.
2: Der Schauspieler Armin Müller-Stahl erhält eine goldene Henne für sein Lebenswerk. Der 95-Jährige werde an diesem Freitag die Auszeichnung persönlich bei der Gala in Leipzig entgegennehmen. Das teilte der Veranstalter Hubert Burda Media mit. Matthias Becker berichtet für Kultur kompakt.
4: Armin Müller-Stahl gehört zu den wenigen Künstlern, die sowohl in der DDR als auch in der Bundesrepublik Erfolge feierten. 1989 gelang ihm mit Music Box sogar in Hollywood der Durchbruch. Für eine Nebenrolle im Film Schein wurde Müller-Stahl 1997 für den Oscar nominiert, bekam ihn nicht, dafür aber 4 Jahre später den Grimme-Preis für seine Darstellung in Die Manns, ein Jahrhundertroman. Diesen Freitag folgt jetzt in Leipzig die Auszeichnung mit der Goldenen Henne für sein Lebenswerk. Der Preis bedeute ihm sehr viel, so Müller-Stahl. Schließlich stehe er kurz vor seinem 96. Geburtstag, eben auch kurz vor dem Abschluss dieses Lebenswerks.
2: Der Besuch des historischen Landschaftsparks in Oranienbaum-Wörlitz soll künftig komfortabler werden. Dafür wird der Großparkplatz erneuert. Hierfür gibt es heute 2,5 Millionen Euro Fördermittel vom Infrastrukturministerium. Was mit dem Geld gemacht wird, dazu MDR Sachsen-Anhalt-Reporterin Grit Lichtblau.
5: Bislang steht dort am Wörlitzer Großparkplatz ein kleines, wenig einladendes Haus mit Toiletten und einem Kiosk, alles in die Jahre gekommen. Mit den Fördermitteln kann nun ein Multifunktionsgebäude errichtet werden, heißt es vom Welterbezentrum Wörlitz. Hier kommen dann neue Sanitäranlagen rein, es wird Lademöglichkeiten für E-Bikes und auch Schließfächer geben. Auch der eigentliche Parkplatz wird erneuert, wie auch die Stellplätze für die Camper. In 2 Jahren soll alles fertig sein.
2: Für ein Musical in Friedrichroda im Landkreis Gotha hat das Casting begonnen. Wie der Verein Thüringer Bergteufel mitgeteilt hat, werden Darstellerinnen und Darsteller ab 6 Jahren bis ins Erwachsenenalter gesucht. Es seien Haupt- und Nebenrollen zu vergeben, aber auch Helfer hinter und neben der Bühne werden gebraucht. Das Musical der Thüringer Bergteufel soll im nächsten Jahr Premiere feiern. Grundlage für das Stück ist der Fantasy-Roman von Dani Völlmer, Bergteufel, das Nebelherz.
0: Wenn die ganze Familie ran kann, einfach mitmachen. Caroline Dörner, danke.
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0: Am Abend von allem etwas, ein bisschen Sonne, ein paar Wolken, vereinzelt auch Schauer. 17 bis 21 Grad. In der Nacht geht es dann runter auf 5 bis 10 Grad. Nein, auf 15 bis 10 Grad. So kalt dann doch nicht. Nur in Sachsen noch Schauer, sonst meist trocken. Und morgen häufig bewölkt. Im Nordwesten Schauer. Windige 20 bis 25 Grad. Am Freitag noch ein bisschen wärmer. Aber es bleibt doch eher durchwachsen. Und der MDR-Verkehrsdienst meldet A2 Richtung Hannover. Zwischen Irxleben und Eilsleben 11 Kilometer stockend an einer Baustelle. Viertelstunde mehr. Die A4 Frankfurt Richtung Dresden ist zwischen Gotha-Boxberg und Gotha nach Unfall gesperrt. Zurzeit staut sich bis Waltershausen. Vorsicht auf der A4 Richtung Frankfurt. Zwischen Erfurt Ost und Erfurt West liegt ein großes Plasteteil auf der mittleren Spur. Die A9 Richtung Berlin ist zwischen Wiedemar und Halle nach LKW-Unfall gesperrt. Zurzeit Stau bis Leipzig West. Die A14 Richtung Dresden ist zwischen Gröbers und dem Schkeuditzer Kreuz nach LKW-Unfall gesperrt. Zurzeit Stau bis Halle Ost. A71 Richtung Schweinfurt. Zwischen Meiningen Nord und Meiningen Süd liegt ein Kanister auf der linken Spur. Wenn der noch voll ist, inzwischen lohnt sich sowas. B2 Richtung Wittenberg, zwischen Pratau und Dresdner Ring, Stau wegen Bauarbeiten, 30 Minuten mehr. Und im Landkreis Mansfeld-Südharz ist die Straße zwischen Hettstedt und Siersleben durch eine defekte Bahnschranke blockiert. 6:56.
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Kebo war das, die gebürtige Berlinerin, die in Leipzig studiert hat, an der Musikhochschule, Jazz und Popgesang. Und bei den Leipziger Jazztagen war sie auch schon dabei. Gleich 20 vor 4, der Nachmittag hier bei MDR Kultur mit den Kings of Convenience. Und dann schauen wir auf den Film, der morgen ins Kino kommt, Vaterland.

0: Boat Behind. Die Kings of Convenience, die uns hier den Nachmittag bei MDR Kultur ein bisschen verschönern. Das vergangene Jahr, das stand ja ganz im Zeichen von Literaturnobelpreisträger Thomas Mann. Da war sein 150. Geburtstag. Und auf die Leinwand kehrt er jetzt nochmal zurück. In Vaterland, da konzentriert sich der polnische Regisseur Paweł Pawlikowski auf eine politisch brisante Episode in Manns Leben. Seine erste Reise nach Deutschland nach dem Krieg, so im Jahr 1949. Und der Grund war Goethe. Der Film wurde in Polen gedreht, jedoch sehr opulent mit deutschen Schauspielern besetzt. Darunter Hans Zischler, Sandra Hüller, August Diehl und David Striesow. Pawlikowski, der selbst lange in Großbritannien und auch in Frankreich und Deutschland gelebt hat, möchte an europäische Geschichte anknüpfen, die bis heute nachwirkt. Lars Mayer hat den Film gesehen.
1: 1949 reist Thomas Mann nach langen Jahren im Exil erstmals wieder nach Deutschland. Die Reise führt ihn von Frankfurt nach Weimar über die Zonengrenze. In beiden Städten soll er einen Goethe-Preis bekommen und eine Goethe-Rede halten. Klarer lässt sich der Rahmen für eine Filmhandlung nicht setzen. Vorab, als Prolog, teilen die Geschwister Klaus und Erika Mann per Telefon ihre Skepsis.
2: Die haben alles kurz und klein geschlagen und jetzt soll er ihnen helfen, ihr Gewissen zu erleichtern. Er macht sich doch zum Affen.
3: Na, er steht darüber, glaubt er.
2: Ja.
1: Dennoch begleitet Erika ihren Vater als Managerin und Dolmetscherin ins verlorene Vaterland. Und hier beginnt sich die historisch verbürgte Reise zu fiktionalisieren. Denn in Wirklichkeit war es Ehefrau Katja, die mitkam. Regisseur Paweł Pawlikowski hat die Reise außerdem auf wenige Tage und zwei Orte reduziert. Und mittendrin erhalten Vater und Tochter die Nachricht von Klaus Selbstmord. Historisch korrekt ist das nicht, aber clever.
4: Wenn der Film funktioniert, echte Emotionen und eine intellektuelle Relevanz hat, dann riskiere ich das.
1: Erklärt sich der Regisseur. Durch seine dramatische Verdichtung schärft er den historischen Kontext, die Konfrontation zweier Systeme und gewinnt ein intimes Familiendrama dazu. Sandra Hüller und Hans Zischler glänzen beide durch ihr zurückhaltendes Spiel. Das erste Mal sieht man sie zusammen in einem schwarzen Buick durch eine ruinöse Straße in Frankfurt rollen. Das Bild schwarz-weiß, Erika am Steuer, Thomas angespannt auf dem Rücksitz. Eine lange, stumme Einstellung, die auch den Zuschauer ganz unmittelbar ins zerstörte Deutschland bringt. Dann die Pressekonferenz zum Goethe-Preis.
5: Herr Professor Mann, Sie haben Deutschland im Jahr 1933 verlassen. Was antworten Sie denjenigen, die Sie des Verrats oder mangelnder Solidarität beschuldigen?
6: Wäre ich hier geblieben, könnten wir heute nicht miteinander reden.
7: Had I stayed in Germany, I would not be here talking to you today.
1: Die neue Gesellschaft versucht, den Nobelpreisträger meist zu vereinnahmen. Pawlikowski pflicht Begegnungen mit Gustav Gründgens und den Wagner-Enkeln Wieland und Wolfgang ein. Immer wieder richtet sich Erikas Blick auf die Gesichter und Smokings im Parkett der Paulskirche. Später folgt die DDR-Variante. Kinderchöre grüßen unseren Thomas Mann, sowjetische Offiziere dinieren vor Goethes Gartenhaus und der angehende Kulturminister Johannes R. Becher will Thomas Mann eine dekorative Funktion antragen. So war es nicht, so könnte es gewesen sein.
6: Sehen Sie, ich bin letzten Endes nur ein Produkt meiner Zeit, ein bourgeoises Relikt. Revolution war mir immer fremd.
8: Mit der Revolution müssen Sie sich ja gar nicht befassen, darum kümmern wir uns schon.
1: Die Kultur gegen die Politik verteidigen und zum Leitbild der Gesellschaft machen. Thomas Mann scheitert im Film mit seinem moralischen Anspruch und entfremdet sich zudem von Erika. Das eigentliche Drama spielt sich aber im Kleinen ab, oft im Oldtimer auf der Landstraße. Und darin ist Pawlikowski ein absoluter Meister. In Ida und Cold War hat er es bereits bewiesen. Aber Vaterland ist noch präziser in seinen Bildern. Pawlikowski vergleicht es mit Bildhauerei.
4: Ich versuche, eine große Geschichte ganz einfach zu erzählen, auch mit Hilfe der Schwarz-Weiß-Bilder, nicht abzulenken mit zu vielen Informationen und Nuancen.
1: Die polnische Produktion, gedreht mit deutschen Schauspielern aus Ost- und Westdeutschland, versteht Pawlikowski als einen europäischen Film. Für ihn geht es auch nicht in erster Linie um Thomas Mann. Es geht in einem viel weiteren Sinn um Heimatlosigkeit und Identitätsverlust. Und damit trifft Vaterland auch thematisch gerade jetzt einen Nerv.
0: Vaterland, der neue Film vom Meister der Präzision von Paweł Pawlikowski. In Cannes hat er dafür den Regiepreis bekommen und morgen kommt der Film ins Kino. 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

Danger Dan. Der Mann, der nicht überall das singen darf, was er will. Anfang Oktober kommt sein neues Album raus. Und am 27. November ist er im Haus Auensee in Leipzig. Und wir schließen hier an mit Musik von Claude Debussy, mit der Serenade für eine Puppe aus Children's Corner. Das ist ein Zyklus, den er seiner Tochter gewidmet hat, mit warmen Worten. Meinem lieben kleinen Schätzchen, mit den liebevollsten Entschuldigungen ihres Papas für das, was folgt. Wir wissen, dass sie sich für das, was hier folgt, nicht entschuldigen musste.

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7: Um 16 Uhr mit Jean-Marc Heukemes. Nach dem Drohnenangriff auf dem Leipziger Flughafen ist es dem Bundeskriminalamt offenbar gelungen, Tatverdächtige zu identifizieren. Nach Informationen von NDR, WDR und Süddeutscher Zeitung handelt es sich um einen Belarussen mit russischem Pass und einen gebürtigen Russen mit lettischem Pass. Von den Belarussen seien DNA-Spuren unter anderem an einer der Drohnen und an einer Antenne entdeckt worden. Der zweite Mann soll Verbindungen zum russischen Geheimdienst haben. Beide sollen nicht mehr in Deutschland sein. Das russische Außenministerium hat den Geschäftsträger der deutschen Botschaft in Moskau einbestellt. Das Ministerium sprach von antirussischen Handlungen und Äußerungen der deutschen Führung. Damit reagiert der Kreml auf neue deutsche Sanktionen. Die Bundesregierung hatte gestern Russland für den Drohnenangriff auf dem Leipziger Flughafen verantwortlich gemacht und Sanktionen angekündigt. Russland kündigte bereits gestern Gegensanktionen an. In Thüringen verlassen drei BSW-Abgeordnete Partei und Fraktion. Wie Stefan Vogowa, Dirk Hoffmeister und Roberto Kobelt mitteilten, wollen sie im Landtag bleiben. Ihren Schritt begründeten sie mit anhaltenden Angriffen der Bundesführung der Partei auf den Thüringer Landesverband. Die BSW-Fraktion ist Teil der CDU-geführten Minderheitsregierung. Welche Auswirkungen die Austritte auf die Mehrheitsverhältnisse im Landtag haben, ist unklar. Die AfD kündigte einen Antrag auf Auflösung und Neuwahl des Landtages an. Nach der Störung an einem Umspannwerk bei Köln haben die Ermittler 6 Abschussvorrichtungen gefunden. Die Ermittler erklärten, die Täter hätten mit Hilfe dieser Vorrichtungen Kabel über die Oberleitung gebracht und so einen Kurzschluss verursacht. NRW-Innenminister Herbert Reul sprach von Absicht und von einem Angriff auf das Land. Bereits gestern hatten Unbekannte versucht, das Stromnetz in Südbrandenburg zum Absturz zu bringen. In beiden Fällen gehen die Ermittler inzwischen von Sabotage aus. Der französische Regisseur Jean-Paul Rameau ist tot. Wie französische Medien unter Berufung auf seine Familie berichten, starb er im Alter von 94 Jahren. Rameau prägte das Kino mit Klassikern wie Cyrano von Bergerac und Der Husar auf dem Dach. Das waren die Nachrichten.
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8: Tja, die aktuellen Werte, Chemnitz haben wir gar nicht dabei, Atern haben wir dabei, 23 Grad, Dresden und Eisenach 22, Erfurt und Gardelegen sind bei 21 Grad, Hoyerswerda, Magdeburg, Oschatz und Plauen melden 22, Wernigerode 20 und Wittenberg 21 Grad. Am Abend teils heiter, teils wolkig, vereinzelt Schauer 17 bis 21 Grad, in der Nacht nur in Sachsen, anfangs noch Schauer 15 bis 10 Grad. Und morgen häufig bewölkt, von Nordwesten her Schauer, windige 20 bis 25 Grad. Und der MDR-Verkehrsdienst hat viel zu melden. Vorsicht auf der A71 Richtung Schweinfurt. Zwischen Bad Kissingen, Erlenbach und Poppenhausen liegt ein Eimer auf der Fahrbahn. A2 Richtung Hannover, zwischen Irxleben und Alsleben, 11 Kilometer stockend an einer Baustelle, plus 20 Minuten. Die A4 Frankfurt Richtung Dresden ist zwischen Gotha-Boxberg und Gotha nach Unfall gesperrt, zurzeit Stau bis Waltershausen. Die A9 Richtung Berlin ist zwischen Wiedemar und Halle nach LKW-Unfall gesperrt, zurzeit Stau bis Leipzig-West. Die A14 Richtung Dresden ist zwischen Gröbers und dem Schkeuditzer Kreuz nach LKW-Unfall dicht, zurzeit Stau bis Halle-Ost. B2 Richtung Wittenberg zwischen Pratau und Dresdner Ring, Stau wegen Bauarbeiten, kostet sie 40 Minuten. Die B101 Freiberg-Meißen ist zwischen Großschirmer und Großvogtsberg nach Unfall gesperrt. Und im Landkreis Mansfeld-Südharz ist die Straße zwischen Hettstedt und Seersleben durch eine defekte Bahnschranke blockiert. Geblitzt wird auch, und zwar auf der A4 Frankfurt Richtung Dresden zwischen Hermsdorf Ost und Rüdersdorf, auf der A14 Richtung Magdeburg zwischen Wandsleben und Magdeburg Stadtfeld und auf der A71 Richtung Sangerhausen zwischen Suhl-Zellermedes und Oberhof. Kommen Sie gut an Ihr Ziel. 4 Minuten nach 4.
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8: Mit Annette Mautner, und das hier ist Curtis Harding mit Power. The Power heißt der Song.

8 Minuten nach 4 der Nachmittag hier bei MDR Kultur. Und da geht's gleich um einen Musiker aus der zweiten Reihe, der wohl auch in der ersten ganz gut gestanden hätte. Billy Preston. John Lennon jedenfalls hätte nichts dagegen gehabt, die Beatles mit ihm zu vergrößern. Aber wir wissen, dazu ist es nicht gekommen. Heute wäre Billy Preston 80 geworden. Also würdigen wir ihn wenigstens mit einem Erinnerungsbeitrag. Und nach 5 schauen wir noch bei den Filmfestspielen von Venedig vorbei. Das sind ja immerhin die Ältesten der Welt. Und George Clooney wird für sein Lebenswerk geehrt. Alles Weitere später. Herzlich willkommen.

0: Antje Schomecker hier bei MDR Kultur am Nachmittag. Er wurde der fünfte Beatle genannt und man kann ihn auch auf 7 Alben der Rolling Stones hören, darunter die Klassiker Sticky Fingers und Exile on Main Street. Die Rede ist von dem afroamerikanischen Pianisten und Keyboarder Billy Preston, der schon als 10-Jähriger übrigens die Gospel-Legende Mahalia Jackson begleitet hat. Ein Wunderkind, ist dann als Erwachsener der wohl erste große schwarze Star in der Pop- und Rockmusik wurde. Heute wäre Billy Preston 80 Jahre alt geworden, Sky Nonoff über einen Unerreichten, der selbst von Miles Davis verehrt wurde.
1: Die Stimmung war auf dem Nullpunkt im Januar 1969, kurz vor dem berühmten Rooftop-Konzert. Die Beatles konnten einander nicht mehr sehen, ihr Verhältnis angespannt, toxisch, zerrüttet. Gut, dass George Harrison sich an einen Musiker erinnerte, der ihnen schon 1961 im Hamburger Star Club über den Weg gelaufen war. Und wenn man sich die Filmaufnahmen der Rooftop-Sessions ansieht, bemerkt man sofort, was Billy Preston mit ins Studio brachte. Positive Vibes und einen Groove, der dem Orangenmarmelade-Sound der Beatles ungekannten Schwung verlieh.
2: Yeah, Get Back was like a funk tune.
1: Für mich war Get Back eine Funknummer. Der Song hatte echt Soul. Und als die Jungs sagten, spiel mal ein Solo, spielte ich mir das Herz aus dem Leib.
2: Play my heart out. Get back, Joe.
1: Das war Billy Preston. Riesiger Afro, riesige Zahnlücke und ein riesiger Musiker obendrein. Mehr noch, ein Wunderkind, das mit 10 Jahren in der Show von Nat King Cole brilliert hatte, mit 15 mit Little Richard auf Tour gewesen war und aus jeder Tastatur das Maximum an Finesse herausholte. Sein Vorbild, Ray Charles, dem er jeden Tag 10 Minuten mit geschlossenen Augen huldigte. Sein Stil, eine Art Konzentrat aus Jazz, R&B und Gospel, irgendwo zwischen Herbie Hancock und Stevie Wonder.
3: Na,

0: the baddest organist in town. Der schärfste Organist in der Stadt, hieß eins seiner Alben nicht ganz unselbstbewusst. Und einer hätte das sofort unterschrieben. Nämlich Beatles Oberhippie John Lennon, der nicht nur dafür sorgte, dass Billy Preston als einziger Musiker ever einen eigenen Credit auf einer Beatles-Single bekam, sondern noch Größeres vorhatte. Hier zu hören war einer der Rooftop-Sessions.
1: Ich hätte ihn einfach gern dabei in der Band, also ich hätte nichts gegen einen fünften Beatle. Ich meine, erst waren wir nur drei, dann vier, also warum jetzt nicht fünf? Wir nennen uns The Beatles und Co. Das ist dann unsere Band.

0: dass auf Prestons berühmtesten Alben nicht nur die halben Beatles, sondern auch Keith Richards und Eric Clapton spielen. Ehrensache, auch wenn er über sie sagte, ich hatte keine Ahnung, wer die waren. Auf My Sweet Lord sitzt er übrigens auch an den Keyboards. Und wenn Sie bislang dachten, You Are So Beautiful sei ein Song von Joe Cocker, hier Prestons Original.
1: You are so beautiful to me.
0: Und dann wäre da noch Miles Davis. Sie wissen schon, der größte Jazz-Innovator der Moderne. Einer, der sich von so gut wie niemandem beeindrucken ließ. Preston und er sind sich nie begegnet. Aber wenn man Davis' 1974er Album Get Up With It zur Hand nimmt, findet man darauf den Titel Billy Preston. Dazu muss man wissen, dass Miles Davis nicht nur ein virtuoser Trompeter, sondern auch ein mehr als passabler Keyboarder war. Und eins steht fest. So hätte er wohl gern selbst gespielt.
2: Skynonhoff über Billy Preston, der wäre heute 80 geworden. 2006 ist er gestorben, im Alter von gerade mal 59 Jahren. Und wir gehen nochmal zurück ins Jahr 1968. Da hat er diesen Song hier rausgebracht, Hey Brother, 2010 digital remastered.

20 Minuten nach 4 der Nachmittag hier bei MDR Kultur mit den Eels, dem Trio aus Los Angeles. Mark Oliver Everett, der Mastermind der Band. Tja, und für Mitte Oktober ist ein neues Album angekündigt. In die Single Cap in Hand können wir hier schon mal reinhören.

0: Van Morrison. Und damit 16:30.
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0: Und dafür ist jetzt Caroline Dörner im Studio.
2: Der Dresdner Bischof Heinrich Timmer Evers gibt sein Amt ab. Das geht aus einer heute veröffentlichten Erklärung hervor. Er habe den Papst bereits im Februar gebeten, zurücktreten zu können. Über die Gründe Tina Mutze-Kaufmann für Kultur kompakt.
3: Als Grund für seinen Rücktritt nannte Bischof Timmer Evers sein Alter. Der 74-Jährige sagte, er habe in den letzten beiden Jahren festgestellt, dass er zunehmend Zeiten der Regeneration und der Erholung brauche, um sich den Herausforderungen im Bistum Dresden-Meißen stellen zu können. Und Herausforderungen gibt es. Sinkende Mitgliederzahlen, Strukturveränderungen und fehlende Einnahmen prägten Timmer Evers Amtszeit als Bischof. Hinzu kommen Konflikte rund um die Aufarbeitung sexualisierter Gewalt in der katholischen Kirche. Hier hatte es Kritik gegeben am Bistum von betroffenen Vertretern, die sich zum Teil übergangen fühlten.
2: Der Vorsitzende der Bischofskonferenz, Heiner Willmann, nannte den Rücktritt Timmer Evers einen großen Verlust für das Bistum und für die Deutsche Bischofskonferenz. Die Besucherzahlen am Schiefenturm in Bad Frankenhausen bleiben deutlich hinter den Erwartungen zurück. Statt wie erwartet 6.000 Besucher pro Monat kamen etwa im August nur 2.600. Das teilte der Kurdirektor Andreas Räuber mit. Kulturkompaktredakteur Reik Steingasser mit den Details.
4: Der schiefe Turm von Bad Frankenhausen ist mit rund 4,7 Grad schiefer als der Turm von Pisa. Für den Kurort sollte er zum Besuchermagneten werden. Die Stadt investierte rund 12,5 Millionen Euro in ein Ensemble mit Besucherzentrum. 6.000 Besucher mehr pro Monat erhoffte sich der Bürgermeister der Stadt dadurch. In den ersten Monaten Juli und August kamen im Schnitt aber nur rund 2.700 Menschen, um den schiefen Turm zu sehen, damit weniger als die Hälfte als erwartet. Was ist der Grund? Laut Kurdirektor hätten die Hitzetage das Geschäft nicht gerade gefördert. Aber auch an den hohen Ticketpreisen gab es vor der Eröffnung Kritik.
2: Die Sächsische Staatskapelle Dresden begibt sich kurz nach Saisonbeginn auf eine Europatournee. Unter Leitung ihres italienischen Chefdirigenten Daniele Gatti sind unter anderem Auftritte bei Festivals geplant, etwa in Ljubljana in Slowenien, in Verona in Italien und im polnischen Wrocław. Das teilte das Orchester heute mit. Den Auftakt macht an diesem Samstag ein Konzert im Landgestüt Redefin bei den Festspielen Mecklenburg-Vorpommern. Auf dem Programm der Tour stehen Werke von Gustav Mahler, Ludwig van Beethoven und Johannes Brahms. Mit internationalen Gästen starten heute in Köthen die Bach-Festtage. In Köthen war Johann Sebastian Bach schließlich 6 Jahre als Hofkapellmeister tätig. Daher feiert die Stadt den Komponisten mit einem eigenen Bach-Fest alle 2 Jahre, und zwar an Orten in der Stadt, die mit Bach unmittelbar in Beziehung stehen, etwa dem Schloss und der St. Agnus-Kirche. Mit dabei internationale Stars wie der Pianist Alexander Melnikow und der Cellist Jean-Guillain Keras. Über ihn sagte Köthens Bach-Festintendant Volkert Ude:
5: Ich halte den für einen der besten Interpreten derzeit für die Solosuiten von Johann Sebastian Bach, die hier in Köthen geschrieben worden sind. Der spielt alle 6 Suiten in 3 Konzerten an 3 verschiedenen historischen Bachorten, also absolut einzigartig.
2: Die Bach-Festtage in Köthen werden heute Abend feierlich eröffnet und sie enden dann am Sonntagabend.
0: Vielen Dank, Caroline Dörner.
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0: Zum Abend hin etwas Sonne, ein paar Wolken, vereinzelt auch Schauer. Und die Werte dabei zwischen 17 und 21 Grad. In der Nacht nur in Sachsen noch Schauer bei 15 bis 10 Grad. Und morgen häufig bewölkt, von Nordwesten her Schauer. Ohne die geht's nicht. Und windig wird's auch bei 20 bis 25 Grad. Der MDR Verkehrsdienst meldet A4 Frankfurt Richtung Dresden. Zwischen Waltershausen und Gotha 5 Kilometer Stau wegen eines defekten Fahrzeugs. Kostet sie eine halbe Stunde. Vorsicht auf der A9 Richtung Berlin. Zwischen Triptis und Lederhose liegt Dämmwolle auf allen Spuren. Vorsicht auf der A9 Richtung Berlin. Zwischen Eisenberg und Reusig ist ein Hund auf der Fahrbahn. Die A9 Richtung Berlin ist zwischen Wiedemar und Halle nach LKW-Unfall gesperrt. Zurzeit staut sich bis Leipzig West. Vorsicht auf der A9 Richtung München. Zwischen Eisenberg und Bad Klosterlausnitz liegt eine Holzlatte auf der linken Spur. A14 Richtung Dresden zwischen Halle Ost und dem Schkeuditzer Kreuz. 8 Kilometer Stau nach LKW-Unfall. Stunde mehr einplanen. B2 Richtung Wittenberg zwischen Pratau und Dresdner Ring. Stau wegen Bauarbeiten. Dort eine Dreiviertelstunde mehr. Die B101 Freiberg-Meißen ist zwischen Groß-Schirmer und Groß-Vogtsberg wegen Reinigungsarbeiten gesperrt. Und im Landkreis Mansfeld-Südharz ist die Straße zwischen Hettstedt und Siersleben durch eine defekte Bahnschranke blockiert. Kommen Sie gut ans Ziel, irgendwie. 5 Minuten nach 5.
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6: Musik von hier. Jetzt aus Dresden, Tinted House.

0: Capmo, Just Like You, 16.41 Uhr.
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0: Heute Abend erwacht wieder der Lido in Venedig. Dann starten die 83. Filmfestspiele. 21 Filme werden um die begehrten Löwen konkurrieren. Juryvorsitzende ist die amerikanische Schauspielerin und Regisseurin Maggie Gyllenhaal. Tja, und warum in diesem Jahr Hollywood nicht so stark vertreten ist und welche Stars erwartet werden, erzählt Lisa Weiß.
2: Noch ist es vergleichsweise ruhig am Lido. Noch ist das Filmfest nicht offiziell eröffnet. Aber einer wartet schon seit Tagen vor dem roten Teppich. Matteo Amistà, 25 Jahre alt, aus Padua. Er hat ein Zelt aufgebaut, direkt an der Absperrung, hat Essen, Getränke, einen Sonnenschirm und einen Mini-Ventilator dabei. Sein Ziel, die Stars sehen, Autogramme ergattern, schon zum 5. Mal in Folge zeltet er am roten Teppich und diesmal geht es ihm vor allem um einen. George Clooney. Ich habe es nicht geschafft, ihn letztes Jahr zu sehen. Der Tag war verflucht, es hat geregnet. Ich habe mich nicht gut gefühlt und bin gegangen und habe ihn verpasst. Dieses Jahr ist das Wetter wunderschön, deshalb hoffe ich, dass er stehen bleibt und Autogramme gibt und man Fotos machen kann. Matteo Amistà opfert 2 Wochen seines Jahresurlaubs für das Festival, schläft die meiste Zeit auf dem Boden, um seinen Platz direkt am roten Teppich nicht zu verlieren. Aber für ihn lohnt sich der Aufwand. Wenn die Schauspieler nah an dir vorbeigehen, wirst du emotional. Es sind die Schauspieler der Filme, die du vielleicht als Kind gesehen hast, als Erwachsener. Wenn die Schauspieler hier vorbeikommen, schreit man jedes Jahr wie ein Verrückter. Man schubst sich gegenseitig, weil jeder ein Foto will oder ein Autogramm von irgendjemandem. Ein paar Schritte weiter stehen schon Kamerateams und Fotografen verschiedener Medien auf einer Brücke beim Anlegeplatz der Boote. Auch sie wollen Bilder von den Stars. Gerade müssen sie sich noch mit dem Festivaldirektor zufrieden geben.
3: Alberto D'Alto!
4: Alberto, siamo quassù!
2: Alberto Barbera habe als Festivaldirektor das kriselnde Filmfest wieder groß gemacht, habe Hollywood wieder an den Lido gelockt, heißt es immer wieder. Auch wenn in diesem Jahr Hollywood-Produktionen im Wettbewerb gar nicht so stark vertreten sind, das gibt auch Barbera zu. Das Problem ist Hollywood, das einen schwierigen Moment durchmacht. Die Studios definieren gerade die Produktionsrichtlinien neu. Sie versuchen, Spielräume auszuloten, deren Ergebnis noch nicht absehbar ist. Die großen Studios, die klassischen Hollywood-Studios, sind nicht mehr das, was sie einmal waren. Eröffnungsfilm ist diesmal Inc. von Danny Boyle. Der Regisseur erzählt darin den Aufstieg der britischen Boulevardzeitung Sun. Andere Filme im Wettbewerb sind zum Beispiel Wild Horse 9 von Martin McDonagh über 2 CIA-Agenten, die auf der Osterinsel den Militärputsch in Chile erleben. Oder Bunker, Javier Bardem und Penelope Cruz spielen darin ein Paar, dessen Ehe wegen eines Bunkers für die Apokalypse auf die Probe gestellt wird. Mit Werner Herzog hat auch ein deutscher Regisseur einen Film im Wettbewerb. Bucking Fastard ist die Geschichte zweier symbiotischer Schwestern. Und kurz vor dem Start ist noch ein Film über den Gaza-Krieg ins Wettbewerbsprogramm aufgenommen worden. Was auffällt, Regisseurinnen sind bei den Filmen des Hauptwettbewerbs deutlich unterrepräsentiert. Und einen roten Faden im Programm zu finden, ist auf den ersten Blick schwierig. Für Festivaldirektor Alberto Barbera gibt es aber doch einen Schwerpunkt. Wir haben festgestellt, dass der Großteil der Regisseure, anstatt sich in Fantasiewelten oder Alternativen zur Alltagsrealität zu flüchten, sich dafür entschieden hat, die großen Probleme der zeitgenössischen Welt anzugehen. Vom Ukraine-Krieg über das Drama Palästinas bis hin zum Problem des Klimawandels und zu den Krisen der Institutionen, der Familie, der Schule und so weiter. All diese Filme wird Matteo Amistà, der Filmfest-Fan, der schon seit Tagen am roten Teppich zeltet, beim Festival nicht sehen. Keine Zeit, sagt er. Ihm geht es um die Stars. Auf dem roten Teppich erwartet werden unter anderem Robert Pattinson, Penelope Cruz, Javier Bardem, Pamela Anderson, Orlando Bloom, außerdem die Gallagher-Brüder von der Band Oasis. Über die Musiker läuft eine Doku im Nebenprogramm. Und eben der, auf den Matteo Amistà so sehnsüchtig wartet, George Clooney. Der Schauspieler bekommt bei der Eröffnung des Filmfests den Goldenen Löwen für sein Lebenswerk.
0: Heute Abend starten die Filmfestspiele in Venedig. Der 4-stündige Dokumentarfilm mit dem Titel Musk, der steht übrigens auch auf dem Plan, hat in Venedig Premiere. Und wenngleich Elon Musk selber nicht dran beteiligt ist, es wäre ihm durchaus zuzutrauen, dass er die Aufmerksamkeit braucht und vorbeikommt. Langweilig wird es wohl eher nicht.

0: Der Tanz mit den goldenen Fingern war das aus der Red Poppy Suite, dem Revolutionsballett von Reinhold Clière. Tja, und Klaus Dörr war am Samstag zu Gast bei MDR Kultur trifft. Seit einem Jahr ist er in Halle Geschäftsführer der Theater-, Oper- und Orchester GmbH. Da hat man also Oper, Ballett, Schauspiel, also Neues Theater und Thalia-Theater, Puppentheater und Staatskapelle unter einen Hut zu bringen. Und das bedeutet auch, in fast 1000 Veranstaltungen pro Spielzeit erreichen die Bühnen Halle mehr Besucher, als Halle Einwohner zählt. In der neuen Saison wird wieder dazu eingeladen, sich einer Kunstform zu nähern, die, wie Klaus Dörr es formuliert, im Moment ihres Entstehens vergeht, die wir nicht festhalten, nicht konservieren, sondern nur erinnern können und darüber sprechen. Vielfalt steht über allem und als Kulturinstitution unterstützen die Bühnenhalle auch das Statement Kultur ist Vielfalt und Heimat, da inzwischen auch ihre Arbeit angegriffen wird.
1: Das Problem bei der ganzen Sache ist, dass da Chimären aufgebaut werden. Also ich bin jetzt zwar erst 14 Monate in Halle, habe aber natürlich versucht, in allen Sparten mir möglichst viel anzuschauen. Und es wird behauptet, wir würden die Zuschauer belehren. Mir ist kein einziger Abend begegnet, wo ich das Gefühl hatte. Selbstverständlich gab es Gedenkveranstaltungen zum Anschlag auf die Synagoge. Oder es gab mal eine Veranstaltung zum 30. Todestag des Dichters Heiner Müller. Das ist keine Belehrung, das ist Aufklärung. Was da im Einzelnen gemeint ist, weiß ich nicht. Und dass mir von unseren 1000 Veranstaltungen auch nicht alle 1000 gefallen, das versteht sich doch von alleine. Und Theater? Und in dem Fall gilt es natürlich primär, also weniger fürs Konzert, mehr für die Oper oder noch mehr fürs Schauspiel, muss streitbar sein. Es verhandelt Gesellschaft. Das ist der Ursprung der griechischen Tragödie, ist die Verhandlung gesellschaftlicher Konflikte.
0: Sagt Klaus Dörr, der Geschäftsführer der Theater-, Oper- und Orchester GmbH Halle. Die komplette Sendung mit ihm können Sie heute Abend in der Wiederholung hören, ab 20 Uhr hier im Radio oder jederzeit unter mdrkultur.de und in ARD Sounds.

Molly Johnson war das mit Melody, 4 Minuten vor 5. Jetzt erzählt uns Paul Weller noch was vom fliegenden Fisch, Flying Fish.

0: der Haselgrund bei Oberhof. Ein Hase hoppelt über eine Lichtung. Er schnuppert an einem Löwenzahn. Doch ein Rascheln lässt ihn erstarren. Aus dem Dickicht funkeln ihn dunkle Augen an. Der Wolf.
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3: Um 17 Uhr mit Kerstin Hoffmann. Nach dem Drohnenangriff auf dem Leipziger Flughafen ist es dem Bundeskriminalamt offenbar gelungen, Tatverdächtige zu identifizieren. Nach Informationen von NDR, WDR und Süddeutscher Zeitung handelt es sich um einen Belarussen mit russischem Pass und einen gebürtigen Russen mit lettischem Pass. Von dem Belarussen seien DNA-Spuren unter anderem an einer der Drohnen und einer Antenne entdeckt worden. Der zweite Mann soll Verbindungen zum russischen Geheimdienst haben. Beide sollen nicht mehr in Deutschland sein. Das russische Außenministerium hat den Geschäftsträger der deutschen Botschaft in Moskau einbestellt. Das Ministerium sprach von antirussischen Handlungen und Äußerungen der deutschen Führung. Damit reagiert der Kreml auf neue deutsche Sanktionen. Die Bundesregierung hatte gestern Russland für den Drohnenangriff auf dem Leipziger Flughafen verantwortlich gemacht und Sanktionen angekündigt. Russland kündigte bereits gestern Gegensanktionen an. In Thüringen verlassen drei BSW-Abgeordnete Partei und Fraktion. Wie Stefan Vogawa, Dirk Hoffmeister und Roberto Kobelt mitteilten, wollen sie im Landtag bleiben. Ihren Schritt begründeten sie mit anhaltenden Angriffen der Bundesführung der Partei auf den Thüringer Landesverband. Die BSW-Fraktion ist Teil der CDU-geführten Minderheitsregierung. Welche Auswirkungen die Austritte auf die Mehrheitsverhältnisse im Landtag haben, ist unklar. Die AfD kündigte einen Antrag auf Auslösung und Neuwahl des Landtages an. Nach der Störung an einem Umspannwerk bei Köln haben die Ermittler 6 Abschussvorrichtungen gefunden. Die Ermittler erklärten, die Täter hätten mit Hilfe dieser Vorrichtungen Kabel über die Oberleitung gebracht und so einen Kurzschluss verursacht. NRW-Innenminister Herbert Reul sprach von Absicht und von einem Angriff auf das Land. Bereits gestern hatten Unbekannte versucht, das Stromnetz in Südbrandenburg zum Absturz zu bringen. In beiden Fällen gehen die Ermittler inzwischen von Sabotage aus. Der Schauspieler Armin Müller-Stahl erhält die Goldene Henne für sein Lebenswerk. Wie der MDR mitteilte, wird der 95-Jährige die Auszeichnung am Freitag in Leipzig persönlich entgegennehmen. Müller-Stahl war sowohl in der DDR als auch in der Bundesrepublik erfolgreich. Auch in Hollywood gelang ihm der Durchbruch. Für seine Darstellung in Die Manns, ein Jahrhundertroman, erhielt er den Grimme-Preis. Das waren die Nachrichten.
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4: Ich würde sagen, mäßig warm heute. 21 Grad in Chemnitz, Dresden und Eisenach. Erfurt und Gera haben es immerhin auf 23 geschafft. Görlitz 21, Halle sogar 24 Grad. Leipzig 23, Magdeburg 22 und Meiningen 21 Grad. In der Nacht über Sachsen abziehende Schauer bei 15 bis 10 Grad und morgen mehr Wolken als Sonne. Regional ziehen Regenschauer durch und es wird windig bei 21 bis 25 Grad. Der MDR-Verkehrsdienst hat viel zu melden. A4 Frankfurt Richtung Dresden zwischen Bucha und Jena-Göschwitz steht im Jagdbergtunnel ein defekter Pkw auf der mittleren Spur. Die A9 Richtung Berlin ist zwischen Wiedemar und Halle nach LKW-Unfall gesperrt, zurzeit Staub ist groß Kugel. Vorsicht auf der A9 Richtung Berlin, zwischen Coswig und Köselitz liegt ein Auspuff auf der Fahrbahn. A14 Richtung Dresden, zwischen Halle Ost und Schkeuditzer Kreuz, stockender Verkehr nach LKW-Unfall, Wartezeit noch 10 Minuten. B2 Richtung Wittenberg, zwischen Pratau und dem Dresdner Ring, Stau wegen Bauarbeiten, kostet sie eine halbe Stunde. Die B101 Freiberg-Meißen ist zwischen Großschirmer und Großvogtsberg wegen Reinigungsarbeiten gesperrt. Vorsicht auf der B107 Wurzen-Rochlitz zwischen Grimma und Nimschen, ungesicherte Unfallstelle im Kurvenbereich. Und B180 Richtung Altenburg zwischen Stößen und Pretsch gibt's Behinderungen nach einem Unfall. Blitzer stehen auf der A4 Frankfurt Richtung Dresden zwischen Dreiecknossen und Wilsdruff, auf der A14 Richtung Magdeburg zwischen Wandsleben und Magdeburg-Stadtfeld und auf der A71 Richtung Sangerhausen zwischen Suhl-Zellermelis und Oberhof. Soweit der Verkehr, 4 Minuten nach 5.
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4: Und durch den begleitet sie Annette Mautner. Hallo.

All the Best Moves. Ja, so eine Gitarre, wie wir sie hier gehört haben bei Smith and Burrows, die kann eine ganze Menge sein. Solo-Instrument, Rhythmusmaschine, Klangkörper und manchmal sogar ein kleines Orchester. In Magdeburg bekommt sie in diesen Tagen besonders viel Raum. Vom 3. bis 6. September findet die 9. Ausgabe des Internationalen Gitarrenfestivals statt mit Musikern aus ganz unterschiedlichen musikalischen Welten. Gründer ist der Gitarrist und Musiker Stefan Bormann. Er wird uns gleich was dazu sagen. MDR Kultur am Nachmittag mit Catherine Russell. Schön, dass Sie dabei sind.

0: Stefan Bormann. Der aufmerksame MDR-Kulturhörer wird ihn kennen. Ist ja eine feste Größe in unserem Musikprogramm. Stefan Bormann ist Gitarrist und Dozent auch an der Musikhochschule in Dresden. Und ihn interessiert nicht nur die klassische Gitarrenkunst, sondern vor allem, was passiert, wenn unterschiedliche Stile, Kulturen und musikalische Ideen aufeinandertreffen. Und das tun sie beim inzwischen 9. Gitarrenfestival in Magdeburg, das vom Forum Gestaltung veranstaltet wird. Morgen geht's los. Und ich habe Stefan Bormann vor der Sendung gefragt, ob das Festival inzwischen eine feste Landmarke in Magdeburg ist oder ob er immer noch viel Überzeugungsarbeit leisten muss bei Förderung und Unterstützern.
1: Also ich denke, wenn man ein Festival 9 Jahre lang initiiert, dann kann man schon von etablieren sprechen. Eigentlich war jedes Jahr, wenn wir mal von Corona absehen, erfolgreich und es waren immer super besuchte Konzerte da. Natürlich gibt es auch Abende, die so ein bisschen Schwankungen unterliegen, aber im Großen und Ganzen muss man wirklich sagen, das hat sich super etabliert, überregional in Magdeburg und da kann man weiter drauf aufbauen. Die nächsten 20 Jahre können kommen.
0: Das freut uns doch gleich mit. Sie haben ja das Festival von Anfang an sehr weit gedacht. Also die Gitarre als Instrument, das musikalische und kulturelle Grenzen überschreitet. Was kann denn die Gitarre jetzt so im Jahr 2026 erzählen, was vielleicht andere Instrumente auf diese Weise nicht können?
1: Das wäre jetzt vermessen, wenn ich sagen würde, die Gitarre kann bestimmte Dinge besser, moderner als ganz andere Instrumente. Ich denke mal, die Gitarre ist dafür prädestiniert, dass sie extremst facettenreich ist. Also wenn man ein Klavier spielt, dann ist das Klavier eben ein Klavier mit den Tasten und irgendwie klingt jede Art von Klavier gleich und man spielt auch in einer ähnlichen Art und Weise auf dem Klavier. Und wenn man aber ein Gitarrist ist, dann ist das irgendwie natürlich auch so eine Art Spezialisierung. Jemand, der E-Gitarrist ist, kann jetzt nicht automatisch auf einer klassischen Gitarre spielen oder jemand, der auf einer buntlosen Gitarre spielt, ist irgendwie eben auch ein Spezialist für diese Art zu spielen. Und so gibt es so unfassbar viele unterschiedliche Instrumente, was dieses Thema irgendwie auch so unerschöpflich macht.
0: Das diesjährige Programm, das reicht von türkischer Musik über senegalesische Einflüsse. Dann haben wir schwedischen Fingerstyle, Gypsy, Jazz, Amerikaner, Funk und elektronische Klangwelten. Ist diese stilistische Offenheit, sage ich mal so, inzwischen das eigentliche Markenzeichen des Festivals?
1: Ja, das kann man so sagen. Das finde ich sehr fein beobachtet. Da ist es ja generell so, dass wir versuchen, immer Themenabende zu kreieren. Das heißt also, es gibt quasi an jedem Abend einen speziellen Aufhänger und dann baut sich das ganze Programm darum auf. Und die Vielseitigkeit ist das zentrale Thema.
0: Ein Abend, der trägt den Titel Guitar and Beyond. Da treffen zwei Künstler zusammen. Adam Ben Ezra, der spielt Kontrabass, und Andy McKee, Akustikgitarre. Und die scheinen ja die Möglichkeiten ihrer Instrumente tatsächlich wirklich richtig auszuloten. Was fasziniert Sie an Künstlern, die ihr Instrument sozusagen neu empfinden?
1: Ich glaube, das hat für jeden eine Faszination. Also wenn man selber Gitarrist ist, merkt man, wenn man diese Art von Musikertyp hört, wie limitiert man letztendlich ist oder wie man vielleicht hier und da auch gerne sein möchte. Also jeder junge Gitarrist, der anfängt, Gitarre zu spielen, hat ja so ein bisschen die Vorstellung, er möchte zum einen quasi grenzenlos, frei sich auf dem Instrument ohne spieltechnische Barrieren bewegen und zum anderen möchte man gerne eigen klingen, also nicht so wie alle anderen auch schon klingen. Und das sind eben so zwei Protagonisten, die es geschafft haben, sich wirklich von allen sehr, sehr abzuheben. Sehr besonders zu sein.
0: Ja, ja, nun sind Sie selbst ja auch stilbildender Musiker und Gitarrist. Wie stark fließt denn Ihr eigener musikalischer Geschmack in die Programmgestaltung ein? Oder frag mal anders, gibt es Momente, in denen Sie so als Festivalleiter bewusst über den eigenen Geschmack hinausgehen müssen?
1: Zum Glück nicht. Das ist wirklich eine glückliche Fügung. Also ich glaube, das ist generell sehr schwer, sehr kunstvolle Dinge in irgendeiner Form, um wieder auf das Thema etablieren zu kommen, zu etablieren und die Leute zu erreichen. Also meine Intention ist, Dinge einzuladen. Also da stimme ich mich ja auch mit Norbert Pohlmann ab vom Forum Gestaltung, der das federführend ja auch organisiert. Und Leute einzuladen, die spannend sind, die man vielleicht in Magdeburg noch nicht gehört hat. Und die natürlich irgendwie auch mit dem, was sie machen, Catcher sind. Das ist so der prinzipielle Aufhänger. Es geht jetzt nicht darum, dass ich einen Fokus darauf habe, okay, das muss jetzt etwas sein, was 500 Leute begeistert oder so. Es soll natürlich immer auch diese Intention haben, das ist etwas, was einen gewissen Anspruch hat, aber es muss die Leute irgendwie eben auch mitreißen, auch die Leute, die vielleicht nicht Musiker sind.
0: Am Sonntag ist Gitarrenmatinee und da bringen Sie die regionale Gitarrenszene mit dem Magdeburger Konservatorium mit dem internationalen Allegrias Gitarrentrio zusammen. Funktioniert das?
1: Das werden wir am Sonntag sehen. Also ich habe ein gutes Gefühl, also da gibt es ja auch eine bestimmte Intention dahinter. Wir haben ja jetzt ein paar Mal diese Kooperation mit dem Konservatorium gehabt, wo begabte Schüler und tolle Lehrer aufgetreten sind. Und jetzt in diesem Jahr ist es das erste Mal die Intention, das mit einem Konzert zu kombinieren, wo internationale Künstler auftreten werden. Und natürlich ist ja auch immer so ein bisschen die Intention da, dass vielleicht von den jungen Talenten dann jemand sieht, weil die Herren auf dem Trio, die sind alle Dozenten an der Musikhochschule in Augsburg, dass man vielleicht dann auch wie ein Talente-Scout dann schon so ein bisschen bestimmte Schüler auch akquirieren kann oder motivieren kann, dann so an der Sache dran zu bleiben.
0: Sehr schön, wenn man da Verbindungen schon mal schaffen kann. Wenn Sie jetzt jemanden, der noch nie beim Magdeburger Gitarrenfestival war, in diesem Jahr also zu genau einem Konzertabend schicken dürften, also welchen würden Sie auswählen?
1: Jetzt sich für ein Konzert zu entscheiden oder die Wahl zu haben, wenn man sich für eins entscheiden muss, dann das eine eben rauszusuchen, was besonders magic ist, das ist wirklich sehr, sehr schwer. Im Gegensatz zu den politischen Wahlen, die anstehen, kann ich hier aber garantieren, die Wahl, die man trifft, die wird auch so in dem Versprechen, was in der Ankündigung steht, erfüllt.
0: Also ins Netz schauen, Programm anschauen und raussuchen. Stefan Bohrmann, der Veranstalter des Internationalen Gitarrenfestivals, das morgen in Magdeburg an den Start geht. Ganz herzlichen Dank für die Einblicke und ein feines Festival wünschen wir.
1: Vielen herzlichen Dank.
0: Ja, und hier hören wir Stefan Bohrmann selbst nochmal. Da spielte Fragile von Sting.

von ihrem Debüt war das The Chauffeur, gehört hier bei MDR Kultur am Nachmittag. Tja, und welche Revolution. 4 Jahre war es komplett dicht. Das Pergamon-Museum in Berlin. Im nächsten Jahr wird es wieder besuchbar sein. Mehr dazu gleich in den Kulturnachrichten.

0: Love it, private conversation. Und wir gehen jetzt wieder in die öffentliche Konversation.
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0: Mit Caroline Dörner.
2: Der Dresdner Bischof Heinrich Timmer-Evers hat sein Amt abgegeben. Das geht aus einer heute veröffentlichten Erklärung hervor. Er habe den Papst bereits im Februar gebeten, zurücktreten zu können. Über die Gründe MDR-Religionsredakteurin Mechthild Baus.
3: Seinen Rückzug begründete der Bischof von Dresden-Meißen mit nachlassenden Kräften. Zuletzt hatte Timmer-Evers mit zahlreichen Problemen zu kämpfen. Spardruck und damit einhergehende Strukturreformen machten ihm zu schaffen. Dass gleichzeitig im Dresdner Zentrum mit Millionenaufwand ein neues bischöfliches Ordinariat errichtet wurde, irritierte manche Gläubige. In der Kritik stand der Dresdner Bischof in den letzten Jahren auch wegen der Aufarbeitung sexueller Gewalt in der katholischen Kirche. Die gemeinsame Aufarbeitungskommission mit dem Erzbistum Berlin und dem Bistum Görlitz beendete er und kündigte ein eigenes Gremium an, das bis heute nicht eingesetzt wurde.
2: Das Berliner Pergamonmuseum auf der Museumsinsel wird im kommenden Jahr wieder eröffnen. Nach jahrelanger Restaurierung geht es am 4. Juni 2027 wieder los. Das kündigte die Präsidentin der Stiftung Preußischer Kulturbesitz, Marion Ackermann, heute in Berlin mit. Eröffnet wird aber erstmal nur der Nordteil des Museumskomplexes. Die Gesamtsanierung soll erst im Jahr 2037 abgeschlossen werden. Im Mittelpunkt des Pergamonmuseums stehen unter anderem der neu präsentierte Pergamonaltar. Der Besuch des historischen Landschaftsparks in Oranienbaum-Wörlitz soll künftig komfortabler werden. Dafür wird der Großparkplatz erneuert. Hierfür gab es heute 2,5 Millionen Euro Fördermittel aus dem Sonderprogramm Infrastruktur. Was mit dem Geld gemacht wird, dazu MDR Sachsen-Anhalt-Reporterin Grit Lichtblau.
4: Bislang steht dort am Wörlitzer Großparkplatz ein kleines, wenig einladendes Haus mit Toiletten und einem Kiosk, alles in die Jahre gekommen. Mit den Fördermitteln kann nun ein Multifunktionsgebäude errichtet werden, heißt es vom Welterbezentrum Wörlitz. Hier kommen dann neue Sanitäranlagen rein, es wird Lademöglichkeiten für E-Bikes und auch Schließfächer geben. Auch der eigentliche Parkplatz wird erneuert, wie auch die Stellplätze für die Camper. In 2 Jahren soll alles fertig sein.
2: Raketen, die pink schimmern oder mit weißem Fell ummantelt sind. Im Museum der Bildenden Künste in Leipzig zeigt die Schweizer Künstlerin Sylvie Fleury ab heute ihre Installation First Spaceship on Venus. Sie erinnert an den DEFA-Film Der schweigende Stern von 1960 und das damalige Wettrüsten. Kuratorin Jenny Graser sagte MDR Kultur, das Thema sei heute aktueller denn je.
5: Also die Raketen sind tatsächlich sehr monumental, also bis zu 4 Meter ragen sie in die Höhe. Aber sie glitzern eben, sie haben weiches Fell zum Teil, sie sind nicht aggressiv. Sie haben natürlich durch ihre Form auch einen phallischen Charakter, den bricht aber Sylvie Fleury. Und genau in den Zeiten, in denen wir gerade auch leben, in denen wieder neue Bedrohungen oder konfrontative Kräfte sich aufeinander richten, auf der Erde wie im All, sind genau diese Installationen und Objekte für uns ja ein wichtiges Zeichen hier in der Kunst.
2: Das Museum der Bildenden Künste Leipzig eröffnet die Ausstellung heute Abend. Ab morgen ist sie dann regulär für das Publikum geöffnet.
0: Harmlose Raketen, schön wär's. Caroline, danke.
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0: In der Nacht gibt es noch über Sachsen abziehende Schauer, dazu 15 bis 10 Grad. Und morgen dann mehr Wolken als Sonne. Regional ziehen auch wieder Regenschauer durch und windig soll es auch wieder werden. Immerhin 21 bis 25 Grad. Und der MDR-Verkehrsdienst meldet, die A9 Richtung Berlin ist zwischen Schkeuditzer Kreuz und Halle nach LKW-Unfall gesperrt. Zurzeit Stau bis Großkugel. A14 Richtung Dresden, zwischen Halle Ost und dem Schkeuditzer Kreuz, immer noch stockender Verkehr nach einem LKW-Unfall. A17 Richtung Prag, zwischen Dresden-Gorbitz und Dresden-Südvorstadt, steht im Tunnel Koschitz ein defektes Fahrzeug auf der rechten Spur. B2 Richtung Wittenberg, zwischen Pratau und Dresdner Ring, Stau wegen Bauarbeiten, halbe Stunde mehr einplanen. Die B107 Wurzen-Rochlitz ist zwischen Grimmer und Nimschen, nein, nicht gesperrt, aber es gibt stockenden Verkehr nach einem Unfall. Und die B180 Richtung Altenburg, zwischen Stößen und Pretsch, Behinderungen nach Unfall. Kommen Sie gut ans Ziel. 5 Minuten nach 6.
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Adrian Artmann aus Dresden. Jetzt am Sonntag ist er live zu haben in Dresden beim Sound of Bronco Festival. MDR Kultur am Nachmittag, gleich 20 vor 6. Und hier geht's gleich um VR-Brillen. Ja, die sind etabliert. In Bayreuth haben sie sich nicht durchgesetzt. Da sind sie sang- und klanglos wieder aus dem Parsifal verschwunden. Aber dafür haben wir ein neues Experimentierfeld ausgemacht. Die Puppentheatersammlung in Dresden. Was sie da bewirken sollen, die VR-Brillen, das erzählen wir gleich.

0: Wedding Day, vorne mit Tori Amos, gehört hier bei MDR Kultur am Nachmittag. Zu den staatlichen Kunstsammlungen in Dresden gehört eine umfangreiche Puppentheatersammlung. Seit 2024 ist sie in einem eigenen, neuen Museum im Kulturkraftwerk Mitte in Dresden beheimatet. Und sie zeigt dort neben einer ständigen Präsentation auch wechselnde Ausstellungen. Bisher hatte man Künstlerinnen und Künstler gebeten, sich von der hauseigenen Sammlung inspirieren zu lassen. Den Anfang machte das Theaterkollektiv Rimini Protokoll. Dann folgte der südafrikanische Künstler William Cantridge. Und für das aktuelle Projekt ist nun ein Forscherteam der TU Dresden eingeladen. Wissenschaftler und Studierende von der Fakultät Informatik. Sie sollen Puppentheater näher durchleuchten. Und das immersive Erlebnis, das dabei entwickelt wurde, das hat Krit Krause für uns getestet.
1: Das soll schon ruhig ein bisschen Strafsitzung.
2: Ein bisschen Unterstützung beim Aufsetzen der VR-Brille kann nicht schaden. Schließlich soll sie in der kommenden Stunde bequem sitzen, wenn Besucherinnen und Besucher in die Welt der sächsischen Schaustellerfamilie Ritscher eintauchen.
3: Jetzt ist okay.
2: Und dann steht man auch schon, nein, nicht mehr in der Dresdner Puppentheatersammlung, sondern vor dem Kretscham, dem Gasthof von Niederoderwitz in der Oberlausitz. Virtuell tritt man ein und findet sich im großen Saal wieder, wo eine 5x5 Meter große Marionettenbühne aufgebaut ist.
4: Wir haben hier am Boden nämlich so kleine Markierungen. Das sind so unsere Action Spaces, unsere sensiblen, kleineren Bereiche, wo wir den Besucher animieren möchten, reinzutreten, um eine Interaktion auszulösen in der ganzen
2: Franziska Hans, ebenfalls mit VR-Brille, vom Lehrstuhl für Gestaltung immersiver Medien an der TU Dresden, deutet im virtuellen Raum auf einen Button, den man mit der Hand berühren muss. Daraufhin ploppt ein Feld vor einem auf, eine Art digitale Texttafel mit Informationen darüber, was damals hinter den Kulissen passiert ist. Fotos beispielsweise zeigen Roland Ritscher und seine Mutter auf einem Podest stehend, wie sie die Puppen führen. Überraschend daran, man sieht auch die anderen Besucherinnen und Besucher.
4: Es ist ein sogenanntes Multi-User Mixed Reality Experience. Das ist eine unserer Forschungsfragen hier am Lehrstuhl, wo wir eben genau versuchen herauszufinden, wie dieses gemeinsame Erlebnis handelbar ist, wie das auch vertraut ist dann für den Nutzer. Ob das gut funktioniert, wenn er auch sieht, was der andere sieht, oder ob das mehr verwirrend ist.
2: Erläutert die promovierte Mediengestalterin das Projekt Anima, bei dem ihre Forschungsgruppe gemeinsam mit der Puppentheatersammlung der Staatlichen Kunstsammlung in Dresden zusammenarbeitet. Das einzig reale Objekt, würde man ohne VR-Brille den Ausstellungsraum betreten, ist die originale Puppenspielbühne, eine schlichte und mittlerweile fragile Bretterkonstruktion. Alles andere wurde gescannt und ist mittels modernster 3D-Modellierung virtuell erlebbar. Der Gasthof in Niederoderwitz ebenso wie die Marionetten.
4: Wenn wir im Museum waren, bei den Puppentheatersammlungen, da hängen die an den Vitrinen, stehen da, man sieht nicht, wie sie bewegt wurden oder irgendwas. Und das war der Gedanke dieses Forschungsprojektes, dass wir überlegen, wie kann das mit, in unserem Fall natürlich, modernen Technologien wieder erreicht werden, dass als Besuchender man wirklich eine Puppe bewegen kann.
2: Wobei die für das Projekt gescannten Ritscher-Marionetten, Gräfin Kosel und der Kasper, lediglich zwei von rund 12.000 Puppen aus der Dresdner Sammlung sind. An ihnen können sich Besucherinnen und Besucher auch selbst virtuell ausprobieren, nachdem sie beide Marionetten zuvor schon in einer Filmaufnahme auf der Bühne erlebt haben.
5: Wir haben leider keine frontalen Komplettmitschnitt einer Ritscher-Inszenierung. Das wäre ideal gewesen, weil dann hätte man das wirklich in die Bühnenöffnung reinsetzen können. Wir müssen uns das aus dem Dokumentarmaterial ein bisschen zusammenpuzzeln. Und wir haben uns jetzt ein bisschen fokussiert auf die Gräfin Kosel. Das war einer der Stoffe, der noch in den 50ern zum Beispiel aufgeführt wurde und zum Beispiel auch in genau diesem Gasthof in Niederoderwitz.
2: Kathi Loch ist Direktorin des Museums. In ihrem Haus wird der gesamte Theaterfundus von Roland Ritscher aufbewahrt. An die 2000 Einzelteile, die Geschichte einer Puppenspielerfamilie erzählen, die seit Mitte des 18. Jahrhunderts Menschen mit ihren Aufführungen unterhalten hat. Das Projekt jetzt ist ein Experiment, wie man derartige Schätze aus der Sammlung künftig präsentieren könnte.
5: Einerseits löst es ein Problem, was wir immer haben, nämlich es bringt die Dinge wieder in Bewegung. Und es ergänzt Dinge, die wir nicht mehr haben. Also zum Beispiel die leere Bühne wird endlich wieder durch eine Aufführung ergänzt. Andererseits gehen wir natürlich immer vom analogen historischen Objekt aus und müssen uns sehr genau überlegen, wo der Mehrwert des Digitalen überhaupt liegt.
2: Dazu werden am Ende auch die Besuchenden befragt werden, wenn sie nach ihrem Erlebnisparcours die VR-Brille wieder abgesetzt haben, womit die Puppentheatersammlung jetzt für alle zum Experimentierraum wird.
0: Und das heißt, am kommenden Samstag, also am 5. September, kann man die Bühne ohne Grenzen in der Puppentheatersammlung erstmal ausprobieren. Die Testphase läuft dann bis Mitte Dezember. Zeitslots lassen sich immer donnerstags buchen. Und ab Januar 27 dann, so der Plan, soll das VR-Erlebnis dann regulär von Besuchern ausprobiert werden können.

John Rakai war das. In Neuseeland geboren, in Australien aufgewachsen und jetzt lebt er in Großbritannien. 9:09, kleiner Ausblick auf den Abend. Da gibt's ab 21 Uhr wieder Folk und Welt. Und dann schauen wir auf 40 Jahre Bird Circuit in London. Also das Plattenlabel, das britische aus London, das sich auf Weltmusik spezialisiert hat. Da feiern wir die Jahre mit Musik von Ali Farka Touré, dem Orchestra Baobab aus dem Senegal und natürlich ihrem größten Erfolg, dem Buena Vista Social Club. Außerdem geht es um die in New York geborene und in Indien aufgewachsene Ganavia. Studiert hat sie am Berklee College of Music in Kalifornien und auch in Harvard. Heute zählt sie zu den faszinierendsten Stimmen zwischen spirituellem Jazz und südostasiatischer Tradition. Kleine Kostprobe haben wir hier. Mehr dann davon ab 21 Uhr bei MDR Kultur.

Garnavia. Treffen Sie heute Abend wieder bei Folk und Welt ab 21 Uhr. Ja, und es war der Mittwochnachmittag hier bei MDR Kultur. Die Musik hat Kai-Erik Ziegenrücker ausgesucht. Mein Name ist Annette Mautner und ich wünsche jetzt weiterhin gute Unterhaltung mit Unterbüchern. Neue Literatur, ausgesucht von Katrin Schumacher, gleich nach den 18 Uhr Nachrichten.

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3: Um 18 Uhr mit Kerstin Hoffmann. Die Thüringer CDU hält die Brombeer-Koalition nach dem Partei- und Fraktionsaustritt von drei BSW-Abgeordneten weiter für handlungsfähig. Fraktionschef Andreas Bühl sagte dem MDR, an der Arbeitsfähigkeit der Regierung habe sich nichts geändert. Die Koalition habe auch früher schon mit den Linken sprechen müssen, um Mehrheiten zu organisieren. SPD-Fraktionschef Lutz Liebscher sprach von einer konstruktiven Zusammenarbeit. AfD-Chef Björn Höcke kündigte dagegen einen Antrag zur Auflösung und Neuwahl des Landtags an. Nach dem Drohnenangriff auf dem Leipziger Flughafen ist es dem Bundeskriminalamt offenbar gelungen, Tatverdächtige zu identifizieren. Nach Informationen von NDR, WDR und Süddeutscher Zeitung handelt es sich um einen Belarussen mit russischem Pass und einen gebürtigen Russen mit lettischem Pass. Von dem Belarussen seien DNA-Spuren unter anderem an einer der Drohnen und einer Antenne entdeckt worden. Der zweite Mann soll Verbindungen zum russischen Geheimdienst haben. Außergewöhnliche Hitze und Trockenheit haben die Ernten in weiten Teilen Deutschlands beeinträchtigt. Das geht aus dem offiziellen Erntebericht 2026 hervor. Bundesagrarminister Alois Rainer sprach von einer Krise von nationaler Tragweite. Der Ertrag bei Winterweizen und Raps sei im Vergleich zum Vorjahr um mehr als ein Zehntel zurückgegangen. Rainer versprach weitere Finanzhilfen für betroffene Landwirte. Das Deutsche Institut für Wirtschaftsforschung sieht in den kommenden Jahren deutlich mehr Wachstum. Das DIW geht davon aus, dass die Wirtschaft in diesem Jahr um 1,2% zulegt. Für 2027 rechnen die Wirtschaftsforscher mit einer Rate von 1,0%, für 2028 mit 0,7%. Damit hat das Institut seine Prognose aus dem Juni mehr als verdoppelt. Als Grund werden unerwartet starke Exporte genannt. Wirtschaft haben zum Schutz der Wissenschaftsfreiheit aufgerufen. In einem Papier schreiben 23 Verbände, wer versuche, die Wissenschaft zu instrumentalisieren, versperre einer freien Gesellschaft die Zukunft. Leopoldina-Präsidentin Bettina Rockenbach sagte dem MDR, man sehe gerade in den USA, wie Wissenschaft eingeschränkt werde und welche Konsequenzen das für Menschen und Industrie habe. In den USA hat die Regierung den Universitäten Columbia und Harvard Gelder gestrichen. In Sachsen-Anhalt will die AfD bei einer Regierungsübernahme ganze Fächer und Förderprogramme abschaffen. Das waren die Nachrichten. Das Wetter, die Temperaturen von 17 Uhr. Auf dem Brocken stark bewölkt 12 Grad, Chemnitz wolkig 21, Dresden wolkig 21, Eisenach wolkenlos 21, Erfurt wolkig 21, Fichtelberg stark bewölkt 17 Grad, Gera stark bewölkt 22, Görlitz wolkig 21, Halle meldet 24 Grad, Leipzig bedeckt 23, Magdeburg bedeckt 22 und Meiningen wolkig 21 Grad. In der Nacht über Sachsen abziehende Schauer, 15 bis 10 Grad. Morgen mehr Wolken als Sonne, vereinzelt Regenschauer und windig, Temperaturen bis 25 Grad. MDR-Verkehrsdienst, A2 Richtung Berlin. Zwischen Allerringersleben und Alsleben 4 Kilometer stockender Verkehr an einer Baustelle. Die A9 Richtung Berlin ist zwischen Schkeuditzer Kreuz und Halle wegen Lkw-Bergungsarbeiten gesperrt, zurzeit Stau bis Großkugel. Umgeleitet wird über die A14 Richtung Magdeburg und die B100 Richtung Bitterfeld. Vorsicht auf der A9 Richtung München. Zwischen Markt Schorgast und Bad Berneck-Himmelkron liegt eine Plane auf der linken Fahrspur. B2 Richtung Wittenberg zwischen Patau und Dresdner Ring Stau wegen Bauarbeiten. Geblitzt wird auf der A4 Frankfurt Richtung Dresden zwischen Dreiecknossen und Wilsdruf. Auf der A14 Richtung Magdeburg zwischen Wandsleben und Magdeburg-Stadtfeld. Und auf der A71 Richtung Sangerhausen zwischen Sulzeller-Mehlis und Oberhof. Soweit der MDR-Verkehrsdienst, 18.05 Uhr.
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4: Ahoi und hallo zu einer Stunde Literatur. Es geht rund um Neuerscheinungen und zuerst geht's um Romane. Ingo Schulze und Eva Menasse, Jaroslav Rudisch und Michael Peterson, die haben Bücher geschrieben, die den Sommerurlaub nochmal so ein bisschen verlängern, die in eine Datsche führen und auf eine Insel in den August und auf einen Roadtrip durch Europa. Und ein Sachbuch habe ich hier, das nicht so ganz Urlaubsfeeling verbreitet, aber wichtig, wichtig, Paula Fürst hat es geschrieben und es trägt den Titel, ich verrate einfach mal nicht mehr, denn es macht schon neugierig genug, Nie wieder Vereinigung. Unter Büchern, ich bin Katrin Schumacher und das hier ist La Force.

0: LaFrance aus Kanada war das hier bei Unterbüchern. Und heute geht es um neue große Romane, die so ein bisschen den Sommer verlängern, den Urlaub. Wie immer, große Romane, große Themen und wir fangen beschaulich an in einem Wochenendhaus am Waldsee. Wer hätte das nicht gerne? Die aus Österreich stammende, meistens in Berlin lebende Schriftstellerin Eva Menasse, die war viele Jahre lang mit und später allein Besitzerin einer solchen Zuflucht und ihr neuer Roman, der knüpft daran an. So ein bisschen ist ein solcher zweiter Ort ja auch eine zeitlich begrenzte Ausstiegsmöglichkeit aus dem anderen Leben und trotzdem ist er genauso gut Zeuge aller großen und kleinen Veränderungen. Alleinruhelage, so heißt der Roman. Und es ist ein Buch, das ganz anders als Menasses vorhergehender Roman ist, sagen sowohl die Autorin selbst wie auch unsere Rezensentin Judith Heidkamp.
1: Am Anfang wird das Haus wieder verkauft. Es ist ein Haus in Alleinlage oder in Alleinruhelage, wie die Österreicherin Eva Menasse sagt, weil da noch so schön viel mitschwingt. Allein am Waldsee mit Moderboden, dennoch in der Nähe einer Datschensiedlung aus DDR-Zeiten, insgesamt nicht zu weit entfernt von Berlin. Einst ein kleiner Traum, der wahr wurde. Ein Ostschnäppchen für Nicht-Ostler in Nachwendezeiten, als es sehr, sehr lange dauerte, bis eine Makler-Website geladen war. Jetzt also Abschied nach vielen Jahren, in denen neben Renovieren und Maulwürfe vergraulen auch der ganze Rest war. Patchwork-Ehe, Kinder großziehen, sich trennen, sich neu verlieben, sich trennen, mit den Nachbarn zoffen, Verluste betrauern, Erfahrungen machen. Zitat: Haus, du bist Zeuge von allem gewesen, aber nun verkaufe ich dich.
2: Nein, eigentlich nicht. Ich habe nie mit meinem Haus gesprochen. Allerdings habe ich in dem Moment, als ich beschlossen habe, es zu verkaufen, so einen kleinen Anfall von vielleicht einen großen Anfall von schlechtem Gewissen bekommen. Man kann ein Haus zu einem Gesprächspartner machen und dann ist man natürlich selbst der Gesprächspartner. Es hat ein bisschen was Psychoanalytisches fast, zu sagen, Haus, jetzt erzähl mal du, oder darf ich dir jetzt sagen, Haus, wie ich das damals empfunden habe, du hast es vielleicht anders gesehen.
1: Sagt Eva Menasse, beziehungsweise sagt ähnlich ihr nahe Erzählerin. Wobei die Sichtweise des Hauses am Ende dann auch wieder nicht so wichtig ist und bei allen Geschichten und Fragen in diesem Roman vor allem eins im Fokus steht, die Ich-Erzählerin selbst. Und dieses Gefühl, der Welt ein bisschen entrückt zu sein und daher in alle Richtungen, auch vorwärts und rückwärts in der Zeit und in alle Tonlagen greifen zu können. Wie die Familie abends den Fledermäusen zusah, die im antiquierten Schild Waldschenke Unterschlupf gefunden hatten. Wie die schreckliche Krise mit der Tochter fast alles sprengte. Wie die Erzählerin einen ganzen Arbeitstag lang knutschend auf dem Rasen lag. Wie man nie so richtig wissen wollte, wie sehr rote Socke der Nachbar denn gewesen war zu DDR-Zeiten oder wohin der Junge aus dem Heim entschwand. Alleinruhelage, lässliche Sünden, ferienhaft erlaubtes Abschweifen.
2: Ich habe dieses Buch ganz anders geschrieben als andere Bücher. Vielleicht ist es deswegen auch anders geworden. Ich schreibe ja normalerweise in der Stabi am Potsdamer Platz und dieses Buch habe ich auf Reisen geschrieben, an ganz vielen verschiedenen Orten. Und Freunde, die mich kennen, haben mich gefragt, wie konntest du denn überhaupt plötzlich auf Reisen schreiben? Und ich habe gesagt, ich weiß es auch nicht. Ich weiß nur, ich bin überall angekommen, habe den Computer aufgemacht und es ging wieder weiter. Das Buch hat das gewollt oder das Haus hat das gewollt. Dieses Gespräch mit dem Haus hat mich dazu angeregt, das mal so ein bisschen lockerer anzugehen.
1: Und dazu habe es auch ein bewundertes Vorbild gegeben, setzt Eva Menasse noch hinzu, nämlich Margaret Atwoods Roman »Moralische Unordnung«, der ähnlich assoziativ und frei, aber auch nahe an der eigenen Biografie funktioniert. Und genauso wie Menasse das Schreiben schildert, liest es sich auch. Sehr leicht und fortlaufend, es geht immer weiter mit dem Assoziieren, fernab von den großen Krisen im Ferienhausmodus. Und das heißt auch, wir Leserinnen und Leser sparen uns das ausführliche Dahinsterben der Ehe in den mittleren Jahren der Waldsee-Ära oder die Bindungsfähigkeitsprobleme mit dem Partner im späteren Teil. Wir verzichten auf die pädagogische Kleinarbeit mit aufbrausenden Teenagern. Wir lassen das genaue Aufdröseln der Ost-West-Sozialdynamik. Momentaufnahmen reichen. Zwischendrin ein paar Lebenslearnings, manchmal Wehmut, manchmal Wut, ein bisschen Baumarkt-Slapstick. Das kommt im mal durchsetzungsstarken, mal verunsicherten, mal abgelenkten Erzählhabitus dieses Ich so authentisch daher, zwischen behaglichem und notwendigem Nach- und Vordenken. Man schlägt das Buch wieder zu und schaut nach, doch da steht nicht Erinnerungen, da steht Roman auf dem Cover.
2: Das Schreiben ist eine sehr assoziationsreiche Tätigkeit. Und es macht mir wahnsinnigen Spaß, da vieles reinzuflicken, was woanders herkommt. Denn ich habe natürlich nach fast 30 Jahren in Berlin ganz, ganz viele Freunde mit Häusern in Brandenburg, in der Uckermark, in Mecklenburg an der Seenplatte oder sonst wo. Und alle haben so ihre Geschichten. Ja, klar, wir hatten mal so ein Haus, aber vieles andere kommt von allen Seiten sozusagen in den Text rein.
1: Haus. Ich verkaufe dich. Das setzt natürlich einen Schlussstrich unter ein langes Kapitel. Ein bisschen erzählt Eva Menasse die Alleinlage ihrer auch als Heldinnenreise. Die Hauptfigur reift und wächst und entschließt sich am Ende zum neuen Aufbruch.
2: Es ist so eine Art von Bilanz ziehen. Und jetzt kann man sich entscheiden, alles so weiterzumachen, wie es bisher war. Oder man entscheidet sich zu verkaufen und nochmal ganz neu zu denken. Die Bücher auf Reisen zu schreiben und nicht mehr in der Stabi. Das war wahrscheinlich einer der Gründe, warum ich das Buch geschrieben habe. Oder es ist am Ende des Buchs erst so passiert, dass das eine der Botschaften ganz gegen Ende ist.
1: Es steht Roman drauf, aber zwischen Eva Menasses letztem durchkonstruierten Roman Dunkelblumen um die verbrecherische Vergangenheit eines ganzen Ortes und diesem leichten Dahinsegeln am, nicht auf dem Waldsee, liegen mehrere Erzählwelten. Alleinruhelage ist ein kreativer Aufbruch, interessant und auch erholsam. Also beim Lesen. Denn da bietet sich eben auch, ein Roman lang, dieser Ort jenseits des Alltags. Ob echter oder fiktiver See, wer muss das genau wissen? Judith Heidkamp war das, am Waldsee, mit Eva Menasse. Alleinruhelage heißt der Roman der Schriftstellerin, der erschienen ist beim Verlag Kiepenheuer und

0: Na, wer hat das Cover erkannt? Genau, es stammt eigentlich aus dem Jahr 1967 von Soul-Sänger Robert Knight. Und ich hatte ja sofort die Band The Love Affair im Ohr. Die hat es 1967 direkt gecovert, aber auch Gloria Estefan oder U2 oder Sandra haben diesen Song gecovert. Everlasting Love. Hier ist unter Büchern die Stunde Literatur von MDR Kultur. Ingo Schulze, der wurde 1962 in Dresden geboren und seit seinem Debüt, die 33 Augenblicke des Glücks im Jahr 1995, hat er eine ziemlich große Zahl an Büchern veröffentlicht, darunter Romane, Erzählungen und Essays. Immer wieder äußert sich Ingo Schulze auch zu gesellschaftspolitischen Themen, die er auch in seinem fiktionalen Werk verarbeitet. So erzählte er in seinem letzten Roman Die rechtschaffenen Mörder von einem Dresdner Antiquar, der eine fragwürdige politische Wandlung durchlebt. Nun ist ein neuer Roman von Ingo Schulze erschienen, in dem auch mal wieder ein Schriftsteller im Mittelpunkt steht. Der Titel lautet Das Wasser im August. Bettina Baltscheff hat das Buch, das auf der Longlist des Deutschen Buchpreises steht, für uns gelesen.
1: Dass Ingo Schulze gern mit literarischen Formen spielt, ist bekannt. So hatte er sein Buch Neue Leben als Briefroman des Autors und Redakteurs Enrico Türmer angelegt. Peter Holz, sein glückliches Leben erzählt von ihm selbst wiederum, las sich als Autobiografie eines naiven Helden. In seinem aktuellen Roman Das Wasser im August verknüpft Ingo Schulze nun sowohl zwei Zeitebenen als auch zwei Erzählweisen. In der Rahmenhandlung des Romans lernen wir einen älteren Schriftsteller kennen, der in der Gegenwart zu einer Lesung in Mecklenburg eingeladen ist. Dort liest er aus einer unveröffentlichten Novelle, die ebenfalls in Mecklenburg spielt. Es entspinnt sich ein interessantes Spiel aus Erinnerung, Wahrheit und Fiktion, in dem Ingo Schulze seinem Lebensthema treu bleibt, der ostdeutschen Geschichte mit all ihren Umbrüchen. Im Mittelpunkt der Novelle steht der 16-jährige Thomas. 1979 verliebt er sich in Sonja, eine junge, eigenwillige Frau, die vergeben und dazu um einiges älter ist. Als diese Frau, die im echten Leben Angelika heißt, auf der Lesung des Schriftstellers auftaucht, von der die Rahmenhandlung erzählt, erinnert er sich wehmütig.
2: Angelika musste Mitte 70 sein. 75, 76, vielleicht auch nur 74. Ein Leben lang, so schien mir jetzt, hatte ich sie mir vorgestellt, hatte ich mir gewünscht, sie wiederzusehen. In den ersten Jahren, in denen ich zu Lesungen in den Norden eingeladen worden war, hatte ich ihr Kommen regelrecht erwartet. Da war ich Mitte 30 gewesen.
1: Während die Gegenwart eher knapp abgehandelt wird, nimmt die Novelle um Thomas, Sonja und ihre Freunde viel Raum ein. Der Sommer 1979 wird als Erweckung eines jungen Mannes erzählt, nicht nur sexuell, sondern auch geistig. Thomas ist immer wieder im Gespräch mit Künstlern und mit einem Pfarrer. Er liest Bücher von Henry Miller und Valentin Katajew. Er besucht Barlachs schwebenden Engel in Güstrow und ihm wird klar, dass er einmal Schriftsteller werden will. Dass die Novelle autobiografische Züge des Romanerzählers trägt, liegt auf der Hand. So erklärt der seinem Publikum nach der Lesung.
2: Ich habe versucht, sagte ich, über einen 16-Jährigen zu schreiben, der eigentlich nur an sich und sein Schreiben denkt, aber allmählich begreift, dass er anders leben muss, dass er Wissen sammeln und Freunde gewinnen muss, wenn er etwas verändern will.
1: Die vom Schriftsteller wie auch von seinen Protagonisten sehr geliebte Landschaft Mecklenburgs

0: von den Widrigkeiten in einem mittelprächtigen Hotel und von Gästen, die sich darüber streiten, wie viel Wahrheit in der Novelle des Autors steckt. Das wird vor allem dann spannend, wenn es darum geht, was Fiktion kann und darf. Angelika zum Beispiel hätte sich als Sonja gern mehr Butter bei die Fische gewünscht.
1: Du verschweigst, dass wir gevögelt haben. Für dich immerhin das erste Mal und später dann auch das zweite und das dritte Mal. Ich verschweige das nicht, sagte ich. Nur passt es nicht in die Novelle. Fürchtest du dich davor? Warum denn fürchten? Fragte ich. Meine Version finde ich interessanter. Punkt.
0: Am Ende des Romans überrascht Ingo Schulze mit einer Wolte, die der Geschichte noch einmal eine ganz neue Wendung verleiht. Welche Version der Wirklichkeit aber die interessantere ist, das müssen nicht nur die Protagonisten in diesem Buch herausfinden, sondern auch seine Leserinnen und Leser. Geschickt spielt Wasser im August mit den Perspektiven zwischen gestern und heute und lotet dabei unterhaltsam und elegant die Möglichkeiten von Literatur aus.
2: Bettina Baltscher war das über. Das Wasser im August von Ingo Schulze ist im S. Fischer Verlag erschienen. Und wer es live erleben möchte, am 6.9. findet im Staatsschauspiel Dresden die Buchpremiere statt. Und am 8.9. ist Ingo Schulze zu Gast im Literaturhaus in Leipzig.

0: Ganz neuer Song von Tori Amos, Gasoline Girls, unter Büchern von MDR Kultur. Und dieser Benzin-Song, der passt schon mal ganz gut. Jetzt geht's nämlich um einen Roadtrip in einem alten Saab. Jaroslav Rudisch, der ist nicht nur Saab-Besitzer, der gilt auch als einer der wichtigsten tschechischen Schriftsteller und schreibt inzwischen auf Deutsch. In seinen Romanen und Erzählungen befasst er sich oft mit der jüngeren Geschichte, zum Beispiel mit der Samtenen Revolution in seiner Novelle Nationalstraße oder gleich mit der Geschichte ganz Mitteleuropas in seinem Roman Winterbergs letzte Reise. Jetzt ist der neue Roman von Jaroslav Rudisch erschienen, pünktlich zum Gastlandauftritt Tschechiens in Frankfurt. Er heißt Wo die Toten sprechen und wie gesagt, ein alter Saab, drei Hauptfiguren und ab geht's. Tino Dallmann stellt den Roman vor.
1: Im Zentrum von Jaroslav Rudischs neuem Roman stehen drei ruhelose wie liebenswerte Gestalten. Der ist zum einen Kasper, der nach der Trennung von seiner Freundin an einer schweren Melancholie leidet. Dann ist da Lorenzo, der eine Reihe von Überfällen begangen hat und

0: inzwischen geläutert, durch Europa reist, um die Gräber von bekannten Dichtern zu besuchen. Komplettiert wird das Trio durch Miss Detroit. Sie ist durch den Tod ihres Vaters in eine Lebenskrise geraten und reist seitdem ebenfalls durch Europa. Seit sie ein Kind ist, kann sie die Toten in ihren Gräbern sprechen hören. Die Idee zu dieser Figur ist Autor Jaroslav Rudisch auf einem Berliner Friedhof gekommen, als er eine Grabinschrift entdeckt hat.
1: Und den Namen habe ich mir tatsächlich von einem Grab hier in Berlin geholt. Da steht eine gewisse Ruth Kuhnheim hier, geboren Detroit, also Detroit, wahrscheinlich französisch. Ich habe wirklich auch diese Geschichte auch der Familie Kuhnheim recherchiert. Aber vor allem bin ich immer wieder über diesen wunderschönen Namen Detroit gestolpert. In den Vereinigten Staaten von Amerika ist Detroit bekannt auch für so Autoproduktion. Und tatsächlich ist mein Roman, Wo die Toten sprechen, in der Tat auch so eine Art Roadtrip mit einem alten Auto, das ich auch besitze, mit einem uralten Saab 900.
0: In seinem Roman reisen Caspar, Lorenzo und Miss Detroit bald gemeinsam von Friedhof zu Friedhof und müssen sich mit verschiedenen Formen des Verlusts und des Vergessens auseinandersetzen. Denn in ihren Familien wurde geschwiegen, vor allem über die Zeit des Nationalsozialismus. Als die drei damit beginnen, gemeinsam die Gräber Mitteleuropas zu besuchen, fangen sie auch damit an, sich mit der Geschichte des Kontinents insgesamt zu befassen. Jaroslav Rudisch knüpft so an die Themen seines vorangegangenen Romans Winterbergs letzte Reise an. Denn Literatur und Geschichte beschäftigen ihn seit jeher, erzählt er.
1: Für mich ist beides wichtig und daher weiß ich, es gibt keine nur reine tschechische Geschichte, keine tschechische Erzählung, auch keine nur österreichische oder italienische oder deutsche. Ich sehe das immer, Geschichte an sich, als in der Tat als eine große, viel größere Erzählung, an der wir alle teilnehmen. Und so sehe ich auch in der Tat die Welt der Literatur. Für mich ist das alles in der Tat eine großartige, tolle europäische Literatur, wo alle, wie auf einem Friedhof oder im Zug sozusagen oder im Wirtshaus, wo alle einen Platz haben.
0: Das Erzählwerk von Jaroslav Rudisch lässt sich nur angesichts dieser mitteleuropäischen Geschichte verstehen. Vor dem Hintergrund der untergegangenen Donaumonarchie, der Schrecken des Nationalsozialismus und der samtenden Revolution in der damaligen Tschechoslowakei. Nicht von ungefähr besuchen Caspar, Lorenzo und Miss Detroit nicht nur die Gräber von Adalbert Stifter und Franz Kafka, sondern auch das von Bohumil Hrabal. In dessen Tradition steht Rudisch schon deshalb, weil auch er Witz und Melancholie miteinander verbindet. Sein Roman »Wo die Toten sprechen« ist nicht weniger als eine Liebeserklärung an die Literatur und ein Plädoyer, die Vergangenheit nicht ruhen zu lassen.
1: Diese Vergangenheit, die ist einfach hier da, die geht mit uns, die schlummert in uns, die liegt hier unter der Erde auf einem Friedhof, aber sie ist auch zu einem Teil von uns geworden und so müssen wir uns in der Tat auch mit dem Bösen aus der Vergangenheit, glaube ich, auseinandersetzen. Wir haben ja keine andere Wahl. Und das tun, glaube ich, auch meine Helden.
0: Jaroslav Rudisch findet für das Vergangene poetische Bilder. Seine Figuren hören Stimmen, die aus dem Nebel zu ihnen sprechen. Die Geschichte holt sie außerdem in Form von Schneestürmen immer wieder ein. Mit großem Rhythmusgefühl und knappen, starken Dialogen erzeugt Jaroslav Rudischs Roman so einen Sog, der in die wechselvolle Geschichte Mitteleuropas zieht und lange im Gedächtnis nachhallt.
2: Tino Dallmann mit der Leseempfehlung Jaroslav Rudisch, Wo die Toten sprechen, ist im Luchterhand Verlag erschienen.

0: Ein bisschen antizyklisch. Hazy Shade of Winter von Simon & Garfunkel. Tja, der Sommer geht jetzt so Anfang September schon dem Ende entgegen. Und wer dieser Zeit noch ein bisschen nachhängen möchte, dem Urlaub vielleicht noch ein bisschen nachhängen möchte, dem sei der Roman Der letzte Leuchtturm von Michael Peterson empfohlen. Es ist das Debüt des Autors, also sein erster Roman. Und dabei ist Michael Peterson, Jahrgang 1984, gar nicht mehr so jung und als Autor alles andere als ein unbeschriebenes Blatt. Der Schotte ist ein bekannter Lyriker und insofern außerordentlich populär, als er ein begabter Performer seiner Texte ist. Sein Romandebüt ist bei uns unter dem Titel Der letzte Leuchtturm erschienen. Im Original heißt das Buch aber Muckle Flugger und es ist der Name der Insel, auf dem besagter Leuchtturm steht und auf dem sich auch die Handlung des Buches zuträgt. Sabine Frank stellt uns den Roman vor.
1: Am Beginn des Romans Der letzte Leuchtturm steht der junge gescheiterte Autor Firth auf der berühmten Fort Eden Rail Bridge nahe Edinburgh und macht sich bereit, in die Tiefe zu springen. Wieder einmal.
2: Firth spürt, wie er der Vorstellung, ein wenig länger zu leben, nachgibt, wie er nach irgendeinem winzigen kosmischen Funken der Bedeutsamkeit sucht, mit dem sich seine Weigerung, von dieser Brücke zu fliegen, rechtfertigen ließe.
1: Dieser Funke der Bedeutsamkeit materialisiert sich in einem vorüberfliegenden Bastölpel, der die liebste Kreatur von Firths Großvater gewesen ist. Einstmals hatte der Junge gelobt, diesen Seevogel ausfindig zu machen und für den Großvater zu malen. Und der beste Ort dafür, hatte der Großvater gemeint, sei Muckle Flugger, die nördlichste der Shetlandinseln. Dort leben nur der Leuchtturmwärter und dessen Sohn Oos.
2: Der Vater hat den Körperbau eines Mannes, der für die Arbeit gemacht ist. Er hat ihn zu einer Art Kreuzritter werden lassen, der imstande ist, dem gellenden Ruf eines bedürftigen Leuchtturms zu folgen. Oos dagegen ist aus weicherem Holz geschnitzt, kreatürlicher, prallherzig und zart, wenn die Situation danach verlangt.
1: Firth schiebt also den Selbstmord auf, bis er den Bastölpel gemalt haben wird und reist nach Muckle Flugger. Und nun entspinnt sich auf diesem abgelegenen Felsen ein Kammerspiel zwischen dem Leuchtturmwärter, dessen Sohn und dem jungen Firth.
2: Oos gibt dem Vater einen ersten Bericht über seine kurze Begegnung mit dem neuen Hausgast. Was er dem Vater nicht sagt, ist, dass Firth auf Anhieb etwas Vertrautes an sich hatte, etwas, das ihn veranlasste, begierige Blicke auf dessen Profil zu werfen.
1: Und allein in dieser kleinen Szene, in der Firth beschrieben wird durch die Augen von Oos, malt Michael Peterson Bilder, so wie sein ganzer Roman ist. Präzise und farbig zugleich, manchmal gewagt und ohne Frage mit dem Überschwang des Lyrikers.
2: Er wirft einen unverhohlenen Blick auf Firths Gesicht. Es ist kantig und knochig, ein fachmännisch mit Haut bezogener Schädel ohne jeden Überschuss. Firth ist schlaksig, aber mit verborgenen Sehnen, die Hüftknochen scharfkantig und stabil wie Maschinenteile, und seine Wirbelsäule ragt hervor wie ein Pfad aus Steinen durch einen See.
1: Die beiden jungen Männer sind fasziniert voneinander, obwohl oder vielleicht gerade, weil sie verschiedener nicht sein könnten. Und man sieht dabei zu, wie ihre Freundschaft gedeiht, inmitten dramatischer Natur und ja, wie auch die Handlung an Dramatik gewinnt. Aber der Stoff entfaltet noch einmal eine ganz andere Wucht, wenn man den Hintergrund seiner Entstehung kennt. Der Autor Michael Peterson hat einen Freund verloren, den Sänger und Maler Scott Hutchinson, der von genau der Fort Eden Rail Bridge in den Tod gesprungen ist. Peterson erzählt in einem Interview, er habe sich selbst Trost spenden wollen mit dem Schreiben dieses Romans.
2: Scott war mir der Freund, dem ich am nächsten war, und er wurde uns genommen, dramatisch und plötzlich. Ich wollte mit diesem Roman etwas beitragen zu dieser Freundschaft, die mich mit Freude erfüllen wird für den Rest meines Lebens. Trauer ist der letzte Akt der Verbundenheit mit denen, die wir lieben.
1: Die eigentliche Überraschung des Romans besteht darin, dass Scott verkörpert wird durch Oos, der aufrichtig ist und wunderlich und dabei begabt in allen Dingen und von unbeirrbarer Freundlichkeit, der letztlich den jungen Firth rettet, der sich verirrt hatte in seinem Selbstbild als Bohemian. Und dies im Gedächtnis kann man noch einmal von vorn beginnen mit diesem leuchtenden, zärtlichen Roman.
0: Sabine Frank war das über Michael Peterson. Der letzte Leuchtturm ist erschienen im Dumont Verlag, übersetzt von Stefan Kleiner. Und wer neugierig ist, im Netz gibt's ganz schön viele Videos, in denen Michael Peterson seine Gedichte vorträgt, meist in Live-Performances. Und es gibt auch Aufnahmen, in denen der Lyriker gemeinsam mit seinem Freund Scott Hutchinson auf der Bühne steht. Viel Spaß!

0: Und hier ist MDR Kultur unter Büchern. Wir leben in komplizierten Zeiten. Wahlen stehen bevor, nicht nur in Sachsen-Anhalt. Wir haben mit Unsicherheiten zu tun und denen, die draus Kapital schlagen. Und ich weiß nicht, wie es Ihnen geht, aber ich brauche Bücher, die mir die Gegenwart erklären. Also nicht nur diese kleinen Schnipsel im Feed, die News, sondern die langen Texte und die Zusammenhänge. Eine solche Gegenwartserkundung erscheint heute. Paula Fürstenbergs Nie-Wiedervereinigung. 100 Zwischenrufe zur deutschen Einheit. Unser Kritiker Ludwig Lohmann, der hat das Buch gelesen. Hallo Ludwig.
1: Hallo Katrin.
0: Das Wort Nie-Wiedervereinigung, das habe ich noch nie gehört oder gelesen. Also es gibt es irgendwie nicht. Es klingt nach einer Provokation oder eine Absage an alles, was seit 1990 in Deutschland erreicht wurde. Wie kommt denn Paula Fürstenberg zu diesem Titel? Was meint sie damit?
1: Bevor wir auf den Titel zu sprechen kommen, ist es, glaube ich, sinnvoll, kurz die Perspektive zu erklären, aus der Paula Fürstenberg schreibt. Sie wurde 1987 in Potsdam geboren und bezeichnet sich selbst als ein Nachwendekind. Also das sind Menschen, die in den späten 1980ern oder in den frühen 1990er Jahren in Ostdeutschland geboren und ostdeutsch sozialisiert wurden, aber selbst keine eigene Erinnerung mehr an die DDR haben. Um den Titel Nie-Wiedervereinigung zu verstehen, sollte man ihn in seine Teile zerlegen. Da ist einmal das Nie wieder. Das wurde erstmals von jüdischen Überlebenden des KZ Buchenwald gerufen. Es meint nie wieder Krieg und nie wieder Faschismus. Ja, und Wiedervereinigung, das ist ein Begriff, der schon seit Ende der 1940er Jahre und dem Beginn der deutschen Teilung als politisches Ziel formuliert wurde. Es sollte wieder ein vereintes Deutschland geben. Und heute werden damit halt meistens die Prozesse der Jahre 89-90 bezeichnet. Ja, und als Nachwendekind aus einer, wie sie es nennt, politischen Depression heraus, sieht Paula Fürstenberg es nun als ihre Aufgabe an, diese Begriffe kritisch zu hinterfragen. Dabei kommt sie zu dem Schluss, dass das Nie wieder und die Vereinigung als Versprechen an ihre Generation in Deutschland fundamental gescheitert sind.
0: Das ist interessant, Ihre Sicht. Warum hat sich denn das Nie-Wieder-Versprechen nicht erfüllt?
1: Also dieses Versprechen hat sich für Paula Fürstenberg nicht eingelöst, weil es seit 89-90 eine kontinuierliche Geschichte rechter Gewalt in Ostdeutschland gab. Den feierlichen Reden der Bundespräsidenten zum Tag der deutschen Einheit setzt sie ein anderes Narrativ entgegen. Also sie schreibt, es wäre Zeit, die deutsche Einheit als das zu erzählen, was sie eben auch ist. Eine Geschichte des Wiederaufstiegs des Faschismus in Deutschland.
0: Woran macht sie das fest? Also wie argumentiert sie diesen Wiederaufstieg?
1: Also das beginnt ihrer Meinung nach schon in der Nacht vom 2. auf den 3. Oktober 1990, in der nicht nur gefeiert wurde, sondern auch mehr als 1500 Neonazis in verschiedenen Städten Gewalttaten verübten. Setzt sich dann fort in den Pogrom von Rostock-Lichtenhagen und Hoyerswerda bis hin zu den Morden des NSU. Paula Fürstenberg zeigt aber auch, wie alltäglich rechte Gewalt in den 90er und Nuller Jahren war. Also sie selbst ist in einer eher linken Szene aufgewachsen und erzählt zum Beispiel von einem Freund, der damals mit 15 Jahren auf dem Nachhauseweg von mehreren erwachsenen Neonazis angegriffen und so schwer verletzt wurde, dass sein Schädel brach. Er hat es zwar überlebt, aber die Angreifer haben seinen Tod in Kauf genommen. Am Ende wurde einer der Beteiligten zu 3 Monaten Haft verurteilt. Und Geschichten wie diese, das musste Paula Fürstenberg während der Recherche zu dem Buch feststellen, können fast alle Nachwendekinder erzählen. In diesem Sinne ist das Nie wieder ein leeres Versprechen, sagt sie. Denn der Staat hat nichts oder nur sehr wenig getan, um den erstarkenden Faschismus in Deutschland zu verhindern. Im Gegenteil, er hat sogar oft die am härtesten bestraft, die aktiv Widerstand gegen rechte Gewaltstrukturen geleistet haben.
0: Geht sie denn mit der Wiedervereinigung genauso hart ins Gericht?
1: Ja, denn sie sieht hinter dem Begriff der Wiedervereinigung die gefährliche Idee einer gesellschaftlichen Homogenität. Auch durch Begriffe wie zum Beispiel Einheit oder Wir sind ein Volk wird ihrer Meinung nach die Tür weit geöffnet für ein nationalistisches und völkisches Gedankengut. Die Deutschlandfahnen, also die am 3. Oktober überall wehten und wehen, waren und sind Ausdruck eines neuen Levels an Nationalstolz, der gleichzeitig Ausschlussmechanismen erzeugt. Auf der einen Seite ein fiktives, einheitliches deutsches Volk und auf der anderen Seite all jene, die damit nicht gemeint waren. Also zum Beispiel VertragsarbeiterInnen aus der DDR, sogenannte GastarbeiterInnen aus der BRD, Obdachlose, Queers und viele andere marginalisierte Gruppen. Und außerdem kritisiert sie, dass die Angleichung der Lebensverhältnisse, die im Zuge der Vereinigung der beiden deutschen Staaten versprochen wurde, nie ernsthaft umgesetzt wurde. Noch heute sind die Löhne, Renten und Erbschaften im Osten deutlich niedriger als im Westen. Von Vereinigung ist da für sie nichts zu spüren.
0: Paula Fürstenberg, die ist ja sehr bekannt dafür, viel mit Sprach- und Erzählformen zu experimentieren. In ihrem letzten Roman Weltalltage gab es zum Beispiel 2 Anfänge und immer wieder Listen. Und der Untertitel zu ihrem neuen Buch, der heißt auch 100 Zwischenrufe. Wie sind die denn formal gestaltet?
1: Also auch in ihrem ersten Sachbuch lässt Paula Fürstenberg so einen erfrischenden Anarchismus walten. So hört sie zum Beispiel nach 100 Zwischenrufen gar nicht auf, sondern schreibt einfach weiter. Mit der Begründung, dass es ja ihr Buch ist und eben doch noch nicht alles gesagt sei. Die einzelnen Zwischenrufe bestehen aus verschiedenen Textsorten. Man schreibt sie sehr persönlich, aus der Ich-Perspektive, dann aus einem kollektiven Wir heraus. Es gibt Briefe, Gedichte und auch viele Zitate. Besonders gefallen haben mir die Einträge in ein Lexikon der Sprachlosigkeit. Hier übt sie Sprachkritik an einzelnen Begriffen, die für die Betrachtung der Zeit nach 89 relevant sind. Also zum Beispiel Beitritt oder friedliche Revolution oder Einheit. Außerdem gibt es eine Kategorie von Zwischenrufen, die sie Emo Trouble Ost nennt. In diesen Passagen beschreibt sie ihre Gefühle als Nachwendekind. Da geht es dann zum Beispiel um Wut, Angst, Scham, aber auch Hinterhertrauern oder Verfassungsfomo.
0: FOMO kenne ich natürlich, also Fear of Missing Out, auf Deutsch die Angst, was zu verpassen. Aber was meint sie mit Verfassungsfomo?
1: Das ist wirklich ein interessanter Punkt, denn hier schaut sie zurück auf den politischen Aushandlungsprozess nach dem Fall der Mauer im Winter und Frühling 1990. Damals gab es neben den Kräften, die die DDR erhalten wollten und denen, die sich am liebsten sofort der BRD anschließen wollten, noch die Bürgerbewegung des Dritten Weges. Diese haben sich dafür eingesetzt, eine gemeinsame neue Verfassung für beide Teilstaaten zu formulieren. Da geht es zum Beispiel um ein Recht auf Abtreibung, die Ehe für alle oder Naturschutz. Als Paula Fürstenberg diese Forderung zum ersten Mal las, hatte sie das starke Gefühl, etwas verpasst zu haben, nämlich die Chance auf einen wirklichen Neubeginn.
0: Ich glaube, damit steht sie wirklich nicht alleine da. Paula Fürstenberg, bietet sie auch Lösungsansätze in ihrem Buch?
1: Ja, zum Glück. Sie sieht eine große Chance in einer pluralen Erinnerungskultur, die zum Beispiel die Perspektiven migrantisierter Personen auf die Vereinigungsgeschichte zulässt. Und sie plädiert für neue Formen der Mitbestimmung, zum Beispiel in Form von Bürgerräten. Wenn Menschen das Gefühl haben, ihre politischen Forderungen werden gehört, können sie besser gegen Faschismus und Populismus immunisiert werden. Aber der vielleicht wichtigste Schlüssel, um den Faschismus in Deutschland nicht noch stärker werden zu lassen, ist für Paula Fürstenberg eine Umverteilung. Sie schreibt: Statt immer und immer wieder über die Ursachen für den Rechtsextremismus zu sprechen, könnten wir über höhere Spitzensteuersätze, das Grundeinkommen und ein Mindesterbe diskutieren. Zitat Ende. Also, wer sich wirtschaftlich und damit auch sozial sicher fühlt, könnte man daraus ableiten, der wählt nicht rechts.
0: Warum sollten wir Paula Fürstenbergs Zwischenrufe zur deutschen Einheit hören bzw. lesen?
1: Also ich halte das Buch für einen sehr wichtigen Debattenbeitrag. Für Paula Fürstenberg ist die Geschichte von 89-90 die Geschichte einer Revolution und einer bedingungslosen Anpassung. Für sie sind die 90er und Nullerjahre nicht nur eine Zeit rechter Gewalt, sondern auch linken Widerstand. Sie überzeugt, wie sie Stimmen anderer Nachwendekinder, historische Dokumente und wissenschaftliche Erkenntnisse bündelt und um eigene starke Thesen erweitert. So entsteht ein hilfreicher und wichtiger Beitrag zur Aufarbeitung deutsch-deutscher Geschichte. Das Buch hat zwar 2 Buchdeckel, aber es wird mit jeder Seite deutlich, dass nichts beendet ist. Es zeigt sich offen für weitere Texte, die auf diesen reagieren sollen. Es sind Zwischenrufe, die ein Echo verlangen und laute Antworten.
0: Paula Fürstenberg, Nie wieder Vereinigung, 100 Zwischenrufe zur deutschen Einheit, erschienen im Verlag Kiepenheuer und Witsch. Und ich danke Ludwig Lohmann für dieses Gespräch darüber. Dankeschön.
1: Sehr gern.
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Und das war unter Büchern die Stunde Literatur von MDR Kultur. Jeden Mittwoch frisch im Radio und in ARD Sounds. Und da in den Shownotes und auf der MDR-Seite sind auch nochmal alle Buchtitel zu finden. Ich bin Katrin Schumacher und sage bis nächste Woche Ahoi und stabiles Lesen.

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7: Um 19 Uhr mit Kerstin Hoffmann. Die Ukraine bietet Deutschland Hilfe bei der Abwehr von Drohnen an. Präsident Volodymyr Zelensky äußerte sich nach einem Telefonat mit Bundeskanzler Friedrich Merz. Zelensky sagte, die Ukraine könne mit Fachwissen, Erfahrung und überall dort helfen, wo Deutschland dies benötige. Die Bundesregierung hatte gestern Russland für den Anschlagsversuch auf den Flughafen Leipzig-Halle verantwortlich gemacht. Moskau weist das zurück. Inzwischen sollen zwei Tatverdächtige identifiziert worden sein, ein Russe mit lettischem Pass sowie ein Belarusse mit russischem Pass. Die Thüringer CDU hält die Brombeer-Koalition nach dem Partei- und Fraktionsaustritt von drei BSW-Abgeordneten weiter für handlungsfähig. Fraktionschef Andreas Bühl sagte dem MDR, an der Arbeitsfähigkeit der Regierung habe sich nichts geändert. Die Koalition habe auch früher schon mit den Linken sprechen müssen, um Mehrheiten zu organisieren. SPD-Fraktionschef Lutz Liebscher sprach von einer konstruktiven Zusammenarbeit. AfD-Chef Björn Höcke kündigte dagegen einen Antrag zur Auflösung und Neuwahl des Landtags an. Nach der Störung an einem Umspannwerk bei Köln haben die Ermittler 6 Abschussvorrichtungen gefunden. Die Ermittler erklärten, die Täter hätten mithilfe dieser Vorrichtungen Kabel über die Oberleitung gebracht und so einen Kurzschluss verursacht. NRW-Innenminister Herbert Reul sprach von Absicht und von einem Angriff auf das Land. Außergewöhnliche Hitze und Trockenheit haben die Ernten in weiten Teilen Deutschlands beeinträchtigt. Das geht aus dem offiziellen Erntebericht 2026 hervor. Bundesagrarminister Alois Rainer sprach von einer Krise von nationaler Tragweite. Der Ertrag bei Winterweizen und Raps sei im Vergleich zum Vorjahr um mehr als ein Zehntel zurückgegangen. Rainer versprach Finanzhilfen für betroffene Landwirte. Das Deutsche Institut für Wirtschaftsforschung erwartet deutlich mehr Wachstum. Das DIW geht davon aus, dass die Wirtschaft in diesem Jahr um 1,2% zulegt. Für 2027 rechnen die Wirtschaftsforscher mit einer Rate von 1,0%, für 2028 mit 0,7%. Damit hat das Institut seine Prognose aus dem Juni mehr als verdoppelt. Als Grund werden unerwartet starke Exporte genannt. Das waren die Nachrichten. Das Wetter, die Temperaturen von 18 Uhr auf dem Brocken wolkenlos 12 Grad, Chemnitz stark bewölkt 21, Dresden wolkig 21, Eisenach wolkenlos 20, Erfurt wolkenlos 21, Fichtelberg stark bewölkt 15, Gera wolkig 22, Görlitz stark bewölkt 21, Halle Regen 23, Leipzig stark bewölkt 24, Magdeburg stark bewölkt 22 und Meiningen stark bewölkt 20 Grad. Sonnenuntergang in Halle ist heute 19.57 Uhr, Sonnenaufgang morgen 6.28 Uhr. In der Nacht über Sachsen abziehende Schauer, 15 bis 10 Grad, morgen mehr Wolken als Sonne, vereinzelt Regenschauer und windig bei maximal 25 Grad. MDR-Verkehrsdienst. Zunächst eine Entwarnung von der A13 Dresden Richtung Berlin. Die Gefahr durch Steinewerfer zwischen Ortrand und Ruhland besteht nicht mehr. Die A4 Frankfurt Richtung Dresden wird zwischen Glauchau-Ost und Hohenstein-Ernsttal wegen Bauarbeiten bis 19.30 Uhr gesperrt. Die A9 Richtung Berlin ist zwischen Schkeuditzer Kreuz und Halle wegen Lkw-Bergungsarbeiten gesperrt. Zurzeit Stau bis Großkugel. Die A36 Richtung Braunschweig ist zwischen Quedlinburg-Mitte und Thale wegen Bauarbeiten bis 6 Uhr früh gesperrt. A38 Richtung Göttingen zwischen Merseburg-Süd und Merseburg-Nord stockender Verkehr wegen Bauarbeiten. Vorsicht auf der A38 Richtung Leipzig. In Höhe Merseburg-Nord liegt ein Eimer auf der Fahrbahn. Die A71 Richtung Schweinfurt ist zwischen Arnstadt Süd und Stadt Ilm wegen Wartungsarbeiten im Tunnel Behringen bis morgen früh 6 Uhr gesperrt. Und geblitzt wird auf der A4 Frankfurt Richtung Dresden zwischen Dreieck Nossen und Wilsdruf und auf der A71 Richtung Sangerhausen zwischen Sulzeller Mehlis und Oberhof. Soweit der MDR-Verkehrsdienst, 19.05 Uhr.
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8: Ellen Schweder begrüßt Sie zur 6. Folge aus Winesburg, Ohio von Sherwood Anderson. Heute mit 2 Erzählungen, in denen Nacktheit auf jeweils unterschiedliche Weise in die Verzweiflung führt. Es liest Josef Mannoth.
9: Ein Geschehnis. Alice Hindman war 27. Sie hatte ihr Leben in Winesburg verbracht. Sie war in Winnies Kurzwarengeschäft angestellt und wohnte bei ihrer Mutter, die zum 2. Mal geheiratet hatte. Alice Hindmans Stiefvater war Wagenlackierer und neigte zum Trinken. Mit 27 war Alice schlank und etwas hager. Ihr Kopf war groß und überschattete den Körper. Die Schultern waren ein wenig eingefallen. Ihre Augen und das Haar waren braun. Sie war sehr ruhig, aber unter der friedlichen Oberfläche gärte es unaufhörlich. Als Mädchen von 16, noch bevor sie in dem Geschäft zu arbeiten anfing, hatte sie ein Verhältnis mit einem jungen Mann gehabt. Ned Curry, so hieß er, war älter als Alice gewesen. Er hatte eine Stellung beim Winesburg Eagle. Lange Zeit traf er sich fast jeden Abend mit Alice. Dann pflegten sie in den Straßen unter den Bäumen spazieren zu gehen und darüber zu sprechen, was sie aus ihrem Leben machen wollten. Alice war damals ein recht hübsches Mädchen und Ned Curry nahm sie in die Arme und küsste sie. In der Erregung sagte er Dinge, die er nicht zu sagen beabsichtigte. Und Alice, von dem Verlangen verführt, dass sich in ihrem reichlich begrenzten Dasein etwas Herrliches ereignen möge, geriet ihrerseits in Erregung und begann zu sprechen. Die äußere Kruste ihrer Existenz, ihre ganze natürliche Schüchternheit und Zurückhaltung fiel von ihr ab und sie überließ sich ihren Liebesgefühlen. Als Ned Curry am Ende ihres 16. Lebensjahres nach Cleveland ging, um sich dort um einen Posten bei einer neu gegründeten Zeitung zu bewerben und in der Welt vorwärts zu kommen, wollte Alice mit ihm gehen. Mit bebender Stimme erzählte sie ihm, was sie im Sinn hatte. »Ich werde dort ebenfalls arbeiten. Und du hast deine Arbeit«, sagte sie. »Ich will dir kein Klotz am Bein sein und keine unnötigen Kosten verursachen, die dich am Vorwärtskommen hindern. Heirate mich jetzt nicht, es geht auch ohne das. Wir können trotzdem zusammen sein. Selbst wenn wir in dem gleichen Haus wohnen, wird niemand etwas sagen. In der Stadt kennt man uns nicht und die Leute werden sich nicht um uns kümmern.« Dieser Entschluss und die Opferbereitschaft seines Mädchens brachten Ned Curry in Verlegenheit. Zugleich war er tief davon berührt. Es war sein Wunsch gewesen, das Mädchen zu seiner Geliebten zu machen. Doch er änderte seine Absicht. Er nahm sich vor, sie zu beschützen und für sie zu sorgen. »Du weißt nicht, was du redest«, sagte er mit Bestimmtheit. »Ich werde so etwas auf keinen Fall zulassen. Verlass dich darauf. So wie ich eine gute Stellung gefunden habe, werde ich wiederkommen. Zunächst aber wirst du hier bleiben müssen. Etwas anderes ist nicht möglich.« An dem Abend, bevor er Winesburg verließ, um in der Stadt ein neues Leben zu beginnen, holte er Alice ab. Sie gingen eine Stunde auf der Straße auf und ab. Dann mieteten sie sich einen Wagen in Wesley Moyers Stellen und machten eine Fahrt in das Land. Der Mond ging auf. Sie waren unfähig zu sprechen. In seinem Kummer vergaß der junge Mann seinen Entschluss, den er wegen seines Verhaltens dem Mädchen gegenüber gefasst hatte. An einer Stelle, wo sich ein langes Wiesenstück bis zum Ufer des Weinkrieg hinabzog, stiegen sie aus dem Wagen und dort im bleichen Mondlicht gehörten sie sich an. Als sie gegen Mitternacht in die Stadt zurückkehrten, war ihnen zumute, als ob nichts, was die Zukunft auch bringen möge, das Wunder und die Seligkeit dessen, was sich zwischen ihnen ereignet hatte, jemals auslöschen könne. »Nun werden wir zusammenhalten müssen«, sagte Ned Carey, als er das Mädchen an der Tür ihres Vaters verließ. »Was auch passieren mag, wir gehören zusammen.« Dem jungen Zeitungsmann gelang es nicht, einen Posten bei der Zeitung in Cleveland zu bekommen, deshalb fuhr er nach Chicago weiter. Lange Zeit fühlte er sich einsam und schrieb Alice fast jeden Tag. Dann fing das Stadtleben an, ihn zu fesseln. Er fand Freunde und neue Interessen. In Chicago wohnte er in einer Pension, wo auch mehrere Frauen waren. Eine von ihnen zog ihn an. Und so vergaß er Alice in Winesburg. Am Ende des Jahres hatte er aufgehört, ihr Briefe zu schreiben. Ganz selten nur, wenn er sich allein fühlte oder wenn er in einen der Parks ging und sah, wie das Mondlicht genauso auf das Gras schien wie in jener Nacht auf der Wiese beim Wine Creek, dachte er überhaupt an sie. Das Mädchen in Winesburg, das von ihm geliebt worden war, wuchs zur Frau heran. Als sie 22 war, starb ihr Vater plötzlich, der eine Sattlerei hatte. Der Sattler war ein alter Soldat und darum bekam seine Witwe nach ein paar Monaten eine Rente. Das erste Geld, das sie erhielt, benutzte sie dazu, sich einen Webstuhl zu kaufen. Sie wurde Teppichweberin und Alice nahm die Stellung in Winnies Laden. Eine Reihe von Jahren hätte nicht sie dazu bringen können, daran zu zweifeln, dass Ned Carey am Ende nicht doch zu ihr zurückkehren würde. Sie war froh, die Stellung zu haben. Die täglich wiederkehrende Arbeit im Laden ließ die Zeit des Wartens weniger lang erscheinen. Sie fing an, Geld zurückzulegen. Wenn sie $200 bis $300 beisammen hätte, würde sie ihrem Geliebten in die Stadt nachfolgen und durch ihre Gegenwart seine Zuneigung zurückgewinnen. Alice machte Ned Carey für das, was im Mondlicht auf der Wiese geschehen war, nicht verantwortlich. Aber sie fühlte, dass sie nie einen anderen Mann würde heiraten können. Allein der Gedanke, einem anderen das, was ihrer Meinung nach immer noch nett gehörte, zu geben, schien ihr ungeheuerlich. Sie wollte nichts mit anderen jungen Männern zu schaffen haben, die ihre Aufmerksamkeit auf sich zu ziehen versuchten. »Ich bin Netz Frau und werde seine Frau bleiben, ganz gleich, ob er zurückkommt oder nicht«, redete sie sich ein. Alice arbeitete in dem Kurzwarengeschäft von morgens um 8 bis abends um 6. An 3 Abenden in der Woche musste sie noch einmal in den Laden zurück und dort von 7 bis 9 bleiben. Als die Zeit dahin ging und sie immer einsamer wurde, entwickelten sich bei ihr die Neigungen, denen einsame Menschen gewöhnlich zu verfallen pflegen. Unbeseelte Gegenstände nahmen eine übertriebene Wichtigkeit bei ihr an. Sie konnte es nicht leiden, dass jemand die Möbel anrührte, die in ihrem Zimmer standen und ihr gehörten. Die Manie zu sparen, die ursprünglich einen bestimmten Zweck gehabt hatte, wurde auch dann noch beibehalten, als die Absicht, Ned Carey in der Stadt aufzusuchen, längst aufgegeben war. An regnerischen Nachmittagen holte sie zuweilen ihr Sparkassenbuch im Laden hervor und legte es offen vor sich hin. Dann träumte sie unerfüllbare Träume von einem so großen Sparguthaben, dass die Zinsen ausreichen würden, sie und ihren zukünftigen Mann zu ernähren. »Ned hatte solche Freude am Reisen«, dachte sie. »Ich werde ihm die Gelegenheit dazu verschaffen. Eines Tages, wenn wir erst verheiratet sind und ich unser beider Geld sparen kann, werden wir reich sein. Dann können wir zusammen durch die ganze Welt reisen.« So wurden in dem Kurzwarengeschäft aus Wochen Monate und aus Monaten Jahre. Alice wartete und träumte weiter von der Rückkehr ihres Geliebten. Ihr Chef, ein ergrauter alter Mann mit falschem Gebiss und einem spärlichen Schnurrbart, der ihm über den Mund fiel, war nicht gesprächig. Und an Regentagen oder im Winter, wenn der Sturm durch die Main Street fegte, gab es Stunden, in denen kein Kunde erschien. Alice stand am Vorderfenster, aus dem sie auf die verlassene Straße blicken konnte, und dachte an die Abende, an denen sie mit Ned Carey spazieren gegangen war, und an das, was er gesagt hatte. Wir werden von jetzt an zusammenhalten müssen. Tränen kamen ihr in die Augen. Manchmal, wenn ihr Chef fortging und sie allein im Geschäft war, legte sie ihren Kopf auf den Ladentisch und schluchzte. »Ach, Ned, ich warte«, flüsterte sie wieder und wieder, und dabei wuchs die schleichende Furcht in ihr, dass er nie zurückkehren werde. Im Frühjahr, wenn der Regen vorbei ist und die heißen Sommertage beginnen, ist die Umgegend von Weinsberg entzückend. Der Ort selber liegt mitten zwischen offenen Feldern. Doch hinter den Feldern gibt es herrliche Waldpartien. In diesen Waldstücken finden sich viele kleine abgelegene Winkel, ruhige Stellen, die von Liebenden aufgesucht werden, um dort sonntagnachmittags zu sitzen. Durch die Bäume können sie über die Felder blicken und die Landleute bei den Scheunenarbeiten sehen oder die Leute beobachten, die auf den Straßen entlangfahren. In der Stadt läuten die Glocken und ab und zu fährt ein Zug vorüber, der von Weitem wie ein Spielzeug aussieht. Während einiger Jahre nach Ned Carys Abreise war Ellie sonntags nicht mit anderen jungen Menschen in den Wald gegangen. Doch eines Tages, als ihr das Alleinsein unerträglich wurde, zog sie ihr bestes Kleid an und machte sich auf den Weg. Als sie eine kleine geschützte Stelle gefunden hatte, von wo sie die Stadt und weit über die Felder sehen konnte, setzte sie sich hin. Angst vor dem Altwerden und einem nutzlosen Dasein bemächtigte sich ihrer. Es war ihr nicht möglich, ruhig dazusitzen. Sie erhob sich wieder. Als sie so dastand und über das Land blickte, war es vielleicht der Gedanke an das niemals aufhörende Leben, wie es sich im Wechsel der Jahreszeiten ausdrückt, der sie auf die hinter ihr liegenden Jahre brachte. Schaudernd machte sie sich klar, dass Schönheit und Jugend für sie vergangen waren. Zum ersten Mal fühlte sie sich betrogen. Sie gab Ned Curry nicht die Schuld daran. Doch wem sie die Schuld geben sollte, wusste sie auch nicht. Eine große Traurigkeit überkam sie. Sie kniete nieder und wollte beten. Doch statt der Worte des Gebetes kamen ihr nur Anklagen über die Lippen. »Es wird mir nicht zuteil werden. Für mich gibt es eben kein Glück. Warum belüge ich mich selber?« rief sie. Es war ihr erster mutiger Versuch, der Furcht ins Auge zu sehen, die ein Teil ihres Alltags geworden war. Und seltsamerweise gewährte ihr das eine gewisse Erleichterung. In dem Jahr, als Alice Hindman 25 wurde, gab es zwei Ereignisse, die das stumpfe Gleichmaß ihrer Tage unterbrachen. Ihre Mutter heiratete Bush Milton, den Wagenlackierer, und Alice selbst wurde Mitglied der Methodistenkirche in Weinsberg. Sie trat in die Kirche ein, da sie über ihre völlige Verlassenheit erschrocken war. Die zweite Heirat ihrer Mutter hatte diese Isoliertheit noch verschärft. »Ich werde alt und komisch. Sollte Ned zurückkommen, wird er mich nicht haben wollen. Doch in der Stadt, wo er lebt, bleiben die Leute immer jung. Es passiert dort so viel, dass sie keine Zeit haben, alt zu werden«, sagte sie sich mit einem bitteren Lächeln und ging entschlossen an die Aufgabe, mit anderen Menschen Bekanntschaft zu schließen. Jeden Donnerstagabend nach Geschäftsschluss ging sie zur Gebetsstunde im Erdgeschoss der Kirche. Und sonntagsabends nahm sie an den Zusammenkünften einer Organisation teil, die sich The Epworth League nannte. Als Will Hurley, ein Mann mittleren Alters, der in einem der Darkstores beschäftigt war und gleichfalls der Kirche angehörte, sich erbot, sie nach Hause zu begleiten, machte sie keinen Einwand. »Selbstverständlich darf keine Gewohnheit daraus werden, dass er mit mir zusammen ist. Doch wenn er mich in langen Abständen einmal besucht, ist nichts dabei«, sagte sie sich. Sie war immer noch entschlossen, Ned Carey die Treue zu halten. Ohne sich bewusst zu sein, was in ihr vorging, bemühte Alice sich zuerst zaghaft, doch mit wachsender Entschiedenheit, ihr Leben wieder in die Hand zu bekommen. Schweigend ging sie neben dem Drugstore-Angestellten dahin. Aber zuweilen, wenn sie sich in der Dunkelheit so gleichgültig vorwärts bewegten, streckte sie ihre Hand aus und berührte die Falten seines Mantels leicht. Verließ er sie dann an der Pforte ihres mütterlichen Hauses, ging sie nicht sofort hinein, sondern blieb einen Augenblick an der Haustür stehen. Am liebsten hätte sie ihn zurückgerufen und aufgefordert, mit ihr auf der Veranda des Hauses im Dunkeln zu sitzen. Aber sie hatte Angst, dass er sie missverstehen könnte. Im Herbst ihres 27. Jahres überkam Alice eine leidenschaftliche Ruhelosigkeit. Sie konnte die Gesellschaft des Angestellten nicht mehr ertragen und schickte ihn weg, wenn er sie abends zu einem Spaziergang abholen wollte. Sie war so überreizt, dass sie nicht einschlafen konnte, wenn sie abends völlig erledigt nach Hause kam und ins Bett kroch. Mit offenen Augen starrte sie ins Dunkel. Wie ein Kind, das aus tiefem Schlaf aufwacht, spielte ihre Fantasie im Zimmer umher. Tief im Innern jedoch verlangte etwas eine endgültige Antwort vom Leben und wollte sich durch Einbildungen nicht abspeisen lassen. Alice nahm ein Kissen in die Arme und presste es an die Brust. Oder sie stieg aus dem Bett, formte aus einer Decke etwas, das wie eine Gestalt aussah, die zwischen den Laken lag, und kniete dann hin, um das Phantom zu liebkosen. Wie einen Refrain flüsterte sie dabei immer wieder: »Warum geschieht nichts? Warum bin ich hier so verlassen?« Und dann, eines Nachts, als es regnete, geschah etwas, das Alice tief erschreckte und besorgt machte. Sie war gegen 9 vom Geschäft heimgekommen. Das Haus war leer. Basch Milton war in der Stadt und ihre Mutter bei einer Nachbarin. Alice ging nach oben in ihr Zimmer und zog sich im Dunkeln aus. Einen Augenblick stand sie am Fenster und horchte auf die Regentropfen, die gegen die Scheibe schlugen. Plötzlich wurde sie von einem seltsamen Verlangen ergriffen. Ohne zu zögern und zu überlegen, was sie tat, rannte sie im stockdunklen Haus die Treppe hinunter und in den Regen hinaus. Als sie auf der kleinen Rasenfläche vor dem Hause stand und den kühlen Regen auf ihrem Leib spürte, überkam sie der krankhafte Wunsch, nackt durch die Straßen zu laufen. Sie bildete sich ein, der Regen würde eine verjüngende und wunderbare Wirkung auf ihren Körper haben. Seit Jahren hatte sie sich nicht so jugendlich und unternehmungslustig gefühlt. Sie wollte tanzen, laufen, jubeln und irgendein menschliches Wesen finden, um es zu umarmen. Auf den Backsteinen des Bürgersteigs vor dem Haus stolperte ein Mann heimwärts. Alice wollte ihm nachlaufen. Eine wilde, verzweifelte Stimmung trieb sie. »Was geht es mich an, wer er ist? Er ist allein und ich werde mit ihm gehen«, schoss es ihr durch den Kopf. Und ohne weiter nachzudenken, wohin ihre Verrücktheit sie führen könnte, rief sie leise: »Warte doch, geh nicht fort. Wer du auch bist, warte.« Der Mann auf dem Bürgersteig blieb stehen und horchte. Es war ein alter Mann, der etwas schwerhörig war. Er legte die Hand ans Ohr und rief zurück: »Wie? Was ist los?« Alice ließ sie auf die Erde fallen und lag zitternd dort. Sie war so erschrocken über das, was sie getan hatte, dass sie auch dann nicht aufzustehen wagte, als der Mann sich bereits entfernt hatte. Auf Händen und Knien kroch sie durch das Gras auf das Haus zu. Als sie in ihrem Zimmer war, riegelte sie die Tür zu und schob noch den Frisiertisch davor. Sie bebte am ganzen Körper vor Kälte und ihre Hände flogen so, dass sie kaum ihr Nachthemd anziehen konnte. Im Bett verbarg sie ihr Gesicht im Kissen und schluchzte herzzerreißend. »Was ist nur mit mir? Wenn ich nicht Acht gebe, werde ich noch etwas Entsetzliches tun«, dachte sie. Sie drehte sich zur Wand. Sie versuchte, sich zur Einsicht zu zwingen und mutig damit abzufinden, dass manche Leute allein leben und allein sterben müssen, auch in Weinsberg. Achtbare Leute. Wer in großen Städten gelebt hat und an einem Sommernachmittag im Tierpark spazieren gegangen ist, wird vielleicht, verkrochen im Winkel eines Eisenkäfigs, einen riesigen, grotesken Affen gesehen haben. Eine abstoßende Kreatur mit haarlosen Hautsäcken unter den Augen und einem leuchtend roten Hinterteil. Dieser Affe ist ein wahres Ungetüm. Seine Hässlichkeit ist so vollkommen, dass man von einer pervertierten Schönheit reden möchte. Kinder bleiben fasziniert stehen.

hatte. Wash Williams war der Telegraphist von Weinsberg und tatsächlich das Hässlichste, was es in der Stadt gab. Sein Leibesumfang war ungeheuer, doch Hals und Beine waren dünn und schwächlich. Und wie schmutzig er war. Alles an ihm war unsauber. Selbst das Weiße seiner Augen sah verschmutzt aus. Nein, ich bin zu rasch. Nicht alles an Bosch war unsauber. Er pflegte seine Hände. Seine Finger waren fett, doch wenn die Hand auf dem Tisch beim Telegrafenapparat lag, hatte sie etwas Feinfühliges und Ausgeformtes. In seiner Jugend hatte Wash Williams den Ruf genossen, der beste Telegraphist des Staates zu sein. Und trotz der degradierenden Versetzung auf den obskuren Posten in Weinsberg war er immer noch stolz auf sein Können. Er mied den Verkehr mit anderen Männern der Stadt, in der er lebte. »Ich will nichts mit ihnen zu schaffen haben«, sagte er und blickte mit trüben Augen auf die Leute, die auf dem Bahnsteig an seinem Büro vorbeikamen. Abends ging er die Main Street hinunter und begab sich in die Wirtschaft von Ed Griffith. Nachdem er dort unvorstellbare Quantitäten Bier getrunken hatte, schwankte er davon, um sich in seinem Zimmer im New Willard House auszuschlafen. Wash Williams stand zu seinen Überzeugungen. Es war ihm etwas zugestoßen, das ihn das Leben hassen gelehrt hatte. Und er hasste es aus ganzem Herzen und mit einer Hingabe wie ein Dichter. Allem voran aber hasste er die Frauen. Er sprach nur von Hündinnen. Seine Gefühle den Männern gegenüber waren ein klein wenig anders. Er bedauerte sie. »Lässt nicht jedermann sein Leben von einer dieser Hündinnen dirigieren?«, fragte er. Wash Williams hatte selber einmal eine Frau gehabt. Als junger Mann hatte er ein Mädchen in Dayton, Ohio, geheiratet. Die Frau war groß und schlank und hatte blaue Augen und blondes Haar. Wash selber war ein stattlicher Jüngling. Er liebte die Frau mit der gleichen Hingabe, mit der er nachher alle Frauen hasste. In ganz Weinsberg gab es nur einen, der die Geschichte des Ereignisses kannte, durch das Wash Williams in Aussehen und Charakter so abstoßend geworden war. Er hatte die Geschichte einmal George Willard erzählt, und dazu war es auf folgende Weise gekommen. George Willard ging eines Abends mit Belle Carpenter spazieren. Sie arbeitete in dem Putzmachergeschäft von Mrs. Kate McHugh als Hutmacherin. Der junge Mann war keineswegs in das Mädchen verliebt. In Wirklichkeit hatte sie bereits einen Verehrer, und zwar den Barkeeper in Ed Griffiths Wirtschaft. Aber die Nacht und das, was jedem von ihnen im Sinn lag, brachte es dahin, dass die beiden jungen Menschen, die da unter den Bäumen spazieren gingen, sich hin und wieder umarmten. Als sie zur Main Street zurückkamen, mussten sie an dem kleinen Rasenplatz beim Bahnhof vorbei und sahen dort Wash Williams offenbar schlafend unter einem Baum im Gras liegen. Am folgenden Abend waren George Willard und der Telegraphist zusammen. Sie gingen die Schienen entlang und setzten sich auf einen Stapel verrotteter Schwellen neben dem Bahndamm. Und dort war es, wo der Telegraphist dem jungen Reporter die Geschichte seines Hasses erzählte. Wohl schon ein Dutzend Mal waren George Willard und der seltsame, ungestalte Mann, der im Hotel seines Vaters wohnte, drauf und dran gewesen, über diesen Punkt zu sprechen. Der junge Mann verzehrte sich vor Neugierde und auch an jenem Sommerabend auf den Bahnschwellen wartete er gespannt darauf. Da der Telegraphist schwieg und seine Absicht, sich auszusprechen, aufgegeben zu haben schien, versuchte der Reporter, das Gespräch in Gang zu bringen. »Sind Sie verheiratet gewesen, Mr. Williams?« fing er an. »Wahrscheinlich doch. Und Ihre Frau ist tot, nicht wahr?« Wash Williams gab eine Reihe gemeinster Flüche von sich. »Allerdings, sie ist tot«, bestätigte er. »Sie ist tot, so wie alle Frauen tot sind. Sie ist eine lebendige Tote, die vor den Augen der Männer herumläuft und die Erde durch ihr Dasein verpestet.« Er sah dem Jungen in die Augen und wurde purpurrot vor Wut. »Ja«, meine Frau ist tot. Was denn sonst? Und ich sage dir, alle Weiber sind tot. Meine Mutter, deine Mutter und das lange, dunkle Frauenzimmer auch, diese Putzmacherin, mit der ich dich gestern Abend herumlaufen sah. Alle sind sie tot, alle ohne Ausnahme. Und ich sage dir, es ist etwas Verderbtes an ihnen. Natürlich, ich bin verheiratet gewesen. Meine Frau war tot, bevor ich sie heiratete. Ein durch und durch verfaultes Stück aus dem Leib eines noch verfaulteren Weibes.
wenn doch die

0: Männer endlich anfangen würden, sich über die Weiber nichts vorzumachen. Sie sind ausgesandt, um die Männer daran zu hindern, diese Welt lebenswert zu machen. Nichts als ein Trick der Natur. Pfui! Da kriechen und krauchen sie mit ihren weichen Händen und blauen Augen umher und winden sich wie Würmer. Der Anblick einer Frau macht mich krank. Weshalb ich nicht jede umbringe, die mir vor Augen kommt, weiß ich selber nicht. Halb erschrocken und dennoch fasziniert durch die Inbrunst, die in den Augen des grässlichen alten Mannes glühte, hörte George Wheeler zu. Er fieberte vor Neugier. Die Dämmerung kam und er beugte sich vor, um das Gesicht des Mannes sehen zu können, der mit ihm sprach. Da in der zunehmenden Dunkelheit das rote, fleckige Gesicht und der brennende Blick nicht mehr zu sehen waren, hatte er eine seltsame Einbildung. Wash Williams sprach leise und ohne die Stimme zu erheben, was seine Worte noch furchtbarer scheinen ließ. Dem jungen Reporter kam es so vor, als säße dort neben ihm im Dunkeln auf den Bahnschwellen ein hübscher junger Mann mit schwarzem Haar und leuchtenden dunklen Augen. Etwas beinahe Schönes klang in der Stimme Wash Williams mit, dieses Ausbundes an Hässlichkeit, als er die Geschichte seines Hasses erzählte. »Nur weil ich dich den Mund dieser Belle Carpenter küssen sah, erzähle ich dir davon«, sagte er. »Denn was mir passiert ist, kann morgen dir passieren. Ich will, dass du auf der Hut bist, weiter nichts.« Und er begann, die Geschichte seiner Ehe mit einem großen, blonden, blauäugigen Mädchen zu erzählen, das er als junger Telegraphist in Dayton, Ohio, kennengelernt hatte. Sein Bericht war untermischt mit einer Reihe übelster Verwünschungen, doch ab und zu leuchteten Momente großer Schönheit darin auf. Das Mädchen, das er geheiratet hatte, war die Tochter eines Zahnarztes, die jüngste von drei Schwestern. An seinem Hochzeitstage wurde er aufgrund seiner Fähigkeiten zum Beamten im Eildienst befördert und mit einer Gehaltszulage nach Columbus, Ohio, versetzt. Dort ließ er sich mit seiner jungen Frau nieder und kaufte ein Haus auf Abzahlung. Der junge Telegraphist war beinahe verrückt vor Liebe. Mit einer fast religiösen Inbrunst hatte er es fertiggebracht, allen jugendlichen Versuchungen zu widerstehen und bis zu seiner Heirat jungfräulich zu bleiben. Er versuchte, George Willett ein Bild seines Lebens mit der jungen Frau in ihrem Heim in Columbus, Ohio, zu entwerfen. »In dem Garten hinter unserem Haus pflanzten wir Gemüse«, berichtete er, »Erbsen, Mais und dergleichen, verstehst du? Wir zogen Anfang März nach Columbus. Und sobald die Tage wärmer wurden, machte ich mich an die Gartenarbeit. Mit einem Spaten grub ich die schwarze Erde um, während sie lachend umherlief und so tat, als ekle sie sich vor den Regenwürmern, die ich mit aufwarf. Ende April kam dann die Aussaat. Sie stand mit einer Papiertüte in der Hand auf den kleinen Pfaden zwischen den Beeten. Die Tüte war voller Samen. Sie gab mir immer ein paar auf einmal, damit ich sie in den warmen, weichen Boden warf.« Einen Augenblick setzte die Stimme des Mannes aus, der dort in der Dunkelheit sprach. »Ich war verliebt in sie«, gestand er. »Natürlich bin ich ein Idiot, das ist klar. Ich bin noch jetzt in sie verliebt. Dort in der Dämmerung des Frühlings kroch ich über die schwarze Erde bis zu ihren Füßen und wand mich vor ihr. Ich küsste ihre Schuhe und die Knöchel über den Schuhen, und wenn der Saum ihres Rockes mein Gesicht berührte, bebte ich. Als ich nach 2 Jahren herausfand, dass sie es fertig gebracht hatte, sich noch 3 weitere Liebhaber zuzulegen, die regelmäßig in unser Haus kamen, wenn ich auf Arbeit war, wollte ich weder ihr noch diesen Burschen etwas antun. Ich schickte sie ganz einfach zu ihrer Mutter zurück und sagte nichts. Was gab es da auch viel zu sagen? Ich hatte $400 auf der Bank, die ließ ich ihr. Ich fragte sie nicht nach ihren Beweggründen, ich sagte überhaupt nichts. Als sie fort war, heulte ich wie ein dummer Bengel. Bald fand sich Gelegenheit, das Haus zu verkaufen. Auch das Geld schickte ich ihr.« Wash Williams und George Willett erhoben sich von den Bahnschwellen und gingen die Schienen entlang auf die Stadt zu. Rasch und atemlos beendete der Telegraphist seine Erzählung. »Ihre Mutter setzte sich mit mir in Verbindung«, sagte er. »Sie schrieb mir einen Brief und bat mich, doch zu ihnen nach Dayton zu kommen. Als ich dort eintraf, war es Abend, so wie jetzt.« Wash Williams Stimme erhob sich zu einer Art Aufheulen. 2 Stunden saß ich in der guten Stube ihres Hauses. Ihre Mutter hatte mich da hineingeführt und dann allein gelassen. Sie hatten ein vornehmes Haus. Es waren achtbare Leute, wie man das nennt. In dem Zimmer standen Plüschsessel und eine Couch. Ich bebte am ganzen Leibe. Ich hasste die Kerle, durch die sie verführt worden war, wie ich glaubte. Ich hatte es satt, allein zu sein. Ich wollte sie wiederhaben. Je länger ich warten musste, umso mürber und zärtlicher wurde ich. Ich fürchtete, ohnmächtig zu werden, wenn sie hereinkäme und mich nur mit ihrer Hand berührte. So schmerzhaft sehnte ich mich danach, zu vergeben und zu vergessen. Wash Williams blieb stehen und starrte George Willard an. Den Jungen überlief eine Gänsehaut. Aber die Stimme des Mannes wurde wieder weich und leise. Sie kam ins Zimmer nackt, fuhr er fort. Das hatte ihre Mutter ausgeheckt. Während ich da saß und wartete, hatte sie dem Mädchen die Kleider ausgezogen oder sie dazu beschwatzt, es zu tun. Zuerst hörte ich die Stimmen vor der Tür, die auf den kleinen Korridor führte, und dann wurde sie leise geöffnet. Das Mädchen schämte sich. Sie stand da, ohne sich zu bewegen, und sah auf den Boden. Die Mutter war nicht mit ins Zimmer gekommen. Nachdem sie das Mädchen zur Tür hereingeschubst hatte, lauschte sie draußen auf dem Gang und hoffte, dass wir... Naja, wie gesagt, sie wartete draußen. George Willard und der Telegraphist hatten die Main Street erreicht. Das Licht der Schaufenster beleuchtete die Bürgersteige. Lachend und schwatzend liefen die Leute umher. Der junge Reporter fühlte sich krank und schwach. In seiner Einbildung war er selber alt und unansehnlich geworden. »Es ist mir nicht vergönnt gewesen, die Mutter zu töten«, sagte Wash Williams und sah die Straße auf und nieder. »Ich schlug mit einem Stuhl auf sie ein, aber die Nachbarn kamen und nahmen ihn mir weg. Sie kreischte so laut, verstehst du? Und nun habe ich keine Gelegenheit mehr, sie zu töten.« Sie starb ein paar Monate danach an einem Fieber.
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3: Um 20 Uhr mit Kerstin Hoffmann. Die Ukraine bietet Deutschland Hilfe bei der Abwehr von Drohnen an. Präsident Volodymyr Zelensky äußerte sich nach einem Telefonat mit Bundeskanzler Friedrich Merz. Zelensky sagte, die Ukraine könne mit Fachwissen, Erfahrung und überall dort helfen, wo Deutschland dies benötige. Die Bundesregierung hatte gestern Russland für den Anschlagsversuch auf den Flughafen Leipzig-Halle verantwortlich gemacht. Moskau weist das zurück. Inzwischen sollen zwei Tatverdächtige identifiziert worden sein, ein Russe mit lettischem Pass sowie ein Belarusse mit russischem Pass. Die Thüringer CDU hält die Brombeer-Koalition nach dem Partei- und Fraktionsaustritt von drei BSW-Abgeordneten weiter für handlungsfähig. Fraktionschef Andreas Bühl sagte dem MDR, an der Arbeitsfähigkeit der Regierung habe sich nichts geändert. Die Koalition habe auch früher schon mit den Linken sprechen müssen, um Mehrheiten zu organisieren. SPD-Fraktionschef Lutz Liebscher sprach von einer konstruktiven Zusammenarbeit. AfD-Chef Björn Höcke kündigte dagegen einen Antrag zur Auflösung und Neuwahl des Landtags an. Nach der mutmaßlichen Sabotage an einem Umspannwerk in Nordrhein-Westfalen sind zwei Kraftwerksblöcke wieder am Netz. Ein weiterer sollte am Abend folgen. Ein RWE-Sprecher sagte, die beiden verbliebenen Anlagen würden bis zum Wochenende wieder laufen. Die Ermittler hatten heute in einem Maisfeld nahe des Tatorts Abschussvorrichtungen gefunden. Damit soll Draht auf die Stromleitungen geschleudert worden sein, was zu einem Kurzschluss und zur Notabschaltung des Kraftwerks führte. Das Deutsche Institut für Wirtschaftsforschung erwartet deutlich mehr Wachstum. Das DIW geht davon aus, dass die Wirtschaft in diesem Jahr um 1,2% zulegt. Für 2027 rechnen die Wirtschaftsforscher mit einer Rate von 1,0%, für 2028 mit 0,7%. Damit hat das Institut seine Prognose aus dem Juni mehr als verdoppelt. Als Grund werden unerwartet starke Exporte genannt. Der Schauspieler Armin Müller-Stahl erhält die Goldene Henne für sein Lebenswerk. Wie der MDR mitteilte, wird der 95-Jährige die Auszeichnung am Freitag in Leipzig persönlich entgegennehmen. Müller-Stahl war sowohl in der DDR als auch in der Bundesrepublik erfolgreich. Auch in Hollywood gelang ihm der Durchbruch. Für seine Darstellung in Die Manns, ein Jahrhundertroman, erhielt er den Grimme-Preis. Das waren die Nachrichten. Das Wetter in der Nacht, von der Nordsee her Regen, in Süddeutschland trocken, 18 bis 10 Grad. Morgen im Süden aufgeheitert, sonst mehr Wolken, gebietsweise Schauer und Temperaturen bis 24 Grad. Es ist 20.03 Uhr.
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4: Ich bin Ellen Schweder und unseren heutigen Gast, den stellen wir Ihnen wie immer im Steckbrief gleich genauer vor.

0: MDR Kultur zu Gast im Studio heute. Ein Kulturmensch für eine Stunde zum Ausquetschen bei MDR Kultur trifft. Und wir starten, wie immer, mit diesem kleinen Ritual.
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0: Und da lautet die erste Frage: Name?
2: Klaus Dörr.
0: Herzlich willkommen, Herr Dörr, bei MDR Kultur. Geburtstag?
2: 1961.
0: Okay, da lassen wir es. Geburtsort?
2: Neustadt an der Weinstraße.
0: Landschaftlich schön gelegen?
2: Durchaus, durchaus. Mhm. Berühmt durch seinen Wein.
0: Ist man da eher ländlich groß geworden in Neustadt?
2: Ja, definitiv. Neustadt hatte zu dem Zeitpunkt 50.000 Einwohner und wir wohnten, also meine Eltern hatten eine Bäckerei und wohnten auch noch in einer Art Vorort, also wie so eine Vorstadt. Mhm. Also nicht direkt im Zentrum, also eher ländlich.
0: Haus oder Wohnung oder Bauernhof?
2: Haus, eine Bäckerei.
0: Ach so, die war dann dort gleich mit?
2: Das ist kombiniert gewesen zu dem Zeitpunkt. Die kleinen Bäckereien hatten die Bäckerei unten und oben drüber war die Wohnung.
0: Ach, das ist ja schon wieder spannend. Dann haben Sie ja die Eltern auch immer arbeitend erlebt wahrscheinlich.
2: Immer und immer beide.
0: Aha. Profession, die eigene jetzt?
2: Geschäftsführer der Bühnenhalle, der Theater, Oper und Orchester GmbH.
0: Wobei der Weg ein gewundener war. Sie haben erst mal Krankenpfleger gelernt, nicht wahr?
2: Nein, ich habe in meinem Leben schon allerhand gemacht. Ich habe auch viel in der Bäckerei gearbeitet, ja. Also helfend natürlich nur, ohne Abschluss. Dann nach dem Abitur Zivildienst und der Zivildienst brachte mich ins Gesundheitswesen. Da war ich im Rettungsdienst beim Deutschen Roten Kreuz, habe dann eine Ausbildung gemacht als Krankenpfleger. Bin nach Abschluss der Ausbildung nach Berlin und habe dann relativ bald ein Studium der Wirtschaftswissenschaften in Berlin angefangen und das mit der Arbeit als Krankenpfleger finanziert, mit einer Teilzeitstelle, was gut kombinierbar war, weil die Zeiten, die für einen Studenten gut waren zum Arbeiten, waren vor allem für die Mütter, also die Kolleginnen, die Mütter waren gut, weil die natürlich gerne am Nachmittag zu Hause waren oder am Wochenende, während sie vormittags oder im Nachtdienst gearbeitet haben. Also das war sehr einvernehmlich und für mich sehr praktisch.
0: Wir gucken uns nachher noch genauer an, wie der Weg von dort dann in die konkrete Theaterarbeit geführt hat.
2: Sehr gerne.
0: Was hat Sie damals angetrieben? Was treibt Sie heute an? Das ist die nächste Steckbrieffrage.
2: Neugier.
0: Wo fühlen Sie sich zu Hause?
2: Das ist eine gute Frage. Es hat ganz viel damit zu tun, mit welchen Menschen ich zu tun habe, wie eine Arbeitssituation ist. Und dann gibt es noch was Zusätzliches. Das ist ein Landstrich in Griechenland.
0: Den haben Sie irgendwann im Laufe Ihrer Biografie entdeckt und gedacht?
2: Durch meine beste, längste und älteste Freundin Anfang der 90er Jahre.
0: Aha. Und dann war das Gefühl welches?
2: Zu Hause zu sein.
0: Naja, ich glaube, zu Hause sein kann so vieles bedeuten und Sie leben ja dann nicht an diesem Ort, aber vielleicht ergründen wir das nachher noch genauer. Was muss zwischen Menschen passieren? Das war Ihre erste Antwort, damit Sie sich zu Hause fühlen?
2: Dass man guten Kontakt hat, dass man sich füreinander interessiert, dass man versucht, andere Positionen zu verstehen, dass man in eine gute Zusammenarbeit kommt. Das ist ja in vielen Berufen so, aber im Theater verbringen Sie ja wahnsinnig viel Zeit gemeinsam. Sie sehen Ihre Mitarbeiter zum Teil häufiger als Ihre Partner, ja. Also zeitlich. Ne?
0: Es wird in vielen Berufen so sein.
2: Richtig, das aber ist auch in den medizinischen Berufen so und deswegen ist es so wichtig, dass man ein gutes Arbeitsverhältnis hat, aber da auch klar trennen muss, denn es ist ein Arbeitsverhältnis.
0: Ja. Welche Musik hat jüngst berührt?
2: Jüngst? Beim Kulturspektakel, die Arie. Wissen alle, soll ich was dazu sagen?
0: Ja,
2: zum
0: bitte, welche Arie war das?
2: Ach so, nee, zum Kulturspektakel.
0: Ganz kurz Kulturspektakel, aber jetzt wollen wir vor allem was über Sie erfahren.
2: Gut, das stellen
0: welche,
2: wir zurück.
0: Welche Arie war das, die Sie
2: die,
0: so berührt hat?
2: Die Königin der Nacht. Und davor aus Carmen Habanera. Also das sind dann ganz tolle, in der Situation bewegende. Ansonsten bin ich sehr treu im Hören meiner Musik, die ich liebe oder schon seit Jahrzehnten höre.
0: Und also, welche ist das?
2: Oh, das fängt bei Hans Eislers 14 Arten den Regen zu beschreiben an, geht über Tom Waits, kann aber auch Johnny Cash sein oder Adele. Also das ist sehr unterschiedlich. Mhm. Miles Davis natürlich hat oft mit immer mal wieder Anlässen zu tun. Der hatte den 100. Geburtstag. Was kommt einem in Erinnerung? Dann findet man zu Hause zum Teil noch Kassetten.
0: Ach, ist Klaus Dörr jemand mit so einer großen Sammlung an Kassetten, Langspielplatten?
2: Nein, muss man sich nein, so große Sammlung ist es nicht. Es gibt von allem etwas. Es gibt einige Platten, es gibt so ein kleines Kistchen Kassetten, es gibt eine Schublade CDs, eine Schublade DVDs. Jeweils habe ich damit aufgehört, weil der Sammeltrieb durch Möglichkeiten wie Spotify
0: Findet andere Kanäle
2: ja. Und die Medien, die man dann in der Hand hält, ist zwar schön, aber die gehen halt leider auch kaputt.
0: Wo liegt denn Ihr Enthusiasmus? Ist es die Musik oder gibt es da noch was anderes?
2: Künstlerisch?
0: Ja, oder in dem, wofür
2: eigentlich
0: Sie sich
2: komme ich aus dem Schauspiel in erster Linie. Was aber nicht heißt, dass sich das auf meine konkrete Arbeit auswirkt. Ich sage immer hier in der Bühnenhalle, ich habe Fünflinge. Wir haben ja 5 Sparten und die wollen auch gleichmäßig unterstützt sein.
0: Hm. Wo lassen Sie sich gerne inspirieren? Wovon? Ist es dann die Bühnenkunst? Oder?
2: Ja, definitiv. Hm. Also das war Jahrzehnte prägend.
0: Welches Buch, heißt hier dennoch die nächste Frage, hat zuletzt bewegt?
2: Das Buch ist nicht ganz neu, es kommt demnächst sogar schon die Fortsetzung raus. Ist von unserem Intendanten des Puppentheaters, Die Toten vom Saalstrand. Ich habe es erst im Sommer geschafft. Im Theater arbeiten heißt, man geht da morgens rein und abends nach Hause. Das heißt, man schafft einiges, was man gerne lesen würde. Eigentlich nur in so Zwischenzeiten über Ostern, zu Weihnachten und vor allem natürlich in den Theaterferien. So dass ich das lesen konnte, der Roman firmiert als Krimi. Ist aber geht weit darüber hinaus, über DDR-Biografien. Also ich habe ihn mit sehr viel Freude gelesen. Er hat auch sehr viel Witz. Alleine der Einstieg, dass der Ich-Erzähler Legastheniker ist, fand ich schon wahnsinnig lustig. Und freue mich, glaube ich, jetzt im September kommt der zweite Teil raus.
0: Klaus Dörr zu Gast bei MDR Kultur. Letzte Steckbrieffrage. Wie beginnt der Tag?
2: Mit dem Wecker.
0: Schön, dass Sie bei uns sind. Der Geschäftsführer, der seit einem Jahr die Theater, Oper und Orchester GmbH in Halle führt. Ein Mehrspartenhaus mit Ballett, Schauspiel, neuem Theater, Thalia-Theater, Puppentheater, Staatskapelle und natürlich eben Oper. In Zahlen heißt das, habe ich im Netz gelesen, für ein Jahr, für eine Saison ungefähr 990 geplante Veranstaltungen, wenn wir jetzt auf die nächste Spielzeit blicken. Also grob 3 pro Tag, Herr Dörr, alle Achtung. Und 195.000 Besucher werden erwartet. Wie bewertet das der Geschäftsführer? Wie rechnet der?
2: Diese 195.000 geplanten Zuschauer sind immer zahlende Zuschauer. Wir machen noch diverse andere Veranstaltungen, Einführungen, Nachgespräche, auch kostenfreie Veranstaltungen. Oder wir erreichen ja ganz viele Zuschauer jetzt auch auf der Peisnitz beim Kulturspektakel. Aber für den Geschäftsführer sind natürlich die zahlenden Zuschauer entscheidend. Und diese Kennziffer ist im Zuwendungsvertrag von Land und Stadt auch so festgeschrieben, dass wir im Durchschnitt, das hat ganz viel natürlich mit Erfahrungswerten zu tun aus den letzten Jahren und Jahrzehnten, im Durchschnitt 195.000 zahlende Zuschauer erreichen sollen. Und wir sind sehr bemüht, gemeinsam. Gemeinsam bedeutet mit allen künstlerischen Leitungen, diese Zahl zu übertreffen und perspektivisch auch so anzulegen, dass wir auch in den zahlenden Zuschauern über die 200.000 kommen und möglichst mehr Zuschauer haben als Halle Einwohner hat.
0: Das wären so 225, 229.
2: Ja, das erreichen wir jetzt schon, aber da sind die nicht zahlenden Zuschauer dann mitgerechnet. Aber wie gesagt, für Wirtschaftspläne, für Planungen, für die Finanzen, für die Etats sind natürlich die zahlenden Zuschauer entscheidend.
0: Aha.
2: Und noch mehr die Unterstützung der Landesregierung und der Stadt.
0: Nicht zahlende Zuschauer, ganz wichtiges Thema. Da sind wir auch beim Kulturspektakel. Das haben wir jetzt schon erwähnt, das müssen wir tatsächlich kurz erklären. Was passiert da, warum ist das wichtig?
2: In Halle gibt es ja traditionell das Laternenfest. Sehr traditionsreich und die Bühnenhalle beteiligen sich jetzt zum 4. Mal daran. Das hat meine Vorgängerin quasi initiiert. Ich gebe zu, ich war vor dem ersten Besuch etwas skeptisch. Dachte, naja, Volksfestcharakter. Und wie geht das zusammen mit der möglichen Qualität für das Orchester, für die Sänger, für die Tänzer.
0: Ah, ja,
2: und war sehr, sehr positiv überrascht und angetan von dem, was ich da letztes Jahr dann zu sehen bekam. Und wir erreichen zwischen 30.000 und 40.000 Menschen über diese 3 Tage, wovon ganz viele, und das berichten sie auch selbst, noch nie ein Orchester live am Musizieren sehen oder eine Tanzkompanie tanzen. Und das wird wahnsinnig gut angenommen, kommt wahnsinnig gut an. Und das ist der Grund, warum wir das selbstverständlich fortführen.
0: Aha, da geht es um den Erstkontakt zu Menschen, die nicht ohne weiteres schon gebunden sind.
2: Ja, niedrigschwellig, würde ich sagen. Man muss nicht eine Karte kaufen, man muss sich nicht ein Datum raussuchen, überlegen, wie kommt man dahin, wenn man noch nie da war. Das ist ja was Neues, so ein Opernhaus. Und dann gibt es ja immer noch, wie soll ich sagen, so alte Hüte. Man muss sich anders anziehen. Und wie benimmt man sich? Dass das bei uns alles ganz niederschwellig ist, hat sich leider noch nicht überall rumgesprochen. Deswegen ist für uns, das betrifft sowohl die Staatskapelle als auch die Oper, als auch das Ballett, aber vornehmlich das Thalia, also ein Teil des Schauspiels, ganz wichtig, mit Schulen in Verbindung zu sein, Schulklassen frühzeitig an die darstellende Kunst ranzuführen, und zwar im weitesten Sinne, ob Schauspiel, Tanz, Musik, Gesang. Und das ist der Grund, warum wir ab der neuen Spielzeit, jetzt ab Oktober, auch wieder stärker das ehemalige Thalia-Theater mitbespielen.
0: Das ist schön, dass Sie das ansprechen, weil das so ein wichtiges Thema ist, gerade dass die Kulturschaffenden hier in der Region ja auch sehr bewegt. Das Thalia, ehemals Spielstätte, auch der von der öffentlichen Kulturförderung getragenen Häuser in Halle, war lange Zeit jetzt Spielstätte für die freie Szene in Halle. Und da gibt es große Sorgen bei der freien Szene. So die Überlegung, wir haben das Haus warm gehalten und bespielt und jetzt kommt ihr zurück und nehmt uns die Plätze weg. Was sagen Sie denen?
2: Wir sind da in guten Gesprächen. Das ist ja eine gemeinsame Initiative, die auch vor allem getragen wird vom Kulturamt. Der Ausgangspunkt war eine Havarie im Thalia-Theater letztes Jahr, bevor der Kinderfasching hätte stattfinden sollen, der ja auch eine langjährige oder jahrzehntelange Tradition hat, wo wir in den letzten Jahren immer auch im ehemaligen Thalia-Theater gespielt haben. Das waren dann immer so 4 Wochen, 5 Wochen. Und es gab im Frühjahr, im Januar, eine Havarie, sodass die Eröffnung verschoben werden musste. Und da stellte sich raus, dass innerhalb des Hauses um die Bühne herum, und ich rede nur von der Bühne, jetzt nicht vom Gebäude, bestimmte Dinge nicht funktionieren, wozu die Stadt nicht in der Lage wäre, das instand zu setzen. Wozu wir aber mit unserer Man and Woman Power, mit unseren Werkstätten, mit unserem Material in der Lage sind. Und wir haben dann mit dem Kulturamt verabredet, dass wir so 5-6 Monate im Kalenderjahr bespielen und die anderen 5-6 Monate natürlich zur Verfügung stehen. Wie wir das perspektivisch machen, ob wir es schaffen, das Ganze besser zu verschachteln beispielsweise, das ist in der Diskussion.
0: Also Aufführung der freien Szene.
2: Richtig, jetzt im Auftakt ging das erstmal nicht, ja. Weil wir, wie soll ich sagen, natürlich haben wir ein gewisses Eigeninteresse und das ist mit uns auch nicht einfach. Wir sind ein Riesentanker, das heißt, wir haben auch eine Riesenverdrängung. Insofern verstehe ich natürlich, wenn es Bedenken gibt. Biografisch, da kommen wir vielleicht später noch dazu, ist es so, dass ich selbst 7 Jahre in der freien Theaterszene gearbeitet habe.
0: Oh, Sie kennen die Perspektive.
2: Zwar nicht in Halle, sondern in Berlin. Und ich kenne die Perspektive, wenn man bangt um Probenräume, um Aufführungsmöglichkeiten, wenn man die Gelder nicht hat, um diese oder jene Miete zu zahlen. Die Frage sich immer wieder stellt, wo kommt ein Tonpult her, ein Lichtpult her etc.
0: Cluster.
2: Und vielleicht schaffen wir mittelfristig gemeinsam mit den freien Spielstätten und dem Kulturamt, das als Ort zu etablieren, der nicht einem gehört, sondern vielfältig genutzt wird.
0: Es ist ein heißer Stuhl, auf dem Sie da sitzen, auf dem Sie vieles auszufechten haben über die Stadtratssitzung in dieser Woche, in der über den Kulturetat entschieden wurde. Werden wir auch noch sprechen, da geht es nicht minder heiß her. Der Theatermanager Klaus Dörr, zu Gast bei MDR Kultur, seit Juli 2025 Geschäftsführer der Theater, Oper und Orchester GmbH in Halle in der Nachfolge von Uta van den Broek.

0: Was für Qualitäten, was für persönliche Qualitäten muss man denn mitbringen für so einen Posten, Herr Dörr? Ich stelle mir vor, man muss so gleichzeitig sehr, sehr streitbar sein, aber auch fähig zu schlichten beispielsweise.
1: Miteinander reden ist das A und O.
0: Aber Sie müssen ja auch Entscheidungen treffen und sagen, so jetzt hier geht's lang, mir egal.
1: Sie müssen Nein sagen können.
0: Aha.
1: Weil natürlich Wünsche, Hoffnungen, Begehrlichkeiten immer wieder auftauchen, mit Recht. Und je mehr Sie die Kunst kennen und die Kunst verstehen, desto mehr können Sie das nachvollziehen, dass das so ist. Es ändert nur nichts daran, dass der Etat oder auch die Möglichkeiten des Personals oder die Möglichkeiten der Räume begrenzt sind.
0: Das heißt, Sie müssen an irgendeiner Stelle einfach sagen, so das sind jetzt hier meine Maßstäbe, die wende ich jetzt an.
1: Nein, das ist nicht ganz so. Also das ist nicht ex cathedra und per ordere mufti. Das läuft alles sehr kommunikativ. Das ist so, dass wir uns mindestens zweimal im Jahr von Seiten der Buchhaltung, also Finanzbuchhaltung, mit mir natürlich, mit den künstlerischen Leitungen zusammensetzen. Da werden die Etats überprüft, die Steuerung der Etats, die sind immer im Bilde, wie der Stand der Dinge ist, wie viel Geld für Bühnenbilder, für Kostümbilder ausgegeben ist, wie viel für Gastkünstler und Künstlerinnen, damit alle auf dem Stand sind und es keine Überraschungen gibt am Ende des Wirtschaftsjahres. Und die Zahlen sind natürlich über Jahre und Jahrzehnte auch entstanden. Das ist jetzt nichts, was ein neuer Mensch erfindet. Du kriegst so viel, du kriegst so viel. Die kennen ihre Etats aus den letzten Jahren und

0: Das muss alles Hand in Hand funktionieren. Und unsere Aufgabe ist es, die Gewerke, die nah an der Bühne sind, zu befähigen, dass sie wiederum den Künstlern die Möglichkeit geben, dass die Auftritte reibungslos funktionieren. Ob das in der Kirche hier ist.
1: In der Ulrichskirche.
0: Mhm. Oder draußen auf der Peisnitz oder in unseren 8 Spielstätten, die wir auf der Kulturinsel und im Opernhaus haben. Mhm. Das ist unsere Aufgabe, das reibungslos zu ermöglichen.
1: Wie gut ist die Theater- und Orchester GmbH denn da gerade aufgestellt? Wie ist Ihr Bauchgefühl?
0: Also es ist ja oft schwierig und ganz schwierig ist, Dinge zu beurteilen, die 17 Jahre, 18 Jahre zurückliegen und die, ich sage immer, es gab vor 20 Jahren gute Gründe und vor 10 Jahren und manchmal muss man die Gründe nur überprüfen, ob die auch noch zutreffen. Ich glaube, dass das im Nachhinein betrachtet eine sehr gute Entscheidung war, die künstlerischen Betriebe in eine GmbH zu überführen.
1: Es gibt ja da verschiedene Formen, muss man vielleicht kurz erläutern, dazu sagen, es gibt Vereine, es gibt, also wenn man deutschlandweit schaut, wie sind solche Bühnen und so.
0: Die Rechtsform spielt keine Rolle. Die entscheidende Frage ist die Finanzierung und die Finanzierung von Ensemble- und Repertoire-Theatern, so wie wir eins sind und wie wir das kennen, ob das Puppentheater, ein Thalia, die Oper, das Orchester, also mit den Kollektiven, Orchesterchor und so, lässt sich nur öffentlich finanzieren. Es gibt keine private Finanzierungsmöglichkeit von Ensemble- und Repertoire-Theater.
1: Für das kommende Jahr 2027 sind Fördermittel von 46,9 Millionen Euro ausgewiesen. Dann wird neu verhandelt werden, der Theatervertrag. Mit welchen Gefühlen gehen Sie in diese Zeit jetzt, in die nächsten Jahre?
0: Ich mache das schon eine Weile. Und Finanzierungsfragen waren immer das Hauptproblem. Es ist immer die Hauptfrage, wo kommt das Geld her? Und Berlin hat beispielsweise 10 Jahre lang die Tarifaufwüchse nicht finanziert für die Theater. Das änderte sich erst so 2017, 2000, ganz genau weiß ich nicht mehr, aber auch davor gab es 10 Jahre einfach den Etat, den es gab. Und wenn die Tariferhöhungen und die Inflationsraten aus den vorhandenen Etats finanziert werden müssen, bedeutet das, dass sie von Jahr zu Jahr weniger künstlerischen Etat haben. Und insofern ist diese Frage für mich nicht neu, dass es offen ist, finanziert das Land mit, in welcher Höhe, was kann sich die Stadt Halle leisten. Es gibt immer wieder ganz viel Notwendigkeit, auf wichtige Punkte hinzuweisen, finde ich. Man sollte immer vorsichtig sein mit Zahlen, weil die nominale Zahl möglicherweise sehr gesteigert aussieht, wenn man das aber real betrachtet in Kaufkraft, dann vielleicht sogar weniger ist als vor 5 oder vor 10 Jahren. Das ist ganz oft zu beachten. Nur weil Dinge steigen, heißt es nicht, dass sie mehr werden.
1: Mit solchen Argumenten muss man natürlich aber auch erstmal durchdringen.
0: Definitiv.
1: Ja, sind Sie in einem guten Kontakt mit den politischen Entscheidern?
0: Also ich versuche das schon immer mit allen und habe das heißt, meine Mitarbeiterin hat das gemacht, alle Fraktionen des Stadtrats angeschrieben, dass ich mich gerne vorstellen würde. Mhm. Und wenn ich alle sage, meine ich alle. Mhm. Das haben auch alle bis auf eine angenommen. Da haben wir sogar nachgefragt, gab keine Reaktion, leider.
1: Wollen Sie uns verraten, welche?
0: Das ist doch klar. Mhm. Ich würde auch da das Gespräch führen. Mhm. Ich spreche mit so gut wie allen Menschen, wenn sie möchten. Wir haben eine Veranstaltung jetzt angefangen, das war das erste Mal im April diesen Jahres, als parlamentarischen Abend, wo wir auch alle Fraktionen eingeladen haben, also alle gewählten Parlamentarier. Ich weiß, Stadträte sind eigentlich keine Parlamentarier, aber man kann das trotzdem darunter subsumieren, umgangssprachlich dann auch Landtagsabgeordnete und die eine Bundestagsabgeordnete und haben das gemacht in unseren Werkstätten. Kostüm- und Dekorationswerkstätten, haben angeboten eine Führung durch die Werkstätten, die auch sehr gut angenommen wurde, haben ein kleines Programm gemacht, um ins Gespräch zu kommen, um auch zu zeigen, was da geleistet wird. Mhm. Wie viele Menschen da arbeiten im Hintergrund, was die können, dass die Dinge machen, die vielerorts gar nicht mehr gemacht werden. Wir produzieren ja Unikate für jede Premiere oder für jedes Konzert. Gut, die Kapelle ist wenig mit der Werkstatt in Verbindung, aber auch da gibt es manchmal Verbindungen. Wir brauchen gerade Schallsegel, da sind wir mit der Werkstatt im Gespräch. Und wir werden das fortsetzen, das heißt, wir machen diesen parlamentarischen Abend auch nächstes Jahr und werden auch wieder

0: alle einladen. Vielleicht machen wir es ja an einem anderen Ort. Vielleicht im Orchesterprobenraum, in der Oper oder auf der Kulturinsel, das wissen wir noch nicht.
1: Die Stakeholder ins Haus holen ist so ein bisschen ein gern genommenes Konzept. Interessant zu hören, wie Sie das umsetzen. Was würden Sie denn sagen, wie ist in Ihrem Haus jetzt eine Woche vor den Landtagswahlen in Sachsen-Anhalt der Geist? Wie ist der Zusammenhalt?
0: Ich empfinde den Zusammenhalt sehr, sehr produktiv. Wir hatten gerade eine Veranstaltung auf der Kulturinsel Der Esel, der auf Rosen geht, also wo Menschen aus der Zivilgesellschaft, Ehrenamtler geehrt werden. Es war ganz toll. Das hat wir sagen immer die Mannschaften, ne? Das sind die Mitarbeiterinnen und Mitarbeiter aus den Gewerken, haben das ganz hervorragend vorbereitet und durchgeführt. Ähnlich ist es jetzt auf der Kulturinsel. Also NT hat natürlich schwerpunktmäßig die Mannschaft aus dem NT gemacht. Jetzt auf der Kulturinsel ist schwerpunktmäßig eher die Oper beteiligt. Aber natürlich nicht nur, alle sind irgendwie beteiligt, nur die Kollegen aus der Oper betreuen die große Bühne.
1: Worauf ich mit der Frage hinaus wollte, Herr Dörber, wenn ich ganz kurz nachhaken darf. Ich könnte mir vorstellen, dass in Zeiten, in denen wir eine AfD haben, die in Umfragen führt oder sehr gute Ergebnisse für die Landtagswahl erwarten darf und die eine Kulturpolitik verfolgt, die ganz klar sagt, wir brauchen eine Kulturpolitik, die sich an den Traditionen unserer Nation orientiert, die im Stadtrat in Frage stellt, was sie tun in diesen Häusern, die sehr stark kritisiert, das Programm wäre zu weit weg. Das war, glaube ich, eine Wortmeldung in der letzten Stadtratssitzung von dem, was die Menschen tatsächlich bewegt, die sie also stark in die Kritik nimmt und auch durchaus vor existenzielle Fragen stellt, dass das Ängste auslöst bei den Mitarbeitern, die sie haben in ihrem Haus. Und da wollte ich gerne wissen, wie gehen Sie im Haus damit um, wenn ich frage, wie ist der Geist gerade, wie ist der Zusammenhalt?
0: Ich habe ja vorhin schon gesagt, ich spreche gerne mit Menschen und würde auch gerne mit Menschen sprechen, die das, was wir machen, kritisieren, auch innerhalb des Hauses. Und Sie können natürlich davon ausgehen, dass aufgrund der gaußschen Normalverteilung es auch viele AfD-Wähler innerhalb der Bühnenhalle gibt. Mhm. Das ist ganz normal. Aber das wäre ein Wunder, wenn das anders wäre. Diese Positionen werden aber nicht an uns herangetragen, bedauerlicherweise. Und natürlich sägt man zum Teil an dem Ast, auf dem man sitzt. Wenn Sie von nationaler Kulturpolitik sprechen, und Theater, ist das ein Widerspruch in sich. Weil Theater im weitesten Sinne, wenn ich von Theater rede, meine ich immer die darstellenden Künste, sind ein europäisches Projekt von Anbeginn. Ohne die griechische Antike kein Theater. Ohne Shakespeare kein Theater. Die Verbindung der Musik, ob das Richard Wagner ist oder wer auch immer, auch von Goethe, wer auch immer, alle hatten Verbindungen ins europäische Ausland. Das jetzt alles aufzuzählen führt zu weit. Theater ist ein europäisches Projekt und dadurch nicht reduzierbar. Und man kann viele Stücke der deutschen Klassik, des Sturm und Drang, machen. Man kann sie nur nicht mehr machen, wie es geschrieben steht. Ich habe bei einer Einladung ins Literaturhaus letztes Jahr, wurde ich auch darauf angesprochen, mein eigenes Verhältnis zum Faust, zu Goethes Faust beschrieben. Das war das einzige Buch, was ich in jungen Jahren auf eine Reise mitgenommen habe. Ich liebte diese Sprache. Mir war nicht klar, dass Gretchen minderjährig ist, bis ich das dann per Literatur festgestellt habe. Wie wollen Sie damit umgehen? Sie können nicht so machen, als ob das nicht so ist.
1: Also das ist ein Plädoyer jetzt für die Aktualisierung dieser
0: Sie
1: Klassiker.
0: Sie müssen sich zu diesen Fragen verhalten. Das ist bei Heinrich von Kleist und dem zerbrochenen Krug auch nicht anders mit Efe. Also es handelt sich ganz oft um Strukturen. Ob die Sprache toll ist oder nicht, ist eine ganz andere Frage. Aber Sie können das nicht eins zu eins auf die Bühne bringen.
1: Thema Werktreue. Thema, was meinen wir eigentlich, wenn wir
0: Klassiker inszenieren? Ja, wenn wir werktreu musizieren würden, also wenn wir Bach auf den Originalinstrumenten spielen würden, würden die Zuschauer rausrennen. Das ist für unsere Ohren gar nicht mehr.
1: Wollen wir es mal konkret machen und auf die Sachen schauen, die Sie vorhaben in der Spielzeit jetzt? Vielleicht nehmen wir uns die beiden Opernpremieren
0: raus. Aber
1: jetzt,
0: ich wollte mich auch nicht drücken vor diesen Fragen, die jetzt gerade zum Beispiel im Stadtrat aufgetaucht sind.
1: Wie nah bin ich eigentlich an meinem Publikum? Das meinen Sie jetzt?
0: Ja, also auch diese Diskussion kenne ich seit 30, also was heißt 33? Ehrlich gesagt noch länger Jahren, nämlich als Zuschauer. Ich bin ja in den späten 70er, frühen 80ern so theatersozialisiert am Nationaltheater in Mannheim. Und auch da gab es schon die Diskussion, wer kommt, wie kommt man dahin. Ich kam über die Theatergemeinde. Wir können das gerne nachher noch vertiefen, wenn Sie möchten. Das Problem bei der ganzen Sache ist, dass da Chimären aufgebaut werden. Also ich bin jetzt zwar erst 14 Monate in Halle, habe aber natürlich versucht, in allen Sparten mir möglichst viel anzuschauen. Und es wird behauptet, wir würden die Zuschauer belehren. Mir ist kein einziger Abend begegnet, wo ich das Gefühl hatte. Selbstverständlich gab es Gedenkveranstaltungen zum Anschlag auf die Synagoge. Oder es gab mal eine Veranstaltung zum 30. Todestag des Dichters Heiner Müller. Das ist keine Belehrung, das ist Aufklärung. Was da im Einzelnen gemeint ist, weiß ich nicht. Und dass mir von unseren 1000 Veranstaltungen auch nicht alle 1000 gefallen, das versteht sich doch von alleine. Und Theater? Und in dem Fall gilt es natürlich primär, also weniger fürs Konzert, mehr für die Oper oder noch mehr fürs Schauspiel, muss streitbar sein. Es verhandelt Gesellschaft. Das ist der Ursprung der griechischen Tragödie, ist die Verhandlung gesellschaftlicher Konflikte.
1: Wie machen Sie das in der kommenden Saison? Schauen wir auf die Opernpremieren, die Sie geplant haben. La Traviata, die Zauberflöte.
0: Vorsicht, ich mache das nicht.
1: Das stimmt. Sie sind
0: also,
1: der
0: wir haben eine ganz, ganz klare Trennung zwischen der wirtschaftlichen, administrativen, organisatorischen Leitung, das bin ich, und den künstlerischen Leitungen.
1: Sie können uns aber trotzdem was verraten über die.
0: Selbstverständlich, mit Vergnügen. Und ich freue mich auch auf alles, was wir hier machen. Aber die Entscheidung, der Ausrichtung, der künstlerischen Ausrichtung, der Wahl des Programms, Stücke, Konzerte, obliegt selbstverständlich den künstlerischen Leitungen und ihren Teams.
1: Sagen Sie uns bitte, Klaus Dörr, Sie haben ja auch auf der künstlerischen Seite gearbeitet, viele, viele Jahre in Stuttgart und in Berlin. Was bedeutet es, in einer Stadt wie Halle solche Klassiker ins Programm zu nehmen, wie La Traviata und die Zauberflöte? So viel kann ein Geschäftsführer sagen, oder?
0: Ja, Theater, wie gesagt, ich meine das immer im weitesten Sinne, also darstellende Kunst, Theater ist auch ein Erinnerungsmedium. Das heißt, eine Oper in der Stadt, in jeder Stadt, braucht Mozart, braucht Wagner, ich rede jetzt im Speziellen von der Oper, braucht Puccini, braucht Verdi, braucht aber auch Schreker. Das war jetzt in der letzten Spielzeit, kam ganz toll an. Also man muss auch immer wieder Dinge machen, die nicht erwartet werden, aber ich betone, Erinnerungsmedium, und natürlich. Und das ist ganz viel Identifikation und Tradition, was wir machen an Musik, an Oper, an Theater. Ich habe vorhin schon gesagt, griechische Antike, Shakespeare, aber auch nordische Dichtung wie Ibsen gehören dazu. Die Eröffnungspremiere im NT ist Hedda Gabler.
1: Eine Frau, die mit dem Leben hoch unzufrieden ist, werden wir gleich nachher noch vertiefen. Was uns dieses Stück zu sagen hat, jetzt lassen wir erstmal die Tradition anklingen und hören eine Fassung für Streicher aus Mozarts Zauberflöte, eigentlich eine Arie. Nun vergiss leises Flehen, süßes Kosen, hier orchestral.

0: Der Theatermanager Klaus Dörr ist zu Gast bei MDR Kultur, seit Juli 2025 Geschäftsführer der Theater, Oper und Orchester GmbH in Halle. Herr Dörr, Sie kamen ja aus einer Situation nach Halle, bei der man sich als Beobachterin oft fragt, wie geht es für diesen Menschen jetzt weiter? An der Volksbühne, dahin wurden Sie im März 2018 zunächst als geschäftsführender Direktor berufen. Dann wurden Sie nach dem abrupten Ende der Intendanz von Chris Derkon dort zum kommissarischen Intendanten. Und 3 Jahre später haben Sie die Volksbühne wieder verlassen wegen Vorwürfen, die Sie stets bestritten haben. Machtmissbrauch hieß es da, oft im Kontext der MeToo-Bewegung eingeordnet. Diese Vorwürfe haben sich später als haltlos erwiesen. Den Prozess gegen die Taz, die diese Vorwürfe veröffentlicht hatte, haben Sie im Sommer 2022 gewonnen. Aber das ist natürlich ein Thema, mit dem Sie bundesweit in der Öffentlichkeit gestanden haben. Und in diesen Zeiten, in denen das Netz nicht vergisst, bringt jede Suche nach Ihrem Namen dieses Thema wieder hoch. Lässt sich irgendwie umreißen, was das biografisch bedeutet?
1: Das stellt alles auf den Kopf.
0: Ja.
1: Sie stellt ihr komplettes Leben auf den Kopf und sie sind gezwungen, alles neu zu befragen.
0: Was hieß das für Sie konkret? Zunächst mal war das das Ende der Beschäftigung an der Volksbühne. Und mit welchen Fragen sind Sie dann weitergegangen?
1: Die Vorwürfe waren 3 Monate, bevor mein Vertrag sowieso endete. Der begann, wie Sie schon sagten, im April 2018, war 2-mal verlängert worden. Und dann gab es Vorwürfe Anfang, immer, also relativ, das ging alles relativ zügig. Ich habe auch so ganz schnell dann meinen Rücktritt erklärt, weil sie in meinen Augen der Sache nicht Herr werden medial. Hm. Sie gießen nur Öl ins Feuer, egal wie, egal was sie sagen, kriegen Lob von der falschen Seite. Und ich habe dann sofort gesagt, dass gerade in Anbetracht, wir waren ja noch innerhalb der Pandemie auch, das heißt, die Monate davor gab es so gut wie keine Präsenztätigkeit und diese 3 Monate waren für das Theater nicht wirklich relevant, begann eine neue Intendanz danach. Ich war finanziell abgesichert, zumindest zu dem Zeitpunkt. Ich wurde ja auch weiter bezahlt. Also eine Freistellung heißt ja nicht, dass man nicht bezahlt wird.
0: Für diese 3 Monate, die der Vertrag.
1: Ja, und dann hatte ich auch, weil ich zugestimmt hatte, vorfristig aus dem Vertrag des geschäftsführenden Direktors auszugehen, eine Abfindung bekommen. Das war ganz unabhängig davon, das war schon im Jahr 2019 entschieden, dass ich nicht mit dem designierten Intendanten dann weiterarbeite.
0: Gibt es da was, wo Sie sagen, das nehme ich für mich daraus mit, das habe ich gelernt?
1: Also ich werde das natürlich nicht vertiefen. Medial ist zu dem Thema sowieso alles gesagt. Es gab zum Glück Nachrecherchen von anderen Medien, die das alles auch öffentlich klargestellt haben. Und dann gab es den Bewerbungsprozess zum Beispiel für die Stelle in Halle.
0: Da haben Sie es natürlich auch alles nochmal
1: ausbreiten. Ich habe das von mir aus natürlich sowohl im Bewerbungsschreiben als auch in den Gesprächen thematisiert. Und wie ich vorhin sagte, es stellt Ihr Leben auf den Kopf. Sie müssen alles befragen und meine Grundhaltung zur Trennung von Arbeit und Privat hat sich natürlich fundamental verändert.
0: Die sind vorsichtiger.
1: So kann man nicht sagen. Es gibt einfach so gut wie keinen Austausch von Funknummern. Es wird fast niemand geduzt. Bestimmte Veranstaltungen, Dienst ist Dienst und Schnaps ist Schnaps. Ganz einfach. Und das war verwässert, würde ich sagen, in den Theatern und ist nicht gut. Und ich habe das auch gemacht und das war auch nicht gut.
0: Ja. Was Ihre Biografie charakterisiert, Klaus Dörr, finde ich, sind Spannungsfelder. Wenn ich mir anschaue, wir hatten vorhin schon das Thema Politik, diese ständige Jonglage mit schwer vereinbaren Dingen. Wenn ich mir anschaue, wie Sie sich haben ausbilden lassen, wie Sie sozialisiert sind, dann gibt es da auch so Spannungsfelder. Einer, der auf der einen Seite der mit den Zahlen tanzt, der mit den Zahlen spielt. Auf der anderen Seite jemand, der sagt, meine größte Inspiration ist die Bühne, ist das Künstlerische. Sie haben auch im Künstlerischen gearbeitet. Würden Sie sich selber als jemand beschreiben, der sich in solchen Widersprüchen und Ambivalenzen zu Hause fühlt? Suchen Sie das?
1: Theater machen ist Leben im Widerspruch.
0: Ja.
1: Sie produzieren ja was, wo sie gar nicht wissen, was damit passiert.
0: Und es sind lauter Leute, die mit ganz großem, hohen persönlichen Engagement sich treffen, um gesellschaftliche Themen zu verhandeln. Also am Theater ist der Streit eingebaut.
1: Einfache Antworten sind nichts für mich. Es gibt keine einfachen Antworten. Monokausale Antworten werde ich immer sofort hellhörig, weil das nicht sein kann. Das Leben ist komplex. Und wir leben permanent im Widerspruch. Wir arbeiten für die Bühne. Und ob das funktioniert, wissen wir immer erst hinterher.
0: Sie sind ans Theater gekommen Anfang der 90er nach Berlin, also in einer Umbruchszeit, in der das Theater auch wichtig war als dritter Ort, als Ort, an dem Dinge verhandelt werden. Was hat Sie da interessiert, konkret in der Arbeit? Was hat Sie angezogen? Welche Stücke waren wichtig? Welche Theatermacher?
1: Das Wort der dritte Ort ist ganz wichtig, was Sie gerade sagten, weil es ganz wenige öffentliche Orte noch gibt, wo Gesellschaft verhandelt wird, wo man sich, und in dem Fall ist es ja auch klar, zuhören muss. Wenn ich im Zuschauerraum sitze, muss ich zuhören. Meine erste Theatersozialisation, das hatte ich ja vorhin schon gesagt, erfolgte am Nationaltheater in Mannheim, dank meiner Lehrerin damals. Wir lebten auf dem Dorf, also meine Eltern waren unterdessen umgezogen mit ihren Kindern, also mit meiner Schwester und mir. Und da gab es die segensreiche Einrichtung der Theatergemeinde. Die haben das organisiert, dass man mit dem Bus dahin fahren konnte. Das waren so 20, 25 Minuten. Und vor allem, dass man nachts wieder nach Hause kam, also nach der Vorstellung. Das hat sich fundamental verändert durch diese ganzen Einrichtungen des öffentlichen Nahverkehrs, wie sie jetzt vorhanden sind.
0: Und dann in Berlin mit diesen Theatererfahrungen?
1: Dann gab es den Wechsel nach Berlin.
0: Das muss anders gewesen sein.
1: Das war gefühlt das Paradies. ich war ja noch in der Klinik Vollzeit beschäftigt, hatte meinen Dienstplan, Frühdienst, Spätdienst, Nachtdienst, das ging meistens wochenweise, und habe meinen Freizeitplan nach dann den Spielplänen der Theater gemacht.
0: Und dann gab es Begegnungen mit Heiner Müller und Thomas Brasch. Also
1: Müller als großes Vorbild, nicht persönlich.
0: Aber Thomas Brasch schon.
1: Thomas Brasch habe ich kennengelernt, ja. Mhm. Müller habe ich einmal kennengelernt, weil er in seiner, also ganz kurz, aber das kann man nicht als persönlich bezeichnen, weil er seinen Geburtstag immer im Berliner Ensemble feierte und dann irgendwas machte, was im Spaß machte, nämlich zum Beispiel Filme zeigen. Und dann saß ich direkt vor ihm in der Reihe. Aber das gilt natürlich nicht als persönlichen Kontakt.
0: Aber man saß im Dunstkreis in der Aura, okay.
1: Ich habe ihn wahnsinnig bewundert, das tut es heute immer noch. Er ist für mich der größte deutsche Dichter des 20. Jahrhunderts, muss man dazu sagen. Ne? Also, ich lese das immer noch, und es gab eine Zeit, da habe ich mir alles von ihm angeschaut oder angehört. Ich bin nachts wach geblieben, weil er mit Alexander Kluge, Kluge mit ihm Interviews geführt hat. Und das Tollste war, dass Müller eigentlich auf keine Frage geantwortet hat.
0: Das hat ihm gefallen.
1: Das gefällt mir sehr gut. Hat ihm das erzählt, was er erzählen wollte.
0: Ich habe meine eigene Welt im Kopf.
1: Aber Kluges Interviewtechnik war auch eher der Gestalt, dass er erstmal ein Referat hielt. Also diese beiden Meister, den beiden zuzuhören, war einfach toll.
0: Nehmen Sie uns mit in Ihre Zeit am Berliner Ensemble, das war ja das erste Haus.
1: Ganz kurz, Ihre Frage war ja noch mit Berlin und Paradies. Das war so, ich konnte einen Abend im dritten Hinterhof in der Nürnberger Straße mir den Auftrag von Heiner Müller angucken und am nächsten Abend Lucullus in der Staatsoper unter den Linden. Das heißt, es gab ein wahnsinniges Spektrum von freier Theaterszene, ganz, ganz schlecht finanziert damals, also noch schlechter als heute, und das, was man Hochkultur nennt, in der Philharmonie, und ganz viele freie Theater entstanden ja in den 90ern. Es gab ganz viele Räume, die nichts kosteten. Hm. Sie konnten Aufführungen machen, sie konnten proben, da wurde was saniert, dann stand das leer, und dann hat man gefragt, ob man da nicht für 4 Wochen proben kann. Gegen
0: also
1: alles.
0: Ein hochinspirierter Mit-30er, der diese wilden 90er erlebt da.
1: Auf jeden Fall,
0: Berlin, ja.
1: Natürlich. Das war auch die Hochzeit von Techno. Also der ganzen Clubs, die halt diese Zwischennutzung machen konnten.
0: Sie machen gerade den Heiner Müller mit mir und hauen wieder ab. Die Frage war, Berliner Ensemble, was hat Sie da an dieses Haus gezogen?
1: Wenn Sie theatersozialisiert wurden in Berlin der frühen 90er Jahre, gab es 2 Fixpunkte. Das war die Volksbühne von Frank Castorf und das Berliner Ensemble, nicht nur mit Heiner Müller. Anfangs waren das ja 5 Könige auf einem Hof, Peter Pawlitsch und Fritz Marquardt und Peter Zadek und Matthias Langhoff und Müller. Das wechselte dann, und nach seinem Tod gab es auch diverse Wechsel. Also das waren so die beiden Kristallisationspunkte. Frank Castorf sowieso und das Theater an der Volksbühne am Rosa-Luxemburg-Platz. Und innerhalb meines Studiums brauchte es ein Praktikumssemester. Mhm. Und dann
0: Sie haben Wirtschaftswissenschaften studiert?
1: Wollte ich unbedingt im Theater das machen, habe in der Kantine nach einer Vorstellung den damaligen Geschäftsführer angesprochen. Der guckte mich ganz komisch an, musterte mich und sagte, hatten wir noch nie, jetzt aber eine gute Idee. Und soll mich bei seiner Mitarbeiterin melden, das habe ich dann gemacht. Habe bei denen dann im April 97 angefangen. Die haben mir relativ schnell einen Vertrag gegeben in Höhe des Salärs aus dem Krankenhaus, das heißt als Praktikant schon bezahlt, und war dann noch zwei weitere Spielzeiten als Assistent am Berliner Ensemble des technischen Direktors, aber vornehmlich für Personal und Organisation.
0: Aha.
1: Aber hatte auch so Einzelprojekte, unter anderem die Betreuung von Thomas Brasch, weil Sie vorhin danach fragten.
0: Genau.
1: Der hatte ein Konvolut, musste man damals sagen. Es hieß Mädchenmörder Brunke. Daraus wurde ein Bändchen bei Suhrkamp, aber es war wie, ich glaube, 2000 Seiten. Und das wollte er gerne auf die Bühne bringen. Und in den Wirrungen und vielleicht auch Irrungen, ich war ja nicht in der künstlerischen Leitung, ich war Assistent, aber den Nachwehen nach Heiner Müllers Tod im Dezember 95 bis zur Übernahme des Berliner Ensembles von Klaus Peymann ist einiges geschehen, einiges gelungen. Ich erinnere mich sehr gerne an die Inszenierung von B.K. Dragelehn, Lebendes Galilei. Aber die Lesung dieses Konvoluts, dieses Werks von Thomas Brasch fand nicht statt. Und dann starb er auch. Das war alles relativ zeitnah.
0: Begegnungen, die Klaus Dörr geprägt haben. Es gab noch die mit Armin Petras, eigentlich eine intensive Zusammenarbeit, eine intensive Zeit. Das werden wir jetzt in den verbleibenden Minuten dieser Sendung nicht mehr in aller Ausführlichkeit erzählen können. Aber erzählen Sie uns von Armin Petras Weggang und der Entscheidung, die Sie dann treffen mussten. Wo waren Sie damals, worum ging es?
1: Wir waren 7 Jahre im Max-und-Gorki-Theater gemeinsam und sind dann nach Stuttgart. Da waren wir 5 Jahre und sein Vertrag war schon verlängert worden. Und er hat dann aus persönlichen, familiären Gründen entschieden, das wieder zurückzuziehen und seine Intendanz in Stuttgart zu beenden. Und für mich stand dann relativ zügig auch die Frage, was mache ich, weil die Nachfolge in Stuttgart war für, ja, wollte mich nicht, ich ihn nicht, also war keine Option. Und dann kam die Ausschreibung der geschäftsführenden Direktion für die Volksbühne. Und den Rest hatten wir vorhin schon kurz angesprochen.
0: Jetzt sind Sie seit einem Jahr in Halle, haben sich auch entschieden, nach Halle zu ziehen, kein pendelnder Intendant zu sein. Würden Sie sich als in der Stadt angekommen bezeichnen?
1: Also Intendant bin ich sowieso nicht, ich bin Geschäftsführer.
0: Aber
1: ich sagte schon im Bewerbungsverfahren, man muss in der Stadt leben, in der man Theater machen will, sonst kann man die Stadt nicht verstehen. Mhm. Angekommen ist, wäre ein großes Wort nach einem guten Jahr, zumal ich leider mich auch noch zwischenzeitlich letzten Winter in einer kleinen OP unterziehen musste, eine Reha hatte. War zwar ambulant und trotzdem arbeiten, aber das dauert ein bisschen und man muss aufpassen, dass man die Innenstadt nicht mit der Stadt verwechselt. Also da fehlt schon noch ein bisschen an Erfahrung und ich freue mich darauf.
0: Wie wollen Sie die Stadt über die Innenstadt hinaus entdecken?
1: Ich war immer noch nicht im Zoo beispielsweise. Ich wollte von Anbeginn sofort in den Zoo.
0: Sind Sie jemand, der Ausflüge ins Umland macht?
1: Solange es zu Fuß und mit öffentlichen Verkehrsmitteln ist, sehr gerne. Und bei guten Temperaturen mit Freunden, so sie ein Auto haben, ich besitze nämlich keins.
0: Aha, jetzt haben wir noch 2 Minuten, um auf die kommende Spielzeit zu schauen und da vielleicht das ein oder andere Highlight, das wir noch nicht erwähnt haben, zu erwähnen. Wir waren an der Oper und haben die Premieren erwähnt, die da anstehen. Die erste jetzt Mozarts Zauberflöte im November und dann nächstes Jahr, da kommt La Traviata auf die Bühne. Wir haben Hedda Gabler erwähnt von Henrik Ibsen, das am 18. September im Schauspiel Premiere hat. Was heben wir noch heraus? Wollen wir mal in die Spielzeit?
1: Ich sagte ja vorhin schon, ich habe ja 5 Länge. Ich muss sie schon möglichst gleichmäßig behandeln. Infinity wäre wirklich sehr erwähnenswert. Unser Ballett ist ja auch sehr erfolgreich und unser Ballettdirektor arbeitet mit hallischen Musikern. Also die haben komponiert für die Produktion zusammen. Und es wird eine große, in dem Fall noch wirklich große Premiere des Puppentheaters geben, im Namen der Rose, mit Matthias Brenner in der Hauptrolle, dem ehemaligen Intendanten des NTs. Es findet im Puschkinhaus statt, beziehungsweise im ehemaligen Thalia-Theater.
0: Und wann und wo kommt Daniel Hope zu Ihnen?
1: Der ist jetzt im September beim ersten Sinfoniekonzert am 14., 15. September, wenn ich es richtig im Kopf habe. Sie korrigieren mich?
0: Ich habe das Spielzeitheft hier, ich kann kurz nachgucken.
1: Das ist das jedenfalls das erste Sinfoniekonzert.
0: Genau, ja, 13.14.
1: 13.14. Sonntag, Montag, davor das auch in Dresden zum Gastspiel und eröffnet im Prinzip die Feierlichkeiten zu 20 Jahre Staatsorchester.
0: Klaus Dörr zu Gast bei MDR Kultur, seit einem Jahr der Geschäftsführer der Bühnenhalle. Danke, dass Sie bei uns waren. Das war MDR Kultur trifft in der Redaktion von Angelika Zapf. Mein Name ist Ellen Schweder. Und hier noch der Hinweis auf die kommende Woche, dann wird Gitte Tschoch zu Gast sein. Seit Juli 2026 Generalsekretärin und Vorstandsvorsitzende des Goethe-Instituts. 75 Jahre Goethe-Institut wurden gefeiert in diesem Jahr. Seit 2009 war Gitte Tschoch in verschiedenen Positionen für diese große Kulturinstitution tätig. In Seoul, in Tokio, in Johannesburg, zuletzt von 2015 bis 2018 als Gründungsdirektorin des Goethe-Instituts in der Demokratischen Republik Kongo. Mit ihr werden wir im Gespräch sein. 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
1: Um 21 Uhr mit Kerstin Hoffmann. Der Leipziger Stadtrat hat sich am Abend mit den angeblichen Plänen für eine Rüstungsansiedlung beschäftigt. Oberbürgermeister Burkhard Jung sagte, es gebe dafür aktuell keine offizielle Bewerbung. Es habe lediglich ein Unternehmen angefragt und sich nach einer Halle für Montagearbeiten erkundigt. Von einer Verarbeitung von Sprengstoff wisse man nichts. Medienberichten zufolge will sich ein US-amerikanisches Start-up in Leipzig ansiedeln und hier Marschflugkörper produzieren. Dagegen protestierten vor dem neuen Rathaus rund 250 Menschen. Die Ukraine bietet Deutschland Hilfe bei der Abwehr von Drohnen an. Präsident Volodymyr Zelensky äußerte sich nach einem Telefonat mit Bundeskanzler Friedrich Merz. Zelensky sagte, die Ukraine könne mit Fachwissen, Erfahrung und überall dort helfen, wo Deutschland dies benötige. Die Bundesregierung hatte gestern Russland für den Anschlagsversuch auf den Flughafen Leipzig-Halle verantwortlich gemacht. Moskau weist das zurück. Inzwischen sollen zwei Tatverdächtige identifiziert worden sein. 2,5 Wochen vor der Abgeordnetenhauswahl in Berlin liegt die CDU wieder vorn. Das zeigt der repräsentative Berlin-Trend von Infratest DIMAP im Auftrag des RBB. Demnach legen die Christdemokraten einen Punkt zu und kommen jetzt auf 21%. Die Linke fällt um 3 Punkte auf 19% zurück. Grüne und AfD erreichen jeweils 18%. Die SPD verbucht mit 11% einen neuen Tiefstwert. In Thüringen sind bei einem Großbrand in einem Agrarbetrieb im Kreis Greiz hunderte Schweine verendet. Nach Angaben der Polizei wurden mehrere Gebäude zerstört. Der Schweinestall sei kurz nach Eintreffen der Feuerwehr eingestürzt. Der Schaden wird auf über 1 Million Euro geschätzt. Bereits vor 2 Wochen hatte es auf dem Betriebsgelände gebrannt. Es gilt eine Gefahreninformation vor starkem Rauch und giftigen Brandgasen. Am Lido von Venedig ist am Abend das diesjährige Filmfestival eröffnet worden. Der US-Schauspieler, Regisseur und Produzent George Clooney wurde mit dem Goldenen Löwen für sein Lebenswerk ausgezeichnet. Zum Auftakt lief der Film Inc. über den US-Medienunternehmer Rupert Murdoch. Auch der neue Film des deutschen Regisseurs Werner Herzog, Bucking Fastard, läuft im Hauptwettbewerb. Außer Konkurrenz stellt Regielegende Wim Wenders einen Dokumentarfilm vor. Das waren die Nachrichten. Das Wetter in der Nacht, über Sachsen abziehende Schauer, 15 bis 10 Grad, morgen dann mehr Wolken als Sonne, vereinzelt Regenschauer und windig und Temperaturen bis 25 Grad. Es ist 21.03 Uhr.
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3: Willkommen zu Folk und Welt in den Late Night Sounds von MDR Kultur Bayern 2 und Bremen 2. Und ich bin neu dabei hier im Moderatorenteam und zusammen mit Grit Friedrich werde ich hier in Zukunft globale Sounds vorstellen. Mein Name ist Jay Rutledge und bei mir geht's heute um eine der einflussreichsten Plattenfirmen aus der Welt der Global Sounds, World Circuit aus London. Die feiert ihr 40-jähriges Jubiläum. Ihr verdanken wir großartige Produktionen von Künstlern wie Ali Faka Touré, dem Orchestra Baobab aus dem Senegal und natürlich den Buena Vista Social Club. Und wir treffen den DJ, Produzenten und Journalisten Daniel Haxmann aus Berlin. Der hat mit It Began in Ipanema ein wunderbares kleines Buch über Rio de Janeiro und seine Musik geschrieben. Gleich mehr dazu. Doch zuerst geht's nach Spanien zu einer von mir hochverehrten jungen Musikerin, Jude Lyne.

Judeline aus Jerez de la Frontera mischt andalusische Klänge mit Trap und vielem anderen mehr. Die junge Sängerin lebt seit ein paar Jahren in Madrid und wird in Spanien gern mit der Überfliegerin Rosalía verglichen. Und das führt mich zu einem weiteren kleinen Schwerpunkt heute hier in Folk und Welt in den Late Night Sounds. Wir schauen ein wenig hinter die Kulissen des Flamenco-Trap-Trends in Spanien und treffen dabei stilprägende Musikerinnen wie die Überfliegerin Rosalía, Figuren wie C. Tangana, aber auch weniger bekannte Stimmen wie Keral Lahus oder den Flamenco-Gitarristen Yeray Cortes. Wir starten mit ein paar neuen, spannenden Stimmen am Horizont der globalen Sounds. Eine junge Sängerin, die zwischen Griechenland und Frankreich lebt. Bislang hatte ich sie noch nicht auf dem Schirm. Nur ein Mini-Album mit 5 Songs hat sie bislang veröffentlicht. Hier ist Melina mit Cano Tracker.

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1: Musik aus Griechenland, Melina mit Kano Traka. Von ihr und ihrer großartigen jungen Band können wir sicher noch einiges erwarten in den nächsten Jahren. In den USA ist sie schon ein Star. Hierzulande wird die indisch-US-amerikanische Sängerin Ghanavia gerade erst entdeckt. Sie wurde in Queens geboren und wuchs im Süden Indiens in Tamil Nadu auf. In den USA hat sie schon mit einer ganzen Reihe bekannter Musikerinnen gearbeitet, von der Jazzbassistin Esperanza Spalding bis hin zur Jazzlegende Wayne Shorter. Ihr vielleicht bekanntester Kollaborationspartner aber war Bollywoods Filmmusikkomponist A.R. Rahman. Für ihn hat sie einen Song für den Bollywood-Action-Thriller Rajan eingesungen. Der Film wurde 2024 zum größten Kassenerfolg auf dem tamilischen Kinomarkt.

Shootingstar der indischen Musikwelt Kanavia mit einem Duett aus dem tamilischen Blockbuster Rajan. In ihren eigenen Veröffentlichungen für den internationalen Markt verzichtet Kanavia meist auf große Soundeffekte oder derartige opulente Streicher und klingt akustischer, reduzierter und um einiges experimenteller.

Ja, sie steht sogar auf Obamas Sommer-Playlist in diesem Jahr, die indisch-amerikanische Sängerin Ghanavia aus New York. Eben zu hören, ihre neue Single Let's Go Out and Play. In Deutschland hatte sie 2026 nur eine Handvoll Auftritte, unter anderem auf dem Water and Sound Festival in Augsburg. Das könnte sich bald ändern. Ebenfalls auf Tournee in Deutschland unterwegs im Sommer war die Brasilianerin Marie Frös. Die wurde 2025 mit einem Song bekannt, der über Social Media viral ging. Jetzt hat sie ihr neues Album veröffentlicht.

Marie Fröß, durch ihren viralen Hit Vaitim Bora ist sie groß geworden. Musik von ihrem aktuellen Album war das hier bei uns in Folk und Welt. Ja, und wenn es eine Königin der brasilianischen Musik gibt, dann ist das aktuell aber eine andere Frau. Die heißt Anita, wuchs in den Favelas von Rio de Janeiro auf, steht zu ihrer Vergangenheit und zu ihrem afro-brasilianischen Erbe und hat Baile Funk, die aktuelle Tanzmusik aus den Favelas, groß, sexy und salonfähig gemacht.

0: Anita Rios, ja, wenn nicht sogar Brasiliens Nummer 1 Popstar, mit einem Song von ihrem gerade erschienenen Album Equilibrium Teil 2. Anita hat nicht nur Baile-Funk, die Musik aus den Favelas Rios salonfähig gemacht und mal um mal in die Charts getragen. Sie hat auch politisch immer Farbe bekannt, zum Beispiel gegen Bolsonaro. Ist Sexsymbol, aber zugleich auch selbstbewusste Sängerin und Vorbild junger Frauen in Brasilien. Und natürlich taucht Anita auch im unlängst erschienenen Buch It Began in Ipanema auf. Geschrieben hat das Werk der DJ, Produzent, Journalist und Labelbetreiber Daniel Haxmann aus Berlin. Der hat einen Softspot für die Musik Brasiliens und dabei vor allem Rios und vor allem für die Musik aus den Favelas der Stadt. Und die wurde lange Zeit in Brasilien belächelt als primitiv, vulgär, ein Thema, das auch viel mit Hautfarbe zu tun hat. Aber genau aus diesen Favelas hat die Musik Brasiliens schon immer ihre Kraft gezogen. Ich habe Daniel Haxmann in München getroffen und das hat er mir erzählt.
1: Ja, tatsächlich. Also ich bin das erste Mal nach Rio gekommen 2004, um halt den Funk zu diggen, den es ja damals in Europa nicht gab. Das war auch eine Zeit, bevor Brasilien online war. Das heißt, man musste nach Rio fahren, um diese Musik zu diggen. Zuvor hatte ich eben durch einen Freund CDs aus Rio bekommen und dann angefangen, diese Tracks in meinen DJ-Sets in Berlin zu spielen und gemerkt, wow, das gibt irre Reaktionen. Die Leute kamen auf mich zu und fragten, hey, was ist denn das für Musik? Wo kommt die her und was ist das für eine Sprache? Und da dachte ich, okay, ich mache eine Compilation.
0: Ja, und 2004, vor etwas mehr als 20 Jahren, hat Daniel Haxmann dann seine bahnbrechende Compilation mit dem Titel Rio Baile Funk Favela Booty Beats herausgebracht. Und ganz ehrlich, mir hat es damals den Schalter rausgehauen, als ich diese Nummer hier gehört habe.

0: Beilefunk MC Educa mit Popo Suda, Musik vom Sampler Rio Beilefunk, Favela Booty Beats, zusammengestellt von Daniel Haxmann aus Berlin. Ein großartiger Aufschlag, der die internationalen Vorstellungen davon, wie brasilianische Musik klingt, schlagartig ins Hier und Heute holte. Jetzt hat Daniel Haxmann ein Buch geschrieben, It Began in Ipanema. Es ist sein Versuch, die Geschichte der populären Musik Rio de Janeiros in 50 Songs zu erzählen.
1: Sonst ist ja so die Sozialisierung mit brasilianischer Musik, zumindest in den 90er und Nullerjahren, so gewesen, dass halt viele DJs erst über quasi Caetano Veloso, Gilberto Gil, also diese Klassiker, aber auch natürlich Bossa Nova zur brasilianischen Musik gefunden haben. Und ich hatte so ein oberflächliches Wissen davon über Compilations, so Rare Groove Compilations, und war jetzt nicht wirklich so ein Vinyl-Digger, nicht so wie Rainer Trübi und Jazzanova, die ja schon in den 90ern sehr tief in diese ganze brasilianische Materie eingetaucht sind, sondern ich bin eigentlich über den Funk erst auf diese ganze ältere Musik gestoßen, weil ab einem bestimmten Zeitpunkt habe ich mich gefragt, was war eigentlich vor dem Funk? Und klar, ich wusste über Bossa Nova und kannte auch ein paar Tropicalia-Songs, aber es gab natürlich noch sehr viel mehr. Es gab halt Choró in der Wende zwischen dem 19. und 20. Jahrhundert, eine Art Proto-Samba. Dann eben halt quasi zwischen 1915 und 1930 entstand ja dann auch der Samba in Rio. Ich habe mich da so ein bisschen reingelesen, aber vor allem habe ich mich auch reingehört. Und über die Platten habe ich dann auch so ein bisschen Zugang bekommen in die quasi Sozial- und Kulturgeschichte Rio de Janeiros. Und diese Forschung oder auch dieses Eintauchen hat eben halt auch zu dem Buchprojekt geführt, It Began in Ipanema, wo ich anhand von 50 Songs 100 Jahre Geschichte Rio de Janeiros quasi beleuchte.
0: Der Berliner Labelbetreiber, DJ und Produzent Daniel Haxmann über sein neues Buch It Began in Ipanema. Das Werk nähert sich in 50 Songs dem Geist dieser wunderbaren Stadt der Extreme an. Jeder Song leuchtet neue Aspekte Rios und der Cariocas, wie die Bewohner Rios genannt werden, aus. Hier noch eine kleine Leseprobe. Das Buch ist in Englisch verfasst. Ich habe den Ausschnitt deshalb übersetzt. Es geht um die 70er Jahre in Rio und die Ankunft von US-amerikanischem Funk und Soul. When the invisible become visible, also wenn die Unsichtbaren sichtbar werden, ist die Überschrift zu Song 5 von Banda Black Rio. Und das schreibt Daniel Haxmann. Man stelle sich Rio de Janeiro in den 70er Jahren vor, die Hitze, Samba in jeder Straße. Doch hinter all den virtuosen Rhythmen regte sich eine Dringlichkeit und ein neues Selbstbewusstsein. Es war eine schwarze, laute und stolze Bewegung. Zwischen Favelas und Asphalt suchten junge Afro-Brasilianer nach einer Ausdrucksform, die nicht nur Batucada und Karneval integrieren konnte, sondern auch US-amerikanische Genres wie Funk, Soul und Jazz. Ein neues Bewusstsein, das wie Black Power aus den USA klang und sich auch so anfühlte. In dieser Zeit, im Jahr 1976, gründete sich Banda Black Rio. Die Musiker beherrschten den Samba aus dem FF und waren Kinder der Straße, doch sie hörten auch James Brown, konnten bei Stevie Wonder mitsingen und die Songs von Earth, Wind and Fire rückwärts pfeifen. Sie beschlossen, dass brasilianische Rhythmen und afroamerikanische Musik keine Gegensätze sein mussten, sondern Teil einer neuen Identität werden konnten. Dies war der Nährboden, aus dem Chega Mais hervorging. Ein Song, der verführt und zum Tanzen einlädt, aber zugleich eine Botschaft vermittelt. Seine Botschaft lautet: Hier sind wir, wir nehmen uns selbst wahr. Wir wissen, dass unsere Körper und Stimmen attraktiv sind. Das Ideal Black is Beautiful war kein importierter Luxus. Es war eine Idee, die sowohl in Rio als auch in anderen brasilianischen Städten Wurzeln schlug.

So klang Funk in den 70er Jahren in Rio. Banda Black Rio, einer der 50 Songs, über die Daniel Haxmann in seinem neuen Buch It Began in Ipanema die Geschichte Rios und seiner Musik erzählt. Erschienen ist das Buch beim kleinen Verlag Sorry Press in München. 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Und mein Name ist Jay Rutledge und ich moderiere hier in Zukunft für meinen geschätzten Kollegen Johannes Petzold. 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Wir überqueren den Atlantik, landen im Senegal, wo zur ungefähr gleichen Zeit das Orchester Baobab mit seinem afro-kubanischen Sound die Clubs Dakars beherrscht. Bis heute ist das Orchester Baobab für viele Liebhaber afrikanischer Musik eine Kultband. Die Originalmitglieder dieser 1970 gegründeten Band sind mittlerweile fast alle verstorben. Junge Musiker aus Dakar halten den Mythos der Band und den schwer Kuba-getränkten Sound dieser Ära am Leben. Noch in diesem Jahr soll ein neues Baobab-Album erscheinen. Hier erstmal zum Reinkommen eine der Vorab-Singles.

Ja, der Zauber ist noch da bei dieser Band, das Orchestra Baobab aus dem Senegal. Man könnte auch sagen, eine Band, die einfach immer wieder aufersteht. Gegründet wurde die Band 1970 in Dakar. Schon bald spielten sie 7 Tage die Woche im schicksten Club der Stadt und wurden für ihren schwer kubanisch getränkten Afro-Latin-Sound gefeiert. Der junge Youssou N'Dour schaute damals zu ihnen auf. Er ahnte damals weder, dass er mit seiner eigenen Musik schon bald den Erfolg der Baobabs überflügeln sollte und eine neue Ära in der senegalesischen Musik einläuten würde, nämlich die Ära des Mbalax, noch, dass er es sein würde, der das Orchestra Baobab einmal wieder zusammenbringen würde. Wir beamen uns nochmal zurück in die frühen 80er Jahre. Hier einer der ganz großen Hits der Band, Outro Horas.

Das Orchestra Baobab mit einem ihrer großen Hits, Utu Oras, für mich einer der Songs, die mich zur afrikanischen Musik gebracht haben. Aufgenommen wurde der Song 1982. International wiederveröffentlicht wurde das Material, zu dem der Song gehört, aber dann erst unter dem Titel Pirate's Choice von einer der einflussreichsten Plattenfirmen für afrikanische Musik, World Circuit in London. Und zwar zweimal. Einmal 1989 und dann repackaged nochmal 2001. Damals, 2001, bin ich dann auch nach Dakar gefahren, um die beiden Sänger der Band Rudy Gomez und Bala Sidibe zu interviewen. So war das damals. Plattenfirmen schickten Journalisten für Interviews nach Dakar. Trotz des Erfolgs der wiederveröffentlichten Platten war die Band damals aber so zerstritten, dass an eine Tour nicht zu denken war. World Circuit wollte aber unbedingt die Band wieder ins Studio bringen. Und irgendwann klappte das dann auch. Und die Band ging wieder international auf Tournee. Produziert hat das erste Revival-Album Yusun Dur. Die Plattenfirma World Circuit wird in diesem Jahr 40 Jahre alt. Das sind auch 40 Jahre Geschichte des Genres Weltmusik. Aber das war nicht der einzige Erfolg von World Circuit. Eines ihrer einflussreichsten Alben erschien 1994. Talking Timbuktu, ein Zusammentreffen des King of Desert Blues, Ali Farkas Touré, mit dem US-Amerikaner Ry Cooder. Und der sollte bald auch noch auf einer anderen Produktion dabei sein. Wir hören erstmal I Do, noch so eine Hymne der frühen World Music Ära und für viele der endgültige Beweis, dass der Blues aus Mali kommt und der König des Desert Blues nur einen Namen tragen kann, Ali Farkas Touré.

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1: Um 22 Uhr mit Kerstin Hoffmann. Der Leipziger Stadtrat hat sich am Abend mit den angeblichen Plänen für eine Rüstungsansiedlung beschäftigt. Oberbürgermeister Burkhard Jung sagte, es gebe dafür aktuell keine offizielle Bewerbung. Es habe lediglich ein Unternehmen angefragt und sich nach einer Halle für Montagearbeiten erkundigt. Von einer Verarbeitung von Sprengstoff wisse man nichts. Medienberichten zufolge will sich ein US-amerikanisches Start-up in Leipzig ansiedeln und hier Marschflugkörper produzieren. Dagegen protestierten vor dem neuen Rathaus rund 250 Menschen. Die Ukraine bietet Deutschland Hilfe bei der Abwehr von Drohnen an. Präsident Volodymyr Zelensky äußerte sich nach einem Telefonat mit Bundeskanzler Friedrich Merz. Zelensky sagte, die Ukraine könne mit Fachwissen, Erfahrung und überall dort helfen, wo Deutschland dies benötige. Die Bundesregierung hatte gestern Russland für den Anschlagsversuch auf den Flughafen Leipzig-Halle verantwortlich gemacht. Moskau weist das zurück. Inzwischen sollen zwei Tatverdächtige identifiziert worden sein. 2,5 Wochen vor der Abgeordnetenhauswahl in Berlin liegt die CDU wieder vorn. Das zeigt der repräsentative Berlin-Trend von Infratest DIMAP im Auftrag des RBB. Demnach legen die Christdemokraten einen Punkt zu und kommen jetzt auf 21%. Die Linke fällt um 3 Punkte auf 19% zurück. Grüne und AfD erreichen jeweils 18%. Die SPD verbucht mit 11% einen neuen Tiefstwert. In Thüringen sind bei einem Großbrand in einem Agrarbetrieb im Kreis Greiz hunderte Schweine verendet. Nach Angaben der Polizei wurden mehrere Gebäude zerstört. Der Schweinestall sei kurz nach Eintreffen der Feuerwehr eingestürzt. Der Schaden wird auf über 1 Million Euro geschätzt. Bereits vor 2 Wochen hatte es auf dem Betriebsgelände gebrannt. Es gilt eine Gefahreninformation vor starkem Rauch und giftigen Brandgasen. Am Lido von Venedig ist am Abend das diesjährige Filmfestival eröffnet worden. Der US-Schauspieler, Regisseur und Produzent George Clooney wurde mit dem Goldenen Löwen für sein Lebenswerk ausgezeichnet. Zum Auftakt lief der Film Inc. über den US-Medienunternehmer Rupert Murdoch. Auch der neue Film des deutschen Regisseurs Werner Herzog, Bucking Fastard, läuft im Hauptwettbewerb. Außer Konkurrenz stellt Regielegende Wim Wenders einen Dokumentarfilm vor. Das waren die Nachrichten. Das Wetter in der Nacht über Sachsen abziehende Schauer 15 bis 10 Grad. Morgen mehr Wolken als Sonne, vereinzelt Regenschauer und windig, Temperaturen bis 25 Grad. Die Zeit, es ist 22.03 Uhr.
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3: Folk und Welt in den Late Night Sounds von MDR Kultur, Bayern 2 und Bremen 2. Und ich bin neu dabei hier im Moderatorenteam der Sendung. Zusammen mit Grit Friedrich werde ich hier in Zukunft globale Sounds vorstellen. Und ich freue mich drauf. Mein Name ist Jay Rutledge und einer meiner Spleens ist die Musik des afrikanischen Kontinents, vor allem aus Westafrika. Der nächste Musiker kommt aus demselben Dorf wie Ali Faka Touré, nämlich aus Niafunke am Niger und hat lange als Gitarrist und Backgroundsänger in Ali Fakas Band gespielt, Afel Bokum. Auch mit Afel Bokum hat World Circuit ein Album gemacht, dazu gleich mehr. Ich bin mal vor ungefähr 20 Jahren mit Afel Bokum den Niger hinaufgereist, um ein paar Tage in seinem Heimatdorf zu verbringen. Eine ziemlich abenteuerliche Reise. Damals, Anfang der 2000er Jahre, konnte man problemlos mit dem Bus von der Hauptstadt Bamako nach Ségou fahren. Dort sind wir dann auf eines der langen Kanus umgestiegen, die auf dem Niger fahren. Vollbeladen mit Reissäcken. 2 Tage hat das gedauert. Heute geht das leider nicht mehr, zu gefährlich, denn der Nordosten Malis wird von Islamisten kontrolliert.

Afel Bokum mit Alkibar von seinem 1999 erschienenen Album für die Londoner Plattenfirma World Circuit. Ali Farkaturi selbst hatte am Ende seiner Karriere nur mehr wenig Lust, international auf Tournee zu gehen. Er wollte sich lieber um seine Ländereien in Mali kümmern, die er sich von seinen Einnahmen gekauft hatte. Das ging so weit, dass World Circuit nach Nia Funke kommen musste, um überhaupt noch ein Album mit Ali Farkaturi aufnehmen zu können. Sie mussten also die ganze Aufnahmetechnik 18 Stunden über Land mit dem LKW ins kleine Dorf am Niger bringen. Um diesen Sound weiterhin live am Leben zu erhalten, entschloss man sich deshalb, dann doch auch gleich noch das eben gehörte Album mit Afel Bokum aufzunehmen. Ali Farkaturi ist 2006 verstorben, Afel Bokum macht noch immer Musik und hatte für 2026 eigentlich eine Tournee in Europa geplant. Alles war schon gebucht, aber die Tournee musste gecancelt werden, weil er kein Visa bekommen hat. Sehr schade, dass die angespannte politische Lage Karrieren von Künstlern zerstört. Eine Frau dürfen wir nicht vergessen, wenn es um World Circuit geht. Oumou Sangaré aus Mali. Sie ist bis heute ein Riesenstar vor Ort. Ein Vorbild vieler Frauen und eine erfolgreiche Geschäftsfrau. Sie hat sogar eine eigene Automarke, einen chinesischen Jeep, der unter dem Namen Oumou verkauft wird.

40 Jahre World Circuit, die stilprägende Londoner Plattenfirma, feiert Geburtstag. Und da darf man diese Dame nicht auslassen, Oumou Sangaré aus Mali. Sie zählt zu den großen Weltmusikstars der letzten 30 Jahre und ist bis heute eine der Botschafterinnen der Musik Malis. Der ganz große Moment in der Geschichte der Plattenfirma World Circuit aber fehlt noch. Der Buena Vista Social Club. Ein Zufallsprodukt. Eigentlich war der Plan, Musiker aus Mali, die mit afrokubanischer Musik aufgewachsen waren, nach Kuba zu bringen. Irgendwas aber klappte nicht und stattdessen entschloss man sich, ein Album mit kubanischen Legenden aufzunehmen. Heraus kam der Buena Vista Social Club mit dem Wim Wenders Film dazu. Ein Welterfolg, den damals niemand für möglich gehalten hätte. Anfang 2026, ziemlich genau 30 Jahre nach dem ersten Buena Vista Album, bekommt der Buena Vista Social Club wieder einen Grammy Award. Die Buena Vista Geschichte wurde mit neuer Band am Broadway aufgeführt und so klingt der Soundtrack.

Buena Vista Social Club Original Broadway Cast Recording. Die neue Buena Vista Social Club Broadway Band wird auch nach ihrer Spielzeit auf dem Broadway auf Tournee gehen. Erschienen ist das dazugehörige Album auf World Circuit oder nicht ganz, denn die Firma wurde vom Major BMG gekauft und heißt seither World Circuit BMG. Labelchef Nick Gold hat weiterhin alle künstlerische Freiheit und so kann sich das Label immer noch teure und aufwendige Produktionen leisten. Das letzte Album, das bei World Circuit herausgekommen ist, ist ein Studioalbum des israelischen Musikers Dudu Tasa mit seiner Band The Kuwaitis. Die Familie von Dudu Tasa hat irakische Wurzeln. Aber trotzdem, viele Journalisten scheuen sich, israelische Musik zu spielen oder darüber zu schreiben. Der Krieg in der Region, die umstrittene Rolle Israels, alles sehr kompliziert. Kurz, es ist kein idealer Zeitpunkt, ein Album mit einem israelischen Musiker herauszubringen. Das eigentlich großartige Album hat deshalb leider nicht die Beachtung gefunden, die es verdient hätte.

Dudu Tasa und The Kuwaitis aus Israel waren das von ihrem neuen Album. 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Mein Name ist Jay Ruttage. In Spanien war die nächste Dame auf dem Cover so gut wie jedes Magazins. Als Ende 2025 ihr Album Lux

0: malamente.
1: Sie hat Flamenco studiert und dann für ihre Abschlussarbeit an der Musikhochschule in Madrid ein Album aufgenommen, das, man kann es nicht anders sagen, ein Flamenco-Revival in Spanien ausgelöst hat. Eben zu hören, der erste Singletrack daraus, Malamente. Popkritiker und Flamenco-Puristen, sie alle lagen damals Rosalía zu Füßen und wünschten sich, dass Rosalía diese neue Fusion von Flamenco und Trap doch bitte, bitte einfach beibehalten würde. Aber Rosalía sieht sich nicht als spanische Künstler oder nur als spanische Künstlerin, sie sieht sich als Popstar. Und was macht Rosalía? Sie springt auf die Reggaeton-Welle auf und nimmt Tracks mit den ganz großen Latin-Popstars auf. Mit Bad Bunny, J Balvin oder Ozuna. Und entwickelt ihren ganz eigenen, sehr persönlichen Popstil.

Rosalía von ihrem dritten Album Motomami, das wieder ein riesiger Erfolg wird und zu ihrem ersten Soloalbum, das weit über Spanien hinaus Erfolge feiert. Ende 2025 legt sie dann noch einen drauf mit Lux.

La Perla, der erfolgreichste Song von Rosalias letztem Album Lux, mutmaßlich eine Abrechnung mit ihrem Ex-Freund und Reggaeton-Star Rau Alejandro. Während Rosalia international zum Megastar aufgestiegen ist, so groß, dass die New York Times hier in einem Vorab-Interview zu ihrem letzten eben gehörten Album Lux als aktuell weltweit einflussreichste Künstlerin überhaupt eingeordnet hat, ist ein anderer spanischer Musiker bislang nur kaum international in Erscheinung getreten. Und das, obwohl auch er in Spanien ein Superstar ist und Rosalia anfangs eng begleitet hat. C. Tangana heißt der Rapper, Musiker und Ex-Freund Rosalias, der auch Co-Autor einiger Songs ihres Debütalbums war, zum Beispiel vom zuvor gehörten Malamente, dem Song, mit dem Rosalias Durchbruch begann. Sein letztes Album hat C. Tangana 2021 veröffentlicht. El Madrileño heißt das Werk. In Spanien ein Riesenerfolg oder besser das meistverkaufte Album 2021. Und das lag unter anderem auch am Titeltrack Demasiadas Mujeres, zu viele Frauen.

Musik von einem der erfolgreichsten Alben Spaniens der letzten Jahre, El Madrileño von C. Tangana. C. Tangana kommt eigentlich aus der Hip-Hop- und Trap-Szene in Madrid und hat sich mit El Madrileño Richtung Pop und Flamenco geöffnet. Seit dem Mega-Erfolg mit El Madrileño und einem vielbeachteten Auftritt bei NPRs Tiny Desk hat sich C. Tangana aus dem aktiven Musikmachen zurückgezogen und hat einen Dokumentarfilm über den Flamenco-Gitarristen Yeray Cortes gemacht. Er taucht darin tief ein in die Roma-Kultur und Familie des Musikers. Zum Film erschien dann auch ein Soundtrack und Yeray Cortes konnte sich durch die Medienaufmerksamkeit um den Film eine eigene Karriere aufbauen und ein Soloalbum veröffentlichen.

Yeray Cortes war das, Flamenco-Hoffnung und ein gefeierter Flamenco-Gitarrist aus Spanien, spätestens seit C. Tangana einen Film über ihn gedreht hat. Und hier ist eine junge Sängerin, die ähnlich wie Rosalía auch im Grenzgebiet zwischen Hip-Hop und Flamenco unterwegs ist, Queralt Lajuz.

Keral Lahoz war das von einem ihrer früheren Album Pureza mit De La Cuevo Los Olivos. 2025, vier Jahre später, auf ihrem Album 9:30 PM klingt sie dann so. Hier ihr Song QL, das steht natürlich für Keral Lahoz.

QL, ein eher Reggaeton beeinflusster Song von Keral Lahoz. Die spanische Flamenco-Welt ist vielfältig und sehr durchlässig und experimentierfreudig. Eine der experimentellsten Figuren in dieser Welt des Flamenco ist Niño de Elche. Er taucht auch auf dem Album von C. Tangana auf, hat mit Rosalía einen Song aufgenommen und veröffentlicht selbst sehr rohe, experimentelle, Flamenco-inspirierte Alben. Sein letztes ist in der Zusammenarbeit mit Raúl Refré entstanden, dem Gitarristen und Produzenten, mit dem Rosalía ein Flamenco-Album aufgenommen hat, kurz bevor sie durchgestartet ist.

der experimentelle Flamenco-Sänger Niño de Elche, hier mit Musik von seinem aktuellen Duo-Album mit dem umtriebigen Gitarristen und Produzenten Raúl Refré. Einer der aktuellsten Trends der Flamenco-Trap-Szene ist eine Fusion dieses neuen Sounds mit einer Musik, die von Mexiko aus in den letzten Jahren die US-Charts erobert hat. Corrido Tumbado heißt der Trend. Ein Mix aus Trap und ländlicher mexikanischer Corrido-Tradition. Im Song Amor de Traficante trifft der mexikanische Sänger Adriel Favela auf niemand Geringeres als die Königin des spanischen Hip-Hop, Mala Rodriguez.

Adriel Favela und Marla Rodriguez auf einem Song des Produzententeams Chanela Clicker aus Madrid, welches sich der Fusion von Flamenco Trap und dem boomenden Corrido Tumbado Sound aus Mexiko verschrieben hat. Damit geht die heutige Ausgabe von Folk und Welt zu Ende. Einen Song habe ich noch und der kommt aus Mexiko von der Sängerin Natalia Lafourcade. Die tut sich auf ihrem letzten wunderbaren Album Cancionera mit dem Duo Hermanos Gutierrez zusammen. Hier zum Abschluss ihr gemeinsamer Song Luna Creciente. Am Mikrofon verabschiedet sich damit Jay Rutledge.

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1: Um 23 Uhr mit Karin Schumacher. Vor einem Monat sind zwischen ukrainischen Frachtmaschinen Sprengstoffdrohnen am Leipziger Flughafen gefunden worden. Jetzt haben Ermittler zwei Tatverdächtige identifiziert. Beide haben einen Russlandbezug. Einzelheiten von Andreas Braun.
2: Nach Informationen von WDR, NDR und Süddeutscher Zeitung soll es sich bei einem der Verdächtigen um einen Belarussen handeln, dessen DNA entdeckt wurde. Der Mann, der auch einen russischen Pass haben soll, soll bereits im Baltikum mit Straftaten aufgefallen sein. Seine Ein- und Ausreise konnten die deutschen Ermittler rekonstruieren. Den Recherchen zufolge soll ein zweiter Mann als Logistiker und Instrukteur des Anschlags agiert haben. Er reiste offenbar Ende Juli über den Berliner Flughafen BER ein und fuhr anschließend mit einem Mietwagen nach Sachsen. Der Tatverdächtige soll neben einem lettischen auch einen russischen Pass besitzen.
1: Der vereitelte Anschlag auf den Flughafen Leipzig-Halle ruft auch die Europäische Union auf den Plan. Die Außenminister der Mitgliedstaaten versicherten Deutschland bei ihrem Treffen ihre Rückendeckung. Der mutmaßlich von Russland gesteuerte Anschlagsversuch war auch Thema bei Beratungen von EU-Kommissionspräsidentin von der Leyen mit NATO-Generalsekretär Rutte. Dabei sagte von der Leyen, die gescheiterte Attacke stelle eine neue Dimension dar. Die EU-Kommission werde nun jedes Mitgliedsland dabei unterstützen, die kritische Infrastruktur noch stärker zu schützen. Der Iran wirft den USA Kriegsverbrechen vor. Das Außenministerium in Teheran prangert konkret einen Luftangriff auf eine Hochzeit an. Dabei seien mindestens 4 Menschen getötet und 68 weitere verletzt worden. Nach iranischen Angaben trafen Raketensplitter ein Haus, in dem die Feier stattfand. Die US-Armee äußerte sich nicht direkt zu dem Vorfall und betonte lediglich, niemals auf Zivilisten zu zielen. Zehntausende Spanier haben landesweit gegen die Migrationspolitik der Regierung demonstriert. Teilnehmer und Redner warfen Ministerpräsident Sanchez vor, die Exklave Ceuta in Nordafrika nicht ausreichend vor Migranten zu schützen. Der spanische Oppositionsführer sprach in seiner Rede von einer Invasion von Einwanderern, hinter der Marokko stecke. Zum Fußball. Der FC Bayern hat die zweite Runde des DFB-Pokals erreicht. Die Münchner gewannen beim VfL Osnabrück mit 4:1. Die Auslosung der zweiten Pokalrunde findet am Samstag statt. Das Wetter in Deutschland, vielerorts klar, von Westen her mitunter Regen, später auch an der Nordsee kräftige Schauer, 17 bis 10 Grad. Morgen im Norden windig und wechselhaft, im Süden öfter sonnig, 20 bis 29 Grad. Am Freitag im Süden wärmer, im Norden teilweise stürmisch. Soweit die Nachrichten, es ist 23.03 Uhr.
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4: Wie politisch ist die Kunst? Die Musiker, die wir in diesem Zündfunk-Playback hier auf Bayern 2 hören werden, haben dazu eine klare Meinung.
5: Yeah, that's what I was going to say, like every act is political.
6: I think just me saying good morning is political.
7: Art in any perspective is political.
8: Das ist ja mehr als Musik. Da geht es um wesentlich mehr. Und wenn ich das auflege, dann fühlen sich Menschen wahrgenommen und geliebt.
4: Ich bin Ferdinand Main und ich hoffe, dass ihr gute Boxen daheim oder gerade gute Kopfhörer aufhabt. Wichtig ist nämlich, dass ihr den Bass ein bisschen hochdrehen könnt. Heute geht es um ein Genre, das immer politischer wird. Wir hören eine Stunde lang, bis auf eine Ausnahme, elektronische Musik. Denn die Tanzfläche hat aktuell das Zeug zu einer kleinen Utopie einer Welt ohne Grenzen. Los geht's mit dem französisch-algerischen DJ-Kollektiv Acid Arab. Wir hören ihre Hymne an Layla.

0: Er gilt als der Erfinder des Oriental Glam. Das war der algerische Sänger Sofiane Saidi in Zusammenarbeit mit den DJs von Acid Arab. Der Text handelt vom Hass auf das französische Exil, von der dicken Luft in der U-Bahn, der Luftverschmutzung am grauen Pariser Himmel. Aber klar, alles wird gut, wenn Leila die Tür öffnet. In dieser Stunde Zündfunk auf Bayern 2 geht es um elektronische Musik. Denn die, das sagen die Künstler, die ich interviewt habe, hat das Zeug dazu, die Utopie einer Welt ohne Grenzen auf die Tanzfläche zu bringen.
1: Weißt du, in unserer Welt gibt es so viele Einschränkungen, es gibt so viele Grenzen. Kunst und Musik sind da ganz anders, die haben keine Grenzen. Deswegen haben wir gesagt, für dieses Projekt werden wir alle Grenzen zerschlagen.
0: Das ist Ali Mrabet aus Tunis. Er ist einer der führenden Köpfe und DJs der tunesischen Partyszene und der Gründer der Partyreihe Cutting Borders. Ich habe Ali im Münchner Ampere getroffen, denn dort hat Anfang Februar die Premiere von Cutting Borders stattgefunden. Und Ali hat Großes vor. Er will die Partyreihe in viele europäische Städte bringen.
2: Ich komme aus Tunis und Tunis ist eine Stadt der Partys. Wir haben so viele Partys, die neue Generation geht ständig in Clubs. Wir haben so eine große Elektroszene. Also haben wir gesagt, yalla, diese Energie bringen wir nach München.
0: Was diese Energie so besonders macht und was Ali an Grenzen so stört, das hören wir später noch. Jetzt aber nochmal Musik vom Headliner der Cutting Borders Party, die eben schon gehörten Acid Arab. Die sind ein französisch-algerisches DJ-Duo, aber an dem Abend in München ist nur der französische Part da, Hervé Cavallo. Ins Mikro sagen will der nichts, lässt lieber die Musik für sich sprechen. Und die ist schon seit der Acid Arab-Gründung 2012 ein Projekt gegen musikalische Grenzen. Acid Arab mixen nämlich westlichen Techno mit arabischer Musik. Wie dieser Song, der in Zusammenarbeit mit der marokkanischen Sängerin Ghislaine Mehli entstanden ist. Khabeitek, auf Deutsch, ich habe dich geliebt. 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

0: Ein Liebeslied auf Arabisch. Acid Arab mit Rabeytek im Zündfunk-Playback auf Bayern 2. In dieser Stunde geht es um elektronische Musik als Projekt gegen kulturelle und politische Grenzen. Dafür habe ich die Partyreihe Cutting Borders in München besucht, die vom tunesischen DJ Ali Mrabet ins Leben gerufen wurde. Und Ali ist wirklich kein Fan von Grenzen.
1: Borders, for example, for us, borders is the Schengen space.
2: Was soll ich sagen? Grenzen. Für uns ist zum Beispiel der Schengen-Raum eine Grenze. Weißt du, in Tunesien leben wir ja nur 100 Kilometer von Italien entfernt. So nah, aber doch so fern, weil es so abgeschottet ist. Mein Vorschlag, lasst uns alle Grenzen zerschlagen. Und zwar nicht nur die geografischen. Es gibt ja auch Grenzen beim Geschlecht oder Grenzen zwischen Musikstilen. Hey, überall sind Grenzen. Können wir die nicht mal für eine Nacht überwinden?
1: Music styles, borders, every border, you know. Just for a night, just cut it.
0: Cutting Borders heißt an dem Abend Party bis 4 Uhr morgens. Mit DJs aus der Ukraine, Tunesien, Frankreich, Großbritannien und Palästina. Alis Idee ist, dass auf dem Dancefloor die Musik unterschiedlichster Kulturen miteinander verbunden wird. Weil das wichtig ist in Zeiten wie diesen, wo sich alle mehr und mehr voneinander abschotten.
2: Selbst Tunesien ist ja für viele Länder fast unerreichbar. Viele Menschen aus Afrika brauchen ein Visum, um zu uns zu kommen. Und wir brauchen ein Visum, um nach Europa oder in andere arabische Länder zu reisen. So vieles in der Welt ist für andere verschlossen. Und hier kommen die Kunst und speziell die elektronische Musik ins Spiel. Für eine Nacht kann man die Grenzen hinter sich lassen, die Differenzen begraben.
1: I think that arts and especially electronic music can for one night can go behind the borders and can go out of borders.
0: Fürs Zündfunk Playback empfiehlt mir Ali Mrabet seinen Remix des Songs Kmissa. Auch der, sagt Ali, ist eine Grenzüberschreitung. Er mixt hier traditionelle tunesische Folklore mit Elektro.

0: Missa von Hasembi im Adim Rabet Remix. Ihr hört das Zündfunk Playback auf Bayern 2. Heute geht es um die politische Kraft der Tanzfläche, um elektronische Musik als Plädoyer gegen Grenzen. Im Interview fällt es Adim Rabet ein wenig schwer, mir zu erklären, worum es in dem Song geht. Zeit heilt alle Wunden, soll es wohl heißen.
1: I think that it's talking about the powerful of the time.
0: Aber die Zeit durchbricht keine Zäune und keine Mauern. Adim Rabet ärgert sich über eine Welt, in der sich Länder mehr und mehr voneinander abschotten. Wie widersprüchlich es ist, sich auf irgendeine nationale Identität zu berufen, sagt Ali, das zeige doch auch schon die tunesische Sprache.
1: The origin of Tunisian dialect is from
2: Der tunesische Dialekt kommt ursprünglich aus dem Arabischen, aber wir mixen das auch mit Wörtern, die aus dem Italienischen kommen. Manche Wörter kommen auch von den indigenen Menschen aus Tunesien. Dann kommt ein bisschen Französisch und ein bisschen Spanisch dazu. Eigentlich ist unsere Sprache ziemlich grenzenlos.
1: Yes, absolutely. Our language has no border.
0: Auf Adis Party Cutting Borders habe ich auch die britisch-palästinensische DJ Hiba Salameh getroffen. Mit der Musik, sagt mir Hiba, ist es ähnlich wie mit der tunesischen Sprache. Genregrenzen seien eigentlich nur was für Journalisten.
3: For journalists, it's easier to put me in a box.
4: Für Journalisten ist es immer leicht, mich in eine Schublade zu packen. Sie spielt arabische Musik, sie spielt Techno, sie spielt UK Drum and Bass. Oder ganz einfach, sie macht irgendwas mit Swana oder so. Aber mich in so eine Schublade zu stecken, das begrenzt mich total. Schau mal, ich bin mit MTV aufgewachsen, aber in Palästina. Da habe ich dann auch Hip-Hop gehört, Kylie Minogue und Beyoncé. Später bin ich nach Berlin gereist und die Techno-Szene hat mich schwer beeindruckt. Mein Ziel ist, Musik aus verschiedensten Äras in meinem Set zu verbinden und auf diese Weise Grenzen zu sprengen.
3: What I wanted to do and what is interesting for me to do is taking music and sounds from different eras and bringing them into my set and cross borders.
0: Hiba Salameh kann man in keine kulturelle Schublade stecken. Und bei ihrem Auftritt hat sich München ehrlicherweise ein bisschen wie Marseille angefühlt. So eine diverse Crowd gibt es nämlich selten in Bayern. Wir hören jetzt einen Song aus Hiba Set, den ich auf der Tanzfläche gleich shazamt habe. Damek Majeb von Ahmed Ben Ali. Das ist eigentlich ein libyscher Reggae-Song, aber Hiba spielt ihn im Cutting Border-Style, natürlich im Club-Remix.

0: Was hast du eigentlich gegen mich und was habe ich gegen dich, oh mein Feind? So kann man die Lyrics übersetzen. Wer solche Songs hört, hinterfragt auch die Sinnhaftigkeit von Grenzen, sagt die palästinensisch-britische DJ Hiba Salameh, die den Song in München aufgelegt hat. Ich habe sie natürlich auch gefragt, ob Musik für sie politisch ist.
1: I think just me saying good morning is political.
2: Es ist ja schon politisch, wenn ich Guten Morgen sage. Alles, was wir tun, hängt doch heutzutage mit dem Politischen zusammen. Ich zum Beispiel. Ich als arabische Frau oder einfach nur als Frau, mehr brauche ich, glaube ich, gar nicht zu erklären, dass ich überhaupt auf der Bühne stehe und toure, das ist doch schon ein politisches Statement.
1: As a woman, you know, I don't need to even explain more than that, is a whole political statement.
0: Hiba Salameh kann nicht nachvollziehen, dass für manche Politik auf dem Dancefloor tabu ist. Gut, manche gehen ja gerade tanzen, um die politischen Sorgen mal für einen Abend zu vergessen. Aber Hiba sagt, dass das ein Privileg ist, weil sich manche Menschen aufgrund ihrer Herkunft der Politik sowieso nie entziehen können.
1: Not all the clubs are accepting Swana. Even though we are amazing people, you know, we
2: nicht alle Clubs akzeptieren zum Beispiel Swana. Dabei sind wir doch wahnsinnig nette Leute, die wissen, wie man Party macht. Aber manche behandeln uns so, als ob wir Betrunkene wären. Das finde ich nicht fair. Was soll ich dazu sagen? Einfach Rassismus.
1: Just racism.
0: Und selbst wenn du nicht von Rassismus betroffen bist, sagt Hiba, wird es immer schwieriger, vor der Politik zu fliehen. Weil auch die Clubs selbst zum Politikum werden.
1: Nightlife, first of all, it's a lot of commercial in the night scene.
2: Das Nachtleben ist sehr stark kommerzialisiert worden. Sie wollen Tickets verkaufen, weil es ja schlecht um die Wirtschaft steht. Außerdem, ich lebe in London, also weiß ich das, da machen gerade sehr viele Clubs zu. Sie bauen dafür dort neue Luxushäuser. Das bringt richtig viel Geld. Und da stören die Clubs mit ihrem Lärm. Die Investoren wollen aber noch mehr Häuser verkaufen und werden dafür noch mehr Clubs zerstören.
0: Ja, was, wenn die Party plötzlich vorbei ist? Weil ein Investor noch mehr Geld verdienen will. Darum geht es im weitesten Sinne auch im nächsten Song.
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0: Taxi Kebab mit dem Song Tabla. Laut Band eine honigsüße Ballade über das ernüchternde Ende einer Party. Arabisch kann man schwer übersetzen, weil das eine sehr metaphorische Sprache ist. Aber ich sag auch immer, man sollte eigentlich nach Hause gehen, wenn es am schönsten ist und nicht bleiben bis zum Morgengrauen. Damit fahre ich eigentlich immer ganz gut. In dieser Stunde Zündfunk auf Bayern 2 geht es um die elektronische Musik als Projekt gegen Grenzen. Und darauf will ich jetzt nochmal genauer eingehen. Denn auf den ersten Blick ist Elektro natürlich nicht so politisch wie zum Beispiel Hip-Hop oder Punk. Es ist eher so, dass Elektro, so ähnlich wie die Clubs im gentrifizierten London, in die Politik hineingezogen wird. Denn eigentlich hat der musikalische Ansatz vieler Künstler, die ich bei der Partyreihe Cutting Borders in München getroffen habe, erstmal nichts mit Politik zu tun. Der tunesische DJ Alim Rabet sagt:
1: My music when I play, it's multi-culti music.
2: Meine Musik ist Multikulti-Musik. Wir haben elektronische Komponenten, aber da sind auch Sounds aus Afrika, Sounds aus Europa und Amerika. Für mich ist der Mix das Wichtige. Meine Musik ist Patchwork und dazu kommen Herkunft und Tradition.
0: Für Ali ist das selbstverständlich, dieses Patchwork. Alles andere, sagt er, würde ihn langweilen. Das geht aber nicht allen so. Nehmen wir zum Beispiel die neue Rechte. In die Logik der Trumps, Orbans, Millets, Putins, Höckes und wie sie alle heißen, passen die KünstlerInnen, die wir in dieser Stunde hören, nicht rein. Weil sie der musikgewordene Widerspruch sind gegen eine rechte Klassikerthese. Dass viele Kulturen einfach nicht in unsere westliche Welt passen. Ich könnte unzählige Beispiele nennen. Das aktuellste, das ich gefunden habe, kommt vom deutsch-kongolesen Serge Menga von der AfD. Der warnt 2025 auf einer Rede des AfD-Kreisverbands Erding davor, dass es in der arabischen Kultur als Heiratsantrag gelte, wenn der Mann von einer Frau nett angelächelt wird. Eine Bedrohung für die deutschen Frauen sei das, also dass die das nicht kennen und da in die Falle tappen. Oder nehmen wir Thilo Sarrazin. Der argumentierte schon vor 15 Jahren, dass man bestimmte Kulturen nicht integrieren könne. Und solche Thilo Sarrazins gibt es auch in Tunesien, erzählt mir DJ Alim Rabet. Ist ja eigentlich auch logisch, dieses ausgrenzende Denken greift ja global um sich. Ali sagt, es heiße oft, dass Menschen aus anderen afrikanischen Ländern nicht zur tunesischen Kultur passen. Am besten bleiben also alle da, wo sie sind. Aber hier kommt der Elektro ins Spiel. Der ist das Gegenprogramm zu diesem Ethnonationalismus, weil das Genre zeigt, dass es die eine kulturelle Identität gar nicht gibt. Steckt mich nicht in eine Schublade, hat DJ Hiba Salame vorher schon gesagt. Und auch der Elektrokünstler Benjamin, der bei Alis Veranstaltung Cutting Borders in München mit einem ganz neuen Projekt auftritt, sagt, Elektro ist quasi das Rassismus-Gegengift.
3: Mixing things together only prove how tolerant we can be. We need to send this message of tolerance to people and that's it. No ism behind it.
0: Benjamins neues Projekt hören wir später noch. Im Zündfunk dürfen wir als erste Radiostation einen ganz neuen Song daraus spielen. Aber jetzt hören wir den Elektrokünstler erstmal solo. Benjamin mit Jasmin Hope, aufgenommen mit einem Klassikorchester.

0: Der tunesische Elektrokünstler Benjemi mit Jasmin Hope im Zündfunk-Playback auf Bayern 2 mit Ferdinand Mayen. Klassik im Club, das ist auch Cutting Borders. Getroffen habe ich Benjemi in München bei der gleichnamigen Partyreihe, wohin wir später nochmal zurückkehren. Aber jetzt machen wir erstmal einen kleinen historischen Exkurs. Dass die Tanzfläche neue kulturelle Verbindungen schaffen kann, hat natürlich nicht erst Cutting Borders erfunden.
1: Wenn wir zurückgehen so ins Jahr 2009 oder so, da habe ich in einem Plattenladen gearbeitet in Hamburg. Und da kam, da habe ich auch als Einkäufer gearbeitet und so. Und dann habe ich so Wiederveröffentlichungen von anatolischen Rockplatten, Rock- und Funkplatten in den Laden geholt. War dann ganz, ganz neugierig darauf. Die Sachen waren so auf YouTube und so nicht so hörbar zu der Zeit. Und dann habe ich da reingehört, das war eine Compilation, das ist jetzt vielleicht ein bisschen sehr spezifisch, von Musik von Ersen, einem türkischen Rockmusiker. Und ich habe die erste Nacht, ich habe überhaupt nicht schlafen können, das hat mich so berührt.
0: Der Mann, der hier seine Origin-Story erzählt, ist Sebastian Reier. Aktuell ist er noch musikalischer Leiter bei den Münchner Kammerspielen und als DJ Booty Carell aktiv. Sein Spezialgebiet ist, verschollene Platten aus fernen Ländern zu finden und sie auf die Tanzflächen dieser Welt zu bringen. Ersin Bilgin, der Songwriter, von dem Sebastian eben sprach, klingt zum Beispiel so.

0: Also das ist ja genau das, was in der bundesrepublikanischen Geschichte, in der gemeinsamen Geschichte seit 1961 seitens der Deutschen oft als Gejaule beschrieben wurde oder so. Das, also der ungewohnte Teil, zum Beispiel irgendwie westasiatischer Musik.
1: Klar, ein paar Vorurteile gibt es immer noch, sagt Sebastian Reyer, wenn er Musik aus der Türkei oder aus Pakistan auf die Tanzflächen bringt. Aber er beobachtet auch, dass gerade migrantische Menschen sich empowered fühlen, wenn sie in einem Club plötzlich Songs aus ihrer Heimat hören, die in Deutschland eigentlich keiner kennt.
0: Das ist ja mehr als Musik. Da geht es um wesentlich mehr. Und wenn ich das auflege, dann fühlen sich einerseits Menschen wahrgenommen und geliebt, dass die aber auch Leute anstecken mit ihrer Nostalgie. Und dass Leute im Raum sind natürlich, die haben keine Verbindung, aber die sind dann neugierig. Und dieses Spannungsfeld aus Nostalgie und Neugierde finde ich wahnsinnig toll, wenn das auf dem Dancefloor verhandelt wird.
1: Die neueste Entdeckung von Sebastian Reyer, die er gerade gerne auflegt und mir empfiehlt, ist die Band Cooper Dörtlüsü. Das wird jetzt ein bisschen speziell, aber diese Band ist auch ein Plädoyer gegen Grenzen. Cooper Dörtlüsü war eine türkische Band aus den 60er Jahren, die den Multikulturalismus in der Istanbuler Tavernenszene hochgehalten hat. Revolutionär war, dass die Band mit armenischen und griechischen Sängern aufgetreten ist. Keine Selbstverständlichkeit in der Türkei, aber leider kam dann der Zypernkrieg, der türkische Nationalismus erstarkte und die Band löste sich auf. Von Cooper Dörtlüsü hören wir Eminem aus 1973.

0: Eminem von Cooper Dirt Le Sue im Zündfunk-Playback auf Bayern 2. Der Song hat übrigens nichts mit dem berühmten Rapper zu tun. Gemeint ist hier ein traditionelles türkisches Volkslied. Wiederentdeckt hat die Band DJ Booty Karel alias Sebastian Reyer von den Münchner Kammerspielen. Wie alle Künstler, die wir in dieser Stunde hören, findet auch Sebastian, dass Musik doch zeigt, wie unsinnig es ist, Menschen wegen Ethnien oder kultureller Unterschiede voneinander zu trennen.
1: Ja, ist eine Gegenthese gegen diese Langeweile und Borniertheit, die sofort aufkommt, wenn man anfängt, Musik nach Ethnien zu trennen und zu sezieren. Und dann widerspricht es natürlich auch der Logik, wie Musik überhaupt funktioniert. Denn Musik ist ein Werkzeug der Kommunikation und Musik ist deshalb auch immer gewandert und hat sich gewandelt und verändert. Und ich würde sagen, nicht nur unfassbar langweilig, auch ich finde es auch unnatürlich.
0: Die Partyreihe Cutting Borders soll genau das zeigen. Am Beispiel elektronischer Musik. Und ich hatte vorhin schon angekündigt, dass der Elektrokünstler Benjamin bei Cutting Borders mit einem ganz neuen Projekt aufgetreten ist.
2: So, I am Butharina and you can call me Boo, since our project is called Ben Boo.
0: Das ist die Sängerin Butharina Nabuli, kurz Bo, die mit Benjamin das Duo Ben Boo bildet. Ihre Idee, erzählen sie mir, ist es, traditionelle arabische Musik mit westlichem Elektro zu vermischen.
2: In fact, starting with the idea that music is limitless and we cannot define music with some boundaries of this goes with that, that does not go with this.
0: Denn Musik ist grenzenlos, findet Bo. Warum also nicht Traditionelles mit Modernem vermischen? Bo sagt, dass das Projekt Benbo sich ein bisschen wie eine Ehe anfühlt. Und wie in jeder Ehe gibt's natürlich auch mal den ein oder anderen Ehekrach.
2: I believe the very first problem that we faced is the rhythmicity of both languages, in fact. The beats of the electronics are very carré, you know, are very square. The Arabic music is very melodical.
0: Der Elektro ist sehr monoton, sagt Bo, während die arabische Musik eigentlich melodisch ist und manchmal gar keinen festen Takt hat. Wie das klingt, hören wir jetzt. Das Duo Ben Bo gibt es erst seit sehr kurzer Zeit. Und fürs Zündfunk-Playback schicken sie mir einen bislang unveröffentlichten Song. Wir hören ihn jetzt hier zum ersten Mal. Ben Bo mit der Radio- und Podcast-Premiere von Yein Golli.

0: zum ersten Mal gehört auf Bayern 2. Benbo mit Jein Golli. Ein musikalisches Plädoyer ist dieser Song für eine Welt ohne Grenzen, wo zum Beispiel arabische und westliche Kultur verschmelzen können. Sängerin Bo sagt sogar, wirklich interessant wird's immer erst dann, wenn die verschiedenen Stile fusionieren. Nicht nur in der Musik, auch beim Essen.
1: Imagine in Tunisia we only eat Tunisian food. Imagine in Germany you only eat German food. So I think it's important to share and music, especially arts, I think it's basically about the exchange.
0: Dieser Austausch zwischen Kulturen, von dem Bo spricht, der findet gerade überall auf den Tanzflächen statt. Und das ist wichtig, findet auch die DJ Sophia Sorto, die bei Cutting Borders, der Partyreihe, das Opening macht. Musik und Grenzen, das geht nicht zusammen, sagt auch Sophia. Das Verbinden, das Zusammenkommen, das ist in diesen Zeiten besonders wichtig.
2: The world is fucked up now. What can I say? Like, the whole world is in war. Yeah, the only thing we can do is just stay together.
0: Und das, was Sophia da sagt, machen übrigens auch die großen Stars. Nehmen wir zum Beispiel den aktuell berühmtesten. Auch der Puerto Ricaner Bad Bunny bringt Latin in die Clubs und vermischt das mit Hip-Hop. Und in der Super Bowl Halftime Show hat er auch für den Universalismus der Kultur geworben.
3: God bless America! Sea Chile, Argentina, Uruguay, Paraguay, Bolivia, Perú, Ecuador, Brasil, Colombia, Venezuela, Guyana, Panamá, Costa Rica, Nicaragua, Honduras, El Salvador, Guatemala, México, Cuba, República Dominicana. Puerto Rico.
0: Wie vielfältig die Tanzfläche sein kann, zeigt auch der nächste Song. Der beweist nämlich, dass man westlichen Techno auch mit indischem Kulturgut vermischen kann. Vor 2 Jahren ist herausgekommen, mittlerweile in vielen Clubs Standardrepertoire. Der schwedische DJ Dee Orange hat sich dafür mit 2 indischen Sufi-Sängerinnen zusammengetan, mit den Nuran Sisters. Dee Orange hat einen Song der Schwestern geremixt, für den sie im Internet große Berühmtheit erlangt haben. In Ali Ali geht es um den Cousin von Prophet Mohammed. Besonders beliebt ist Ali bei den Schiiten und in Indien leben etwa 20 Millionen Menschen dieser religiösen Minderheit.

Die Orange feat. Nuran Sisters mit Ali Ali im Club Remix. Keine Ahnung, wie viele Leute, die dazu im Club in den letzten Jahren getanzt haben, wissen, dass es hier um den schiitischen Propheten Ali geht.

Und damit endet diese Stunde, die euch hoffentlich am Beispiel der Musik gezeigt hat, wie unsinnig viele Grenzen sind. Ob das die Grenzen im Kopf sind, die vermeintlichen Grenzen zwischen Kulturen oder sogar die Grenzmauern und Zäune, die vielen Menschen die Bewegungsfreiheit rauben. Dafür habe ich, Ferdinand Mayen, die Partyreihe Cutting Borders besucht, wo ich auf der Tanzfläche noch einen weiteren Song gefunden habe, der seitdem regelmäßig in meiner Playlist läuft. Mit Kaya Lag von Yas verabschiede ich mich. Wir hören dann nochmal die arabische Mitzwa, dieses Dudelsack-ähnliche Instrument, das, wie ich finde, perfekt zum Techno passt. Wer hätte das gedacht? Macht's gut, ciao und schön, dass ihr zugehört habt.

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1: Um 0 Uhr mit Wolfgang Berger. Nach dem versuchten Sprengstoffanschlag am Leipziger Flughafen stellen sich die NATO und die EU hinter Deutschland. Der Vorfall weise alle Merkmale von staatlich gefördertem Terrorismus auf, sagte die EU-Außenbeauftragte Kallas nach einem Außenministertreffen in Irland. Aus Wicklow, Sabrina Fritz.
2: Der Vorfall von Leipzig war kein Einzelfall. Man sehe seit Jahren eine systematische Zunahme von Angriffen auf die EU, so die Chefdiplomatin der Gemeinschaft Kaja Kallas zum Abschluss des Außenministertreffens in Irland. Sie und die Mehrzahl der EU-Länder hat keinen Zweifel daran, dass Russland hinter diesen Störungen steckt. Die Gemeinschaft will den Kampf gegen Moskau intensivieren. Waffen spielen dabei noch keine Rolle. Es geht aber zum Beispiel um Visabeschränkungen für russische Staatsbürger, um neue Sanktionen und neue Unterstützung für die Ukraine. Wie die allerdings aussehen soll, ist noch sehr vage.
1: Nach Störungen an einem Umspannwerk in Bergheim bei Köln ermitteln die Behörden wegen des Verdachts auf Sabotage. Laut Nordrhein-Westfalens Innenminister Reul könnten ein anderes Land oder Linksextremisten verantwortlich sein. Aus Köln Lena Wensch.
3: Nach Angaben der Polizei wurde gestern Abend vorsätzlich ein Kurzschluss ausgelöst. 5 Blöcke der Kraftwerke Niederaußem und Neurath waren betroffen. Zu größeren Stromausfällen kam es nicht. In einem angrenzenden Maisfeld fanden Ermittler mehrere Abschussvorrichtungen, die mit der Tat zusammenhängen könnten. Die Polizei stuft den Vorfall als Anschlag auf kritische Infrastruktur ein. Am selben Tag gab es einen ähnlichen Angriff auf ein Umspannwerk in Brandenburg. Ob die beiden Taten zusammenhängen, wird derzeit geprüft.
1: Der Deutsche Gewerkschaftsbund fordert bei der Einkommenssteuerreform deutliche Nachbesserungen. Die geplanten Entlastungen glichen kaum die Inflation aus und würden die Kaufkraft der Beschäftigten insgesamt nicht nennenswert stärken, hieß es. Auch Grüne und Linke kritisierten die Pläne, die das Bundeskabinett auf den Weg gebracht hat, als völlig unzureichend. Der FC Bayern München hat die erste Hürde im DFB-Pokal genommen. Beim VfL Osnabrück setzten sich die Münchner mit 4:1 durch. Zu Beginn hatte Robin Meissner den Außenseiter aus Osnabrück überraschend in Führung gebracht. Es folgten allerdings Tore für die Bayern von zweimal Kane, Bischoff und Olise. Damit haben erstmals seit 18 Jahren alle Erstligisten die Auftakthürde erfolgreich gemeistert. Die Auslosung für die zweite Runde findet am Samstag statt. Das waren die Nachrichten. Und hier noch das Wetter in Deutschland. Gebietsweise trocken, an den Küsten und im Norden später Schauer. Tiefstwerte 17 bis 8 Grad. Tagsüber im Norden und in der Mitte Schauer und einzelne Gewitter, sonst oft freundlich. Höchstwerte 19 Grad im Erzgebirge bis 29 Grad am Oberrhein. Am Freitag im Süden heiter, im Norden zeitweise kräftiger Regen, 18 bis 32 Grad. Samstag teilweise freundlich, im Norden unbeständig, 18 bis 29 Grad. Es ist 0:03 Uhr.
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1: Um 1 Uhr mit Wolfgang Berger. Nach dem versuchten Sprengstoffanschlag am Leipziger Flughafen bereiten die EU-Außenminister weitere Sanktionen gegen Russland vor. Die Staaten des Bündnisses stellten sich bei einem Treffen in Irland hinter Deutschland, wie auch NATO-Generalsekretär Rutte, der sich in Brüssel zusammen mit EU-Kommissionschefin von der Leyen entsprechend äußerte. Recherchen von NDR, WDR und Süddeutscher Zeitung zufolge sind inzwischen 2 Verdächtige identifiziert. Dabei handelt es sich um Männer mit russischer Staatsbürgerschaft, die sich inzwischen wohl wieder im Ausland aufhalten. Die Behörden stufen die Attacke auf ein Umspannwerk in der Nähe von Köln als Anschlag ein. Laut den Ermittlern besteht der Verdacht, dass es sich um verfassungsfeindliche Sabotage handelt. Aus Essen Carmen Kraft.
2: Bei einer Pressekonferenz von Polizei und Staatsanwaltschaft sagte die Polizei, dass in einem benachbarten Maisfeld 6 Abschussvorrichtungen gefunden worden waren. Unbekannte Täter hatten gestern Abend gezielt einen Kurzschluss herbeigeführt. Mit feuerwerksähnlichen Raketen hatten sie leitfähiges Material über die Oberleitung katapultiert. Die sichergestellte Pyrotechnik habe Ähnlichkeiten mit den Spuren, die bei einem Anschlag auf das Umspannwerk in Brandenburg am Dienstagmorgen gefunden worden waren. Die allgemeine Versorgung der Bevölkerung war laut Polizei zwar nicht gefährdet, dennoch mussten in Bergheim mehrere Kraftwerksblöcke vorübergehend abgeschaltet werden.
1: In Venezuela hat das Parlament für das Ölabkommen mit den USA gestimmt. Auch das einflussreiche Militär des südamerikanischen Landes willigte ein. Damit steht einer Vertragsunterzeichnung des Milliardendeals weit nichts mehr im Wege. Venezuela verfügt über die größten bekannten Erdölreserven weltweit, von denen die Vereinigten Staaten nun profitieren. Washington hat Caracas im Gegenzug private Investitionen in Aussicht gestellt. Der FC Bayern hat sich in der ersten Runde des DFB-Pokals gegen den VfL Osnabrück durchgesetzt. Der Titelverteidiger gewinnt beim Zweitliga-Aufsteiger mit 4:1. Aus der Sportredaktion Lars Bente.
3: Auch ein frühes 0:1 per Traumtor durch den Osnabrücker Meißner konnte die Münchner kaum schocken. Kane und Bischoff drehten die Partie noch vor der Pause. In der zweiten Hälfte sorgten Ulisse und wieder Kane, diesmal per Elfmeter, für den souveränen Auswärtserfolg an der Bremer Brücke. Damit haben es erstmals seit 18 Jahren wieder alle Erstligisten in die zweite Runde geschafft. Die wird dann am Sonnabend ausgelost vom ARD-Experten und Weltmeister von 2014, Bastian Schweinsteiger.
1: Das waren die Nachrichten. Das Wetter in Deutschland. Gebietsweise trocken an den Küsten und im Norden, später Schauer, Tiefstwerte 17 bis 8 Grad. Tagsüber im Norden und in der Mitte Schauer und einzelne Gewitter, sonst oft freundlich. Höchstwerte 19 Grad im Erzgebirge bis 29 Grad am Oberrhein. Am Freitag im Süden heiter, im Norden zeitweise kräftiger Regen, 18 bis 32 Grad. Am Samstag teilweise freundlich, im Norden unbeständig bei 18 bis 29 Grad. Es ist 1:03 Uhr.
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1: Um 2 Uhr mit Wolfgang Berger. Die EU und die NATO haben sich im Konflikt mit Russland hinter Deutschland gestellt. Nach dem versuchten Sprengstoffanschlag am Leipziger Flughafen hat die EU-Außenbeauftragte Kallas außerdem neue Sanktionen gegen Moskau angekündigt. Aus der Nachrichtenredaktion Martin Seiler.
2: Der Anschlagsversuch in Leipzig weise alle Merkmale von staatlich gefördertem Terrorismus auf, sagte Kallas. EU-Kommissionschefin von der Leyen warf Russland eine neue Eskalationsstufe vor. Der Vorfall reihe sich jedoch in ein breiteres Muster ein. Solche Angriffe seien die neue Normalität, so von der Leyen. NATO-Generalsekretär Rutte sicherte der Bundesregierung ebenfalls Rückendeckung zu. Laut Recherchen von NDR, WDR und Süddeutscher Zeitung sind nach dem Zwischenfall in Leipzig 2 Verdächtige identifiziert. Demnach handelt es sich um Männer mit russischer Staatsbürgerschaft.
1: Nach den Angriffen auf Umspannwerke in Brandenburg und Nordrhein-Westfalen laufen die Ermittlungen. Die Behörden sprechen vom Anfangsverdacht verfassungsfeindlicher Sabotage bzw. Terrorismus. Auch ein Zusammenhang zwischen beiden Taten wird nicht ausgeschlossen. Sowohl in Brandenburg als auch in Nordrhein-Westfalen versuchten die Täter offenbar mit selbstgebauten Raketen und Drähten einen Kurzschluss auszulösen. In einem Fall mit Erfolg. Die Hintergründe sind unklar. In Spanien haben landesweit zehntausende Menschen gegen die Krise in der Exklave Ceuta protestiert. Viele warfen Ministerpräsident Sanchez eine falsche Migrationspolitik und fehlende Hilfe vor. Damit bezogen sie sich auf tausende Geflüchtete, die sich weiter in Ceuta befinden sollen. Die Regierung habe Warnzeichen ignoriert, hieß es von vielen Rednern. Ende Juli waren zehntausende Menschen nach Ceuta und damit in die EU gekommen. Die meisten sind mittlerweile nach Marokko zurückgekehrt. Der FC Bayern hat sich in der ersten Runde des DFB-Pokals gegen den VfL Osnabrück durchgesetzt. Der Titelverteidiger gewinnt beim Zweitliga-Aufsteiger mit 4:1. Aus der Sportredaktion Lars Bente.
3: Auch ein frühes 0:1 per Traumtor durch den Osnabrücker Meißner konnte die Münchner kaum schocken. Kane und Bischoff drehten die Partie noch vor der Pause. In der zweiten Hälfte sorgten Ulisse und wieder Kane, diesmal per Elfmeter, für den souveränen Auswärtserfolg an der Bremer Brücke. Damit haben es erstmals seit 18 Jahren wieder alle Erstligisten in die zweite Runde geschafft. Die wird dann am Sonnabend ausgelost vom ARD-Experten und Weltmeister von 2014, Bastian Schweinsteiger.
1: Das waren die Nachrichten. Und das Wetter in Deutschland. Gebietsweise trocken, an den Küsten und im Norden später Schauer, Tiefstwerte 17 bis 8 Grad. Tagsüber im Norden und in der Mitte Schauer und einzelne Gewitter, sonst oft freundlich, Höchstwert